0: Das US-Militär den venezolanischen Präsidenten Nicolas Maduro entführt und in die Vereinigten Staaten gebracht hatte. Die USA werfen Maduro unter anderem Drogenterrorismus vor. Kritikerinnen und Kritiker bezeichneten das Vorgehen als Verstoß gegen das Völkerrecht. Wir bleiben beim Thema USA. Das Land soll eine eigene Weltraumakademie erhalten, das will Präsident Donald Trump. Er hat dazu ein Dekret unterzeichnet. In der Space Academy sollen künftig Fachkräfte für die US-Weltraumbehörde NASA, die private Raumfahrtindustrie und die US-Armee ausgebildet werden. Wo sich die Akademie befinden soll, ist noch unklar. Die USA streben eine bemannte Mondlandung für das Jahr 2028 an. Auch Missionen auf den Mars mit Besatzung sind geplant. Das US-Mondprogramm steht in direkter Konkurrenz zu den Plänen Chinas, das eine bemannte Mondlandung bis etwa 2030 anvisiert. Wie die neue Akademie finanziert werden soll, ist noch unklar. Der US-Kongress muss den Plänen noch zustimmen. In die Schweiz. Bei einem grossen Brand in einem Haus in Thusis im Kanton Graubünden kamen vor einer Woche 4 Menschen ums Leben. Nun ist eine Person verhaftet worden. Gegen sie werde wegen mehrfacher fahrlässiger Tötung und mehrfacher fahrlässiger Körperverletzung ermittelt, berichtet RSI, das Radio und Fernsehen der italienischsprachigen Schweiz, und bezieht sich auf die Bündner Staatsanwaltschaft. Genaueres zur Brandursache ist weiterhin nicht bekannt. Das Feuer in dem Haus mit einem Restaurant und mehreren Wohnungen brach in der Nacht auf Freitag letzte Woche aus. Das Haus stürzte beim Brand teilweise ein. 14 Personen konnten sich in Sicherheit bringen, 8 von ihnen wurden verletzt. Das Samstagswetter, heute wird es ziemlich sonnig bei 25 Grad. Das waren Nachrichten von Radio SRF, verantwortlich Michael Wettstein.
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Die Nachrichten von SRF um 3 mit Michael Wettstein. Die USA übernehmen laut Angaben von Präsident Donald Trump die Kontrolle über 65 Milliarden Barrel Öl aus Venezuela. Das schreibt Trump in einem Social-Media-Beitrag. Die US-Regierung schloss demnach ein Abkommen mit dem südamerikanischen Land. Venezuela hat dies inzwischen bestätigt. Trump sagt, mit der Vereinbarung werde sich die Menge der US-Vorkommen mehr als verdoppeln. Die Bekanntgabe erfolgt knapp 9 Monate, nachdem das US-Militär den venezolanischen Präsidenten Nicolas Maduro entführt und in die Vereinigten Staaten gebracht hatte. Die USA werfen Maduro unter anderem Drogenterrorismus vor. Kritikerinnen und Kritiker bezeichneten das Vorgehen als Verstoß gegen das Völkerrecht. Weitere Meldungen aus dem Ausland. Zunächst bleiben wir in den USA. Das Land soll eine eigene Weltraumakademie erhalten. Das will Präsident Donald Trump. Er hat dazu ein Dekret unterzeichnet. In der Space Academy sollen künftig Fachkräfte für die US-Weltraumbehörde NASA, die private Raumfahrtindustrie und die US-Armee ausgebildet werden. Wie die neue Akademie finanziert werden soll, ist noch unklar. Der US-Kongress muss den Plänen zustimmen. Der frühere ukrainische Verteidigungsminister Mikhailo Fedorov hat eine neue Aufgabe. Er berät künftig Italien beim Thema militärische Innovationen. Fedorov habe umfangreiche Erfahrungen im digitalen Bereich, schreibt das italienische Verteidigungsministerium. Fedorov selbst schreibt, er wolle Italien dabei unterstützen, seinen Verteidigungssektor auszubauen und moderne Kriegstechnologien einzuführen. Nepal und Tibet sind nach der schweren Sturzflut im Himalaya-Gebirge weiterhin im Ausnahmezustand. Fast 600 Menschen sind nach offiziellen Informationen ums Leben gekommen und noch immer werden Hunderte weitere vermisst. Gleichzeitig seien Zehntausende Menschen dringend auf Hilfe angewiesen, darunter 17.000 Kinder, schreibt UNICEF. In die Schweiz. Bei einem grossen Brand in einem Haus in Thusis im Kanton Graubünden kamen vor einer Woche 4 Menschen ums Leben. Nun ist eine Person verhaftet worden. Gegen sie werde wegen mehrfacher fahrlässiger Tötung und mehrfacher fahrlässiger Körperverletzung ermittelt, berichtet RSI, das Radio und Fernsehen der italienischsprachigen Schweiz, und bezieht sich auf die Bündner Staatsanwaltschaft. Genaueres zur Brandursache ist weiterhin nicht bekannt. Das Feuer in dem Haus mit einem Restaurant und mehreren Wohnungen brach in der Nacht auf Freitag letzte Woche aus. Das Haus stürzte beim Brand teilweise ein. 14 Personen konnten sich in Sicherheit bringen. Die Wetteraussichten. Der Samstag wird ziemlich sonnig bei 25 Grad. Das waren Nachrichten von Radio SRF, verantwortlich Michael Wettstein.

0: Die Nachrichten von SRF um 4 mit Michael Wettstein. Die USA übernehmen laut Angaben von Präsident Donald Trump die Kontrolle über 65 Milliarden Barrel Öl aus Venezuela. Das schreibt Trump in einem Social-Media-Beitrag. ARD-Korrespondent Carsten Kühntop.
1: Die Vereinbarung sei geschlossen worden im Rahmen einer Partnerschaft mit der Privatwirtschaft, in Absprache mit der geschäftsführenden venezolanischen Präsidentin. Die Ölreserven der USA würden sich dadurch mehr als verdoppeln. Nach Angaben von US-Außenminister Rubio bringt die Vereinbarung fast 100 Milliarden Dollar an privaten Investitionen für Venezuela. Das bedeutet tausende gut bezahlte Jobs dort und einen Beitrag zum Wiederaufbau der Wirtschaft des Landes. Im Januar hatte die US-Armee den damaligen venezolanischen Präsidenten Maduro in Caracas gefangen genommen. In New York soll ihm wegen Drogenterrorismus der Prozess gemacht werden. Seitdem hat sich Washington um eine stabile Zufuhr venezolanischen Rohöls für US-Raffinerien bemüht. Gleichzeitig rief Trump US-Konzerne dazu auf, in die Ölindustrie in Venezuela zu investieren. Das Land verfügt über die größten nachgewiesenen Reserven der Welt. Nach jahrelanger Misswirtschaft produziert es derzeit aber nur etwa 1,25 Millionen Fass pro Tag.
0: Carsten Kühntop hat berichtet. Die venezolanische Regierung hat den Deal inzwischen bestätigt. Weitere Meldungen aus dem Ausland. Zunächst bleiben wir in den USA. Das Land soll eine eigene Weltraumakademie erhalten. Das will Präsident Donald Trump. Er hat dazu ein Dekret unterzeichnet. In der Space Academy sollen künftig Fachkräfte für die US-Weltraumbehörde NASA, die private Raumfahrtindustrie und die US-Armee ausgebildet werden. Wie die neue Akademie finanziert werden soll, ist noch unklar. Der US-Kongress muss den Plänen noch zustimmen. Nepal und Tibet sind nach der schweren Sturzflut im Himalaya-Gebirge weiterhin im Ausnahmezustand. Fast 600 Menschen sind nach offiziellen Informationen ums Leben gekommen und noch immer werden Hunderte weitere vermisst. Gleichzeitig seien Zehntausende Menschen dringend auf Hilfe angewiesen, darunter 17.000 Kinder. Das schreibt UNICEF, das Kinderhilfswerk der UNO. Nach dem Tod der Musikikone Dolly Parton soll der Flughafen der Stadt Nashville im US-Bundesstaat Tennessee künftig deren Namen tragen. Das teilte der Gouverneur von Tennessee gemeinsam mit dem Flughafen mit. Mit der Umbenennung des Flughafens würde ein bleibendes Denkmal für ihr unauslöschliches Vermächtnis geschaffen, heißt es in der Mitteilung. Parton habe Generationen von Menschen in Tennessee und auf der ganzen Welt inspiriert. Dolly Parton zog nach ihrem Schulabschluss 1964 nach Nashville. Am vergangenen Dienstag starb sie im Alter von 80 Jahren. Das Wetter, heute wird es ziemlich sonnig bei 25 Grad. Das waren Nachrichten von Radio SRF, verantwortlich Michael Wettstein. Und dann noch der Blick auf die Straße. SRF-Verkehrsinfo von 4.03 Uhr. A1 Lausanne-Genf zwischen der Verzweigung Ecublan und Morges-West in beiden Richtungen gesperrt. Grund ist ein Brand.
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0: Die Nachrichten von SRF um 5 mit Michael Wettstein. Guten Morgen. 65 Milliarden Barrel. Die USA sichern sich riesige Ölvorkommen in Venezuela. Dann, Kanada will mehr Handel mit Europa und der Schweiz betreiben. Hintergrund ist der Zollstreit mit den USA. Das Wetter heute ziemlich sonnig bei 25 Grad. Die USA übernehmen laut Angaben von Präsident Donald Trump die Kontrolle über 65 Milliarden Barrel Öl aus Venezuela. Das schreibt Trump in einem Social-Media-Beitrag. ARD-Korrespondent Carsten Kühntop.
1: Die Vereinbarung sei geschlossen worden im Rahmen einer Partnerschaft mit der Privatwirtschaft, in Absprache mit der geschäftsführenden venezolanischen Präsidentin. Die Ölreserven der USA würden sich dadurch mehr als verdoppeln. Nach Angaben von US-Außenminister Rubio bringt die Vereinbarung fast 100 Milliarden Dollar an privaten Investitionen für Venezuela. Das bedeutet tausende gut bezahlte Jobs dort und einen Beitrag zum Wiederaufbau der Wirtschaft des Landes. Im Januar hatte die US Armee den damaligen venezolanischen Präsidenten Maduro in Caracas gefangen genommen. In New York soll ihm wegen Drogenterrorismus der Prozess gemacht werden. Seitdem hat sich Washington um eine stabile Zufuhr venezolanischen Rohöls für US-Raffinerien bemüht. Gleichzeitig rief Trump US-Konzerne dazu auf, in die Ölindustrie in Venezuela zu investieren. Das Land verfügt über die größten nachgewiesenen Reserven der Welt. Nach jahrelanger Misswirtschaft produziert es derzeit aber nur etwa 1,25 Millionen Fass pro Tag.
0: Carsten Kühntop. Die venezolanische Regierung hat den Deal inzwischen bestätigt. Zwischen den USA und Kanada ist ein Zollkonflikt entflammt. US-Präsident Trump hat vor einer Woche Zölle von 50% für Produkte aus Kanada verhängt. Kanada reagierte mit Gegenzöllen. Das weckt Befürchtungen in der kanadischen Wirtschaft und facht das Interesse an mehr Handel mit Europa und auch der Schweiz an. Andreas Stüdli berichtet.
2: Zölle und Gegenzölle. Das hat die kanadische Wirtschaft in die Unsicherheit gestürzt. Für die Schweizer Wirtschaft ist Kanada bereits heute der zweitwichtigste Handelspartner auf dem amerikanischen Doppelkontinent. Nach dem Zollkonflikt würden die kanadischen Firmen aber noch vermehrt über den Atlantik blicken, sagt Fon Tseng Surifan von der Handelskammer Schweiz-Kanada.
3: Ja, wir sehen ein wachsendes Interesse an Europa gerade. Also viele kanadische Unternehmen möchten ihre internationalen Aktivitäten breiter aufstellen und prüfen nur Möglichkeiten außerhalb Nordamerikas.
2: Vor allem auch mit der Schweiz.
3: Die Schweiz spielt dabei eine besondere Rolle. Sie steht für Innovation, Qualität und Stabilität. Werte, die auch in Kanada sehr geschätzt werden.
2: Noch gelten die Zölle erst seit kurzem. Ob das Handelsvolumen zwischen der Schweiz und Kanada tatsächlich steigt, wird sich erst in den kommenden Monaten zeigen. Aus Sicht Kanadas könne der Handel mit europäischen Ländern jenen mit den USA aber nicht ersetzen, so die Schweiz-Kanadische Handelskammer, sondern höchstens ergänzen.
0: Andreas Stüdli. Bei einem großen Brand in einem Haus in Thusis im Kanton Graubünden kamen vor einer Woche 4 Menschen ums Leben. Nun ist eine Person verhaftet worden. Gegen sie werde wegen mehrfacher fahrlässiger Tötung und mehrfacher fahrlässiger Körperverletzung ermittelt. Das berichtet RSI, das Radio und Fernsehen der italienischsprachigen Schweiz, und bezieht sich auf die Bündner Staatsanwaltschaft. Genaueres zur Brandursache ist weiterhin nicht bekannt. Das Feuer in dem Haus mit einem Restaurant und mehreren Wohnungen brach in der Nacht auf Freitag letzte Woche aus. Das Haus stürzte beim Brand teilweise ein. 14 Personen konnten sich in Sicherheit bringen, 8 von ihnen wurden verletzt. Spanien bittet bei der Bewältigung der Migrationskrise in Ceuta die EU-Grenzschutzagentur Frontex um Hilfe. Beamte der Agentur sollen helfen, Personen in Ceuta zu registrieren und damit deren Erstprüfung zu beschleunigen, teilt das spanische Innenministerium mit. Frontex habe diese Hilfe angeboten. Ende Juli waren innerhalb 2 Tage mehr als 70.000 Personen von Marokko in die spanische Exklave Ceuta geschwommen. Rund 5.000 befinden sich nach Angaben der spanischen Regierung aktuell noch in Ceuta. Nach dem Tod der Musikikone Dolly Parton soll der Flughafen der Stadt Nashville im US-Bundesstaat Tennessee künftig deren Namen tragen. Das teilte der Gouverneur von Tennessee gemeinsam mit dem Flughafen mit. Mit der Umbenennung des Flughafens würde ein bleibendes Denkmal für ihr unauslöschliches Vermächtnis geschaffen, heißt es in der Mitteilung. Parton habe Generationen von Menschen in Tennessee und auf der ganzen Welt inspiriert. Dolly Parton zog nach ihrem Schulabschluss 1964 nach Nashville. Am vergangenen Dienstag starb sie im Alter von 80 Jahren. Und dann fehlt noch der Blick aufs Wetter. Zunächst hat es Wolkenreste und etwas Nebel. Dann ist es sonnig mit einigen Wolkenfeldern. Es gibt 25 Grad und der Wind frischt auf. Im sonnigen Süden gibt es 28 Grad. Das waren Nachrichten von Radio SRF. Verantwortlich Michael Wettstein.
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5: Mit dem Michael Brunner am Mikrofon geht der Start in den Samstag, 29. August. Das ist das letzte Wochenende im August von dem Jahr. Wir passen den also und

Das machen wir jetzt schon noch, oder? Mit dem SRF 1 Morgen Wunsch, den gibt es nämlich wie immer. 0848 440 222. Telefonnummer ins Studio, für sich einen zu wünschen. 0848 440 222. Der Eros Ramazzotti müsst ihr auch nicht wünschen. Der kommt jetzt gerade mit «Una Storia Importante».

0: Eros Ramazzotti mit Inditz, jetzt dann bald mal Viertel ab 5. Und ich habe den Peter am Telefon, den Peter Böhni. Schönen guten Morgen.
1: Guten Morgen, Ali.
0: Du bist unterwegs von hoher Temperatur zu niedriger Temperatur, sozusagen, hast du mir gerade gesagt, gell?
1: Ganz genau.
0: Nämlich?
1: Ja, normal ist es jetzt, gestartet bin ich bei 26. Und jetzt bin ich da gerade hoch in San Bernardino, dann ist es vielleicht etwa 10.
0: Ah ja, gut, das ist doch ein Temperaturunterschied von ca. 16 Grad, hä?
1: Ja, im Sommer ist viel mehr Zeit zum Teil, aber auch nicht, je nachdem.
0: Okay. Du betreibst, hast du mir gesagt, Campingplatz, gell?
1: Ja, mit der Familie betreiben wir einen im Tessin und einen in Splügen.
0: Oh, wow. Bist ein bisschen froh, also weißt du, wenn jetzt so die Hoch-Hoch-Saison im Hochsommer ein bisschen nachlässt, ich glaube, es gibt schon noch zu tun, oder?
1: Ja, man lässt schon ein bisschen nachher, das ist schon ein bisschen so. Aber ja, man braucht es, man ist sich gewöhnt.
0: Mhm. Also jetzt gibt es dann allmählich ein bisschen ab und dann hast du Zeit für Sachen, die du jetzt da im Hochsommer vielleicht nicht so Zeit hast gehabt.
1: Ja, so Reparaturen, Bereitstellen, Unterhaltsarbeiten, ja, wo man ein bisschen aufschieben im Sommer.
0: Oh, wow. Und was ist denn für dich so der Reiz am Betreiben von Campingplatz?
1: Es ist geil. Heute ist man Schreiner, morgen ist man Stromer, übermorgen ist man Sanitärinstallateur und wenn es schifft, schaffen wir drinnen und wenn es schön ist, gehen wir raus.
0: Das hast du jetzt aber herrlich zusammengefasst. Danke vielmals.
1: Ja, doch. Ja, bitte, bitte. Schön.
0: Du hast dir Queen gewünscht, Bohemian Rhapsody.
1: Ja.
0: Gell?
1: Für alle, die wach werden
0: müssen. Also, bringen wir für dich und für alle, die wach werden in dem Fall.
1: Ganz, ja, gerne.
0: Ganz einen schönen Tag, Peter. Mach's gut.
1: Wünsche ich auch. Danke.
0: Tschüss, danke. Tschüss.

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0: Wet, Wet, Wet und Love is All Around bei SRF 1. Samstagmorgen, 29. August.
1: Die Nachrichten von SRF um 5:30 mit Michael Wettstein. Die USA übernehmen laut Angaben von Präsident Donald Trump die Kontrolle über 65 Milliarden Barrel Öl aus Venezuela. Das schreibt Trump in einem Social-Media-Beitrag. ARD-Korrespondent Carsten Kühntop.
2: Die Vereinbarung sei geschlossen worden im Rahmen einer Partnerschaft mit der Privatwirtschaft, in Absprache mit der geschäftsführenden venezolanischen Präsidentin. Die Ölreserven der USA würden sich dadurch mehr als verdoppeln. Nach Angaben von US-Außenminister Rubio bringt die Vereinbarung fast 100 Milliarden Dollar an privaten Investitionen für Venezuela. Das bedeutet tausende gut bezahlte Jobs dort und einen Beitrag zum Wiederaufbau der Wirtschaft des Landes. Im Januar hatte die US-Armee den damaligen venezolanischen Präsidenten Maduro in Caracas gefangen genommen. In New York soll ihm wegen Drogenterrorismus der Prozess gemacht werden. Seitdem hat sich Washington um eine stabile Zufuhr venezolanischen Rohöls für US-Raffinerien bemüht. Gleichzeitig rief Trump US-Konzerne dazu auf, in die Ölindustrie in Venezuela zu investieren. Das Land verfügt über die größten nachgewiesenen Reserven der Welt. Nach jahrelanger Misswirtschaft produziert es derzeit aber nur etwa 1,25 Millionen Fass pro Tag.
1: Weitere Meldungen aus dem Ausland. Zunächst bleiben wir in den USA. Das Land soll eine eigene Weltraumakademie erhalten. Das will Präsident Donald Trump. Er hat dazu ein Dekret unterzeichnet. In der Space Academy sollen künftig Fachkräfte für die US-Weltraumbehörde NASA, die private Raumfahrtindustrie und die US-Armee ausgebildet werden. Der US-Kongress muss den Plänen noch zustimmen. Nepal und Tibet sind nach der schweren Sturzflut im Himalaya-Gebirge weiterhin im Ausnahmezustand. Fast 600 Menschen sind nach offiziellen Informationen ums Leben gekommen und noch immer werden Hunderte weitere vermisst. Gleichzeitig seien Zehntausende Menschen dringend auf Hilfe angewiesen, darunter 17.000 Kinder, das schreibt UNICEF. Nach dem Tod der Musikikone Dolly Parton soll der Flughafen der Stadt Nashville im US-Bundesstaat Tennessee künftig deren Namen tragen. Das teilte der Gouverneur von Tennessee gemeinsam mit dem Flughafen mit. Mit der Umbenennung des Flughafens würde ein bleibendes Denkmal für ihr unauslöschliches Vermächtnis geschaffen, heißt es in der Mitteilung. Parton habe Generationen von Menschen in Tennessee

0: Minuten kennt und it's a real good feeling am Samstagmorgen auf dem Eis.
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0: Denise Williams, let's hear it for the boy. Bei SRF 1, 7 Minuten vor Sachsenhäubers.
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0: Der Lucian Spansmann ist bei mir vom Meteo. Morgen, Lucian.
3: Guten Morgen, Michael.
0: Und es hat sich, glaube ich, recht beruhigt. Also, wenn wir jetzt gerade auf gestern schauen, dann ist es aber auch klar, dass es sich beruhigt hat.
3: Ja, wir haben jetzt wirklich ganz anderes Wetter wie gestern. Das ist natürlich auch gut so. Wir haben jetzt wieder ein bisschen Hochdruckeinfluss. Darum wird es jetzt heute auch wieder ziemlich sonnig sein. Es ist nicht ganz überall von Anfang an sonnig. Wir haben hier noch ein paar Wolkenreste, vor allem so ein bisschen in den östlichen Bergen. Das auch von diesen Regengüssen und Gewitter, die es dort noch gegeben hat in der Nacht. Dann haben wir auch noch ein, zwei Nebelfelder im Flachland, beispielsweise ein bisschen Jura-Südfuss. Habe ich vorne gerade auf den Webcams ein paar so Nebelfelder gesehen. Aber die Nebelfelder gehen so oder so gleich mal weg dann im Verlauf vom Morgen. Und auch die Wolkenfelder werden sich schnell einmal auflockern, sodass die Sonne auch dort dann recht lang wird scheinen heute. Es ist eher so in der Vormittag, der sonnigere Teil vom Tag. Am Nachmittag ziehen wir vom Westen her wieder ein paar Wolkenfelder auf. Meistens sind sie nur dünn, ab und zu können sie aber auch ein bisschen dichter sein, gerade so ein bisschen in Nordwestschweiz beispielsweise. Da ist eigentlich ganz ausgeschlossen, dass dann gegen oben auch ein, zwei Regentropfen könnte mit dabei haben. Und die Temperaturen gehen recht rauf. Momentan sind wir bei etwa so 14 Grad. Es gibt am Nachmittag 25 Grad im Norden und im sonnigen Süden gibt es 28 Grad.
0: Wie geht es morgen weiter?
3: Grundsätzlich recht ähnlich. Auch morgen ziemlich sonnig. Auch morgen hat es aber ein paar Wolkenfelder umeinander. Es ist wieder so ein bisschen der Nordrand, wo es schon vom Morgen weg ein paar dichtere Wolken umeinander hat. Dort ist nicht ganz ausgeschlossen, dass es dann noch vereinzelt ein, zwei Regentropfen mit dabei könnte haben. Grundsätzlich ist es aber morgen trocken. Über den Bergen auch nur ganz vereinzelt mal ein Platzregen dann am Nachmittag. Das will es dann dort auch noch ein paar Quellwolken dann im Verlauf des Tages geben. Bei den Temperaturen geht es eher leicht darauf. Etwa 27 Grad haben im Norden, im Süden bleiben wir bei diesen 28 Grad.
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0: So, jetzt bin ich gerade ehrlich. Jetzt habe ich einfach falsch gerechnet. Und darum würge ich dir jetzt ab. Aber ich bringe ihn nachher nochmal. Love a forever lasting love. Nach den Nachrichten nochmal. Jetzt wird es zuerst mal sechs und Zeit aber für das Neueste.
1: Die Nachrichten von SRF um 6 Uhr mit Livia Schmid. Guten Morgen. Die USA und Venezuela haben ein Ölabkommen geschlossen. Dadurch würden sich laut US-Präsident Donald Trump die Ölreserven der USA mehr als verdoppeln. Wegen des Handelsstreits mit den USA streckt Kanada die Fühler nach europäischen Handelspartnern aus, die mit denen es stärker geschäften kann. Auch die Schweiz ist davon Interesse. Das Wetter, es ist ziemlich sonnig heute bei 25 Grad im Norden und 28 Grad im Süden. Die USA übernehmen große Ölvorkommen in Venezuela. US-Präsident Donald Trump spricht auf seiner Plattform von mehr als 65 Milliarden Barrel Öl. Man habe ein entsprechendes Abkommen mit der venezolanischen Regierung geschlossen. Carsten Kühntop von der ARD berichtet.
2: Die Vereinbarung sei geschlossen worden im Rahmen einer Partnerschaft mit der Privatwirtschaft, in Absprache mit der geschäftsführenden venezolanischen Präsidentin. Die Ölreserven der USA würden sich dadurch mehr als verdoppeln. Nach Angaben von US-Außenminister Rubio bringt die Vereinbarung fast 100 Milliarden Dollar an privaten Investitionen für Venezuela. Das bedeutet tausende gut bezahlte Jobs dort und einen Beitrag zum Wiederaufbau der Wirtschaft des Landes. Im Januar hatte die US-Armee den damaligen venezolanischen Präsidenten Maduro in Caracas gefangen genommen. In New York soll ihm wegen Drogenterrorismus der Prozess gemacht werden. Seitdem hat sich Washington um eine stabile Zufuhr venezolanischen Rohöls für US-Raffinerien bemüht. Gleichzeitig rief Trump US-Konzerne dazu auf, in die Ölindustrie in Venezuela zu investieren. Das Land verfügt über die größten nachgewiesenen Reserven der Welt. Nach jahrelanger Misswirtschaft produziert es derzeit aber nur etwa 1,25 Millionen Fass pro Tag.
1: Carsten Kühntop. Die venezolanische Regierung hat die Vereinbarung inzwischen bestätigt. Zwischen den USA und Kanada ist ein Zollkonflikt entflammt. US-Präsident Trump hat vor einer Woche Zölle von 50% für Produkte aus Kanada verhängt. Kanada reagierte mit Gegenzöllen. Das weckt Befürchtungen in der kanadischen Wirtschaft und steigert das Interesse an mehr Handel mit Europa. Und auch mit der Schweiz. Andreas Stüdli berichtet.
3: Zölle und Gegenzölle. Das hat die kanadische Wirtschaft in die Unsicherheit gestürzt. Für die Schweizer Wirtschaft ist Kanada bereits heute der zweitwichtigste Handelspartner auf dem amerikanischen Doppelkontinent. Nach dem Zollkonflikt würden die kanadischen Firmen aber noch vermehrt über den Atlantik blicken, sagt Fon Tseng Surifan von der Handelskammer Schweiz-Kanada.
4: Ja, wir sehen ein wachsendes Interesse an Europa gerade. Also viele kanadische Unternehmen möchten ihre internationalen Aktivitäten breiter aufstellen und prüfen nur Möglichkeiten außerhalb Nordamerikas.
3: Vor allem auch mit der Schweiz.
4: Die Schweiz spielt dabei ein besonderes Rolle. Sie steht für Innovation, Qualität und Stabilität. Werte, die auch in Kanada sehr geschätzt werden.
3: Noch gelten die Zölle erst seit kurzem. Ob das Handelsvolumen zwischen der Schweiz und Kanada tatsächlich steigt, wird sich erst in den kommenden Monaten zeigen. Aus Sicht Kanadas könne der Handel mit europäischen Ländern jenen mit den USA aber nicht ersetzen, so die Schweiz-Kanadische Handelskammer, sondern höchstens ergänzen.
1: Bei einem großen Brand in einem Haus in Thusis im Kanton Graubünden kamen vor einer Woche 4 Menschen ums Leben. Nun ist eine Person verhaftet worden. Gegen sie werde wegen mehrfacher fahrlässiger Tötung und mehrfacher fahrlässiger Körperverletzung ermittelt. Das berichtet RSI, das Radio und Fernsehen der italienischsprachigen Schweiz, und bezieht sich auf die Bündner Staatsanwaltschaft. Warum es brannte, dazu ist weiterhin nichts Genaueres bekannt. Das Feuer in dem Haus mit einem Restaurant und mehreren Wohnungen brach in der Nacht auf Freitag letzte Woche aus. Das Haus stürzte beim Brand teilweise ein. 14 Personen konnten sich in Sicherheit bringen, 8 von ihnen wurden verletzt. Nochmals ins Ausland mit zwei Meldungen in Kürze. Die EU-Grenzschutzagentur Frontex soll Spanien dabei helfen, Migrantinnen und Migranten in der spanischen Exklave Ceuta zu registrieren. Spaniens Regierung hat ein entsprechendes Gesuch gestellt. Ende Juli waren innerhalb von 2 Tagen mehr als 50.000 Menschen von Marokko nach Ceuta geschwommen. Aktuell befinden sich noch 5.000 Migranten dort. Der internationale Flughafen in Nashville soll umbenannt werden. Er soll künftig nach der verstorbenen Sängerin Dolly Parton benannt werden. Das teilte der Gouverneur des US-Bundesstaats Tennessee mit. Man wolle damit ein bleibendes Denkmal schaffen. Parton habe Generationen von Menschen im Bundesstaat und in der ganzen Welt inspiriert. Dolly Parton starb vergangenen Dienstag im Alter von 80 Jahren. Und noch eine Meldung vom Sport. An der Ruder-Weltmeisterschaft in Amsterdam hat die Schweiz Bronze im Doppelzweier gewonnen. Salome Ulrich und Fabian Schweizer werden Dritte hinter den Teams aus Irland und den Niederlanden. Soweit die Meldungen. Das Wetter: zunächst hat es ein paar Wolkenreste und Nebelfelder, dann wird es ziemlich sonnig mit einigen Wolkenfeldern. Im Norden gibt es 25 Grad, im sonnigen Süden 28 Grad. Das waren Nachrichten von Radio SRF, verantwortlich Adrian Huber.
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0: Das ist aber der, der nicht rechnen kann. Und darum versprochen hat, er bringt noch einmal. Das mal ganz Love Affair bei SRF 1 und Everlasting Love. Guten Start in den Samstagmorgen.

0: Auto von ihr. Und per Lucia am 4:15 schreibe ich auf Facebook.
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0: Guten Morgen mit SRF 1. Kurznachrichten jetzt gerade mit der Livia Schmid, es ist 6:30.
1: Die USA übernehmen große Ölvorkommen in Venezuela. Man habe ein entsprechendes Abkommen mit der venezolanischen Regierung geschlossen, teilt US-Präsident Donald Trump auf seiner Plattform mit. Auch die Privatwirtschaft sei daran beteiligt. Trump spricht von mehr als 65 Milliarden Barrel Öl. Die USA würden ihre Ölreserven dadurch mehr als verdoppeln. Wegen des Handelsstreits mit den USA streckt Kanada die Fühler aus nach europäischen Ländern, mit denen es stärker Geschäfte machen kann. Das sagt Wonseng Surifang von der Handelskammer Schweiz-Kanada. Auch die Schweiz sei da von Interesse. Ob das Handelsvolumen zwischen der Schweiz und Kanada aber tatsächlich steigt, ist noch unklar. Eine Woche nach einem grossen Hausbrand in Thusis im Kanton Graubünden ist eine Person verhaftet worden. Gegen sie werde wegen mehrfacher fahrlässiger Tötung und mehrfacher fahrlässiger Körperverletzung ermittelt. Das meldet das Radio und Fernsehen der italienischsprachigen Schweiz RSI und beruft sich auf die Bündner Staatsanwaltschaft. Bei dem Brand kamen 4 Menschen ums Leben.
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0: Guten Morgen, guten Samstag auch. Michel Sardou.
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Wenn man Menschen fragt, welches ist die legendärste Band voller Zeiten gewesen, dann sagen ganz viel klar, oder? Help, I need somebody, help, not just viele entscheiden sich dann sehr klar für die Beatles. Über 600 Millionen verkaufte Tonträger, das ist

0: ist unglaublich, das gibt es heute unmöglich mehr. Aber eine Karriere war bei der britischen Band trotz allem Erfolg relativ kurz gewesen. Die Live-Karriere. Auf der Tag sind es genau 60 Jahre, wo die Beatles ihre letzte Konzerttournee beendet haben, mit einem Konzert San Francisco gespielt. Haben sie zum Beispiel das da? Yesterday, love was such an easy game. Yesterday zusammen mit einem knappen Dutzend anderen Lieder. Gerade mal eine gute halbe Stunde ist es gegangen, das letzte Beatles-Konzert vor zahlendem Publikum. Es war nicht einmal ganz ausverkauft, ein Verlustgeschäft tatsächlich. Vielleicht wäre das anders gewesen, wenn schon klar gewesen wäre, die Band ist später nie mehr auf Tournee. Grund für das Ende der Live-Karriere hat es verschiedene gegeben. Auf der Tournee vorher haben Beatles teils Sicherheitsprobleme gehabt, zum einen Grund zu sagen, ein anderer Grund, der paradox sind, die extreme Beatlemania zur damaligen Zeit, wie es da ein Fan beschrieben hat.
1: I love them! I don't care what anybody thinks! I love the Beatles for them and I'll always love them! Even when I'm 105 and an old grandmother, I'll love them!
0: Ja, die Folge von der Euphorie von den Beatles ist bei den Live-Auftritten halt wenig zu kehren gesehen.
2: Ladies and Gentlemen, the Beatles!
0: Close your eyes and I'll kiss you tomorrow. Oder da haben wir ein Konzert in Japan. Schrei, und so ist es praktisch immer gewesen, und die damalige Tontechnik hat wenig können ausrichten. Für die Band und sicher auch für den einen oder anderen Fan, oder? Ein gewisser Frust. Der Ringo Starr hat später in einem Interview mal so erzählt davon.
3: With the incredible screaming, I had to like watch the other three's backsides to see where we were in the song.
0: Er hat wegen dem Geschrei immer genau auf den Rick von seinen Bandkollegen müssen schauen, um überhaupt zu wissen, wo das gerade im Song
3: ist.
0: Er hat nämlich einfach nicht wirklich gehört, etwas von der Musik. Auf jeden Fall haben die Beatles nach dem Konzert in Kalifornien am 29. August 1966 im Studio Musik gemacht. Mit einer Ausnahme, zum legendären Rooftop-Konzert am 30. Januar 1969. Ein Konzert ohne Ankündigung, wo dann der definitiv letzte Auftritt von der Fab-Tour war. Beatles auf dem Eis jetzt gerade. Let it be.

0: Jeudi Amour, der Michael von der Heide bei SRF 1, 8 vor 7 Grad.
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0: Der Lucian Schmassmann ist bei mir vom Meteo Morgen. Lucian.
3: Guten Morgen, Michael.
0: Und wir sind froh, das Wetter hat sich schon sehr beruhigt.
3: Ja, absolut. Das war gestern wirklich extrem gewesen und jetzt das Wochenende da deutlich ruhigeres Hochdruckwetter. Wir haben ziemlich sonniges Wetter jetzt vor unserem heutigen Samstag. Einfach nur ein paar Nebelfelder sind aktuell nominant. Einerseits im Mittelland, aber dann auch in den Alpentälern zum Teil. Beispielsweise auch im Goms, rund um Bellwald habe ich das gerade vorne gesehen auf der Webcam, wo es ein bisschen ein Hochnebel nominant liegt. Und auch sonst in den östlichen Bergen vor allem noch ein paar Wolkenreste auch von diesen Regengüssen, die es dort in der Nacht noch gegeben hat. Aber das Ganze wird sich schnell auflösen, schnell auflockern und eben durch Sonnenplatz machen. Es sind dann einfach noch andere Wolkenfelder, vor allem hohe Wolkenfelder, die dann noch durchziehen können. Ganz im Norden von der Schweiz sind die eventuell heute am Nachmittag einmal kurz dichter. Auch ein, zwei Regentropfen, dann vor allem gegen oben, sind dort beispielsweise in der Nordwestschweiz nicht ganz ausgeschlossen. Temperaturen momentan noch im frischen Bereich mit so 12, 13 Grad im Flachland. Am Nachmittag dann 25 Grad und ein Spürle wärmer wird es im Tessin mit 28 Grad.
0: Der Sonntag morgen?
3: Recht ähnlich, auch nochmal viel Sonnenschein, aber auch nochmal Wolkenfelder, die es dominant hat. Und auch nochmal sind die wahrscheinlich so ein bisschen am Nordrand von der Schweiz ein bisschen dichter, auch dort nochmal ein, zwei Regentropfen nicht ganz ausgeschlossen. Und auch über den Bergen gibt es ein paar grössere Quellwolken im Vergleich zu heute. Und auch dort können es dann ganz vereinzelt mal noch zu einem Regenguss kommen. Bei den Temperaturen keine grosse Änderung, minim wird es wärmer. 27 Grad gibt es im Norden.
0: Ja, der macht sich das selbstständig, weißt du?
3: Verrückt.
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0: Also weißt du, ich begrüße so eine Initiative grundsätzlich. Ausser du bist ein Studio gerade, den finde ich nein.
3: Go
0: Beach Boys.
3: Go gar nicht.
0: Go, komm.

0: Ich kenne schon und wurde nicht bei gut bei SRF. Samstagmorgen, es wird gerade 7.
1: Die Nachrichten von SRF um 7 Uhr mit Livia Schmid. Ölabkommen zwischen den USA und Venezuela. Die US-Ölreserven würden sich dadurch mehr als verdoppeln und Venezuelas Wirtschaft werde wieder angekurbelt, sagt US-Präsident Trump. Weil es kein Abkommen gegeben hat mit den USA und der Zollstreit weiter besteht, Kanada überlegt, mit welchen europäischen Handelspartnern es mehr Geschäfte machen könnte. Das Wetter, es ist ziemlich sonnig heute. Die USA und Venezuela haben ein Ölabkommen geschlossen. Das hat US-Präsident Donald Trump auf seiner Social-Media-Plattform bekannt gegeben. Dadurch sichern sich die USA langfristig Zugang zu großen Ölvorkommen in Venezuela. Trump spricht von mehr als 65 Milliarden Barrel Öl. Carsten Kühntopf von der ARD berichtet.
2: Die Vereinbarung sei geschlossen worden im Rahmen einer Partnerschaft mit der Privatwirtschaft, in Absprache mit der geschäftsführenden venezolanischen Präsidentin. Die Ölreserven der USA würden sich dadurch mehr als verdoppeln. Nach Angaben von US-Außenminister Rubio bringt die Vereinbarung fast 100 Milliarden Dollar an privaten Investitionen für Venezuela. Das bedeutet tausende gut bezahlte Jobs dort und einen Beitrag zum Wiederaufbau der Wirtschaft des Landes. Im Januar hatte die US Armee den damaligen venezolanischen Präsidenten Maduro in Caracas gefangen genommen. In New York soll ihm wegen Drogenterrorismus der Prozess gemacht werden. Seitdem hat sich Washington um eine stabile Zufuhr venezolanischen Rohöls für US-Raffinerien bemüht. Gleichzeitig rief Trump US-Konzerne dazu auf, in die Ölindustrie in Venezuela zu investieren. Das Land verfügt über die größten nachgewiesenen Reserven der Welt. Nach jahrelanger Misswirtschaft produziert es derzeit aber nur etwa 1,25 Millionen Fass pro Tag.
1: Carsten Kühntopf. Die venezolanische Regierung hat die Vereinbarung inzwischen bestätigt. Der Handelskonflikt zwischen den USA und Kanada. Er sorgt dafür, dass sich die kanadische Wirtschaft beginnt umzuschauen nach Partnern in Europa, mit denen sie mehr Handel betreiben könnte. Auch die Schweiz ist davon Interesse. Andreas Stüdli berichtet.
3: Zölle und Gegenzölle. Das hat die kanadische Wirtschaft in die Unsicherheit gestürzt. Für die Schweizer Wirtschaft ist Kanada bereits heute der zweitwichtigste Handelspartner auf dem amerikanischen Doppelkontinent. Nach dem Zollkonflikt würden die kanadischen Firmen aber noch vermehrt über den Atlantik blicken, sagt von Tseng Surifan von der Handelskammer Schweiz-Kanada.
4: Ja, wir sehen ein wachsendes Interesse an Europa gerade. Also viele kanadische Unternehmen möchten ihre internationalen Aktivitäten breiter aufstellen und prüfen nur Möglichkeiten außerhalb Nordamerikas.
3: Vor allem auch mit der Schweiz.
4: Die Schweiz spielt dabei eine besondere Rolle. Sie steht für Innovation, Qualität und Stabilität. Werte, die auch in Kanada sehr geschätzt werden.
3: Noch gelten die Zölle erst seit kurzem. Ob das Handelsvolumen zwischen der Schweiz und Kanada tatsächlich steigt, wird sich erst in den kommenden Monaten zeigen. Aus Sicht Kanadas könne der Handel mit europäischen Ländern jenen mit den USA aber nicht ersetzen, so die Schweiz-Kanadische Handelskammer, sondern höchstens ergänzen.
1: Bei einem großen Brand in einem Haus in Thusis im Kanton Graubünden kamen vor einer Woche 4 Menschen ums Leben. Nun ist eine Person verhaftet worden, gegen sie werde wegen mehrfacher fahrlässiger Tötung und mehrfacher fahrlässiger Körperverletzung ermittelt. Das berichtet RSI, das Radio und Fernsehen der italienischsprachigen Schweiz, und bezieht sich auf die Bündner Staatsanwaltschaft. Warum es brannte, dazu ist weiterhin nichts Genaueres bekannt. Das Feuer in dem Haus mit einem Restaurant und mehreren Wohnungen brach in der Nacht auf Freitag letzte Woche aus. Das Haus stürzte beim Brand teilweise ein. 14 Personen konnten sich in Sicherheit bringen. 8 von ihnen wurden verletzt. Nochmals ins Ausland mit zwei Meldungen in Kürze. Die EU-Grenzschutzagentur Frontex soll Spanien dabei helfen, Migrantinnen und Migranten in der spanischen Exklave Ceuta zu registrieren. Spaniens Regierung hat ein entsprechendes Gesuch gestellt. Ende Juli waren innerhalb von 2 Tagen mehr als 50.000 Menschen von Marokko nach Ceuta geschwommen. Aktuell befinden sich noch 5.000 Migranten dort. Der internationale Flughafen in Nashville soll umbenannt werden. Er soll künftig nach der verstorbenen Sängerin Dolly Parton benannt werden. Das teilte der Gouverneur des US-Bundesstaates Tennessee mit. Man wolle damit ein bleibendes Denkmal schaffen. Parton habe Generationen von Menschen im Bundesstaat und in der ganzen Welt inspiriert. Dolly Parton starb vergangenen Dienstag im Alter von 80 Jahren. Noch eine Meldung vom Sport. An der Ruderweltmeisterschaft in Amsterdam hat die Schweiz Bronze im Doppel-Zweier gewonnen. Salome Ulrich und Fabian Schweizer wurden Dritte hinter den Teams aus Irland und den Niederlanden. Soweit die Meldungen. Die Börsendaten von SIX, der Dow Jones Index in New York, hat unverändert geschlossen. Der Euro wird zu 93,59 Rappen gehandelt, der Dollar zu 80,80 Rappen. Das Wetter, zunächst hat es ein paar Wolkenreste und Nebelfelder, dann wird es ziemlich sonnig mit einigen Wolkenfeldern. Im Norden gibt es 25, im sonnigen Süden 28 Grad. Das waren Nachrichten von Radio SRF, verantwortlich Adrian Huber.
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0: Und wir gehen in frühen 90er Jahren. Grosser Hit war Soul Asylum und Runaway Train. Guter Start in den Samstag auch.

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1: Samstagmorgen auf dem Eis. Samstag ist ja immer Regional-Diagonaltag. 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

0: 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Homesick, Piazza der Feis.
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0: Phil Carmen. Am Samstagmorgen bei SRF 1. No Sweat. Schönen guten Tag, guten Start. Jetzt gibt es Kurznachrichten dabei. Ist mit der Livia Schmidt, ist 7:30.
1: Die USA übernehmen große Ölvorkommen in Venezuela. Man habe ein entsprechendes Abkommen mit der venezolanischen Regierung geschlossen, teilt US-Präsident Donald Trump mit. Auch die Privatwirtschaft sei daran beteiligt. Trump spricht von mehr als 65 Milliarden Barrel Öl. Die USA würden ihre Ölreserven dadurch mehr als verdoppeln. Wegen des Handelsstreits mit den USA streckt Kanada die Fühler aus nach europäischen Ländern, mit denen es stärker Geschäfte machen kann. Das sagt Fonseng Surifang von der Handelskammer Schweiz-Kanada. Auch die Schweiz sei da von Interesse. Ob das Handelsvolumen zwischen der Schweiz und Kanada aber tatsächlich steigt, ist noch unklar. Eine Woche nach einem großen Hausbrand in Thusis im Kanton Graubünden ist eine Person verhaftet worden. Gegen sie werde wegen mehrfacher fahrlässiger Tötung und mehrfacher fahrlässiger Körperverletzung ermittelt. Das meldet das Radio und Fernsehen der italienischsprachigen Schweiz RSI und beruft sich auf die Bündner Staatsanwaltschaft. Bei dem Brand kamen 4 Menschen ums Leben.
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0: Auf die 20 vor ist das Morgenspiel. Morgenstund hat Gold im Mund. Six was nein jetzt gerade. Mission of Love. Guten Samstag.

0: Neville Brothers und Bird on the Wire bei SRF 1 wird jetzt dann bald mal 20 vor 8.
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0: Wir gehen zur Monika. Monika Morrison von Oettwil am See, 78, im Moment in der Ferien im Südtirol. Monika, schönen guten Morgen.
2: Guten Morgen, Michael.
0: Und du machst aber trotzdem mit, auch wenn du im Südtirol bist, gell?
2: Ja, ich bin schon lange auf.
0: Das ist gut. Wie ist das Wetter?
2: Jetzt scheint die Sonne gerade ins Zimmer rein, aber die Nacht ist ganz ein heftiges Gewitter
0: durch. Oh, also da sind wir froh, wenn es sich beruhigt hat. Das sind wir ja grundsätzlich, wie ja gestern in der Schweiz ziemlich heftige Gewitter
2: eben, ist sie auch gewesen.
0: Mhm, ja. Genau. Und was wir mit dir müssen klären, ist der Name Morrison. Das ist jetzt nicht so ein typischer Schweizer Name. Wie kommst du zu dem?
2: Ja, mein Mann ist aus Wales.
0: Ah, und hast du ihn noch zu Wales kennengelernt oder hat dich in der Schweiz?
2: Nein, in der Schweiz.
0: In der Schweiz, okay. Und hast du aber einen Bezug zu Wales, ausser deinem Mann?
2: Ja, nein. Also ich bin schon manchmal dort gewesen, aber sonst hatte ich keine Beziehung vorher, nein.
0: Mhm, okay.

0: Jetzt legen wir los mit dir. Runde 2. Bei Morgenstund an Goldimund und heute Morgen. Das heisst, du hast 200 Franken bereits auf dem Konto in Form von Reisegutscheinen. Und es geht in 50 Schritten weiter pro richtige Antwort.
1: Okay.
0: 50 Franken dazu. Verschobene Wahl bringen wir ja von gestern mit noch.
1: Ja.
0: Und neu gebe ich Ölreserven zur Auswahl. Verschobene Wahl oder Ölreserven?
1: Ölreserven.
0: Die USA haben nach Aussagen von Donald Trump mit einem Abkommen ihre Ölreserven mehr als verdoppelt. Mit welchem Land haben denn die USA da ein Abkommen getroffen?
1: Mit Venezuela.
0: Du sagst, die USA haben mit Venezuela ein Ölabkommen getroffen. Und Venezuela ist die richtige Antwort. Und es heisst 250 Franken auf dem Konto von der Monika Morrison. Wir spielen um 300 mit verschobene Wahl oder mit Norwegen?
1: Ja, Norwegen.
0: Staatstreu zu Norwegen nach dem Tod von König Harald in der Hauptstadt stehen die Fahnen auf Halbmast. Und die Hauptstadt, das ist welche?
1: Das ist Oslo.
0: Das ist Oslo, sagst du. Zielgenau und absolut richtig. Oslo stimmt. 300 Franken auf dem Konto. Und wir kommen schon zur letzten heute Morgen Frage. 350er Frage. Verschobene Wahl oder Konzert?
1: Verschobene Wahl.
0: Wegen einer früheren Liebesbeziehung zwischen zwei Mitgliedern werden die Bundesgerichtswahlen verschoben. Das Bundesgericht, das hat der offizielle Sitz in welcher Schweizer Stadt?
1: In Bern.
0: Du sagst, das Bundesgericht hat den offiziellen Sitz in Bern. Allerdings, nein. Lausanne, offizieller Sitz vom Bundesgericht. Hat es nicht sollen sein, aber 300 Franken ist immerhin ein schöner Erfolg für dich bei Morgenstund an Goldimund. Gratuliere ganz herzlich, wir schicken dir
1: einen Gutschein zu. Ja, danke vielmals.
0: Und jetzt wünsche ich dir noch ganz schöne Ferien.
1: Ja, danke vielmals.
0: Wie lange darfst du noch? Wie lange darfst du noch, Monika?
1: Bis am Dienstag.
0: Bis am Dienstag, also mach's gut. Ja. Tschüss, danke.
1: Okay, danke, tschüss.
0: Shania Twain. Last Day of Summer, wenn ihr mitspielen wollt, 0848 440 222.

0: Debbie Harry und French Kissin am Samstagmorgen von 1, 8 vor 8.
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0: Lucian Schmassmann vom Meteo bei mir im Studio. Guten Morgen.
3: Guten Morgen, Michael.
0: Es hat sich beruhigt. Gewitter gar kein Thema mehr.
3: Nein, heute überhaupt kein Thema. Es ist wirklich ein ruhiger Tag, vor allem natürlich im Vergleich zu dem, was wir gestern erlebt haben. Heute ist es darum eigentlich einfach ziemlich sonnig, mit ein paar Einschränkungen jetzt vor allem am Morgen früh. Das heisst, wir haben im Mittelland zum Teil ein paar Nebelfelder umeinander, beispielsweise gerade so ein bisschen rund um Halwilersee, Aarau dort umeinander, Bierfeld und auch so ein bisschen am Jura-Südfuss entlang. Aber das Ganze ist eine relativ dünne Schicht, von dem her gehe ich davon aus, dass es schon in ein paar Stunden wieder überall weg brutzelt worden ist. Und sonst haben wir noch ein paar Wolkenreste und Hochnebelfelder in den Alpen drin, beispielsweise im Goms, aber auch beispielsweise im Unterengadin. Und sonst eben dominiert der Sonnenschein mit ein paar Wolkenfeldern, die dann im Verlauf vom Tag noch werden aufziehen von Westen her. Und gerade so ein bisschen in der Nordwestschweiz können die auch ein bisschen dichter sein, eventuell gegen oben dort auch ein, zwei Regentropfen bringen. Temperaturen heute am Nachmittag bei 25 Grad im Norden und bei 28 Grad im Süden.
0: Morgen Sonntag, wie weiter?
3: Grundsätzlich recht ähnlich. Auch morgen ein ziemlich sonniger Tag. Auch morgen hat es Wolkenfelder umeinander, die auch morgen wieder am Nordrand von der Schweiz zum Teil auch ein bisschen dichter können sein. Dort vor allem auch am Morgen eventuell schon ein, zwei Regentropfen bringen. Aber grundsätzlich ist es auch morgen eben ziemlich sonnig und trocken. Ein, zwei so Platzregen über den Bergen am Nachmittag kann ich dann auch nicht ganz ausschliessen. Bei den Temperaturen geht es minim drauf. Etwa 27 Grad haben wir dann morgen im Norden, 29 Grad im Süden.
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0: Loving Spoonful und Daydream.
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3: Auf der A2 Luzern Richtung Gotthard zwischen Amsteg und Göschenen 4 Kilometer Stau, entspricht einer Wartezeit von etwa 40 Minuten.
4: Die Nachrichten von SRF um 8 Uhr mit Livia Schmid. Guten Morgen. Die USA und Venezuela schließen ein Ölabkommen. Die USA soll dadurch seine Ölreserven ausbauen und Venezuela seine Wirtschaft wieder ankurbeln können. Das sagt US-Präsident Donald Trump. Dann, Kanadas Wirtschaft schaut sich um bzw. sucht nach Handelspartnern in Europa, mit denen sie verstärkt Geschäfte machen kann. Auch die Schweiz kommt da in Frage. Und das Wetter heute, es ist ziemlich sonnig. Die USA und Venezuela haben ein Ölabkommen geschlossen. Das haben US-Präsident Donald Trump und Venezuelas Regierung bekannt gegeben. Dadurch sichern sich die USA langfristig Zugang zu großen Ölvorkommen in Venezuela. Trump spricht von mehr als 65 Milliarden Barrel Öl. Zur Bedeutung dieses Abkommens, Carsten Kühntop von der ARD.
5: Nach Angaben von Trump bedeutet dieser Deal keine Kosten für die US-Steuerzahler, aber niedrigere Spritpreise in Amerika über viele Jahre. Die Menge des Erdöls, das den USA zur Verfügung steht, werde sich dadurch mehr als verdoppeln. US-Außenminister Rubio hat die Vorteile für Venezuela betont, so wie er sie sieht. Fast 100 Milliarden Dollar an privaten Investitionen, dazu tausende gut bezahlte Jobs und ein Beitrag zum Wiederaufbau der Wirtschaft des Landes. Dass die US-Regierung einen Anteil an den Ölfeldern eines anderen Landes haben soll, das ist sehr ungewöhnlich. Völlig unklar ist auch, was Trumps Mitteilung konkret bedeutet. Bedeutet das einen Verkauf oder ist es die Übertragung eines Eigentumstitels? Und wie können eigentlich Ölvorkommen an ein anderes Land und an Privatunternehmen gleichzeitig übertragen werden? Alles völlig offen.
4: Der Handelskonflikt zwischen den USA und Kanada. Er sorgt dafür, dass sich die kanadische Wirtschaft beginnt umzuschauen nach Partnern in Europa, mit denen sie mehr Handel betreiben könnte. Auch die Schweiz ist davon Interesse. Andreas Stüdli berichtet.
6: Zölle und Gegenzölle. Das hat die kanadische Wirtschaft in die Unsicherheit gestürzt. Für die Schweizer Wirtschaft ist Kanada bereits heute der zweitwichtigste Handelspartner auf dem amerikanischen Doppelkontinent. Nach dem Zollkonflikt würden die kanadischen Firmen aber noch vermehrt über den Atlantik blicken, sagt Fon Tseng Surifan von der Handelskammer Schweiz-Kanada.
7: Ja, wir sehen ein wachsendes Interesse an Europa gerade. Also viele kanadische Unternehmen möchten ihre internationalen Aktivitäten breit aufstellen und prüfen nur Möglichkeiten außerhalb Nordamerikas.
6: Vor allem auch mit der Schweiz.
7: Die Schweiz spielt dabei eine besondere Rolle. Sie steht für Innovation, Qualität und Stabilität. Werte, die auch in Kanada sehr geschätzt werden.
6: Noch gelten die Zölle erst seit kurzem. Ob das Handelsvolumen zwischen der Schweiz und Kanada tatsächlich steigt, wird sich erst in den kommenden Monaten zeigen. Aus Sicht Kanadas könne der Handel mit europäischen Ländern jenen mit den USA aber nicht ersetzen, so die Schweiz-Kanadische Handelskammer, sondern höchstens ergänzen.
4: Bei einem großen Brand in einem Haus in Thusis im Kanton Graubünden kamen vor einer Woche 4 Menschen ums Leben. Nun ist eine Person verhaftet worden. Gegen sie werde wegen mehrfacher fahrlässiger Tötung und mehrfacher fahrlässiger Körperverletzung ermittelt. Das berichtet RSI, das Radio und Fernsehen der italienischsprachigen Schweiz, und bezieht sich auf die Bündner Staatsanwaltschaft. Warum es brannte, dazu ist weiterhin nichts Genaueres bekannt. Das Feuer in dem Haus mit einem Restaurant und mehreren Wohnungen brach in der Nacht auf Freitag letzte Woche aus. Das Haus stürzte beim Brand teilweise ein. 14 Personen konnten sich in Sicherheit bringen. 8 von ihnen wurden verletzt. Nochmals ins Ausland mit 2 Meldungen in Kürze. Die EU-Grenzschutzagentur Frontex soll Spanien dabei helfen, Migrantinnen und Migranten in der spanischen Exklave Ceuta zu registrieren. Spaniens Regierung hat ein entsprechendes Gesuch gestellt. Ende Juli gab es einen Ansturm, bei dem zehntausende Menschen von Marokko nach Ceuta schwammen. Aktuell befinden sich noch 5'000 Migranten dort. 3 Tage nach der Flutkatastrophe im Grenzgebiet zwischen Nepal und Tibet steigt die Zahl der Todesopfer weiter an. Mittlerweile sind es über 600. Das teilen die Behörden mit. Knapp 2.500 weitere Personen werden vermisst. Zum Sport. An der Ruderweltmeisterschaft in Amsterdam hat die Schweiz Bronze im Doppelzweier gewonnen. Salome Ulrich und Fabian Schweizer wurden Dritte. Hinter den Teams aus Irland und den Niederlanden. Zu den Börsendaten, geliefert von SIX. Der Dow Jones Index in New York hat unverändert geschlossen. Der Euro wird zu 93,59 Rappen gehandelt und der Dollar zu 80,80 Rappen. Soweit die Meldungen. Das Wetter, zunächst hat es ein paar Wolkenreste und Nebelfelder, dann wird es ziemlich sonnig mit ein paar Wolkenfeldern. Im Norden gibt es 25 Grad, im sonnigen Süden 28 Grad. Das waren Nachrichten von Radio SRF, verantwortlich Adrian Huber.
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8: Guten Morgen, Shaken Stevens jetzt gerade auf dem Eis, Shirley.

0: Das ist SRF 1 am Samstagmorgen. Die italienische Ministerpräsidentin Giorgia Meloni bricht übrigens gerade einen Rekord. Noch nie war jemand so lange in dem Amt wie sie. In diesen Tagen, ganz genau am 4. September, wird Giorgia Meloni den Silvio Berlusconi überholen, wo bis jetzt der Langlebigkeitsrekord quasi gehalten hat in ihrem Amt. Die rechtskonservative oder rechtspopulistische Politikerin bleibt die dominierende Kraft in Italien. Aber wer ist eigentlich die Giorgia Meloni? Wer meint, dass sie längst verzählt ist, vielleicht nicht ganz so. Vieles von ihrer Überschrift ist aber nicht so bekannt. Und genau über das hat Tina Nageli mit unserem Italien-Korrespondent Franco Battel geredet. Er, der zu dem Rekord von der Giorgia Meloni eine internationale Sendung publiziert hat. Erste Frage, weiss man eigentlich, wo und wie die Giorgia Meloni wohnt? Sind da Paparazzi vor ihrem Haus?
1: Nein, das ist nicht so. Und dazu muss man wissen, dass Italien ist der Sitz der Regierung, nicht auch gleichzeitig die Wohnung vom Premierminister. Das ist also anders als zum Beispiel in Paris, wo der Präsident im Élysée-Palast auch wohnt, oder im Weissen Haus, wo der US-Präsident auch im Weissen Haus dann wohnt. Also in Italien wohnt der Premier nicht im Regierungspalast, im Palazzo Chigi. Man weiss zwar, dass Meloni in einer grossen Villa irgendwo in einem Römer Aussenquartier wohnt, aber es gibt kein Foto von ihr vom Haus oder zum Beispiel von dem grossen Swimmingpool, wo es dort gibt. Meloni legt also viel Wert auf Privatsphäre und die wird auch von den meisten, von den grossen italienischen Zeitungen oder TV-Stationen eingehalten.
2: Das ist eigentlich noch interessant, oder? Also, die aktuell wahrscheinlich prominenteste Frau von Italien kann ihren Wohnsitz tatsächlich geheim halten. Woher kommt sie?
1: Meloni ist tatsächlich Römerin. Sie ist da auf die Welt gekommen und sie hat Rom eigentlich auch nie verlassen. Sie hat immer da in Rom gewohnt. Was man weiss, sie kommt nicht aus dem vornehmen Rom, also nicht aus dem teuren historischen Stadtzentrum und auch nicht aus einem von den vornehmen Quartieren wie etwa Parioli oder Prati, sondern sie stammt aus einem eher bescheidenen Quartier, ein bisschen südlich vom Zentrum, nämlich aus der Garbatella. Dort ist sie bei ihrer Mutter aufgewachsen, der Vater hat die Familie verloren. Bleiben ist der Meloni aus dieser Zeit vor allem die Sprache von dort. Man hört bei der Meloni, auch wenn, ich sage jetzt mal, wenn sie Hochitalienisch redet, immer noch ganz klar ihren Römer Dialekt raus. Ihren Römer Dialekt ist fast so etwas wie ein Markenzeichen. Sie redet, so hat man den Eindruck oder sie vermittelt den Eindruck, die Sprache von den einfachen Leuten zu reden.
2: Was weiss man denn eigentlich über das Privatleben von dieser Frau?
1: Man weiss, dass sie nie verheiratet war und man weiss, dass sie ein Kind hat, nämlich eine Tochter. Aber man sieht die Tochter nie. Das Kind wird völlig abgeschirmt von den Medien. Oder wenn es dann gleich einmal ein Foto von ihrer Tochter gibt, dann wird das Gesicht von ihrer Tochter unkenntlich gemacht. Also vollkommen zu Recht wird die Privatsphäre von dem Kind und auch von der Giorgia Meloni gewahrt. Ob Meloni aktuell in einer Beziehung lebt, darüber redet Meloni nicht. Sie tritt immer, aber alles, wo sonst andere Politikerinnen und Politiker sich mit Partner zeigen, alleine auf. Ihr Privatleben ist also ganz seltenes Thema. Das ist ganz anders als etwa beim Silvio Berlusconi, wo sein Privatleben ja nur allzu öffentlich zelebriert hat und wo man Details erfahren hat, wo man eigentlich lieber gar nicht gewusst hätte.
2: Und gleich hat es auch bei der Giorgia Meloni schon mal einen privaten Skandal gegeben. Und zwar, glaube ich, wegen ihrem Ex-Partner, oder?
1: Genau, das ist so. Das war anfangs von ihrer Amtszeit 2022. Da hat sie noch einen festen Partner gehabt. Das ist der Vater von ihrem Kind. Und der Ex-Partner ist ein Journalist. Und dort ist es dann zu einem öffentlichen Zerwürfnis gekommen. Von einer TV-Kamera, wo er gemeint hat, sie sei abgestellt, ausgeschaltet, hat sich der Ex-Partner von der Meloni einer anderen Frau angenähert, und zwar mit ziemlich anzüglichen Sprüchen. Und das hat dann einen Skandal und am Ende auch Trennung ausgelöst. Und da hat dem Meloni tatsächlich auch mal Klatschspalten von den Zeitungen gefüllt, aber seither ist wieder Ruhe. Das Privatleben von der Giorgia Meloni ist wirklich privat.
2: Hast du eigentlich Meloni als Journalist mal persönlich getroffen oder können interviewen?
1: Nein, das ist schwierig. Ein Interview bei der Giorgia Meloni überzukommen ist wirklich schwierig, aber ich habe sie natürlich bei öffentlichen Anlässen erlebt. Zum Beispiel, wo sie ihrem Regierungssitz in Rom, eben in dem Palazzo Chigi, die damalige Präsidentin, Bundespräsidentin Viola Amherd empfangen hat. Dort sind auch Schweizer Journalistinnen und Journalisten dabei gewesen. Was man kann sagen kann, exklusive Interview gibt Meloni nur sehr selten. Und wenn sie solche Interview gibt, dann nur grosse italienische oder internationale Medien. Sonst aber kommuniziert Meloni vor allem über die sogenannten Socials. Also sie postet einen Text, ein Foto oder ein Video. Mehrheitlich kommuniziert sie auf die Weise, ich würde mal sagen, auf einer Art Einbahnstrasse. Italienische Journalistinnen und Journalisten kritisieren darum und sagen, Meloni scheuche den direkten Kontakt zu den Medienschaffenden. Unter dem Strich bleibt der Eindruck, im Umgang mit den Medien ist Meloni sicher nicht besonders souverän, eher ängstlich. Kritische Fragen weicht sie aus.
0: Das sagt Franco Battel, Italien-Korrespondent von SRF. Mit ihm zusammen schauen wir jetzt noch zurück auf die politischen Anfänge von der Giorgia Meloni. In ein paar Minuten nach The Commodores, Night Shift auf Nice.

0: Commodores und Night Shift. Wir haben es von der Giorgia Meloni im Moment gerade, die einen neuen Rekord hat, was die Amtszeit von einem italienischen Regierungschef oder einer italienischen Regierungschefin anbelangt. Aber sie war ja nicht neu in der Politik, wo sie ihr Amt antreten hat. Schon als junge Frau hat Giorgia Meloni damit angefangen. Dazu mal bei den italienischen Postfaschisten. Merkt man heute noch, dass sie ganz am rechten Rand politisiert hat? Das hat Tina Nageli, der SRF-Italien-Korrespondent Franco Battel, gefragt.
1: Meloni ist als junge Frau tatsächlich einer postfaschistischen Partei beigetreten im Movimento Sociale Italiano. Und im Logo von der heutigen Partei von der Meloni bei der Fratelli d'Italia sieht man noch immer en miniature das Logo vom Postfaschismus in Italien, nämlich die tricolore Flamme. Giorgia Meloni hat sich wahrscheinlich auch darum nie als Antifaschistin bezeichnet. Aber Meloni hat unterdessen Zeit unter dem Diktator Mussolini ausdrücklich kritisiert und vor allem die Judenverfolgung und den Holocaust. Und ihre Unterstützung zum Beispiel für die Ukraine begründet Meloni damit, dass sie der Ukraine will helfen, ihre demokratische Ordnung zu verteidigen. Ich würde Meloni heute als rechtskonservativ bezeichnen und in gewissen Bereichen, vor allem bei der Migrationspolitik, auch als rechtspopulistisch. Aber sie hat ganz klare postfaschistische Vergangenheit und bei einzelnen Exponenten von ihrer Partei würde ich sogar heute noch sagen, bei denen ist der Postfaschismus immer noch wichtig und dominant. Also das sind Leute, die heute noch den Ex-Diktator Mussolini verherrlichen.
2: Ist Meloni aktuell in Skandal verwickelt?
1: Nein, sie hat sich nie zum Beispiel in teure Hotels oder auf Luxusjachten einladen lassen. Sie hat da nie teure Geschenke angenommen. Sie hat sich keinen Doktortitel erschlichen. Man hat da nie gehört, dass die Leute, die bei ihr zu Hause ihre grosse Villa putzen, schwarz, also ohne Vertrag angestellt wären. Oder sie hat auch ihre Steuern immer gezahlt.
2: Ja,
1: also,
2: richtig langweilig.
1: Ja, das ist ein bisschen so. Darum ist sie eben auch wenig in der Klatschspalte. Und währenddem sich halt andere in Skandal verheddert haben, ist das bei der Giorgia Meloni wirklich nicht der Fall. Aber zwei von ihren Ministern, nämlich der Kulturminister und Tourismusministerin, die sind zum Teil in sehr peinliche Skandal verwickelt gewesen. Meloni hat vor allem die Tourismusministerin Sant'Angelo ziemlich lang machen lassen, obwohl die Vorwürfe wirklich peinlich gewesen sind, auch persönliche Bereicherung. Unterdessen sind aber beide zurückgetreten. Die Regierung ist jetzt gerade also wieder skandalfrei. Unterm Strich kann man sagen, Meloni hebt sich wirklich wohltuend ab vom letzten bürgerlichen Ministerpräsident, vom Silvio Berlusconi, wo ja eigentlich in der letzten bloß wegen seines Skandal von sich reden gemacht hat.
2: Giorgia Meloni ist für junge Frauen sicher auch ein Vorbild. Sie ist die erste italienische Regierungschefin überhaupt. Ist sie eine Feministin?
1: Sie hat mit ihrem Beispiel Frauen in Italien sicher Türen geöffnet. Eben, sie ist die erste Regierungschefin von Italien. Nur schon darum, kann man sagen, hat sie frauenpolitische Geschichte geschrieben. Aber sie selber würde sich nie als Feministin bezeichnen, weil das Vokabular, würde sie sagen, ist von der Linken. Sie lässt sich zum Beispiel auch konsequent als Premierminister ansprechen, also nicht als Premierministerin, weil sie sagt, das Wort, das stöche so in der männlichen Form mit der italienischen Verfassung. Das stimmt und ist aber trotzdem nicht richtig, eben weil sie ja eben eine Frau, weil sie eine Premierministerin ist.
2: Was hat dann Meloni in ihren jetzt bald 4 Jahren an der Macht in dieser Rekordzeit politisch erreicht? Das ist ja das Thema von deiner ausdehnten Internationalsendung.
1: Die Bilanz von der Meloni ist gemessen an ihren grossen Versprechungen in der Mago. Sie hat am Anfang ihrer Amtszeit 3 ganz grosse Reformen versprochen. Erstens die Reform der Justiz. Zweitens die Reform vom Föderalismus, also mehr Macht und Kompetenzen für die italienischen Regionen. Und drittens die Reform von der Regierung, eine stabile Regierung, die direkt vom Volk für 5 Jahre gewählt wird. Keine von diesen Reformen hätte sie bisher können ans Ziel bringen. Die Justizreform ist sogar in einer Volksabstimmung bodiget worden. Das ist für Meloni eine besonders bittere Niederlage. Und trotzdem bleibt Meloni beliebt und ihre Partei ist gemäss eigentlich allen Umfragen immer noch mit Abstand die stärkste politische Kraft im Land. Das liegt auch an der Opposition, die einen zerstrittenen Eindruck macht, aber auch daran, dass Meloni etwas für sich in Anspruch nehmen kann. Nämlich, sie hat Italien in den letzten 4 Jahren stabil, ohne Aufregung und eben auch ohne Skandal regiert. Und genau das schätzen viele Italienerinnen und Italiener sehr.
0: Der Italien-Korrespondent Faser auf Franco Patel. Seine ausführliche Reportage findet ihr zum Beispiel als Podcast auf srf.ch/audio oder morgen Abend auf SRF 1 um 6:30 nach dem Echo der Zeit.

0: Anybody Sing My Baby. Stones am Samstagmorgen bei SRF 1.
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0: Die Übersicht von 8.32 Uhr. Auf der Nord-Süd-Achse ist der Gotthardtunnel wieder offen, aber noch immer 5 Kilometer Stau und eine Stunde Wartezeit Richtung Süden und 1 Kilometer Stau und bis zu 10 Minuten Wartezeit Richtung Norden. Als Alternativroute wird die A13 via San Bernardino empfohlen. Die Autobahneinfahrten Göschenen und Airolo sind gesperrt. In der Westschweiz ist die A1 Lausanne-Genf zwischen Ecublanc und Morges-Ouest in beiden Richtungen gesperrt, dies wegen eines Brandes. Alle unterwegs, gute sichere Fahrt.

0: Backstreet Boys und Quit Playing Games with My Heart. Das ist der Samstagmorgen mit SRF 1.
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0: Es klingt irgendwie wie in einem True Crime.

0: Podcast. Eine Frau macht brisante Aussagen von einem Politiker öffentlich und ein paar Wochen später ist die Frau tot. Die Polizei findet ihre Leiche im Luganersee. Weil passiert ist das Ganze nämlich im Tessin. Das alles hat zu tun mit dem Tessiner Regierungsrat Claudio Zali. Er hat dann schliesslich zurücktreten und die Frau ist tot. Und zwischendrin gibt es eine Haufen unbeantwortete Fragen. Ist ein Tessin-Korrespondent Ivan Santoro sagt,
1: das Brisante ist, dass die vertrunkene Frau eine Bekannte gsi isch vom Tessiner Regierungsrat Claudio Zali. Und zwar war es die Frau gsi, die ein sehr heikles persönliches Telefon, das sie mit ihm geführt hat, aufgezeichnet hat und dann das diesen Sommer, also Ende Juli, auf den sozialen Medien veröffentlicht hat. Und der Mitschnitt von dem Telefongespräch, der hat unter anderem zum Rücktritt vom Lega-Regierungsrat Claudio Zali geführt.
0: Also wegen dem Inhalt von dem Gespräch hat aber der Claudio Zali mir so zurückgetreten. Der hat es nämlich in sich.
1: Ja, in dem Telefongespräch bittet die Frau, der Claudio Zali, um Rat, was sie soll machen. Sie ist nämlich anscheinend von einer anderen Frau gestalkt worden. Und der Claudio Zali hat dann ihr gesagt, und da ist gut zu hören auf deren Aufzeichnung, sie soll doch die Stalkerin verprügeln. Das hat er auch schon gemacht, als sie zu ihm heimkam. Also er hat die Stalkerin anscheinend auch gekannt. Sie hat dann ihm gesagt, oh, das kann ich nicht machen. Und dann hat der Zali gesagt, er kenne Leute, die das können regeln. Der Claudio Zali ist, man muss wissen, Regierungsrat im Tessin. Er war auch zuständig für Justiz und Polizei. Und das alles hat natürlich dann dafür gesorgt, dass er den Rücktritt eingereicht hat per Ende September. Also der Druck ist viel zu gross geworden. Er ist jetzt allerdings noch ein paar Wochen im Amt.
0: Nach dem Rücktritt hat für die Freude die Geschichte aber erst richtig angefangen. Sie ist ein paar Tage nach der Veröffentlichung am Helllichtertag angegriffen worden. Von wem weiss man bis heute nicht. Und eine Woche später ist sie dann eben tot im Luganersee gefunden worden.
1: Die Frau ist gefunden worden in Ufernähe am Luganersee und zwar eben an der gleichen Stelle wie dort, wo sie ein paar Tage vorher angegriffen worden ist. Wiederbelebungsmassnahmen von der alarmierten Rettungsdienste haben nichts mehr genützt. Die Frau ist noch vor Ort gestorben. Man hat eine Autopsie angeordnet und jetzt ist gestern der Bericht rausgekommen und hört dann mit, dass man eine dritte Wirkung ausschliessen können. Man gehen wirklich von einem Ertrinkungstod aus, weil es gäbe keine anderen Hinweise. Allerdings hat die Polizei auch gesagt, dass man noch nach weiteren Spuren im Körper suche und die Ermittlungen die laufen weiter. Das vor allem auch, weil die Frau ja 10 Tage vor ihrem Tod körperlich angegriffen worden ist. Wegen dieser Vorgeschichte und dem Zusammenhang mit dem Claudio Zali sind die Spekulationen natürlich ins Kraut geschossen, dank des Sinn, sobald man gewusst hat, wer die Frau ist. Wegen dieser ganzen Vorgeschichte. Viele meinen, das könne alles gar kein Zufall sein. Der Tote müsse einen Zusammenhang mit dieser Causa Zali haben.
0: Trotz der Autopsie geht das Rätsel im Tessin also weiter. Und was macht jetzt der Claudio Zali, der im Moment immer noch im Amt ist?
1: Er scheint abgetaucht zu sein. Es gibt jetzt auch politische Vorstöße, die Antworten von der Gesamtregierung wollen und fragen, ob das überhaupt noch gängig, dass der Claudio Zali weiterhin Zugang zu Akten und Unterlagen hätte, noch in der nächsten Woche, bis er dann abtritt, trotz all diesen Ereignissen. Eine Antwort gibt es nicht. Aber ich würde jetzt mal davon ausgehen, dass der Claudio Zali in der letzten Woche als Regierungsrat nicht mehr irgendwo öffentlich auftritt.
0: Was das seit dieser Tessin-Korrespondent Ivan Santoro erzählt hat, die True Crime-Geschichte in der Sendung die Woche in den Schweizer Sprachregionen. Die ganze Sendung anhören könnt ihr überall, wo es Podcasts gibt.
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0: gerade 10 vor 9 Uhr am Samstagmorgen.
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0: Lucian Schmassmann vom Meteo mit mir im Studio. Morgen.
3: Guten Morgen, Michael.
0: Und Gewitter, gell, kein Thema mehr, hast du gesagt?
3: Nein, heute überhaupt kein Thema mehr und auch morgen eigentlich kein Thema. Vielleicht ganz, ganz vereinzelt liegen in einem Platzregen. Morgen dann über die zentralen östlichen Alpen. Das ist dann alles, was wir von Gewitter das Wochenende können erwarten. Von dem her sehr gut, sehr ruhiges Wetter, vor allem im Vergleich zu gestern natürlich. Und das nehmen wir, glaube ich, alle gern. Und so nehmen wir auch gern, dass es jetzt vielleicht sogar fast noch ein bisschen herbstlich ist, da und dort. Wir haben nämlich ein bisschen Nebel umeinander in Teilen vom Mittelland, ein bisschen vor allem Jura-Südfuss, beispielsweise rund um Aarau umeinander oder auch am Hallwilersee. Aber der Nebel ist nicht allzu dick. Darum gehe ich davon aus, dass es in ein, zwei Stunden dann schon überall wieder wegbrutzelt wird sein. Auch in den Alpen hat es zum Teil noch ein bisschen Wolkenreste oder so Hochnebelfelder, beispielsweise im Goms oder auch im unteren Gardin. Aber das Ganze sollte sich auflocken und sich in Quellwolken umwandeln. Sonst ist es ziemlich sonnig mit Wolkenfeldern, die dann von Westen her noch ein bisschen zahlreicher werden. An den meisten Orten stören die aber nicht, weil sie dünn sind. Vielleicht so ein bisschen Nordwestschweiz, da könnten sie auch ein bisschen dichter werden, die Sonne mal ein bisschen verdecken, vielleicht gegen oben auch ein, zwei Regentropfen abwerfen.
0: Und was von dem trifft jetzt auf morgen euch zu?
3: Eigentlich fast alles. Also am Morgen noch mal ziemlich sonnig, am Morgen hat es Wolkenfelder, am Morgen sind die Wolken am Nordrand von der Schweiz wahrscheinlich am dichtesten und auch dort sind ein, zwei Regentropfen nicht ganz ausgeschlossen. Und die Temperaturen, die haben gar noch nicht gesagt, heute und morgen sind im sommerlichen Bereich so 25 bis 28 Grad im Norden, im Süden bis zu 29 Grad.
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0: Rod Stewart, der Motown-Song, wie das er weiß.
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0: Auf der Nord-Süd-Achse vor dem Gotthardtunnel Richtung Süden rund 6 Kilometer Stau und eine Wartezeit von bis zu einer Stunde ab Amsteg. Die Autobahneinfahrt Göschenen ist gesperrt. Und in der Region Solothurn A1 Richtung Bern Stau und eine halbe Stunde Wartezeit zwischen Niederbipp und Lutherbach nach einem Unfall.
2: Die Nachrichten von SRF um 9 Uhr mit Livia Schmid. Handel mit Öl. Die USA und Venezuela schließen ein Abkommen. Die USA sichern sich dadurch große Ölvorkommen und Venezuela soll wirtschaftlich davon profitieren. Mehr Handel mit europäischen Partnern. Das überlegt sich Kanada nach gescheiterten Verhandlungen mit den USA. Auch die Schweiz kommt in Frage. Und das Wetter heute, es ist ziemlich sonnig. Die USA und Venezuela haben ein Ölabkommen geschlossen. Das haben US-Präsident Donald Trump und Venezuelas Regierung bekannt gegeben. Dadurch sichern sich die USA langfristig Zugang zu großen Ölvorkommen in Venezuela. Trump spricht von mehr als 65 Milliarden Barrel Öl. Zur Bedeutung dieses Abkommens. Carsten Kühntopf von der ARD.
3: Nach Angaben von Trump bedeutet dieser Deal keine Kosten für die US-Steuerzahler, aber niedrigere Spritpreise in Amerika über viele Jahre. Die Menge des Erdöls, das den USA zur Verfügung steht, werde sich dadurch mehr als verdoppeln. US-Außenminister Rubio hat die Vorteile für Venezuela betont, so wie er sie sieht. Fast 100 Milliarden Dollar an privaten Investitionen, dazu tausende gut bezahlte Jobs und ein Beitrag zum Wiederaufbau der Wirtschaft des Landes. Dass die US-Regierung einen Anteil an den Ölfeldern eines anderen Landes haben soll, das ist sehr ungewöhnlich. Völlig unklar ist auch, was Trumps Mitteilung konkret bedeutet. Bedeutet das einen Verkauf oder ist es die Übertragung eines Eigentumstitels? Und wie können eigentlich Ölvorkommen an ein anderes Land und an Privatunternehmen gleichzeitig übertragen werden? Alles völlig offen.
2: Der Handelskonflikt zwischen den USA und Kanada. Er sorgt dafür, dass sich die kanadische Wirtschaft beginnt umzuschauen. Nach Partnern in Europa, mit denen sie mehr Handel betreiben könnte. Auch die Schweiz ist davon Interesse. Andreas Stüdli berichtet.
4: Zölle und Gegenzölle. Das hat die kanadische Wirtschaft in die Unsicherheit gestürzt. Für die Schweizer Wirtschaft ist Kanada bereits heute der zweitwichtigste Handelspartner auf dem amerikanischen Doppelkontinent. Nach dem Zollkonflikt würden die kanadischen Firmen aber noch vermehrt über den Atlantik blicken, sagt Fon Tseng Surifan von der Handelskammer Schweiz-Kanada.
5: Ja, wir sehen ein wachsendes Interesse an Europa gerade. Also viele kanadische Unternehmen möchten ihre internationalen Aktivitäten breit aufstellen und prüfen nur Möglichkeiten außerhalb Nordamerikas.
4: Vor allem auch mit der Schweiz.
5: Die Schweiz spielt dabei eine besondere Rolle. Sie steht für Innovation, Qualität und Stabilität. Werte, die auch in Kanada sehr geschätzt werden.
4: Noch gelten die Zölle erst seit kurzem. Ob das Handelsvolumen zwischen der Schweiz und Kanada tatsächlich steigt, wird sich erst in den kommenden Monaten zeigen. Aus Sicht Kanadas könne der Handel mit europäischen Ländern jenen mit den USA aber nicht ersetzen, so die Schweiz-Kanadische Handelskammer, sondern höchstens ergänzen.
2: Bei einem großen Brand in einem Haus in Thusis im Kanton Graubünden kamen vor einer Woche 4 Menschen ums Leben. Nun ist eine Person verhaftet worden. Gegen sie werde wegen mehrfacher fahrlässiger Tötung und mehrfacher fahrlässiger Körperverletzung ermittelt. Das berichtet RSI, das Radio und Fernsehen der italienischsprachigen Schweiz, und bezieht sich auf die Bündner Staatsanwaltschaft. Warum es brannte, dazu ist weiterhin nichts Genaueres bekannt. In einer Sägerei im luzernischen Urswil ist in der Nacht ein Brand ausgebrochen. Rund 130 Feuerwehrleute aus mehreren Gemeinden waren im Einsatz. Sie hätten den Großbrand bis am Morgen unter Kontrolle gebracht, sagt der Kommandant der Feuerwehr der Gemeinde Hochdorf, zu der Urswil gehört. Es sei niemand verletzt worden. Die betroffene Sägerei gibt es bereits seit über 150 Jahren, wie es auf der Internetseite des Unternehmens heißt. Nochmals ins Ausland mit zwei Meldungen in Kürze. Die EU-Grenzschutzagentur Frontex soll Spanien dabei helfen, Migrantinnen und Migranten in der spanischen Exklave Ceuta zu registrieren. Spaniens Regierung hat ein entsprechendes Gesuch gestellt. Ende Juli gab es einen Ansturm, bei dem zehntausende Menschen von Marokko nach Ceuta schwammen. Aktuell befinden sich noch 5000 Migranten dort. Drei Tage nach der Flutkatastrophe im Grenzgebiet zwischen Nepal und Tibet steigt die Zahl der Todesopfer weiter an. Mittlerweile sind es über 600, das teilen die Behörden mit. Knapp 2.500 weitere Personen werden vermisst. Zum Sport. An der Ruder-Weltmeisterschaft in Amsterdam hat die Schweiz Bronze im Doppelzweier gewonnen. Salome Ulrich und Fabian Schweizer wurden Dritte hinter den Teams aus Irland und den Niederlanden. Die Börsendaten geliefert von SIX. Der Dow Jones Index in New York hat unverändert geschlossen. Der Euro wird zu 93,59 Rappen gehandelt, der Dollar zu 80,80 Rappen. Und das Wetter, zunächst hat es ein paar Wolkenreste und Nebelfelder, dann wird es ziemlich sonnig mit einigen Wolkenfeldern. Im Norden gibt es 25 Grad, im sonnigen Süden 28 Grad. Das waren Nachrichten von Radio SRF, verantwortlich Adrian Huber.
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6: Es ist schon verrückt. Wenn man jetzt rausschaut, tut das Wetter so, als könnte es kein Wässer drüber. Blauer Himmel, Sonne, warm, Nebel an ein paar Orten. Schön. Gestern um diese Zeit ist es Nacht geworden, ein paar Gebiet. Das Bio hat es angefangen hageln, der Jura ist mit voller Wucht getroffen worden und andere Orte hat es näher auch getroffen. Und zwar so schlimm und massiv ist ja seit Jahrzehnten nicht mehr. Vor allem der Hagel, der war schlimm gewesen. Er hat sicher auch gelesen und gehört, Schülerinnen und Schüler in Winterthur bei der Schule verletzt worden. X Leute haben auf einen Notfall müssen, Autos sind zerstört worden, Bäume auf der Strasse gelegen, die Hagelschäden sind enorm. Wie kann das sein, dass es derart grosse Hagelkörner gibt? Golfballgross. Und kann man die Grösse vom Hagel eigentlich als Meteorologe voraussagen? Wir fragen einen von diesen Meteorologen, der Lucian Schmassmann, in ein paar Minuten. Mikrofon für euch, der Adrian Köpfer, der wünscht euch entsprechend den schönen Tag, wie er jetzt daherkommt. Guten Morgen!

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0: Lassen wir noch mal gelten, den Titel Sommermorgen. Ist es heute eigentlich schon ein bisschen, wenn man rausschaut oder das schöne Wetter. Aber gestern, Freitag, um diese Zeit, ist die Hölle losgebrochen.
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0: Und wenn man so die Schlagzeilen gelesen hat, nach ein paar Stunden, fast Golfball, grosser Hagel, verletzt im Kanton Zürich mehrere Menschen. In Winterthur erleiden Schulkinder Platzwunden und Prellungen. Dann eine weitere Schlagzeile war Hagelschäden wie Einschusslöcher in Bülach im Kanton Zürich. Schwere Hagelschäden in Winterthur. Und jemand hat gesagt, solche Kolosse habe ich selten gesehen. Und ich habe ein Video von einem Kollegen bekommen, der einen Wintergarten hat. Und der hat gesagt, hey Adi, musst du mal schauen. So hat es gestern getönt. Er war froh, dass zum Beispiel zum Glück die Glaswände da und das Glasdach ist ganz geblieben. Vis-à-vis von mir, Lucian Schmassmann von SRF Meteo. Wie kann das eigentlich sein, dass es so grosse Hagelkörner gibt?
3: Ja, also einfach gesagt, es braucht einfach ein extrem starkes Gewitter, dass es so grosse Hagel kann geben. Aber damit es zuerst mal überhaupt ein Gewitter gibt, braucht man so drei Hauptzutaten. Das wäre erstens mal, die Atmosphäre muss instabil geschichtet sein, dann muss sie vor allem...
0: Was heisst instabil geschichtet?
3: Das heisst, dass die Temperatur mit der Höhe recht schnell abnimmt, dass das Luftpaket, das hochgeht, wirklich schnell kann aufsteigen kann. Ja, ja. Das ist eigentlich Instabilität in der Atmosphäre. Und das Zweite ist, sie muss genügend feucht sein. Das ist wie logisch, oder? Dass so eine grosse Gewitterwolke kann entstehen. Und das Dritte, was es auch noch braucht, es braucht irgendetwas, das dafür sorgt, dass die Luft schlussendlich wirklich auch so ein bisschen in Bewegung kommt, dass die wirklich anfängt aufsteigen, dass schlussendlich eben so eine riesige Gewitterwolke hier kann entstehen. Und das Ganze mit diesen Zutaten können wir uns ein bisschen vorstellen, wie beim Kochen. Je nachdem, wie viel man von den einzelnen Zutaten zusammenmischelt, gibt es ein bisschen anderes Gericht oder eben ein bisschen ein anderes Gewitter. Und jetzt zurück kurz auf deine Frage, was da braucht für die grossen Hagelkörner. Damit wir eben schlussendlich wirklich den riesigen Hagel bekommen, den wir gestern hatten, braucht es, wie schon gesagt, ein extrem kräftiges Gewitter. Und wir brauchen vor allem einen möglichst starken und grossflächigen Aufwindbereich. Weil je stärker und je breiter der Aufwindbereich in einer Gewitterwolke ist, desto länger kann so ein Hagelkorn wachsen in der Wolke drin, desto grösser kann es schlussendlich werden, desto schwerer kann es werden. Und irgendwann ist es dann aber mal so schwer, dass es dann eben auch runterfällt. Und genau das war dann gestern der Fall gewesen. Es hat sich nämlich eine sogenannte Superzelle gebildet. Das sind ganz spezielle und besonders starke Gewitter mit einer Eigendynamik, die berüchtigt eben sind für so riesige Hagel. Und die Superzelle hat dann gestern die bis zu 6 cm grossen Hagelkörner gebracht, wo dann auch die grossen Schäden, beispielsweise, wie wir dir schon gesagt, im Raum Winterthur gebracht haben.
0: Dass es jetzt aber in der Schweiz so grosse Hagelkörner gibt, das ist schon speziell, oder nicht?
3: Ja, schon. Also in diesem Ausmaß kommt das schon selten vor. Es ist ja nicht nur so, dass es einfach an einem Ort jetzt den grossen Hagel gegeben hat, sondern in einem recht grossen Gebiet. Also vom Kanton Solothurn über den Aargau, das Zürcher Unterland bis an den Bodensee haben wir da Meldungen bekommen von diesen wirklich sehr grossen Hagelkörnern. Und wenn man jetzt das Ganze statistisch einfach nur für einen spezifischen Ort anschaut, dann muss man so grossen Hagel nur etwa alle 30 bis 50 Jahre mal erwarten.
0: Aber das ist schon wahnsinnig, wenn du die Regionen erwähnt hast, oder, wo überall Hagel ist oben runtergekommen, dann muss eine riesige Menge in dieser Wolke drin gewesen sein.
3: Es ist eben genau die Spezialität von dieser Superzelle, ganz viel Hagel bringen, grossen Hagel bringen und vor allem war sehr langlebig gewesen. Also das sind wirklich extreme, ja, das sind fast schon Monstergewitter, könnte man denen
0: sagen. Die eben innen nach ein Eigenleben hat, wo immer wieder produziert, Hagel produziert. Wenn wir jetzt ein über Grenzen schauen, hast du mir gesagt, dann gäbe es Regionen, wo so ein riesen Hagel deutlich häufiger vorkommt. Warum?
3: Ja, einfach weil die Bedingungen besser sind. Beispielsweise ein Hotspot für Superzellen und somit auch für immer wieder riesige Hagel ist zum Beispiel die Po-Ebene in Norditalien. Wir sind also gar nicht allzu weit weggehen von der Schweiz, dass man das findet. Bedingungen dort mit dieser grossen Fläche flankiert von den Bergen und mit der Nähe vor allem eben von der feucht warmen Luft vom Mittelmeer machen die Region extrem anfällig für so starke Gewitter und somit auch anfällig für so extrem grosse Hagel. Und was meinst du, Adi? Was sind die grössten Hagelkörner, die man jemals weltweit gefunden hat?
0: Genau. Also die gestern in der Schweiz hast du gesagt, 6 cm.
3: 6 cm sind die gesehen, genau.
0: 12.
3: Nicht ganz. Bist noch ein gutes Stückchen davon weg. In South Dakota in den USA nämlich ist im Jahr 2010 ein 20,3 cm grosses Hagelkorn oben runtergekommen. Und das ist logischerweise nicht nur riesig gross gewesen, sondern mit fast einem Kilo auch extrem schwer. Das grösste Hagelkorn, das man jemals in Europa gefunden hat, ist übrigens gar nicht viel kleiner gewesen. Und zwar ist das im Juli 2023 in Italien gewesen. Genauer gesagt in, jetzt muss ich schauen, wie das ausspricht, Azzano Decimo, ein bisschen nördlich von Venedig. Da ist ein riesiges Hagelkorn oben runtergekommen mit einer Grösse von 19 cm.
0: Aber du sagst jetzt, ein riesiges Hagelkorn. Ist es einfach ein Enzus gewesen, das Zufall war? Oder sind da mehrere oben? Das ist ja nicht, also das bringt ja die Leute um.
3: Also sagen wir es mal so, je grösser die sind, desto weniger von denen kann es natürlich auch geben in der Gewitterwolke. Also die 19 cm Hagelkorn, das ist, glaube ich, schon ein Einzelfall gewesen. Wahrscheinlich sind dann die anderen einfach halt dann bei 5 oder 10 oder 12 cm gewesen. Also, aber ja, ist es so.
0: Wenn, 19 cm.
3: Wenn sie so eins trifft, bist du nicht mehr bei uns.
0: Unglaublich. Noch schnell zu gestern, was mich Wunder hat genommen. Kann man eigentlich Hagel A voraussagen, dass man weiss, es könnte morgen hageln oder heute Abend, und B so grossen Hagel?
3: Ja, beide Fragen kann ich mit Jo beantworten. Auch in unserer Prognose für den gestrigen Tag haben wir betont, dass es da recht kräftige Gewitter mit eben auch sehr grossem Hagel kann geben. Und haben darum auch schon am Donnerstag relativ grossflächige Gewitterwarnung für den gestrigen Freitag rausgelassen. Aber grundsätzlich muss man schon sagen, so Gewitterprognose und somit auch die Prognose von Hagel oder von extrem grossem Hagel ist sehr komplex und schwierig. Und auch die Wettermodelle, die wir jetzt heute recht viele zur Verfügung haben, haben ein bisschen Mühe damit. Also sind nicht immer gerade perfekt, auch gestern nicht gesehen. Und am Schluss sind es dann häufig ganz, ganz kleine Details, die dann entscheiden, ob der Himmel blau bleibt oder ob eben so ein riesen Gewitter wie gestern aufziehen kann, der riesen Hagel kann bringen. Und es ist dann auch so, sind ganz viele kleine Details, die entscheiden, ob mein Dorf getroffen wird oder ob halt einfach das Nachbarsdorf nebendran verhagelt wird.
0: Danke vielmals, Lucian Schmassmann. Also Push aktivieren bei der App SRF Meteo und man ist bestens vorbereitet, je nachdem.
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0: Miss Robinson, der Song von Simon and Garfunkel, da bei uns auf SRF 1 um 9:30. Schauen wir schnell, was auf der Straße läuft, beziehungsweise nicht läuft, so wie es sollte. SRF Verkehrsinfo von 9.32 Uhr in der Westschweiz. Dort ist die A1 Lausanne-Genf zwischen Aiguebelin und Marche-West in beiden Richtungen wegen eines Brandes gesperrt. In der Region Solothurn auf der A1 Richtung Bern konnte die Unfallstelle bei Lutherbach geräumt werden, jedoch noch Stau ab Niederbipp. Und vor dem Gotthardtunnel Richtung Süden 6 Kilometer Stau und 1 Stunde Wartezeit ab Amsteg. Das Astra empfiehlt als Alternativroute die A13 via San Bernardino und die Einfahrt in Köschenen ist gesperrt.
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0: Das hier ist Musik vom Teil eines Konzerts, das Anfang September ein Musikfestival in Bern aufgeführt wird. Und im Publikum von diesem Konzert werden noch Menschen sitzen, die die Klänge nicht hören, sondern die die Musik sehen und spüren. Die Musikperformance mit dem Namen Luminous Pulse soll auch für gehörlose Besucherinnen und Besucher zugänglich sein. Die Frage ist, wie geht es? Ihr gehört zum Beitrag von der Angela Wagner.
2: Ein Konzert? Das sind nichts für gehörlose Menschen. Mo, natürlich, sagt Elke Lohmann, die Co-Geschäftsführerin vom Musikfestival Bern.
3: Ich bin einfach der Meinung, dass es schade ist, wenn man bestimmte Bevölkerungsgruppen von Anfang an ausschließt. Und ich weiß, dass wir irgendwie auch schon seit Jahren immer wieder Neuland betreten damit und Experimente machen, was funktioniert und was nicht. Und darum bin ich auch sehr gespannt, wie das jetzt bei dem Projekt rauskommt, um das es heute geht.
2: Das Projekt, was heute darum geht, ist ein zeitgenössisches Konzert mit Cello und Klarinette. Auf der Bühne stehen aber nicht nur die Musikerinnen, sondern auch der Cyril. Ich treffe ihn heute im Vorfeld an das Konzert. Er trägt ein Poloshirt, eine Tächlikappe und ein breites, sympathisches Lachen auf den Lippen. Der Cyril ist seit seiner Geburt gehörlos. Am Musikfestival Bern wird er das Konzert Luminous Pulse in Gebärdensprache übersetzen. Zusammen mit einer hörenden Dolmetscherin, der Jeanette. Heute haben sich die beiden getroffen, um den Auftritt zu üben. Vom Computer spielen sie das Stück ab, wo sie dem Konzert live aus Tandem in die Gebärdensprache übersetzen. Jeanette wird im Publikum sitzen und am Cyril mit Gebärden zeigen, was sie hört.
4: Dass er auch weiß, wann fängt etwas an, wann hört es auf oder geht in irgendwas anderes über. So kann man sagen, ich übersetze die Partitur in Bewegungssignale.
2: Die Bewegungssignale tut der Cyril interpretieren und macht daraus eine eigene intuitive Übersetzung. Je nach Tonhöhe bewegt er die Arme mal höher, mal tiefer. Er bewegt die

0: Hörlosen selber gemacht werden. Früher seien fast nur hörende Dolmetscherinnen und Dolmetscher auf der Bühne gestanden. Heute sehe ich immer mehr auch gehörlose Performerinnen und Performer.
1: Kultur für gehörlose Menschen sollte auch von gehörlosen Menschen gemacht werden,
0: findet Jeanette. Und der Cyril ergänzt, auch hier tut wieder Jeanette für uns in die Lautsprache übersetzen.
1: Für mich ist wichtig, dass sich Gehörlose zeigen. Das gibt eben auch ein ganz anderes Bild von uns Gehörlosen. Nicht, dass man denkt, ach Musik, da kommen sie eh nicht in Frage, das hören sie ja gar nicht. Nein, wir wollen mit einbezogen werden. Wir haben unsere Art, wie wir es fühlen und empfinden.
0: Der Cyril wünscht sich, dass es schlussendlich egal ist, ob gehörlos oder hörend. Dass man Musik verschieden kann verstehen und interpretieren. Er hat sich oft ausgeschlossen gefühlt. Früher hat es noch fast keine Übersetzungen in Gebärdensprache gegeben. Zum Glück hat sich das mittlerweile zum Positiven entwickelt.
1: Das ist viel eine reichere Welt für uns, die sich da eröffnet hat. Ich schlafe viel besser. Auch bei mir machen sich solche Sachen bemerkbar, dass es mir dann eben auch besser geht. Ich bin ausgeglichener,
0: sagt der Cyril mit einem Lachen im Gesicht. Gerade auch im Kulturbereich gäbe es grosses Potenzial für mehr Inklusion, findet Jeanette.
1: Inklusion öffnet Türen zu einem völlig neuen Publikum und macht Kulturhäuser zukunftsfähig. Für mich ist es Zukunftsmusik, die schon längst eigentlich hätte da sein sollen.
0: Und genau hier leistet das Musikfestival Bern seinen Beitrag. Eben zum Beispiel mit diesen Konzertübersetzungen in Gebärdensprache. Bei dem Konzert, wo der Cyril und Jeanette als Dolmetscherpaar auf der Bühne stehen, gibt es zusätzlich noch Vibrationswesten, die dieses Jahr das erste Mal zum Einsatz kommen, erklärt Elke, die Co-Geschäftsleiterin vom Musikfestival Bern.
2: Das sind Westen, die sich gehörlose Besuchende anziehen können und wo dann die Schwingung von der Musik in elektronische Schwingung übertragen wird und dann dadurch durch diese Westen dann wirklich so körperlich erfahrbar wird.
0: Wie das dann zusammen mit der Übersetzungsperformance von Cyril und von Jeanette beim Publikum ankommt, da sind auch gespannt. Weil es ein reines instrumentales Konzert ohne Text ist, sei es für sie eine Herausforderung. Aber sie sind zuversichtlich und freuen sich auf einen gemeinsamen Auftritt.
1: Wir schaffen das. Ich bin da sehr zuversichtlich, sagt Cyril.
3: Luminous Pulse ist eines von insgesamt 4 Konzerten, die am Musikfestival Bern in die Gebärdensprache übersetzt wird. Am 4. September in der Mansarde vom Berner Stadttheater. 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

So Right, So Wrong. Linda Ronstadt. 20 Minuten vor der 10 war es und ich weiss nicht, zu welchen Sorten Leute es dir gehört, wenn ihr ein neues Gerät kauft. Ich bin der, der das Gerät rausnimmt und das Gefühl hat, ich weiss sowieso, wie es geht. Bis ich plötzlich realisiere, hä? Warum hat es jetzt da zwei Knöpfe? Das geht ja gar nicht. Aha. Ah, okay. Zuerst aufladen. Zuerst anschliessen an Strom, warte ein paar Stunden. Und dann geht ja der Knopf, den ich das Gefühl hatte, der müsste eigentlich gehen. Also der mit einer Gebrauchsanleitung ist gar nicht unbedingt so unwichtig, wie man manchmal das Gefühl hat. Ausser die Gebrauchsanleitungen sind so geschrieben, dass man keine Ahnung hat und so klein und überhaupt verwuscht in einem Päckchen, dass man sowieso keine Chance hat. Und auch im Internet muss man nachschauen, wie das Gerät funktioniert. Und schlimmstenfalls sogar noch ein Video braucht dazu. Ist mir auch schon passiert. Um zu schauen, wie so das Gerät wirklich funktioniert. Wir haben bei uns in-house einen, der speziell ist so auf Gebrauchsanweisungen. Ich weiss nicht, was der sonst im Leben macht, aber er macht zumindest das und das ist wichtig für uns. Das ist der Ludwig van Backhoffen. Und er liest jetzt eine Gebrauchsanweisung vor und ihr müsst herausfinden, welchen Gegenstand das wir suchen. Wenn ihr Lust habt mitzumachen, dann läutet da. 0848 440 222 und gewinnt ein Jahresabonnement im Wert von 118 Franken für das Spick-Schülermagazin. 0848 440 222.

0: Musik aus Deutschland, Max Mutzke mit Love Before am 9:45. Und wir gehen jetzt an einen Ort, der so schön eingebettet ist und von oben, zumindest von oben auf Google Maps, sieht es ganz schön grün aus drumherum.
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0: Wir sind nämlich im Schwarzbubenland. Ursula Meier ist am Telefon aus Bärschwil. Frau Meier, das Grün, das ich von oben sehe, ist das noch im Moment oder ist es eher ein braun?
2: Es ist eher ein bisschen braun, ja. Aber es ist leider eben braun, ein bisschen.
0: Aber je nachdem, wie es jetzt ein bisschen regnet in der nächsten Zeit, wird es auch dann noch ein bisschen grün. Vielleicht kommt aber auch der Herbst und dann bleibt es ein bisschen braun. Frau Meier, dir hat mir gesagt, wie sagt man eurem Ort, wie sagt ihr, die sagen nicht Bärschwil, sondern...
2: Bärschbu.
0: Bärschbu. Das finde ich sehr schön. Ich bin vorher auf Google Maps geschaut, haben wir da zusammen so ein bisschen diskutiert und ich habe so ein bisschen geschwärmt vom Ort, weil der so schön eingebettet ist in dieser Landschaft. Und dann habe ich so einen geologischen Wanderweg gesehen. Was ist das genau? Erklären wir das nochmal.
2: Ja, es ist noch schwer zu erklären. Also, es hat einfach so Versteinerungen, wo man findet. Es hat halt so verschiedene Steinschichten, die da sind im Jura. Und ja, wir haben einen Geologen, der hier gelebt hat, der Amans Gräsli, aber das ist schon, ja, schon manche Jahre her. Ich habe ihn nicht mehr gekannt. Mhm. Und da ist viel unterwegs gewesen im Berg und hat viele Sachen gefunden. Und er ist nachher auch ein berühmter Geologe geworden. Ja.
0: Okay, und er ist schuld, dass es den geologischen Wanderweg der gibt?
2: Nein, das hat nachher später hat das Leute hier von Bärschbu gemacht. Ich weiss jetzt gar nicht mehr. Der Herr Fürstenberger ist einer gewesen, der das... Was das sehr gefördert hat.
0: Okay, also das wäre jetzt mal eine Möglichkeit für in der Herbstferie mit dem Kind oder mit dem Grosskind auf Bärschbu kommen.
2: Ja, genau.
0: Nachher den geologischen Wanderweg machen und bei Frau Meier dann kann Leute für einen Kaffee zu nehmen.
2: Ganz genau, ja. Also da bin ich immer parat, ja.
0: Sehr gut. Also Frau Meier, wir spielen jetzt schnell. Und zwar, der Ludwig van Backhoven hat eine Gebrauchsanweisung von einem Haushaltsgegenstand,
2: ja,
0: den man braucht, den man hat, den man kaufen kann. Und ich möchte mal wissen, Frau Meier, ob ihr eine Ahnung habt, von was das er redet. Seid ihr parat?
2: Ja, ich bin parat.
0: Gut, also wir lassen los.
1: Da ist die Gebrauchsanweisung von heute. Gelesen vom Ludwig van Backofen.
3: Die Wärmeleistung wird am Thermostatkopf eingestellt. Stufe 1 bis 5 regeln die Durchflussmenge des warmen Wassers. Drehen Sie den Regler im Uhrzeigersinn, um die Temperatur zu senken, oder gegen den Uhrzeigersinn, um sie zu erhöhen. Hängen Sie die Handtücher dann gleichmäßig über die Rohre, um Stauwärme zu vermeiden.
2: Ja, das müsste so ein Wäschtrechner sein, wo man kann die Wäschtrechner irgendwie...
0: Wo steht der Wäschtrechner in den allermeisten Fällen?
2: Ja, ich nehme an, im Wäschhaus oder im Bad.
0: Ja, richtig. Im Bad. Richtig. Das ist so ein Handtuchtrechner oder ein Badheizkörper oder wie man dem auch immer sagen will.
2: Genau.
0: Wo man nachher die Handtücher dran aufhängt.
2: Ja.
0: Ist jetzt nicht wahnsinnig schwierig gewesen, oder Frau Meier?
2: Nein, aber ich hatte jetzt keine Sättigen. Aber ich habe mir es einfach vorgestellt, dass es so etwas muss sein.
0: Wollt ihr denn lieber so ein als ein Jahresabonnement vom Spick?
2: Kann ich wählen.
0: Nein, jetzt lasse ich mich auf Test raus. Verzeih mir Kappis. Selbstverständlich habt ihr ein Jahresabonnement vom Spick Schülermagazin gewonnen, oder selbstverständlich jemandem könnt schenken, wenn ihr Lust habt.
2: Ja.
0: Ich gratuliere, Frau Meier. Das war ein guter Start in das Wochenende, gewesen, oder?
2: Allerdings, ja. Wir haben sowieso ein schönes Wochenende vor. Wir gehen hier gerade in unserer Gegend auf den Berghübel, so einen schönen Ort, wo man picknicken kann. Und dort treffen wir uns heute mit Freunden, ja.
0: Oh, das ist das schön. Wie heisst der Ort? Ja. Wie hat er ihm gesagt? Er tut wieder Abkürzungen brauchen.
2: Das ist der Berghügel.
0: Ah, Berghügel. Und wie die sagen dem wie?
2: Berghübel.
0: Für euch muss man mal vorbeikommen, Frau Meier, das stimmt. Ein paar Sachen stimmen da nicht. Ich wünsche euch ein schönes Wochenende und eine gute Wanderung.
2: Viel Spass. Und merci vielmals. vielmals.
0: Sehr gerne. Dankeschön. Danke, Frau Meier.
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0: Ursula Meier ist es aus Berschbu, hat sie gesagt. Berschbell. 8 Minuten, dann ist es 10. Dann hört SRF 1. Guten Morgen.

0: Tascha, sie ist absolut startklar. Ich hoffe, ihr seid auch startklar für das Wochenende, das auf uns zukommt.
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0: In der Westschweiz ist die A1 Lausanne-Genf zwischen Aiguebloc und Morges-West in beiden Richtungen wegen eines Brandes gesperrt. Dann Stau oder stockend in der Region Basel auf der A2 Richtung Deutschland ab Hagnau. In der Region Solothurn auf der A1 Richtung Bern zwischen Gunzgen und Lutherbach und vor dem Gotthardtunnel Richtung Süden. 6 Kilometer Stau, 1 Stunde Wartezeit. Ja, das wär's. Das ist Zähne.
2: Die Nachrichten von SRF um 10 Uhr mit Livia Schmidt. Tag 4 nach der verheerenden Sturzflut im Grenzgebiet zwischen Nepal und Tibet. Noch immer werden etwa 2500 Menschen vermisst und die Zahl der bestätigten Todesopfer ist weiter gestiegen auf über 600. Zur aktuellen Lage im Katastrophengebiet, ARD-Korrespondentin Lena Bodewein.
3: Die Rettungsarbeiten auf beiden Seiten der Grenze, also sowohl in Nepal als auch in Tibet, laufen weiter. Die waren unterbrochen worden, weil die Bedrohung durch eine erneute Flutwelle bestand. Und jetzt sagt Nepals Außenminister, sie benötigen spezialisierte ausländische Hilfe, und zwar bei der Bergung aus Tunneln. Außerdem beim Transport und der Identifizierung und Lagerung von Leichen. Die allgemeine Rettung und Bergung, das schafft das Land alleine. Die nepalesische Armee ist da im Dauereinsatz. Die Betreiber von Wasserkraftwerken, davon sind ja 13 zerstört worden, hatten erst am Freitag eine genaue Liste der Arbeitskräfte vorgelegt, die vermisst werden. Das sind 900 Menschen. Und es haben Bilder aus dem Katastrophengebiet gezeigt, wie Retter sich zum Beispiel durch den Schlamm oder über den alles bedeckenden Schlamm zu Menschen in Tunneln vorarbeiten und sie herausziehen. Es gibt neue Satellitenaufnahmen von nach der Sturzflut. Also vorher sieht man Dörfer mit blau und rot gedeckten Häusern oder Wasserkraftwerke und so große Industrieareale am Fluss. Und die neuen Aufnahmen zeigen einfach nur Schlamm, Geröll und Wasser über eine Breite von mehreren hundert Metern.
2: In die Schweiz. In einer Sägerei im luzernischen Urswil ist in der Nacht ein Brand ausgebrochen. Rund 130 Feuerwehrleute aus mehreren Gemeinden waren im Einsatz. Sie hätten den Großbrand bis am Morgen unter Kontrolle gebracht, sagt der Kommandant der Feuerwehr der Gemeinde Hochdorf, zu der Urswil gehört. Es sei niemand verletzt worden. Die betroffene Sägerei gibt es bereits seit über 150 Jahren, wie es auf der Internetseite des Unternehmens heißt. In St. Gallen kommt eine Hundehalterin ihr Hund teuer zu stehen, weil der Hund in der Nähe eines Waldes ein Rehkitz gebissen hat und dieses kurz daraufhin gestorben ist. Das heißt es im Strafbefehl der St. Galler Staatsanwaltschaft. Dieser liegt der Nachrichtenagentur Keystone SDA vor. Der Hund sei außerdem nicht angeleint gewesen, obwohl dort zu jenem Zeitpunkt eine Leinenpflicht bestanden habe. Die Frau muss wegen mehrerer Verstöße im Zusammenhang mit dem Tierschutzgesetz und Hundehaltung 1000 Franken bezahlen für Bußen und Gebühren. Außerdem erhält sie eine bedingte Geldstrafe von 2100 Franken. Bleibt der Blick aufs Wetter. Heute ist es trotz aufziehender Wolken ziemlich sonnig. Die Nebelfelder lösen sich am Vormittag überall auf. Dazu gibt es im Norden rund 25 und im Süden 28 Grad. Das waren Nachrichten von Radio SRF, verantwortlich Adrian Huber.
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0: Ich möchte noch schnell zu dem erschütternden Beitrag, den wir von der Livia Schmidt gehört haben, in den Nachrichten noch schnell zu sprechen kommen. Im Zusammenhang mit dieser Sturzflut in Nepal ruft Glückskötti auf, Spenden. Wir haben es gehört. Tausende von Menschen werden vermisst. Über 2000 mittlerweile. Sie haben nicht können erreicht werden, werden vermisst. Man weiss nicht, wo sie sind. Tausende von Haushalten brauchen dringend Hilfe. Und die Glückskötti ruft jetzt zur Solidarität mit der betroffenen Bevölkerung auf. Ihr könnt spenden unter glückskette.ch. Und bei srf.ch gibt es auch die Frage zur Antwort, warum das es überhaupt zu dieser Katastrophe ist gekommen. Wie kann es überhaupt zu einer solchen Katastrophe kommen? Die erste Erkenntnis von der Wissenschaft findet ihr bei uns online unter srf.ch. wie gesagt, spenden unter glückskette.ch. Mikrofon für euch, der Adrian Köpfer.

Der Familienvormittag am heutigen Samstag hier bei uns auf SRF 1. Was beschäftigt dich? Das ist eigentlich eine ganz einfache Frage. Aber überlegt euch einmal, was euch mit 13, 14 oder 15 wirklich beschäftigt hat. Die Schule, ein Kollege, der plötzlich nicht mit euch reden wollte, logischerweise auch der erste Liebeskummer, Streit daheim. Und heute? Was beschäftigt unsere Kinder und Jugendlichen heute? Was macht ihnen Druck? Vor was haben sie Angst? Und was beschäftigt sie, wenn sie am Abend im Bett liegen? Und vor allem, wie viel davon wissen wir eigentlich als Eltern oder Grosseltern? Pro Juventute bietet das Sorgentelefon an, 147, schon seit Jahren. Und genau da möchte ich gerne mal ein bisschen reinhören und mithören. In dieser Stunde zu Gast Lusana Musliu. Sie ist von Pro Juventute und sie wird uns erzählen, was die Kinder und Jugendlichen im Moment am meisten Angst macht, was denen am meisten Angst macht. Wir werden konkrete Beispiele hören und wir werden aber auch sagen, dass Zuhören als Eltern und Grosseltern manchmal wichtiger ist, als gleich subito einfach einen Ratschlag geben. Ein offenes Ohr haben ist so viel wert, ohne nachher wollen Ratschläge geben, sondern einfach zuhören und vielleicht in den Arm nehmen. Alison Moyen. 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

0: Samstag, Viertel ab 10 Uhr, Familienvormittag, vorletzt bei Küpfers am Nachttisch. Nein, Mittag war es, glaube ich, wo der ältere Sohn zur Schule ist und aus der Schule ist heimgekommen und am Tisch ist gehockt und hat gesagt, so, wie war es heute? Gut. Was hat er gemacht? Nichts. Und ich dachte, also, geht es vielleicht ein ganzes oder zwei Sätze zu reden? Klar, meine Fragestellung war jetzt auch nicht die intelligenteste gewesen, für wirklich so zwei, drei Sätze zu hören. Aber es ist ja manchmal wirklich, vielleicht kennt ihr das auch als Grosseltern, unglaublich, wie wenig Worte ein Teenager braucht, für einen ganzen Schulalltag zu beschreiben. Und gleich wissen wir ja, es passiert in diesen Köpfen und auch im Körper unglaublich viel in dieser Zeit. Freundschaften, Schule, Liebe, Streit, das eigene Aussehen, dazugehören, der eigene Körper, Zukunft. Oder einfach ganz einfach die Frage, bin ich eigentlich gut genug, so wie ich bin? Und die Frage ist manchmal schon, wie viel davon überkommen wir Erwachsenen überhaupt mit? Lulsana Musliu ist Mediensprecherin von Pro Juventute und Pro Juventute bietet das Sorgentelefon 147 an. Das Telefon ist mittlerweile nicht mehr einfach ein Telefon, das kann man auch chatten. Also via WhatsApp kann man chatten, man kann auch Mails schreiben. Und dort können sich Kinder und Jugendliche melden, die Probleme haben, die Sorgen haben, die Ängste haben, 24 Stunden lang, jeden Tag gratis. Und ich wollte von ihr wissen, was beschäftigen die Kinder und Jugendliche im Moment am meisten?
1: Am meisten geht es eigentlich so um alltägliche Sorgen und Probleme. Zum Beispiel kann das Liebeskummer sein, irgendwie die erste Erfahrung mit Liebeskummer. Es kann aber auch darum gehen, dass man zum Beispiel in der Schule etwas Schlechtes erlebt, wie Mobbing, Streit mit den Eltern, gibt es auch etwa die häufig, oder bis hin zu Suizidgedanken.
0: Und eben, der hat mir gesagt, 53'000 Beratungsanfragen pro Jahr. Das ist unglaublich viel, was da reinkommt. Was erzählen denn Jugendliche jemandem beim Telefon, stellvertretend für alle anderen Angebote, die er hat, was erzählen denn Jugendliche jemandem, was sie vielleicht den eigenen Eltern nicht erzählen? Also, der hat gesagt, Liebeskummer oder irgendwie, wenn man gemobbt wird in der Schule. Ich gehe jetzt davon aus, dass das automatisch auch bei den Eltern landet. Nachher so etwas, das wäre schön, wenn.
1: Also es ist ganz unterschiedlich. Bei vielen Kindern oder Jugendlichen, die sich bei uns melden, geht es wirklich mal darum, dass man mal mit jemandem reden kann, ohne gerade eine Lösung vielleicht auch zu haben. Also dass man mal einfach ansprechen kann, wie es mir gerade geht. Und gerade eben auch bei Erfahrungen wie Mobbing oder vielleicht auch Belästigung, da ist es manchmal nicht ganz einfach, zu den Eltern zu gehen. Es gibt viel Scham, die damit verbunden ist. Auch wenn vielleicht die Beziehung zu den Eltern sonst nicht ganz so schlecht ist. Wegen dem sagen wir bei Pro Juventute auch, die Eltern müssen nicht sagen, oh nein, das Kind geht lieber zu einem Angebot oder zu jemand anderem, anstatt zu mir. Das ist eigentlich nicht das Zeichen, dass die Beziehung nicht gut ist, sondern eigentlich mehr gut, dass sich das Kind wirklich auch Hilfe holt und auch mal eine andere Perspektive hat. Wir haben aber leider auch die Tendenz, dass wir zum Beispiel wirklich 5 bis 6 Kinder pro Tag wegen Streit mit den Eltern beraten, also auch mit Gewalterfahrungen in der Familie. Das ist natürlich ein sehr sensibles Thema, wo vielleicht die Kinder nicht unbedingt wollen, mit den Lehrpersonen reden oder der Schule sonst jemandem erzählen. Und da ist so ein Angebot extrem wichtig. Das ist dann häufig der erste Ort, wo sie vielleicht mal etwas sagen, was gerade passiert.
0: Zum Glück reden darüber, oder? Ich glaube, das ist das Wichtigste, oder? Dass man überhaupt darüber redet. Ob es das die Eltern sind oder das 147 bei euch, spielt eigentlich nicht so eine Rolle. Haben sich die Sorgen eigentlich verändert? Also beschäftigt der 14-Jährige oder 14-Jährige heute etwas anderes als vor 10 oder 15 Jahren?
1: Also gewisse Themen sind die gleichen geblieben. Also
0: Liebeskummer.
1: Ja, also wenn auch jemand jetzt zulässt, also vieles, was man hat, finde ich meinen Platz in der Welt, finde ich Freunde in der neuen Stufe, in der neuen Schule, hat mich überhaupt jemand gern, ich habe Streit mit meiner besten Freundin, also gewisse Sachen, die sind wie gleich geblieben. Gleichzeitig sehen wir aber schon auch, dass der Druck extrem steigt auf die Jugendlichen, also gerade auch zum Beispiel als Beispiel jemand, der uns gesagt, ja, ich bin jetzt in diesem Prozess gewesen für eine Lehrstelle, habe mehrere Runden durchlaufen, jetzt bin ich gleich nicht genommen worden. Also man sieht schon, dass die Anforderungen sich stark verändert haben an die Jugendlichen. Also man will häufig von ihnen sehr, sehr viel schon. Also und gleichzeitig vergisst man manchmal, sie sind noch in der Entwicklung. Und in dieser Entwicklung passiert extrem viel. Und was wir auch sehen, ist die ganze Innenwelt, die sich ja verändert und so die Themen, die immer rum sind. Aber eben die Aussenwelt mit diesen hohen Anforderungen und auch die Situation auf der Welt mit diesen verschiedenen Krisen. Also ich glaube, manchmal unterschätzen die Erwachsenen, wie viel Empathie in diesen jungen Menschen da ist. Das haben wir zum Beispiel gesehen, anfangs vom Jahr, wo die Brandkatastrophe war, von Grand-Montana, in unserem Westschweizer Angebot vom 147, wir sind ja schweizweit, haben sich sehr viele Jugendliche einfach mal gemeldet und gesagt, das tut mir so weh, wenn ich das gesehen habe, was passiert ist, dass so viele Gleichaltrige gestorben sind oder verletzt sind. Also es passiert auch sehr viel bei den Jugendlichen rundherum und das unterschätzen wir manchmal. Und deswegen ist es auch so wichtig, dass man eben auch mal bei jemandem darüber reden kann.
0: Mhm. Und dass die Person, ob es beim 147 von Pro Juventute ist oder sonst bei jemandem, der wirklich ein offenes Ohr hat und zulässt, vielleicht einfach auch mal ohne Lösung zu bieten. Wichtig ist ja, dass man als Eltern oder Grosseltern irgendwie muss mitbekommen, was los ist. Und das ist manchmal gar nicht so einfach. Man sieht unser Kind am Küchentisch, schaut vielleicht ins Handy, sagt nicht viel. Und wir haben eigentlich keine Ahnung, was da gerade in seinem Kopf abgeht. Und etwas, was viele Jugendliche beschäftigt, ist der Druck. Also Schule, Noten, Lehrstelle, Zukunft und dazu eine Welt, wo man sich praktisch rund um die Uhr mit anderen kann vergleichen und entsprechend vergleicht. Und genau dorthin gehen wir in ein paar Minuten mit der Lusana Musliu. Was hat eigentlich euch beschäftigt, oder 14 oder 15 Jahre? Mögt ihr euch da noch erinnern? Mit wem habt ihr denn können darüber reden? Könnt ihr mir schnell ein Mail schreiben via srf1.ch oder anrufen auf 0848 440 222. Das ist der Familienvormittag, hier bei uns auf SRF1.

Der Henne mit der guten Frage. Und er? Fragezeichen. Es ist 10:30. Es ist ein Verkehrsinfo von 10.30 Uhr. In der Westschweiz ist die A1 Lausanne-Genf zwischen Aiguebland und Morges-West in beiden Richtungen wegen eines Brandes immer noch gesperrt. Daher Stau auf den Hauptachsen rund um den Grossraum Lausanne. Ich wiederhole noch einmal, die A1 Lausanne-Genf ist zwischen Aiguebland und Morges-West in beiden Richtungen wegen eines Brandes gesperrt. Daher Stau auf den Hauptachsen rund um den Grossraum Lausanne. Dann Stau oder stockend in der Ostschweiz auf der A1 Richtung St. Margrethen zwischen Meckenhus und Rheineck. Dann in der Region Basel auf der A2 Richtung Deutschland ab Hagnau. In der Region Solothurn auf der A1 Richtung Bern zwischen Gunzgen und Lutherbach. In der Zentralschweiz auf der A2 Richtung Gotthard zwischen Rothenburg und dem Sonnenbergtunnel. Und auf der A14 Richtung Luzern ab Buchrain. Dann vor dem Gotthardtunnel Richtung Süden, 6 Kilometer Stau und 1 Stunde Wartezeit ab Amsteg. Die Einfahrt in Köschenen ist gesperrt und das Astra empfiehlt als Alternativroute die A13 via San Bernardino, jedoch Stau zwischen Chur Süd und Reichenau. Und in Richtung Norden, 3 Kilometer Stau, 30 Minuten Wartezeit ab Quinto. Lucio Dalla mit Canzone. An dem Mikrofon für euch, der Adrian Köpfer.

Deutsche Della mit Canzone. Es ist noch eine wichtige Meldung reingekommen von der Strasse. Also nicht von der Strasse, von der Verkehrsleitzentrale via Swiss in Biel. Zu uns, weil auf der Strasse entsprechend etwas passiert. SRF Verkehrsinfo von 10.36 Uhr. Vorsicht in der Region Solothurn auf der A1 Zürich-Bern zwischen der Raststätte Deitingen Nord und der Verzweigung Lutherbach. In beiden Richtungen besteht Gefahr durch Personen auf der Fahrbahn.

0: Wer macht denn den Druck eigentlich? Ist das die Schule, Social Media, meine Eltern, Grosseltern? Und ist der Druck auf die Jugendliche tatsächlich grösser geworden? Oder reden wir heute einfach offener drüber? Ja, mit der Lulzana Musliu, Mediensprecherin von Pro Juventute, geredet, die das Sorgentelefon 146 anbietet. Und sie sagt auf die Frage nach dem Druck.
1: Es gibt sicher beide Elemente. Also die heutige Generation spricht Probleme sicher schneller an. Es gibt auch eine gewisse Enttabuisierung. Was wir auch bei der Pro Juventute Jugendstudie zum Beispiel sehen, ist, dass die Beziehung zwischen Eltern und Kind relativ gut ist in der Schweiz. Also grossmehrheitlich können sich Jugendliche zum Beispiel bei Problemen an die Eltern oder an eine andere Stelle wenden. Aber wir sehen aber wirklich auch, dass es viel Druck umgeht, gerade in der Schule, in der Ausbildung. Wir wissen aus der Forschung, dass die Schweiz ein Land ist, das sehr früh schon einteilt. Also ist man Niveau A oder ein Niveau B-Kind, kommt man ins Gymi, bekommt man eine Lehrstelle, was wird aus mir? Und gleichzeitig passiert ja auch so viel. Also zum Beispiel jetzt auch mit den Entwicklungen im Technologiebereich, künstliche Intelligenz.
0: Ja, das ist unglaublich.
1: Und sie machen sich viel Sorgen um die Zukunft und finde ich meinen Platz. Ich glaube, das haben wir zwar alle auch gehabt, wo wir jung waren, aber da kommt wirklich auch das Element jetzt auch mit der Klimakrise dazu zum Beispiel. Also in der Pro-Juventute-Jugendstudie sieht man auch, dass das zugenommen hat, dass sich junge Menschen auch über das Klima also wieder mehr Sorgen machen.
0: Etwas, was lustigerweise gar nicht erwähnt hat, wo ich das Gefühl habe, als Vater wird ein riesiges Thema, ist das Social Media, oder? Das ist überall auf der ganzen Welt ein Thema. Soll man es verbieten bis 16 und dann wieder erlauben? Was macht das mit Kindern eigentlich und ist verbieten das Richtige? Was habt ihr das Gefühl, was macht das permanente auch Vergleichen auf Social Media mit jungen Menschen?
1: Also das, was Sie ansprechen, ist häufig der Wunsch von unseren Erwachsenen, ein vermeintlich auch komplexes Thema einfach können zu lösen.
0: Also, das Verbot.
1: Ja. Wir bei der Pro Juventute sagen, das ist fast schon ein bisschen eine populistische Lösung, weil man denkt, ja, das ist doch einfach nicht auf dem Gerät sein und dann ist alles gut. Das tut einfach nicht erkennen, was da eigentlich auch alles läuft auf diesen Geräten inzwischen, eben auch Vernetzung. Also man hat in diesen Ländern, wo man das ja auch verboten hat, also man hat es technisch ja nicht können wirklich durchsetzen, das kommt noch dazu, ist ein Thema für sich, hat man ja auch gesehen, dass viele Jugendliche sagen, sie sind jetzt einsamer geworden, weil sie auch Kontakt gehabt haben zu den Gleichaltrigen. Und Social Media natürlich, es hat auch Elemente drin, die abhängig machen und die problematisch sind. Und wegen dem sagen wir aber auch, die Verantwortung ist dort, nicht bei den Jugendlichen allein oder bei ihren Eltern. Dort müssen wirklich die Unternehmen in die Pflicht genommen werden. Und irgendwie die Unternehmen, die dann auch bewusst das ausnützen, dass eben Kinder und Jugendliche noch in der Entwicklung sind.
0: Richtig.
1: Die müssen in die Verantwortung genommen werden. Genau.
0: Aber eben, das ist so ein bisschen zu warten drauf, bis einer von diesen Konzernen wirklich etwas macht. Bis jetzt ist da gar nichts passiert. Und das ist, man merkt auch, es ist keiner von den Anbietern gewillt, um noch irgendetwas zu machen. Wenn ich mal zu uns Eltern komme, wie merken wir Eltern eigentlich grundsätzlich jetzt im Bereich auf die Sorgen und auf den Druck von den Jugendlichen und von den Kindern? Das ist nicht mehr einfach normaler Schulstress, sondern meinem Kind wird es wirklich zu viel.
1: Also bei der Beratung sagen wir immer, wenn das Kind sich verändert. Also wenn sie ein sehr lebhaftes Kind daheim hat, wo am liebsten wirklich jeden Tag nur draussen sein und mit den Freunden gamen zum Beispiel, also auch Videogames spielen und plötzlich etwas nicht mehr so gern macht. Also sich nicht nur mehr von den Eltern zurückzieht, weil das ist ja ein Stück weit normal in dieser Zeit, gerade in der Pubertät, sondern eben auch von Gleichaltrigen und von Sachen, die er sonst oder sie sonst eigentlich gern macht. Das ist eigentlich immer so ein bisschen ein Element, wo man müsste hinschauen und es klingt sehr trivial, das sagen unsere Beraterinnen immer, man muss im Gespräch bleiben mit dem Kind. Also Beziehungspflege, die ist nicht nur mehr erst in Krise wichtig und jetzt tue ich an dieser Beziehung mit meinem Kind arbeiten, sondern eigentlich immer im Gespräch bleiben, immer auch eine Hand ausstrecken, da sein. Und ganz wichtig, das wollen wir auch sagen, wenn man als Eltern vielleicht auch in eine Überforderung reinkommt, da gibt es ja auch eine Elternberatung, zum Beispiel bei Pro Juventute, aber auch ganz viele andere Stellen. Es tut auch gut, mal vielleicht eine professionelle Sicht drauf zu bringen. Aber wenn das Kind sich verändert und nicht mehr so das, was sie sonst gerne möchten, plötzlich macht, das ist eigentlich so ein kleines Zeichen.
0: Das ist ein Alarmzeichen.
1: Ja, dass da vielleicht etwas ist.
0: Sagt Lulzana Musliu von Pro Juventute. Und ich habe von der Susanne Bläuler aus Zürich noch ein Mail bekommen, ein wichtiges Mail. Sie schreibt nämlich, die Schulsozialarbeit ist an den Schulen ein Angebot für Kinder und Jugendliche, wo Kinder niederschwellig Hilfe und Beratung bekommen. Bitte erwähnen. Schulsozialarbeit untersteht der Schweigepflicht. Das ist sicher auch noch wichtig. Es gibt natürlich mehrere Angebote für Jugendliche.

Jugendliche und Kinder. Das ist nicht nur das Angebot von Pro Juventute mit dem Sorgentelefon, in Anführungszeichen. Früher war es ein Telefon, heutzutage ist es natürlich viel mehr, das 147. Bleibt aber gleich noch eine entscheidende Frage, die ich in dieser Stunde gerne noch klären möchte. Wie kommen wir denn überhaupt ins Gespräch mit einem Jugendlichen, der gerade überhaupt keine Lust hat, mit uns zu reden? Tipps dazu in ein paar Minuten.

0: Minuten vor den 11. Am Familienvormittag hier bei uns auf SRF 1, wo wir es vom Sorgentelefon von Pro Juventute haben und ein bisschen wissen, was dort für Telefon reinkommen, was für Ratschläge, dass man den Kindern gibt. Und im Endeffekt auch, wie wir Eltern und Grosseltern vielleicht sogar näher an die Jugendlichen herkommen, im Gespräch, beim Zuhören und überhaupt einfach als Mensch können da sein und zuhören. Und ich meine, wenn man sagt, als Eltern oder Grosseltern, du kannst mit mir über alles reden, dann stimmt der Satz sicher, aber die entscheidende Frage ist im Endeffekt, glauben uns das Kind nachher auch wirklich? Und was passiert, wenn sie dann wirklich einmal etwas erzählen, als wenn die Tochter zum Beispiel sagt, ich weiss doch nicht, ich habe eine Prüfung verhauen oder der Sohn erzählt, er werde in der Klasse ausgeschlossen, gemobbt. Oder wenn plötzlich ein Satz kommt, der uns selber Angst macht, wie reagieren wir dann? Ohne sofort eine Lösung zu präsentieren, ohne Vortrag oder ohne zu sagen, was man sollte machen. Wie reden wir mit unseren Kindern, Jugendlichen, so, dass sie auch morgen noch mit uns reden? Ich habe Lulzana Musliu von Pro Juventute ins Studio eingeladen und wollte als erstes von ihr wissen, welche sind denn so No-Go-Sätze von uns Eltern oder Grosseltern? Also was sind gut gemeinte Sätze, die das Gespräch eher kaputt machen?
1: Also was uns viel gesagt wird, ist, zum Beispiel meine Eltern verstehen mich nicht. Sie sagen, sie haben es viel schlimmer gehabt.
0: Also eine Wertung reinbringen?
1: Ja, genau. Also das, was du erlebst, ist gar nicht so schlimm. Ich habe es viel schlimmer gehabt. Oder er reisst dich zusammen, oder das ist doch nicht so schlimm, oder jeder muss mal da durch. Das sind sicher Sätze, die sehr schwierig sind, in diesem Alter auch noch einzuordnen.
0: Das ist auch später schwierig, wenn ein guter Freund sagt, ja, also es ist jetzt nicht so ein grosses Problem. Oder das finde ich selber als Erwachsener noch, du, sorry, hast mir zugelassen.
1: Wir wissen aber auch gleichzeitig bei Pro Juventute, dass die Eltern manchmal die Sätze ja wirklich nicht irgendwie aus böser Absicht. Das kann ja auch sein, dass man überfordert ist mit der Situation, wie sie gerade ist und man vielleicht gar nicht will die Wirkung erzielen, die sie vielleicht beim anderen gerade erreicht. Also das kommt ja noch dazu. Es ist ja komplex. Eltern-Kind-Beziehung ist nicht ganz einfach. Es ist immer gut, wenn das Kind das Gefühl hat, ich darf mitentscheiden über mich. Also so die Selbstautonomie. Wenn das Kind auch das Gefühl hat, früher schon, meine Meinung zählt. Das ist eigentlich das, was wir versuchen, immer auch mitzugeben. Also, fragen Sie doch Ihre Kinder. Zum Beispiel beim Social-Media-Konsum oder digitalen Medien. Regeln gemeinsam aufstellen hilft viel besser. Und wenn sie dann auch für alle gelten, also für die Erwachsenen auch. Und das sind so Beispiele, die werden eben nicht erst in einer Krise die Beziehung machen, sondern wirklich im Gespräch bleiben. Es ist anstrengend, das verstehen wir auch. Im Gespräch bleiben ist vielleicht manchmal ein bisschen einfacher. Ich bestimme, bin ja der Erwachsene. Aber es ist so, so schade, dass zum einen entspricht es nicht dem Kinderrecht und zum anderen gibt es ja auch eine extreme Kraft bei den Jugendlichen. Und was wir zum Beispiel beim 147 ganz häufig erleben, ist ja, dass wenn man mit den Jugendlichen redet, dass sie selber auch auf Lösungen für ihr Problem kommen. Dass sie sagen, ja, ich weiss ja eigentlich zum Beispiel, tut mir Sport gut. Aber ich habe wie im Moment nicht so viel Zeit, weil ich habe so viele Prüfungen. Aber ich könnte ja daheim YouTube-Videos schauen. Und dann sagen
0: die Übungen
1: nicht
0: wir, genau. Machen, so, ja,
1: und nicht wir sind die, die sagen, mach doch ein Video, lass doch ein Video ab und mach es doch mit dem Video, den Sport. Nein, sie selber kommen drauf. Und das ist so eine Kraft auch, die extrem wichtig ist in so schwierigen Situationen.
0: Wir haben auch Grosseltern gesagt, also wir als Grosseltern haben es relativ einfach, weil der Zugang von den Grosskindern zu uns, der ist viel niederschwelliger als zu den Eltern. Haben Grosseltern da ein bisschen Vorteile?
1: Es kommt sehr darauf an, wie die Grosseltern sind. Aber ja, wir erleben, dass sie eine wichtige Bezugsperson sind für sehr, sehr viele Kinder in der Schweiz und dass sie Betreuung übernehmen, aber auch eine Rolle in der Erziehung wie mitspielen und dass es eben für Kinder und Jugendliche ja generell gut ist, unterschiedliche Bezugspersonen zu haben. Also wir wollen wirklich auch als Pro Juventute den Eltern immer sagen, es ist nicht so schlimm, wenn Kinder sich nicht an euch wenden bei einem Problem und dafür zum Beispiel bei den Grosseltern. Das ist eigentlich ein mega Gewinn. Das ist ein mega Gewinn, weil sie können sich vielleicht eben zu etwas dort äussern, wo vielleicht sonst schwierig ist. Und es ist wichtig, dass wir Erwachsenen, also Grosseltern und Eltern miteinander auch verstehen, dass wir so die unterschiedlichen Rollen haben und das eigentlich nicht eine Konkurrenz ist, sondern eine gute Kooperation im besten Fall.
0: Wenn ihr uns Eltern, ich klammere uns Grosseltern, zum Schluss nur drei Sachen dürftet mitgeben, für dass unsere Kinder auch mit 14, 15, 16 oder auch als Teenager, die älter sind, noch zu uns kommen, wenn es schwierig wird. Was wäre das?
1: Also ein Tipp ist, ihr müsst als Grosseltern oder Eltern nicht alles allein stemmen. Also ihr dürft auch professionelle Hilfe holen, euch Hilfe holen, bei bei Angeboten oder auch sonst. Also ihr müsst nicht alles allein lösen. Das andere ist, so trivial wie es tönt, bleibt im Gespräch, also vorher schon, also Beziehung, das Arbeit ist eine fortlaufende Arbeit, bleibt im Gespräch mit den Kindern, mit den Jugendlichen. Und das dritte ist eben im Gespräch, hört zu. Nicht nur das, was euch wichtig ist, sondern wirklich, was ist den Jugendlichen wichtig, hört ihnen zu und so zusammen eigentlich die Beziehung dann auch aufrecht zu erhalten. Mhm.
0: Zuhören, Punkt. Und nicht Ratschläge geben, wenn sie nicht gewünscht sind.
1: Das kann manchmal wirklich nicht notwendig sein.
0: Die Lulzana Musliu von Pro Juventute war das. Und ihr Sorgentelefon ist 24 Stunden lang, also nicht ihr persönlich, so zu 147. Von Pro Juventute ist 24 Stunden lang besetzt, Tag und Nacht. Und ihr könnt sich Kinder oder Jugendliche herwenden, wenn sie Sorge oder Ängste haben. Und nebst dem 147 gibt es natürlich in der Schweiz auch einen Haufen andere Anlaufstellen, die ebenfalls gratis sind. Schulsozialdienst zum Beispiel, wo sich Kinder oder Erwachsene herwenden können. Wichtig scheint mir zu wissen, wir müssen nicht alles allein können auffahren, wir Eltern oder Grosseltern. Wir müssen einfach merken, wenn jemand uns braucht. Und egal, ob das Kind mit einem selber redet oder mit dem Grossi oder dem Schulsozialarbeiter, Hauptsache, es redet mit jemandem.

0: Und wollen wir noch ein Stückchen gehen?
1: Und aus einem Schüchternen mach's gut.

0: schön. Sarah Connor mit dem Johannes Oerding. Märchen aus Hollywood. Das ist SRF 1, kurz vor den Elfen.
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0: Vorsicht in der Region Solothurn auf der A1 Zürich-Bern zwischen Deitingen Nord und Lutherbach. In beiden Richtungen besteht Gefahr durch Personen auf der Fahrbahn. Dann in der Westschweiz. Dort ist die A1 Lausanne-Genf zwischen Aiguebland und Morges-West weiterhin in beiden Richtungen wegen eines Brandes gesperrt. Daher Stau auf den Hauptachsen rund um den Grossraum Lausanne. Weiter Stau oder Stocken in der Ostschweiz auf der A1 Richtung St. Margrethen zwischen Meckenhus und Rheineck mit 45 Minuten Zeitverlust. In der Region Zürich auf der A1 Richtung Zürich ab Effretikon, dann vor dem Gubristunnel Richtung St. Gallen ab Dietikon und ab Urdorf Nord. In der Region Basel auf der A2 Richtung Deutschland ab Hagnau. In der Region Solothurn, das ist eine neue Meldung reingekommen, keine Gefahr mehr durch Personen auf der Fahrbahn. Wo bin ich? In der Region Solothurn auf der A1 Richtung Bern zwischen Gunzgen und Lutherbach, dann in der Zentralschweiz auf der A2 Richtung Gotthard zwischen Rotenburg und dem Sonnenbergtunnel, auf der A14 Richtung Luzern ab Buchrain. Und Teil 2 betrifft vor allem den Gotthardtunnel, kommt gleich nach den 11 Nachrichten.
2: Die Nachrichten von SRF um 11 Uhr mit Livia Schmid. Tag 4 nach der verheerenden Sturzflut im Grenzgebiet von Nepal und Tibet. Noch immer werden etwa 2.500 Menschen vermisst und die Zahl der bestätigten Todesopfer ist weiter gestiegen auf über 600. Zur aktuellen Lage im Katastrophengebiet AD-Korrespondentin Lena Bodewein.
3: Die Rettungsarbeiten auf beiden Seiten der Grenze, also sowohl in Nepal als auch in Tibet, laufen weiter. Die waren unterbrochen worden, weil die Bedrohung durch eine erneute Flutwelle bestand. Und jetzt sagt Nepals Außenminister, sie benötigen spezialisierte ausländische Hilfe, und zwar bei der Bergung aus Tunneln. Außerdem beim Transport und der Identifizierung und Lagerung von Leichen. Die allgemeine Rettung und Bergung, das schafft das Land alleine. Die nepalesische Armee ist da im Dauereinsatz. Die Betreiber von Wasserkraftwerken, davon sind ja 13 zerstört worden, hatten erst am Freitag eine genaue Liste der Arbeitskräfte vorgelegt, die vermisst werden. Das sind 900 Menschen. Und das haben Bilder aus dem Katastrophengebiet gezeigt, wie Retter sich zum Beispiel durch den Schlamm oder über den alles bedeckenden Schlamm zu Menschen in Tunneln vorarbeiten und sie herausziehen. Es gibt neue Satellitenaufnahmen von nach der Sturzflut. Also vorher sieht man Dörfer mit blau und rot gedeckten Häusern oder Wasserkraftwerke und so große Industrieareale am Fluss. Und die neuen Aufnahmen zeigen einfach nur Schlamm, Geröll und Wasser über eine Breite von mehreren hundert Metern.
2: In diesen Minuten öffnen auf Island die Wahllokale. Die rund 270.000 wahlberechtigten Isländer und Isländerinnen entscheiden heute darüber, ob ihr Land wieder mit der Europäischen Union über einen Beitritt verhandeln soll. Umfragen deuten darauf hin, dass das Wahlresultat knapp werden dürfte. Laut dem Institut Maskena haben sich kürzlich rund 51% dafür ausgesprochen, dass Island wieder mit der EU über einen möglichen Beitritt sprechen soll. Knapp 49% waren dagegen. Die Wahllokale auf Island schließen heute Abend um Mitternacht Schweizer Zeit. Aus der Hauptstadt des westafrikanischen Staates Niger gibt es Berichte über Schüsse und Explosionen. Angreifer hätten in der Nacht insbesondere den Präsidentenpalast in Niamey sowie den Flughafen ins Visier genommen. Das berichten mehrere Nachrichtenagenturen. Laut einem Reporter der deutschen Nachrichtenagentur DPA dauerten die Angriffe etwa 6 Stunden. Wer dafür verantwortlich sein könnte, dazu sagte er nichts. Und die französische Nachrichtenagentur AFP sagt, der nationale Fernsehsender von Niger habe vorübergehend nicht mehr gesendet, der Bildschirm sei über längere Zeit schwarz gewesen. Bereits im Januar und im Juni war es in der nigerischen Hauptstadt zu ähnlichen Vorfällen gekommen. Das Wetter heute ist es trotz aufziehender Wolken ziemlich sonnig. Die Nebelfelder lösen sich am Vormittag überall auf. Dazu gibt es im Norden rund 25 und im Süden 28 Grad. Das waren Nachrichten von Radio SRF, verantwortlich Adrian Huber.
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0: Teil 2. Von 11.03 Uhr vor dem Gotthardtunnel Richtung Süden 6 Kilometer Stau und eine Stunde Wartezeit ab Amsteg. Das Astra empfiehlt als Alternativroute die A13 via San Bernardino. Jedoch Stau zwischen Chur Süd und Reichenau und in Richtung Norden 3 Kilometer Stau und 30 Minuten Wartezeit ab Quinto.
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0: Mikrofon für euch, Adrian Köpfer, zusammen mit dem Fleur Uast. Er war 20. Ich vor 5 Jahren. Ich wünsche euch weiterhin einen guten Samstag.

0: Daniel Palter mit Bad Day. Ich hoffe, ihr habt alles andere als ein Bad Day, nämlich ein Good Day, einen wunderguten Samstag und entsprechend auch ein schönes Wochenende. Es wird ja wieder sommerlich warm und der heiß und trockene Sommer hat ja auch der Schweizer Energiekonzern Problem gemacht. Ich weiß nicht, ob ihr das mitbekommen habt. Kernkraftwerke müssen abgestellt werden. Wasserkraftwerke haben weniger Strom geliefert und das Resultat beim Energiekonzern Alpiq schlechtere Zahlen. Und Alpiq-Chefin Antje Kangiesser ist jetzt gerade Gast in der Samstagsrundschau beim Klaus Ammann.
1: Ich will von ihr wissen, was das heisst für den Ausbau der Wasserkraft in der Schweiz, wo ja harzt. Dann frage ich sie, warum Alpiq die möglichen Alternativen, also Sonnen- und Windstrom, wenn denn fast nur im Ausland investiert. Und ich frage Antje Kangiesser, wie sie es hat mit dem Bau von neuen AKW.
0: Alpiq-Chefin Antje Kangiesser ist zu Gast in der Samstagsrundschau um 11:30 Uhr hier bei uns auf SRF1.

0: Samstagmittag, jetzt ist es gerade 11:30 Uhr.
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0: In der Westschweiz, dort ist die A1 Lausanne-Genf zwischen Aiguebland und Morges-West bis auf Weiters in beiden Richtungen nach einem Grossbrand gesperrt, daher Stau auf den Hauptachsen rund um dem Grossraum Lausanne. Weiter Stau oder Stocken in der Ostschweiz auf der A1 Richtung St. Margrethen zwischen Meckenhus und Rheineck mit 45 Minuten Zeitverlust. In der Region Zürich auf der A1 Richtung Zürich ab Effretikon, dann vor dem Gubristunnel Richtung St. Gallen ab Dietikon und ab Urdorf Nord. In der Region Basel auf der A2 Richtung Deutschland ab Hagnau. In der Region Solothurn auf der A1 Richtung Bern zwischen Gunzgen und Lutherbach und auf der A1 Richtung Zürich zwischen Kriegstetten und Herkingen. Dann in der Zentralschweiz auf der A2 Richtung Gotthard zwischen Sempach und dem Sonnenbergtunnel und auf der A14 Richtung Luzern ab Puchrein. Dann noch vor dem Gotthardtunnel Richtung Süden 5 Kilometer Stau und knapp 45 Minuten Wartezeit ab Amsteg. Das Astra empfiehlt als Alternativroute die A13 via San Bernardino. Jedoch Stau zwischen Chur Süd und Reichenau. Und in Richtung Norden 3 Kilometer Stau und 30 Minuten Wartezeit ab Quinto. Es ist 11:30 Uhr.
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3: Der heiße und trockene Sommer hat auch die Stromproduktion in der Schweiz beeinträchtigt. Wasserkraftwerke waren weniger produktiv, Kernkraftwerke mussten vorübergehend außer Betrieb genommen werden. Das zeigt sich auch in den Zahlen der grossen Energiekonzerne. Alpiq zum Beispiel hat diese Woche bekannt gegeben, dass Trockenheit und Wassermangel aufs Ergebnis drücken. Was heißt das für die künftige Stromversorgung? Warum investiert Alpiq, wenn es um Alternativen geht, nach wie vor allem im Ausland? Und wie hat sie es mit der Kernkraft? Fragen an die Chefin von Alpiq, Antje Kangiesser. Herzlich willkommen in der Samstagsrundschau.
4: Ja, vielen Dank, darf ich da sein?
3: Antje Kangiesser, Alpiq steht seit Jahren für Wasserkraft. Stichworte sind die Grand Dixons, aber auch Nord de Trance, grosse Kraftwerke, die sie im Wallis betreiben. Nach einem schneearmen Winter folgte ein trockener Sommer dieses Jahr. Sind Sie nun einfach besorgt oder alarmiert?
4: Vielleicht so, wir haben immer solche Schwankungen. Es gibt sehr nasse Winter, sehr schneereiche Winter, es gibt sehr trockene Winter, das haben wir alle schon mal gehabt. Aber man muss schon sagen, dieses Jahr hat es eine andere Dimension angenommen. Wir sehen das auch in den Füllständen, die sind trotzdem unter dem langjährigen Mittel. Und wir sehen auch die Länge der Dürre. Also es hat ja sehr, sehr lange nicht geregnet. Und wenn dann natürlich ein trockener Winter mit einer sehr langen trockenen Periode jetzt über den Sommer kommt, dann steht sehr viel weniger Wasser zur Verfügung. Auf der anderen Seite, und das ist jetzt das, was man auch bedenken muss, diese Hitze führt zu einer starken Gletscherschmelze.
3: Und das kommt Ihnen jetzt entgegen noch.
4: Könnte man meinen, aber es schmilzt viel mehr, als wir in den Staudämmen zurückhalten können. Das ist jetzt so ein bisschen, dass wir über die letzten Jahre die Ausbauvorhaben nicht machen konnten, Staudämme nicht nach oben anheben konnten. Das macht sich jetzt dann wirklich auch bezahlbar. Aber es ist ja nicht nur die Stromversorgung, sondern es geht dann ja auch häufig um Bewässerung, Trinkwasser, aber auch Hochwasserschutz.
3: Da möchte ich darauf zurückkommen. Also zusammenfassend kann man sagen, mindestens besorgt, noch nicht alarmiert.
4: Alarmiert generell, weil es nimmt immer mehr an Wetterextremen zu. Mhm. Und wir müssen überlegen, wie wir da uns anpassen können und auch schneller voranmachen können mit dem Ausbau.
3: Jetzt eben dieses Jahr haben wir gesagt, wenig Wasser. Wir zeichnen diese Sendung am Freitagmorgen auf. Jetzt hat es gerade ein bisschen begonnen zu regnen. Wie viel braucht es denn, damit die Alpiq-Wasserstromproduktion sich wieder erholt?
4: Also es wäre jetzt toll, wenn wir einen feuchten Herbst sozusagen hätten, aber noch wichtiger ist wirklich ein guter Winter, weil der schützt die Gletscher. Es braucht einfach Temperaturen, die wirklich unter dem Nullpunkt sind und insbesondere in den Höhen sehr viel unter dem Nullpunkt sind und dann eine schöne Schicht Schnee obendrauf. Und wenn es dann warm wird, schmilzt erst der Schnee und noch lange nicht der Gletscher. Das würde ich mir wünschen.
3: Sie haben schon ein bisschen angesprochen, es gibt viel Wasser verloren, man müsste die Wasserkraft ausbauen aus Ihrer Sicht. Das ist ja auch das Ziel der Energiestrategie, da gibt es, hat man vor 5 Jahren einen sogenannten großen runden Tisch Wasserkraft gemacht, 16 Projekte definiert mit Umweltverbänden, Behörden und eben den Betreibern. Aber das stockt irgendwie. Man hat das Gefühl, also 2 Terawattstunden wären ursprünglich das Ziel gewesen. Jetzt hat man das Gefühl, es werden maximal 1,5 Terawattstunden wohl. da haben die Betreiber wie Sie wohl einfach zu viel gewollt.
4: Man muss sagen, dass diese Projekte zeichnen sich durch eine unglaubliche Komplexität aus. Sie müssen sich vorstellen, Sie bauen ja etwas in eine Landschaft. Sie müssen die Geologie, also die Erde verstehen, wie tragkräftig ist das. Sie müssen aber auch sehr viele Interessen einbinden in diese Projekte. Und diese Projekte brauchen ein gemeinsames an einem Strang ziehen. Und dann braucht es natürlich sehr viel länger, so ein Projekt zu planen, durch die Abstimmung mit den Gemeinden, mit den Kantonen, mit den Umweltverbänden, dann in einen Planungsprozess, braucht unheimlich viele Gutachten dafür. Das nimmt schon mal sehr viel mehr Zeit an, als zum Beispiel eine Batterie irgendwo hinzustellen. Das ist das Erste. Das Zweite ist, dass wir uns natürlich auch schwer tun, jetzt schnell voranzugehen. Das heißt, wir haben es nicht mehr im Blut, große Vorhaben schnell umzusetzen.
3: Sie als Energiekonzern?
4: Nein, die Gesellschaft. Die Gesellschaft, das Stichwort Akzeptanz ist ein großes Thema. Weil natürlich hat es eine Beeinträchtigung, wenn eine Staumauer 10 Meter höher ist auf die Umwelt. Es hat auch eine Rieseneinwirkung, wenn man eben eine neue Staumauer wie beim Gornali-Projekt bauen will. Und dass man dort sehr viel Runden drehen muss, um alle an einen Tisch, an einen Strang ziehen zu lassen. Das ist schon auch Teil dieser langen Phase, die wir jetzt haben, um diese Projekte voranzubringen.
3: Weil diese ursprünglichen Projekte wahrscheinlich eben nicht das hergeben, was man gehofft hat, sucht das Umweltdepartement unter Bundesrat Rösti nun nach zusätzlichen möglichen Projekten. Jetzt gibt es Umweltschützer, die befürchten, dass die Umweltversprechen des runden Tisches, also Restwassermengen, Biotopschutz, dass die unter Druck kommen.
4: Ja,
3: stehen Sie zu denen, zu den Versprechen?
4: Also noch einmal, eine Infrastruktur hat immer eine Auswirkung auf die Umwelt. Aber auf der anderen Seite brauchen wir die Energie. Wir brauchen aber auch das Wasser für die Bewässerung, für das Trinkwasser. Man hat die Trockenheit dieses Jahr gerade auch in den Bergregionen ja sehr stark gesehen. Und irgendein Entscheid muss man finden. Und idealerweise kommen wir zu einem Interessensausgleich. Wenn die vorhandenen Projekte weniger bringen, macht es Sinn, weitere Projekte zu prüfen. Eins ist zum Beispiel eines der Projekte, die wir eingereicht haben, ist die Staumauer der Grand Dixence nach oben anzuheben. Das ist ein vorhandenes Projekt, hört sich für mich enorm an, die Grand Dixence noch größer zu machen. Aber wenn es doch nutzt und die Gletscher schmelzen, wir können das Wasser nutzen, dann macht das für mich sehr, sehr viel Sinn. Vielleicht hier
3: da würden die Umweltversprechen, Entschuldigung, da würden die eingehalten, da müsste man nicht an Biotopen.
4: Ich glaube, man findet immer einen Grund, Dinge nicht zu machen, aber wir müssen auch Gründe finden, warum wir sie wirklich auch machen müssen. Und das muss in einen guten Ausgleich kommen. Und vielleicht nochmal zu dem Punkt, was diesen Sommer passiert ist. In 2022 hatten wir einen sehr, sehr starken Sommer. Der Aletschgletscher hat sich auch sehr stark verflüssigt und wir konnten so viel Wasser nicht zurückhalten in dem Staudamm der Elektramassa. Das waren pro Sekunde 55 Millionen Kubikmeter, die über den Damm geschossen sind.
3: Gleichzeitig ist der Aletschgletscher Weltkulturerbe. Die Gemeinden verdienen auch mit diesem Label eine Staumauer, würde das...
4: Ja, da muss ich mich korrigieren, 55 Kubikmeter pro Sekunde. Genau, und das Wasser schoss quasi oben drüber. Dieses Jahr sind es über 70 Kubikmeter in der Sekunde. Und das ist Wasser, das ist verloren. Das ist der Aletschgletscher, er ist weg. Und je länger wir warten, verlieren wir die Ressource Wasser, weil es kann auch nicht einsickern. Es geht einfach in die Rhone und es geht runter ins Meer. Und das erscheint mir gerade in der

0: im Vergleich nicht mehr vielleicht die und die Blume, die und die Spezies in einem Bereich zu haben. Das hat nicht etwas mit einem, das ist weniger wichtig, sondern wir müssen es durchdenken und dann einen gemeinsamen Kompromiss finden.
1: Man wird sehen, was da rauskommt. Sie haben es angesprochen, Stauseen sollen multifunktional werden, eben vielleicht nicht mehr nur Strom produzieren können mit dem Wasser, sondern auch Wasser zurückhalten für die Landwirtschaft, Trinkwasser. Aber warum sollten Sie als Energiekonzern da Hand bieten? Sie verdienen ja Geld mit dem Strom.
0: Zum einen ist das heute schon so. Also sehr viele der Stauwerke, die man hat, die sind schon heute multifunktional. Und meines Erachtens wird es immer wichtiger werden, weil Strom kann ich andersweitig erzeugen. Aber Trinkwasser und Bewässerung und Hochwasserschutz kann ich anders nicht machen. Also ich glaube, das perspektivisch wird wahrscheinlich die Stromerzeugung in den Hintergrund treten im Vergleich zu den anderen Effekten. Und das ist, denke ich, Teil auch unseres Auftrags als Unternehmens, dort gesamtgesellschaftlich zu denken.
1: Die Stromproduktion mit Wasser, das finde ich ohnehin spannend, Frau Kangiesser, der Heimfall. Thema Heimfall, viele dieser Kraftwerke, Wasserkraftwerke in den Bergen, die haben eine Konzession, die in den nächsten 10, 20 Jahren zu ihrem Ende kommt. Viele Kantone, Gemeinden wollen jetzt mehr Einfluss. Die wollen nicht mehr, dass die Energieversorger wie Alpiq die alleine betreiben. Das heißt für Sie und die Kontrolle übernehmen. Für Sie ist die Wasserkraft eigentlich ein Geschäft mit Verfalldatum.
0: Es ist in der Tat, soweit sie in unserem Eigentum ist und die Kantone den Heimfall auch gesetzlich geregelt haben, etwas, wo das Eigentum zurückfällt. Aber wir denken, wir haben so viel Kompetenzen, dass wir ein guter Partner sein können. Und vielleicht macht es auch von der Risikoteilung durchaus Sinn, dass man das aufteilt, wie man diese großen Anlagen in der Zukunft betreibt. Es ist kein Schock, es ist auch kein Drama, weil man kann sich ja lange darauf vorbereiten. Wir stehen als Partner zur Verfügung, weiter dort die Optimierung der Wasserkraft zu machen. Aber wir müssen uns auch als Unternehmen weiterentwickeln und deswegen diversifizieren wir weiter. Auch
1: aber eben Investitionen sind natürlich auch schwierig, solange man nicht weiß, wie es da weitergeht.
0: Das ist so und man findet dafür Vereinbarungen. Ein gutes Beispiel ist eine Konvention, die wir mit den konzertierenden Gemeinden im Bereich der Grand Dixence getroffen haben. Schon vor vielen Jahren haben die Verhandlungen angefangen. Man hat einen guten Ausgleich gefunden und auch dort, wie immer, man muss zu einem Interessenausgleich kommen.
1: Obwohl da die Konzession erst 2044, wenn ich es richtig im Kopf habe, ausfallen würde.
0: Ja, aber in der Wasserkraft ist es halt so, dass man sehr, sehr große Investitionen tätigt. Also um Ihnen ein Beispiel zu geben, jedes Jahr fließen bei uns mindestens 70 Millionen in die Instandhaltung und in den Werterhalt der Wasserkraft in der Schweiz. Und das sind doch deutliche Summen. Also die letzten, seit 2017 sind es knapp 1,3 Milliarden nur in die Wasserkraft. Da ist noch nicht die Kernenergie mit dabei. Und das waren größtenteils Sachen, wo man auch nicht drüber berichtet, weil man sieht es häufig auch nicht. Es ist ja im Berg drin. Aber diese Investitionen müssen weiter getätigt werden, damit man es gut übergeben kann an den neuen Eigentümer.
1: Aber eben nur noch einmal ganz kurz, diese 2 Terawattstunden, die man anstrebt, Ausbau der Wasserkraft bis 2050, wie viel Geld würden Sie wetten, dass das kommt? Oder?
0: Also ich denke...
1: Stand länger, jetzt ist man noch nirgends.
0: Nein, das stimmt nicht. Es ist so, und das ist, glaube ich, wichtig, es gibt ganz viele Gespräche, es gibt so viele Studien. Es ist eine riesige Infrastruktur, die unglaublich lange Vorlaufzeiten hat. Und selbst wenn wir jetzt heute schnell vorankommen würden, Gornali würde wirklich erst 2035 in der Landschaft stehen. Deswegen ist auch so ein Vergleich. Dann sagt man, macht nichts in der Schweiz, ist es nicht der Richtige, weil man macht von den Ressourcen, die dort befasst sind, die Politik, die Gemeinden, die Umweltverbände zu informieren, an den runden Tisch zu gehen, das ist eine wesentliche Arbeit und dann aber auch diese langen Verfahren zu strukturieren, hat eine Vorlaufzeit, über die man nicht so viel berichtet. Es ist auch wichtig, dass das in einem vertrauensvollen Verhältnis am Schluss stattfindet. Aber ich denke, wir haben wirklich gute Zeichen, dass wir da zu einem zu einer Übereinkunft kommen und wirklich, ich glaube, die Tatsache, dass wir jetzt sehen, wie wichtig der Hochwasserschutz, wie wichtig das, die ganze Wasserwirtschaft auch in den Alpen ist, hilft vielleicht auch nochmal, die Dringlichkeit zu erhöhen. Das ist mein Wunsch. Und insofern möchte ich nicht wetten, aber hoffen.
1: Gut, lassen wir das so, Antje Kangiesser. Wenn wir die Zahlen, Halbjahreszahl anschauen, dann fällt ja auf bei Alpiq, dass auch der Handel geschwächelt hat. Das ist ja eigentlich das andere Steckenpferd von Alpiq. Und dieser Handel hat geschwächelt, obwohl viel Volatilität da war, also viele Schwankungen im Markt und das ist ja eigentlich grundsätzlich gut für den Handel. Was haben Sie da falsch gemacht?
0: Ja, danke für die Frage. Es ist wirklich, man könnte sagen, Handel ist immer gut, wenn sehr viel Volatilität im Markt ist. Das ist grundsätzlich richtig. Und dieses Jahr war sehr viel mehr Volatilität als im vergangenen Jahr. Die Besonderheit ist aber, dass man in

0: man im Handel ein Verständnis dafür hat, welche Positionen ich wie beziehen muss. Und das bestimmt sich nach sogenannten Fundamentaldaten. Steigt die Nachfrage in China, führt das dazu, dass der Strompreis in Europa nach oben geht? Gehen französische Kernkraftwerke aus dem Netz, weil es zu warm wird? All das sind Daten, die haben wir in Modellen seit vielen Jahren. Die werden immer intelligenter, diese Modelle. Und darauf basiert dann auch, ob wir Strom verkaufen, kaufen. Was dieses Jahr passiert ist und schon letztes Jahr ganz stark begonnen hat, aber dieses Jahr, glaube ich, ist es noch sehr viel stärker, ist, dass diese Modelle nicht berücksichtigen können, Tweets, die von politischer Seite wie von einem Präsidenten gemacht werden. Und die bringen Schocks in das System und verändern grundlegend, wie der Markt sich verhält. Und das haben wir sehr viel dieses Jahr gesehen. Und wenn man dort die Positionen nicht richtig gesetzt hat, dann hat das natürlich auch einen Einfluss auf den Ertrag, den man macht.
1: Also das wird dann zum Glücksspiel?
0: Ja, das ist etwas und das darf es nicht werden, sondern es ist so viel wichtiger, dieses Thema Energieversorgung und Handel ist ein unverzichtbarer Teil der Energieversorgung, dass das eben doch voraussehbar bleibt. Bei uns, was machen wir? Wir nehmen das Risiko weiter zurück, versuchen noch vorsichtiger zu sein und hoffen, dass sich das wieder normalisiert ein bisschen.
1: Eben, da sind Risiken drin. Der Markt ist unberechenbarer geworden. Sie sagen, Sie wollen Sie das sicherstellen, damit Sie nicht wieder wie vor knapp 5 Jahren wegen des Handels beim Staat anklopfen müssen, wegen für einen Schutz.
0: Ja, jetzt schmeißen Sie zwei sehr unterschiedliche Themen in.
1: Ich bin mir bewusst, aber Staatsgarantie ist so ein Stichwort.
0: Ja, ja. Ich glaube, wichtig ist nochmal, damals 2021 ging es um Garantien für die Produktion, dass die Kraftwerke produzieren und die Kunden die Produktion auch erhalten. Und die Garantie ist dafür da, wenn ein Kraftwerk ausfällt, dass der Kunde das Geld nehmen kann und kann sich zum Marktpreis die Energie woanders kaufen. Das ist heute eine ganz andere Situation. Bei dem, ich glaube, diese unglaublichen Schocks, die man in 2021 infolge dieses Krieges in der Ukraine hatte, die Hausaufgaben haben alle gemacht. Das war ein Black Swan damals, kann man sagen. Und deswegen ist es auch gut, dass wir diese Maßnahmen getroffen haben, höhere Absicherung, das Risikomanagement auf die Liquidität stark ausgerichtet. Aber das ist nicht das, was heute im Markt an Schocks eben, ist das ein anderes Themenfeld.
1: Das ist die Samstagsrundschau mit Antje Kangiesser, der Chefin von Alpiq, dem zweitgrößten Energiekonzern der Schweiz. Wir zeichnen die Sendung am Freitagmorgen auf. Frau Kangiesser, zur Auflockerung gebe ich Ihnen jeweils 2 Optionen zur Wahl und bitte Sie, sich für eine zu entscheiden. Wenn Sie mit dem Velo unterwegs sind, was ziehen Sie vor, den Seeufer Weg oder die Passstraße?
0: Die Passstraße.
1: Wollen Sie auch sonst immer das höhere Ziel?
0: Ich merke es gerne ein bisschen schwieriger.
1: Wenn Sie mit Ihren Teenager-Kindern Meinungsverschiedenheiten haben, geht es dann eher um den Musikgeschmack oder den Social-Media-Konsum?
0: Um Politik.
1: Politik? Welche Themen?
0: Alles, gesellschaftliche Themen.
1: Nicht nur Energiepolitik.
0: Nein, alle möglichen gesellschaftlichen Themen. Und das ist sehr gut. Da wird dann meine ältere Tochter die Position aus Trotz beziehen, die ich nicht habe. Und dann haben wir eine gute Diskussion.
1: Ich habe gelesen, dass Sie E-Bass spielen lernen. Was kriegt Ihr Umfeld da zu hören? Balladen oder richtig harten Rock?
0: Ja, ich bin noch so am Anfang, dass mir noch die Finger wehtun nach den Griffübungen.
1: Okay, bleibt spannend. Sie wirken so, als ob Sie kaum etwas aus der Ruhe bringen würde. Wenn Sie doch mal etwas ärgert, passiert das dann eher im Verkehr oder im Büro?
0: Kein Geheimnis. Ich werde wahnsinnig, wenn ich 1000 Puzzleteil habe und es fehlt ein Puzzlestück.
1: Okay. Antje Kangiesser, schauen wir noch auf die positiven Seiten der kürzlichen Alpiq-Bilanz im letzten oder der Alpiq-Bilanz im letzten Halbjahr. Ausgerechnet mit den Gaskraftwerken haben Sie gute Geschäfte gemacht. Jetzt haben Sie aber auch ehrgeizige Klimaziele bei Alpiq. Haben Sie da trotzdem ein gutes Gewissen?
0: Ja, das ist in der Tat etwas, wo man sagen kann, ist ja ein Widerspruch. Aber die Gaskraftwerke, die wir betreiben, die sind alle an Standorten, wo wir heute keine Alternativen dazu haben. Die sind netzstabilisierend. Dort ist insbesondere eine hohe Einspeisung aus erneuerbaren Energien. Und die geben, gleichen diese Schwankungen aus, wenn Wind und Sonne nicht ist. Und die Volatilitäten von dem Markt. Und diese wurden sehr stark abgerufen in diesem Jahr. Warum behalten wir diese Kraftwerke auch? Weil wir laufend investieren. Und das ist vielleicht wirklich das Positive. Wir haben die Flexibilität in diesen Kraftwerken durch große Investitionen im letzten Jahr sehr stark erhöht und wir merken, dass genau diese Flexibilität das ist, was die Netzbetreiber brauchen, um das im Gleichgewicht zu halten. Insofern ist das eine gute Geschichte, kann man sagen, ist Gas, aber trotzdem ist es nicht das Gas, was die ganze Zeit läuft, sondern ist es wirklich die hohe Abruf, um mehr Erneuerbaren in das Netz reinzubringen.
1: Und um die Klimaziele zu erreichen, wollen Sie diese Kraftwerke ja irgendwann auf Wasserstoff oder alternative, klimafreundlichere Gase umrüsten, wenn ich das richtig sehe. Also das bleibt ein bisschen Wunsch, denke ich.
0: Nein, in der Tat, wir haben das eine Kraftwerk in Italien kann schon 25% Wasserstoff hinzunehmen, aber der Wasserstoff ist heute nicht erhältlich. Das zweite muss man sagen, diese Kraftwerke gehen alle Mitte der 30er Jahre in den Ruhestand. Also die werden wir nicht weiter betreiben. Sie machen das auf einem hohen Standard, bis es geht. Und dann ist die Idee, dass wir sie durch etwas ersetzen, was keine CO2-Emissionen mehr ausstößt. Seien es große Batterien, seien es alternative Kraftwerke. Das ist die Strategie.
1: Antje Kangiesser, Stichwort Gas, da haben Sie sich ja an der Medienkonferenz diese Woche auch besorgt gezeigt, dass die Gasspeicher in den Nachbarländern, insbesondere in Deutschland, sehr schlecht gefüllt sind aktuell. Was könnten Sie da machen? Müsste nicht Alpiq als systemrelevanter Akteur selbst handeln, Speicherlösungen in der Schweiz bauen?
0: Ja, wir sind zum einen in dem Bereich nicht tätig. Also wir sind kein Gaslieferant in dem Sinne und haben auch keine...
1: Sie handeln mit Gas?
0: Ja, aber das ist ein Produkt, was wir nutzen, aber nicht selber, wir sind nicht in dem Großen. Es ist ein ganz anderes, sind wirklich Öl- und Gasunternehmen, die das machen, die auch dort Gase einlagern. Was wir machen können, wir können Speicherkapazitäten reservieren, aber dadurch, dass wir auch dieses Gas ganz normal im Handel beschaffen, ist das nicht unser Geschäft. Aber wir sehen natürlich mit Sorge, dass diese Gasspeicher sich nicht füllen, ja.
1: Warum Sorge? Weil die Strompreise steigen.
0: Weil, wenn es zu einem kalten Winter kommen würde, würde man sehr viel mehr Gas brauchen. Wenn nicht viel Gas da ist, gehen die Preise nach oben und das automatisch hebt die ganzen Preise auch beim Strom deutlich mit nach oben. Und dann sind wir wieder in einer nicht so schönen Situation, wie wir auch schon gewesen sind. Und insbesondere für die Verbraucher, für die Wirtschaft ist, glaube ich, nicht das, was Europa gerade braucht.
1: Auch mit Batterien haben Sie in den letzten Monaten Geld verdient. Sie bauen derzeit an unterschiedlichen Orten weitere Batterien auf. Aktuell sind Sie bei etwa einem Gigawatt, also so ungefähr die Leistung eines Kernkraftwerks, oder? Bis 2030 sollen es viermal so viel sein, aber droht da nicht auch eine Kannibalisierung? Alle bauen derzeit Batterien.
0: Ich denke, dass wir weiter sehr stark in Europa in die erneuerbaren Energien investieren werden, weil es ist die günstigste Energiequelle, die wir haben. Und die erneuerbaren Energien verlangen als Ausgleichsenergie sozusagen, wenn der Wind nicht bläst, die Sonne nicht scheint, einen Speicher. Ist ja wie zu Hause, man möchte auch die Energie, die auf dem Dach ist, speichern. Und das Zweite, auch die Netze benötigen das als Stabilisator. Das heißt, solange wir weiter ausbauen, wir brauchen sehr, sehr viel Ausbau noch in Europa, wird man Batterien brauchen. Aber das Aber ist auf der geografischen Situation. Man muss genau schauen, wo stehen diese Batterien, wie ist dort das Angebot, wie ist die Nachfrage, und dieses Verständnis, das ist etwas, was wir jetzt uns auch eingekauft haben, kann man sagen, mit einem Partnerunternehmen, damit wir wirklich an den richtigen Standorten investieren.
1: Wenn man schaut, wo Sie investieren in neue Felder, jetzt mal abgesehen von den großen Investitionen in die Wasserkraft, die Sie erwähnt haben, da hat man das Gefühl, das fließt alles ins Ausland. Investitionen in Wind und Sonne. Ist Ihnen die Rendite im Ausland wichtiger als die Versorgungssicherheit in der Schweiz?
0: Ja, vielleicht erlauben Sie mir eine Korrektur. Wir haben nicht viel im Ausland investiert, insbesondere nicht in Wind und Sonne, sondern wir haben wirklich diese Strategie, diese Flexibilitäten auszubauen. Und noch
1: aber
0: einmal,
1: bei den Batterien beispielsweise viel mehr im Ausland als in der Schweiz bisher.
0: Ja, wir haben jetzt ein großes Projekt in der Schweiz und wir sind gerade haben den Netzanschlussvertrag mit der Swissgrid unterzeichnet. 300 Megawatt, das ist eine sehr, sehr große Batterie mit 4 Stunden Speicher. Das ist ein ganz wichtiges Projekt. Man muss aber sagen, man kann nicht überall alles machen. Wir sind in der Schweiz sehr stark mit der Wasserkraft, investieren sehr stark in die Wasserkraft. Und das ist auch der Speicher und die Flexibilität, die wir maßgeblich in der Schweiz zur Verfügung stellen. Und dann standortspezifisch auch bei uns eben in der Kraftwerksnähe jetzt diese Batterie. Im Ausland haben wir keine Wasserkraft. Wir beginnen jetzt ein Pumpspeicherkraftwerk, genau in Spanien. Und dort ist es immer wieder die Flexibilität. Bislang hat die Alpiq in der Historie immer am meisten in der Schweiz investiert. Ich habe Ihnen gesagt, 70% von unseren Investitionen seit 2017 immer in der Schweiz. Leider sieht man es nicht, weil es meistens eben in der Werterhaltung ist. Wenn wir die Projekte in der Schweiz in den nächsten 10 Jahren nicht machen, wird es wirklich so aussehen, dass wir mehr im Ausland investieren, weil dort können wir investieren. Und deswegen ist es so wichtig, dass wir auch in der Schweiz weitermachen, schneller zu einem Ausgleich kommen der Interessen und auch dann wirklich die Staudämme erhöhen und es auch das Gornali bauen. Das ist aber, muss man schon sagen, im Vergleich zu den Projekten wie Batterien, braucht das halt sehr viel mehr Zeit. Deswegen werden Sie wahrscheinlich mir in den nächsten Interviews immer wieder sagen, Sie haben wieder im Ausland investiert. Aber das heißt nicht, dass das Ausland wichtiger oder besser ist, sondern wir wollen beides machen. Es realisiert sich halt schneller.
1: Aber wenn wir beispielsweise den Solarexpress anschauen, da hat der Bund ja eben den Bau von Solaranlagen in den Bergen beschleunigen wollen, um eben die sogenannte Winterstromlücke ein bisschen zu schließen. Sie haben da auch ein paar Projekte. Keines ist bisher am Netz. Haben Sie da einfach grundsätzlich die Komplexität unterschätzt?
0: Also definitiv ist es sehr viel komplexer und teurer, alpine Solaranlagen zu machen. Auch hier würde ich mir wünschen, dass man sagt, das war innovativ. Man hat es versucht, aber man muss auch irgendwann sagen, wenn es so viel Geld kostet, eine Megawattstunde im Vergleich zu anderen Technologien zu erzeugen, dann ist es auch nicht mehr sinnvoll. Dann ist auch die Subvention, die man davon erhält, eine schlechte Subvention, weil man kann es billiger erzeugen. Am Schluss geht's ja, was kriegt man raus aus der Produktionseinheit. Wir haben aber ein Projekt in Graubünden, einen alpinen Solarpark auf dem Flugplatz von Samaden, und der geht gut weiter. Sind wir auch froh, dass wir den machen können. Ich würde für die Zukunft nicht ausschließen, dass wir solche Projekte machen, aber immer in der Infrastruktur muss man sehr, sehr viele Analysen machen, und man kann dazu kommen, dass es am Schluss weder betriebswirtschaftlich oder technisch nicht sinnvoll ist, dieses Projekt zu machen. Das ist auch Teil unseres Geschäftsrisikos.
1: Mhm. Beispielsweise auch Wind. Ich komme noch kurz zum Wind. Da hat Alpiq, wenn ich das richtig sehe, 3 Turbinen im Jura. Andere, hat man das Gefühl, die versuchen da mehr.
0: Ja, aber sie versuchen mehr, aber...
1: Aber Sie versuchen es gar nicht, oder? Weil es hoffnungslos ist.
0: Wir können ja nicht alles machen. Wir haben den Park im Jura, wir haben ein weiteres Projekt, was auch im Jura kommt, das ist in der Planungsphase. Aber wir müssen am Schluss auch sagen, was machen wir und was machen wir nicht. Und vielleicht darf ich hier das Thema der Mitarbeitenden ansprechen. Wir haben hervorragende Mitarbeitende. Jetzt müssen Sie diese über 10, 15 Jahre bei der Stange halten. Und die kommen nicht, um zu warten, bis man irgendwann was baut. Die kommen von den Universitäten oder sind Anfang 30, und das ist eine Frustration, wenn man diese Projekte nicht bauen kann. Und diese Leute wandern uns ab. Wenn wir ein Projekt gerade jetzt in der Wasserkraft in Spanien machen, können wir die besten Leute auch nach Spanien schicken und sagen, hey, das ist ein anderes Land, geht in das Projekt, macht es weiter. Wenn wir in der Schweiz parat sind, kommen sie zurück. Das darf man nicht vergessen. Wir brauchen hervorragende Ingenieure, wir brauchen hervorragende fachliche Mitarbeitenden. Und wenn die nichts machen können, dann bleiben die nicht bei uns. Dann das Thema Kernenergie haben wir genauso ja auch. Die Mitarbeitenden sind da, sie brauchen das Licht am Ende vom Tunnel, dass sie gebraucht werden, dass sie die Projekte realisieren können. Projekte sage ich jetzt nicht neues Kernkraftwerk, sondern im Kernkraftwerk Maßnahmen. Und wenn man das nicht bieten kann, kriegt man nicht die kritische Ressource, die es braucht, um diese Infrastrukturen zu betreiben. Also das wird zu wenig thematisiert. Das ist eine ganz wichtige Komponente bei uns.
1: Kommen wir zum Schluss noch zur Kernkraft. Wir haben schon ein bisschen erwähnt, diese Frage beschäftigt die Schweiz ja politisch in den letzten Monaten sehr. Es gibt auch immer neue Zahlen, was ein solches Kernkraftwerk kosten würde in der Schweiz. Die jüngste Studie, diejenige der Akademien der Naturwissenschaften oder der Wissenschaften, rechnet im pessimistischen Szenario mit Kosten von 43 Milliarden Franken für ein neues Kernkraftwerk. Atomkraftgegnerinnen jubeln, Befürworter entgegnen, das sei Panikmache mit einem Worst-Case-Szenario. Und Sie?
0: Es ist mir gar nicht so wichtig, diese neuen Kernkraftwerke. Was mich im Moment umtreibt, ist die Laufzeitverlängerung der bestehenden Kernkraftwerke. Das ist das, was die Schweiz wirklich braucht, um eben einen hohen Eigenversorgungsgrad zu haben. Und das ist für uns wirklich wichtig, wo wir auf uns konzentrieren. Weil die Debatte um neue Kernkraftwerke, welche Technologie man nimmt, ob man ganz große nimmt oder ob man kleine, das ist heute nicht das Relevante. Also ich glaube, wir führen nicht die richtige Debatte. Es geht darum, erstmal die bestehenden Kernkraftwerke in ihrer Laufzeit wirklich zu verlängern.
1: Also lenkt die Debatte um neue gar diejenige, die wichtige aus Ihrer Sicht ab?
0: Ja, es ist halt immer schnell eine sehr ideologische Debatte, ob für oder gegen Kernenergie. Sie haben das gerade schon gesagt. Und wir haben Kernenergie, die Kernkraftwerke sind sehr sicher. Und wir müssen jetzt Sorge tragen, dass wir sie möglichst lange betreiben können und weitergehend jetzt die Erneuerbaren ausrichten, wie das auch genau die Politik im Moment macht. Speicher ausbauen, die Wasserkraft ausbauen. Und wie viel ein neues Kernkraftwerk kostet, das ist eine andere Frage. Ist, glaube glaube ich jetzt nicht, die Systemrelevanz.
1: Eben, da haben wir das Gefühl, Sie haben das Feld dem Mitbewerber Axpo überlassen. Der hat Studien dazu publiziert. Von Alpic hat man diesbezüglich wenig gehört.
0: Ja, wir sehen uns halt nicht auch als Produzent von Studien. Wir wollen wirklich die Assets realisieren. Wir wollen die Staumauern erhöhen. Wir wollen das Gornali bauen. Wir wollen die Batteriespeicher ausbauen.
1: Der Weiterbetrieb der bestehenden Kernkraftwerke, da sieht man ja, da hat man Kostenschätzungen, aber man sieht dann auch plötzlich, dass Kernkraftwerke wie Gösgen mehrere Monate ausfallen. Unterschätzen wir da womöglich, was da noch auf uns zukommt?
0: Das sind Annahmen, die müssen wir so oder so treffen. Jedes Kernkraftwerk geht jedes Jahr in eine Wartung und es gab auch in der Vergangenheit immer wieder Verlängerung dieser Wartungszeiträume. Und dies wird auch zunehmen, weil die Anlagen älter werden. Also das berücksichtigen wir schon in diesen Planungen. Da gibt's auch einen Puffer mit rein, weil wir davon ausgehen müssen, dass eine alternde Struktur auch einen höheren Wartungsaufwand braucht.
1: Aber eine Gewissheit, dass sie 80 Jahre laufen, haben wir heute nicht.
0: Nein, wir werden nie bei der Kernenergie diese Gewissheit haben, weil die Sicherheit ist das wichtigste Element. Und wenn wir feststellen, dass wir Veränderungen im Kernenergiebereich haben, die diese Sicherheit in Frage stellen, dann wird man das mitunter, ich sage Reaktorsicherheit, Reaktordruckbehälter, in dem Moment kann man das Kernkraftwerk dann nicht mehr weiter betreiben.
1: Wir werden das weiter beobachten. Antje Kangiesser, danke, dass Sie mein Gast waren.
0: Merci vielmal.
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3: In der Westschweiz ist die A1 in Richtung Genf wieder offen. In Richtung Lausanne bleibt die A1 zwischen Morges-West und Aiguebloin weiterhin gesperrt. In der Ostschweiz auf der A3 Richtung Chur Stau ab Niederurnen wegen eines Pannenfahrzeugs im Kerenzertunnel auf der rechten Spur. Und weiter Stau oder stockend auf der A1 Richtung St. Margrethen zwischen Meckenhus und Rheineck mit 45 Minuten Zeitverlust. In der Region Zürich auf der A1 Richtung Zürich ab Effretikon, dann vor dem Gubristunnel Richtung St. Gallen ab Dietikon und ab Urdorf Nord. In der Region Basel auf der A2 Richtung Deutschland ab Schweizerhalle, dann in der Region Solothurn auf der A1 Richtung Bern zwischen Gunzgen und Lutherbach, auf der A1 Richtung Zürich zwischen Kriegstetten und Herkingen. Dann in der Zentralschweiz auf der A2 Richtung Gotthard zwischen Sembach und dem Sonnenbergtunnel und auf der A14 Richtung Luzern ab Buchrain. Vor dem Gotthardtunnel Richtung Süden 5 km Stau, 45 Minuten Wartezeit und Richtung Norden 3 km und 30 Minuten Wartezeit und Stau auf der A13 Richtung Süden zwischen Chur Süd und Reichenau.
4: Die Nachrichten von SRF um 12 Uhr mit Lara Christen. Im Grenzgebiet zwischen Nepal und Tibet sorgte ein überlaufender See für Angst vor einer weiteren großen Sturzflut. Offenbar ist diese Gefahr wieder gesunken, das sagt die zuständige chinesische Behörde. Laut dieser fließt der See, der sich durch das Geröll gebildet hat, langsam ab. Gestern haben Rettungskräfte ihre Einsätze zwischenzeitlich eingestellt, weil der See überlief. Bei der Flutkatastrophe vor 3 Tagen sind nach aktuellen Angaben mehr als 600 Menschen gestorben und inzwischen ist von rund 2.500 Vermissten die Rede. Mehrere Länder und internationale Organisationen haben Nepal bereits finanzielle Soforthilfe angeboten. Nach Schätzungen der nepalesischen Behörden könnte der Wiederaufbau des Katastrophengebiets mehrere Milliarden Dollar kosten. Zu 2 weiteren kurzen Meldungen aus dem Ausland. Die Ukraine meldet einen russischen Drohnenangriff auf ein Lagerhaus nahe der Hauptstadt Kiew. Der Angriff habe zu einer Explosion geführt, teilt Präsident Volodymyr Zelensky mit. Mindestens 27 Menschen seien getötet und Dutzende verletzt worden. Auch in weiteren Regionen habe es Angriffe gegeben. In Island entscheiden heute rund 270.000 Wahlberechtigte darüber, ob ihr Land wieder mit der EU über einen Beitritt verhandeln soll. Die Wahllokale sind seit rund einer Stunde offen und schließen um Mitternacht Schweizer Zeit. Umfragen deuten darauf hin, dass das Resultat knapp werden dürfte. In Lausanne sind die für heute geplanten Triathlonrennen abgesagt worden. Grund ist ein Großbrand in einer Recyclinganlage in Aiguebloin, einem Vorort von Lausanne. Das Feuer war gestern Abend ausgebrochen. Im Moment sind die Löscharbeiten immer noch im Gang. Der Brand sei aber unter Kontrolle, sagten die Behörden an einer Medienkonferenz. Mit der Absage wollen die Organisatoren unter anderem verhindern, dass mehrere tausend Menschen in die Region Lausanne kommen und deshalb die Rettungsdienste überlastet werden könnten, wie es in einer Mitteilung heißt. Das morgige Triathlon-Programm inklusive der Elite-Rennen soll wie geplant stattfinden. Falls nicht, werde so schnell wie möglich informiert. Das Wetter, heute ist es ziemlich sonnig bei 25 Grad im Norden und 29 Grad im Süden. In den Bergen sind morgen Nachmittag einzelne Schauer möglich. Das waren Nachrichten von Radio SRF. Verantwortlich Adrian Huber.
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5: Mit dem Blick raus in die Regionen der Schweiz. Auf Aarau in einen Workshop, wo sich Vereine austauschen über ihre Erfahrungen mit sexuellen Übergriffen. Wie viel Nähe zu Kind ist erlaubt? Wo wird es grenzwertig? Auf Provald ins Glarnerland, wo der ganze Ferienort um seine Winterzukunft kämpft. Und auf Basel, wo der US-Wahlkampf im Tremli mitfährt. Oder auf Luzern, wo vor 50 Jahren Weltkarriere angefangen hat. Heute gehört Gigerin Ann-Sophie Mutter zu den ganz Grossen. Und schliesslich in die Westschweiz, wo ein Walfisch zügelt und ganz Freiburg mitfiebert. Am Mikrofon die nächste Viertelstunde. Katrin Keller. Hunderttausende Kinder und Jugendliche verbringen ihre Freizeit im Verein. Aber was ist noch okay und wo fängt übergriffiges Verhalten an? Zum Beispiel, wenn ein Trainer plötzlich die Mädchengarderobe einplatzt. Ein neuer Workshop im Aargau hilft Vereinen, sonnige Situationen richtig einzuschätzen und klare Regeln fürs Miteinander zu schaffen. Alex Moser.
6: Es gibt Sachen, die sind früher völlig normal gewesen, sagt Marco Thaler. Er ist Fußballprofi beim FC Aarau.
7: Ich bin auch trainiert worden von Vätern von Mitspielern. Und dort ist auch mal irgendwie normal gewesen, dass man alle zusammen tuscht, also eben die Väter auch mit tuscht. Heute undenkbar.
6: Der FC Aarau-Spieler hat sich auch in der eigenen Arbeit mit Junioren immer wieder Gedanken gemacht, ob er im Umgang mit den Kindern Grenzen überschreitet. Zusammen mit der Sozial- und Sexualpädagogin Michelle Olo hat er darum einen Workshop für Vereine gemacht, wo es um den professionellen Umgang mit Nähe und Distanz geht. Beim FC Muri haben sich die Teilnehmenden selber schon Gedanken darüber gemacht. So sagt zum Beispiel der Trainer.
8: Heutzutage gehst du aus zweite in die Kabine. Also so handhabe ich es bei meinen Junioren. Aus zweite und dann, wenn du alleine reingehst, wenn irgendwas nur irgendetwas passiert, dann bist du.
6: Es geht nicht nur um den Schutz der Kinder, im Workshop geht es auch um die Angst, dass man etwas falsch machen könnte. Kann man als Trainer allein sein mit Kind? Dürfen Berührungen sein? Und wie geht man vor, wenn Kinder und Jugendliche untereinander übergriffig sind? Wenn sie beispielsweise mit dem Handy beim Duschen jemand anderen fotografieren?
9: Ich mache es zum Beispiel so, ich habe oben so eine Plastikbox, steht dort, Handy geht dort rein, geht zu, es geht oben in Material, das wird abgeschlossen. Und da ist es der Ding, gibt es kein Handy in der Kabine.
6: Neben dem Diskutieren über das, was geht und was nicht, hat Marco Thaler beim Thema Berührungen einen einfachen Leitsatz.
7: Wenn ich ein schlechtes Gefühl habe, das vor den Eltern auch zu machen, dann ist es schon mal falsch. Aber wenn ich wie etwas mache und würde sagen, hey, das würde ich jederzeit auch vor den Eltern von dem Kind machen, dann bin ich, glaube ich, wirklich auf der richtigen Spur.
6: Schlussendlich geht es in diesem Workshop aber nicht nur um konkrete Handlungsanweisungen. Es geht auch um die Kultur im Verein, sagt Michelle Olo.
10: Dass eine gesamtheitliche Vereinskultur entsteht, wo man sich unterstützt und nicht mit dem Finger auf den anderen zeigt oder hinter dem Rücken redet und sagt, hey, aber der ist doch ein bisschen näher gekommen und siehst, der macht doch immer da. Sondern dass man die Möglichkeit hat, einfach das auch anzusprechen.
6: Zusammen reden und sich bewusst werden, wo die Grenzen sind im Umgang mit Kind und Jugendlichen. Das Ziel ist, dass es weniger Fälle von sexualisierter Gewalt gibt und sich die Jungen im Verein sicher fühlen.
5: Bruwald, der autofreie Ferienort in den Glarner Alpen, oben auf rund 1500 Meter, bekannt für seine Wanderwege und sein Skigebiet, besonders für Familien. Mit dem Skifahren soll jetzt aber Schluss sein. Der Winter stehen die Skilifte still. Da hat der Verwaltungsrat der Sportbahnen schon im Juni entschieden. Auch an der Generalversammlung diese Woche hat niemand mehr etwas an diesem Kurs ändern können. Zum grossen Frust von vielen Kleinaktionären.
11: Ich erwarte schon, dass man das nochmal überdenkt und das nicht einfach so, einfach ein schlussfertiges Schluss. Oder?
12: Nicht einfach von einem Klopf auf den anderen alles abstellen. Ja, macht einem verrückt.
5: Christian Massina, Sie haben nach der GV mit verschiedenen Leuten geredet. Wie geht es denn jetzt konkret weiter? Gibt es überhaupt noch eine andere Lösung?
13: Ja, aus Sicht vom Verwaltungsrat, der die Aktienmehrheit hat, eigentlich nichts. Der klassische Skibetrieb ist Geschichte. Ihren Plan, der Grossteil der Bahnen und Lift steht im Winterstill. Laufen sollen jetzt nur die zu den Winterwanderwegen und den Schlittelpisten.
5: Aber auch so viele Leute im Dorf, eine Skischule und einen Haufen Ferienwohnungsbesitzer wollen das ja nicht akzeptieren.
13: Nein, sie sagen, ohne Skifahren funktioniere in Braunwald nichts. Immerhin, beim Bügellift hat es noch Chancen. Eine Interessensgruppe rund um eine Skischule wird dem Leben behalten. Da hat der Verwaltungsrat signalisiert, man könne darüber reden.
5: Bedeutet das also, es könnte gleich noch eine Zukunft für den Skisport geben?
13: Ja, unter dem aktuellen Verwaltungsrat glaube ich da eher nichts. Der setzt klar auf eine andere Strategie und sagt, da gibt es kein Zurück. Wer da ändern will, müsste darum auch mehr machen als protestieren. Zum Beispiel eine finanzierbare Alternative vorlegen und dann eben auch das finanzielle Risiko übernehmen.
5: Also eigentlich das ganze Unternehmen?
13: Ja, wir reden hier einfach von einer defizitären Bergbahn, das muss man schon wissen, mit über 4 Millionen Franken Fremdkapital. Seit Jahren schon schreibt sie rote Zahlen. Ein Investor oder eine Gruppe von Investoren müsste also nicht nur Ideen, sondern vor allem auch Geld bringen. Und wenn das passiert, würde da der Verwaltungsrat auf jeden Fall auch prüfen, hat mir der Richi Bold, Verwaltungsratspräsident, am Telefon gesagt.
14: Ja. Also das ist sicher so. Die sind die Türen in dem Sinn offen, wenn jemand so ein Anliegen hat oder einen guten Vorschlag oder sich das wirklich vorstellen kann, ernsthaft, dann kann man mit uns durchaus an den Tisch hocken. Und jetzt denke ich, von all diesen Leuten, die jetzt mit uns in dem Sinn oder mit unserem Entscheid nicht zufrieden sind, wäre es doch jetzt ein guter Zeitpunkt, um da mal einen Vorschlag unterbreiten.
13: Aber eben, wie realistisch das denn wirklich ist, dass da neben zu einer Gruppe mit viel Geld überhaupt so ein Angebot machen will, ist offen. Von so einem Investor vergleichbar mit Grossprojekten wie eben San Bernardino, da kennt man Mensch die für Braunwald im Moment nichts.
5: Der Christian Massina war da zu der Situation rund um Braunwald und die Sportbahnen AG Dai im Glarnerland. Abstimmungsplakat für oder gegen ein bestimmtes Anliegen, das sieht man etwa einmal in einem Tram oder in einem Bus. In den Basler Tramli hängen im Moment spezielle politische Plakate. Es sind Aufrufe für die Ausland-Amerikanerinnen und Amerikaner, die zu Basel leben, dass sie im Herbst dann unbedingt mitmachen sollen bei den wichtigsten Zwischenwahlen zu Amerika, bei den Midterms. Simon Weber berichtet.
15: Are you a US citizen?
16: Bist du eine US-Bürgerin oder Bürger? Das steht auf Plakaten, die in rot-weiß-blau in den Farben der US-Flagge gestaltet sind. Die meisten Leute im Tram brauchen eine Erklärung.
15: Ach so, also eigentlich macht Amerika Reklame und sagt, hey, geh wählen.
16: Mit der Erklärung aber finden es die meisten keine schlechte Sache.
17: Speziell, aber ist ihr das Recht. Ja?
18: Die Auslandsschweizer die auch abstimmen in der Schweiz, also warum nicht? Demokratie?
17: Ich will jetzt nicht gerade den Trump unterstützen, aber ja.
16: Der Trump unterstützen ist definitiv nicht die Idee hinter der Aufruf, sich für die Wahlen zu registrieren. Aufgehängt hat sie nämlich die Organisation Democrats Abroad, einen offiziellen Ableger von der Demokratischen Partei in den USA. Es sei ihre Möglichkeit, um sich auch von der Schweiz aus politisch einzubringen, sagt die Vorsitzende Liz Voss. Denn seit 2016, wo Donald Trump das erste Mal gewählt worden ist, sei jede Wahl die wichtigste Wahl von ihrem Leben.
19: Now it is driven by, can we stop Trump's agenda?
20: Jetzt ist die Motivation, können wir den Trump und seine Agenda stoppen? Heute geben wir das Geld aus für die grosse Kampagne wegen der Regierung von Trump.
19: Of the Trump administration.
16: Knapp 3'000 Franken geben Democrats Abroad aus für die Plakate in der Basler Tramli. Weitere Plakate haben sie im ÖV in Genf aufgehängt und in Zürich sind grosse Plakate auf der Almend geplant. In diesen Städten wohnen neben Basel die meisten US-Amerikanerinnen. Die Kampagne ist zwar finanziert von den Democrats Abroad, aber auf den ersten Blick sieht man das nicht. Bewusst, sagt Liz Voss.
19: We do our best.
20: Wir geben unser Bestes, dass wir politisch neutral auftreten, wenn wir neue Wählerinnen und Wähler registrieren. Und wir helfen allen US-Bürgern, unabhängig von der Partei.
16: Weil sie wollen, dass bei den Midterms alle US-Wahlberechtigten mitmachen, die in der Schweiz leben. Von einer hohen Wahlbeteiligung können sie profitieren, so die Hoffnung der Democrats abroad. US-Wahlberechtigte leben in der Schweiz laut der jüngsten Statistik vom Bund immerhin 32'000, inklusive der Doppelbürger, die auch noch einen Schweizer Pass haben.
5: Aus Basel, Simon Weber hat berichtet. Und jetzt von der Politik zur Kultur und damit in Zentralschweiz. Auch wer mit klassischer Musik nicht viel anfangen kann, den Namen Anne-Sophie Mutter hat man schon gehört. Die 63-Jährige gilt als eine der berühmtesten Geigerinnen der Welt. Ihre grosse Durchbruch, den hat sie vor genau 50 Jahren zu Luzern geschafft. Bei einem Konzert an der dortmaligen Musikfestwoche. Markus Föhn.
1: Am 23. August 1976 in der St. Charles Hall in einer Villa zu Meggen bei Luzern. Im Rahmen der internationalen Musikfestwoche steht eine 13-jährige Geigerin auf der Bühne, am Klavier begleitet von ihrem älteren Bruder. Der Auftritt schlägt so ein, dass die Zeitungen bis auf Deutschland darüber schreiben. Heute, 50 Jahre später, sagt die deutsche Stargeigerin Anne-Sophie Mutter:
21: Mein musikalisches Leben auf internationaler Bühne begann in Luzern 76. Das war die Initialzündung, die dann auch dazu geführt hat, wohl, dass Herbert von Karajan auf mich aufmerksam wurde.
1: Der Herbert von Karajan, einer der prägenden Dirigenten vom 20. Jahrhundert. Er lässt die Junggeigerin ein zum Vorspielen und von dem Moment an nimmt ihre Karriere so richtig Fahrt auf. Und das, obwohl ihre Eltern am Anfang von Geigen nichts wollten wissen.
21: Meine Eltern hatten wohl in der Umgebung geigenspielende Kinder gehört und das muss sich eher so nach kranker Katze angehört haben. Jedenfalls wollten die beiden sich das nicht antun, sodass ich also erstmal ans Klavier gesetzt wurde.
1: Aber dann Sophie Mutter setzt sich durch. Mit gerade mal 5,5 Jahren fängt sie an Geigen spielen und gilt schon gleich als Wunderkind. Auf Luzern kommen sie immer wieder gern zurück, sagt sie heute. Die Stadt und die Konzerte vom Luzern Festival seien ihr wichtig.
21: Ich bin Luzern wahnsinnig dankbar und habe mit großer Begeisterung auch miterlebt und mitgestalten dürfen, wie zukunftsgewandt und auch wie jugendarbeitsintensiv das Festival sich positioniert hat in den letzten Jahrzehnten, sodass da viele meiner Leidenschaften sich auch wiederfinden.
1: Und so hat dann Sophie Mutter die Woche nicht nur ihr 50-Jahr-Bühnenjubiläum gefeiert. Im KKL hat sie gerade auch noch ihr 50. Konzert zu Luzern gegeben.
5: Ja, nach diesen Violinklängen von Anne-Sophie Mutter wechselt man die Bühne und schaut noch in die Westschweiz. Dein wird es tierisch. Er ist 11 Meter lang, 1,5 Tonnen schwer und hat über 170 Jahre auf dem Buckel. Der Walfisch vom Naturhistorischen Museum Freiburg. Er ist der Star vom Haus. Anfang Woche hat er gezögelt ins neue Museum. Bei so einem Koloss eine Herkulesaufgabe. Michel Schwarzenbach.
22: Ich würde es ein bisschen anziehen. Voilà, ist nur ganz leicht. Voilà, so ist es tipptopp.
23: Die Mitarbeitenden vom Naturhistorischen Museum Freiburg gurten der Walfisch an. Er liegt auf einem Sockel. Sind die letzten Vorbereitungen für die grosse Zügelte ins neue Museum, 600 Meter vom Alten weg. Um den Wal zu bewegen, haben sie einen Haufen Vorbereitungen gebraucht, erklärt der Museumsdirektor Peter Wandeler.
24: Wir mussten als erstes den Saal der Wirbeltiere vor der Welt schliessen. Dort, wo der Wal vorher ist, drinnen gestanden. Dann hat der Wal ein Gestell bekommen, dass er stabiler steht. Hat drunter Rädchen bekommen. Wir mussten anlüpfen, Rädchen drunter tun. Dann ist er restauriert worden. Gleichzeitig mussten wir im Saal eine Vitrine abbauen, dass wir den Wal von seinen 11 Metern drehen können. Dann die Kiste vorbereiten, die er reinkommt. Und das hat alles in allem ein halbes Jahr Zeit gebraucht.
23: Am Tag vor Zügelten war der Direktor darum zuversichtlich, aber auch ein bisschen nervös.
25: Wir haben vor allem Angst, dass er sich irgendwie bewegt, dass er verdreht und dass er irgendwie zu Rissen führen kann.
23: Aber alles ist gut gegangen. Der Wal ist mit einem Kran durch ein Loch in der Fassade aus dem Museum gelüpft worden und dann hat einen Lastwagen an einen neuen Standort transportiert. Nach 2 Stunden ist das Tier heil angekommen.
25: Ja, ich bin sehr, sehr, sehr glücklich, weil es hat alles so geklappt, wie wir es vorgestellt haben. Wir sind sogar schneller gewesen, als wir gedacht haben.
23: Sagt der Museumsdirektor. Jetzt wird der Wal in eine klimatisierte Kiste verpackt und wartet da drinnen drauf, bis das neue Museum Ende 2028 aufgeht.
5: Ein außergewöhnlicher Zügelte war da gewesen. 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

0: Wham mit Freedom. 20 Minuten nach der 12. ist es gewesen. Wir schauen schnell ein bisschen vorwärts.
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0: Und zwar vorwärts Richtung Wochenende. Christoph Seger ist von SRF Meteo. Es scheint ein ruhiges Wochenende zu geben. Oder doch noch eine Überraschung?
2: Nein, wir haben eine ruhige Wetterlage. Das nächste Tief ist zwar schon nicht so weit weg, über Großbritannien und Frankreich ist es, aber es schiebt nur ein paar Wolkenfelder zu uns. Die Wolkenfelder, die sind am Jura und in der Region Basel auch mal ein bisschen dichter, können die Sonne verdecken, aber es sollte gleich kein Regen geben. Die Höchstwerte heute, die sind bei 26 Grad, im Tessin 28 Grad. Dann morgen Sonntag wieder viel Sonne, ein paar Wolkenfelder jetzt auch morgen, Schleierwolken vor allem. Und am Nachmittag gibt's über den Bergen Quellwolken und da sind einzelne Platzregen nicht ganz ausgeschlossen. Wer geht wandern, packt einfach den Regenschutz ein, auch wenn er die meisten gar nicht braucht. Tiefstwerte am Morgen 14 Grad, angenehm frisch, durch den Tag 26 bis 28 Grad.
0: Und mit dem Regenschutz kann man eher auf die Stellen hocken, wo es noch ein bisschen frisch und nass ist vom Morgen, je nachdem. Neue Woche, was bringt die, Christoph?
2: Ja, Nacht auf den Mänti, da gibt es auf der Alpen-Nordseite stellenweise ein bisschen Regen, dann der Mänti selber gleich wieder sonnig und dann fährt eine trockene Phase an. Auch der Dienstag, 1. September, sonniges Wetter, ein paar wenige Schleierwolken hat es, Temperatur im Norden 24, im Süden 27 Grad.
0: Ja, du hast gesagt, der September fährt es dann schon an. Trockene Phase, hast du gesagt.
2: Ja.
0: Das ist das Unwort vom Jahr. Wie lange dauert die?
2: Ja, die ganze Woche durch. Am Mittwochmorgen hat es zwar mal ein bisschen dickere Wolken, es dürfte aber gleich kein Regen geben. Und das ist es dann gewesen. Dann baut sich ein Hoch auf. Es bleibt sonnig bis zum Wochenende und die Temperaturen, die gehen auf 25 bis 27 Grad auf.
0: Christoph, danke vielmals.
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0: Und dann hätten wir noch 6 Minuten und dann wär's die halbe.

0: Samstagmittag. Bevor es halb eins wird, schauen wir noch schnell auf die Straße.
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0: Die Übersicht von 12.29 Uhr. In der Westschweiz, dort ist die A1 Richtung Lausanne zwischen Morges-West und Aiguebland nach einem Grossbrand bis auf Weiteres gesperrt. Stau oder stockend in der Ostschweiz auf der A1 Richtung St. Margrethen zwischen Meckenhus und Rheineck, 45 Minuten Zeitverlust. In der Region Zürich auf der A1 Richtung Zürich ab Effretikon, in der Region Basel auf der A2 Richtung Deutschland ab Schweizerhalle, in der Region Solothurn auf der A1 Richtung Bern zwischen Gunzgen und Wangen an der Aare und auf der A1 Richtung Zürich zwischen Lutbach und Herkingen. In der Zentralschweiz auf der A2 Richtung Gotthard zwischen Sempach und dem Sonnenbergtunnel, auf der A14 Richtung Luzern ab Buchrain, vor dem Gotthardtunnel Richtung Süden 5 km Stau und Richtung Norden 4 km Stau und 45 Minuten Wartezeit.
2: Die Nachrichten von SRF um 12.30 Uhr mit Lara Christen. Im Himalaya-Gebiet erschwert Regen die Rettungsarbeiten. Die Gefahr einer neuen Sturzflut ist derweil aber etwas gesunken. Die Ukraine meldet über 260 russische Drohnenangriffe. In der Nähe von Kiew gab es 27 Tote. Und enges Rennen in Island erwartet. Die Stimmbevölkerung stimmt darüber ab, ob Island wieder mit der EU über einen Beitritt verhandeln soll. Das Wetter, heute ist es ziemlich sonnig, bei 25 Grad im Norden und 29 Grad im Süden. 3 Tage ist es her, seit der verheerenden Sturzflut in Nepal und Tibet. Ein überlaufender See schürte in der Folge die Angst, dass es zu einer weiteren Sturzflut kommen könnte. Offenbar ist diese Gefahr nun wieder kleiner geworden. Livia Schmid.
3: Der See, der sich durch das Geröll gebildet hat, läuft langsam ab. Das sagt die zuständige chinesische Behörde. Gestern haben Rettungskräfte in China und in Nepal ihre Einsätze vorübergehend eingestellt, weil der See überlief. Nach Überlebenden wird überall gesucht, auch in Tunnels im Gebirge. Laut einem Reporter der deutschen Presseagentur werden die Rettungsarbeiten aber zusätzlich erschwert durch den strömenden Regen in Nepal. Bei der Flutkatastrophe am Mittwoch sind nach aktuellen Angaben mehr als 600 Menschen gestorben und inzwischen ist von rund 2.500 Vermissten die Rede. Mehrere Länder und internationale Organisationen haben Nepal bereits finanzielle Soforthilfe angeboten. Nach Schätzungen der nepalesischen Behörden könnte der Wiederaufbau des Katastrophengebiets mehrere Milliarden US-Dollar kosten.
2: Zum Krieg in der Ukraine. Bei einem russischen Drohnenangriff nahe der ukrainischen Hauptstadt Kiew seien mindestens 27 Menschen getötet worden, schreibt Präsident Volodymyr Zelensky auf Telegram. Dutzende Menschen seien verletzt worden. Wegen des Drohnenangriffs auf ein Lagerhaus sei es zu einer Explosion gekommen. Dadurch seien auch Wohnhäuser sowie ein Alters- und Behindertenheim beschädigt worden. Der Vorfall werde untersucht, so Zelensky. Er erinnerte daran, dass es verboten sei, Munition in der Nähe von Wohnhäusern zu lagern. Auch in weiteren Regionen, darunter Odessa, Saporischschja und Cherson, habe es in der Nacht Angriffe gegeben. Zelensky schreibt von über 260 Drohnenangriffen. Rund 1100 Kilometer Wasser liegen zwischen Island und dem nächsten EU-Staat. Doch bald könnte der Inselstaat im Nordatlantik zumindest politisch etwas näher an die Europäische Union rücken. Heute entscheiden rund 270.000 Wahlberechtigte, ob Island die Beitrittsverhandlungen mit der EU wieder aufnehmen soll. Das Rennen dürfte knapp werden, sagt ARD-Korrespondentin Ann-Britt Backenbüll.
4: Jüngste Erhebungen sahen die Lager zuletzt nahezu gleich auf. Besonders zentral und umstritten zugleich ist die Fischerei. Kritiker fürchten, Island könnte bei Fangquoten und dem Zugang zu seinen reichen Fischgründen an Kontrolle verlieren. Befürworter versprechen sich dagegen eine stärkere Anbindung an Europa, auch angesichts der veränderten Sicherheitslage im Nordatlantik. Island gehört bereits zum europäischen Wirtschafts- sowie zum Schengen-Raum, ist aber ebenso wie Norwegen kein Mitglied der EU.
2: Heute geht es in Island vorerst aber nur darum, die Verhandlungen wieder aufzunehmen. Über einen Beitritt zur EU müssten die Isländerinnen und Isländer später erneut abstimmen. Aus der Hauptstadt des westafrikanischen Staates Niger gibt es Berichte über Schüsse und Explosionen. Angreifer hätten in der Nacht insbesondere den Präsidentenpalast in Niamey sowie den Flughafen ins Visier genommen. Das berichten mehrere Nachrichtenagenturen. Laut einem Reporter der deutschen Nachrichtenagentur dpa dauerten die Angriffe etwa 6 Stunden. Wer dafür verantwortlich sein könnte, dazu sagte er nichts. Und die französische Nachrichtenagentur AFP sagt, der nationale Fernsehsender von Niger habe vorübergehend nicht mehr gesendet. Der Bildschirm sei über längere Zeit schwarz gewesen. Bereits im Januar und im Juni war es in der Hauptstadt zu ähnlichen Vorfällen gekommen. Nun in die Schweiz. Nach dem äußerst trockenen Sommer brauche es jetzt Kompromisse, um den Ausbau der Wasserkraft endlich voranzutreiben. Dieser Meinung ist die Chefin des Energiekonzerns Alpiq, Antje Kangiesser. Das Wasser von schmelzenden Gletschern einfach so abfließen zu lassen, sei reinste Verschwendung, findet Kangiesser in der Samstagsrundschau von Radio SRF. Klaus Ammann.
1: 16 Projekte zum Ausbau der Wasserkraft in der Schweiz hat ein sogenannter runder Tisch von Behörden, Kraftwerksbetreibern und Umweltverbänden vor 5 Jahren definiert. Da soll eine neue Wasserfassung gebaut, dort eine Staumauer erhöht und an gewissen Orten gar ein neuer Stausee angelegt werden. Insgesamt soll die Wasserkraft so bis ins Jahr 2050 2 Terawattstunden zusätzlichen Strom liefern, von 80 bis 90 Terawattstunden, die bis dann insgesamt in der Schweiz produziert werden müssten. Doch von den 16 Projekten ist nur eines auf Kurs, die anderen sind verkleinert oder gar sistiert worden oder die Planung verzögert sich. Alpiq-Chefin Antje Kangiesser bedauert dies.
5: Eine Infrastruktur hat immer eine Auswirkung auf die Umwelt, aber auf der anderen Seite brauchen wir die Energie, wir brauchen aber auch das Wasser für die Bewässerung, für das Trinkwasser. Man hat die Trockenheit dieses Jahr gerade auch in den Bergregionen ja sehr stark gesehen und irgendeinen Entscheid muss man finden.
1: Antje Kangiesser gibt zu bedenken, dass gerade in diesem Sommer an vielen Stellen Wasser von geschmolzenen Gletschern ungenutzt abfließt. Mit neuen oder erhöhten Staumauern könnte daraus zusätzliche Energie gewonnen werden. Will sie den Kompromiss mit den Umweltverbänden dazu aufweichen?
5: Nein, wir müssen die Sachen so gewichten. Was bedeutet es, nicht mehr genügend Wasser zu haben, im Vergleich nicht mehr vielleicht die und die Blume, die und die Spezies in einem Bereich zu haben? Das hat nicht etwas mit einem, das ist weniger wichtig, sondern wir müssen es durchdenken und dann einen gemeinsamen Kompromiss finden.
1: Der Bund prüft derzeit weitere Projekte, mit denen das Ausbauziel bei der Wasserkraft doch noch erreicht werden könnte. Einfach dürfte die Kompromisssuche nicht werden.
2: Zu 2 kurzen Meldungen aus der Schweiz. Ein Autofahrer ist vergangene Nacht mit 189 Kilometern pro Stunde durch den Uetliberg-Tunnel gerast. Er war damit fast doppelt so schnell wie erlaubt. Die Zürcher Kantonspolizei konnte den 46-Jährigen anhalten. Er musste den Fahrausweis direkt abgeben und wird wegen eines Raserdelikts verzeigt. In Lausanne sind die für heute geplanten Triathlonrennen abgesagt worden. Grund ist ein Großbrand in einer Recyclinganlage in Écublens, einem Vorort von Lausanne. Mit der Absage soll verhindert werden, dass wegen des Besucheraufmarschs die Rettungsdienste überlastet werden könnten, sagen die Veranstalter. Das Wetter. Heute und morgen ist es oft sonnig. Ab und zu ziehen Wolkenfelder vorbei. Über den Bergen sind morgen Nachmittag einzelne lokale Schauer möglich. Die Temperatur erreicht im Norden 25 und im Süden 29.

0: lange dafür gearbeitet und viel vierte, fünfte, sechste Platz geholt. Endlich mal auf dem Podest stehen, ist einfach wunderschön.
1: Der grosse Grund war, dass wir das Boot einfach laufen lassen haben. Mit viel Vertrauen in uns. Vertrauen darauf, dass wir einfach zusammen das wollen, die Leistung wollen abrufen. Und es ist unglaublich schön, dass es so geklappt hat.
2: Und so gut geklappt hat es zweitens auch für Pararuderin Claire Giringelli. Auch sie holt WM Bronze im Einer. Auch für Tessinerin ist es die erste WM-Medaille. Im Fußball bei den Männern, da gibt es ein deutsches Team, das fast immer gut klappt. Bayern München, der deutsche Rekordmeister, gewinnt in der Bundesliga praktisch immer. Letzte Saison hat Bayern ein einziges Meisterschaftsspiel verloren. Und auch jetzt wieder im ersten Match der neuen Meisterschaft fragt man sich, wer die Bayern in der Bundesliga schlagen kann. Bayern ist einfach richtig stark. 5:1 gewinnen sie gegen Stuttgart. Bei Stuttgart ist der Schweizer Verteidiger De Leonidas Stergiu eine Viertelstunde vor Schluss eingewechselt worden. Dann gibt es einen Schweizer Triathlet, wo es an einem Ort häufig gut klappt. Der Max Studer fühlt sich in Wuhan in China sehr wohl. Er gewinnt dort nämlich schon wieder den Triathlon auf höchster Stufe über die olympische Distanz. Schon letztes Jahr hat der Max Studer am gleichen Ort den gleichen Triathlon gewonnen. Und im Eishockey klappt es gerade hervorragend für den NHL-Verteidiger Cale Makar. Er spielt für Colorado Avalanche und hat jetzt einen Rekordvertrag unterschrieben, den es so noch nie gegeben hat. Der Cale Makar verdient in den nächsten 8 Jahren über 130 Millionen Franken. Das sind fast 17 Millionen Franken pro Jahr, pro Stunde fast 2'000 Franken pro Stunde. Schöner Lohn mit 27, der Cale Makar aus Kanada, der bestbezahlte Spieler in der NHL-Geschichte.
3: Danke vielmals, Tim Eggi. Wir haben uns gerade überlegt, wie viel du verdient hättest an ihrer Stelle für das, was du jetzt gesagt hast.
2: Das fragst du mich direkt, oder was?
3: Ja, das frage ich direkt. Das wäre auch umgerechnet irgendwie 852 Franken für die paar Minuten. Wenn du den Lohn hättest,
2: wahrscheinlich. Ich gehe es nachher mal ausrechnen.
3: Das ist gut. Danke vielmals, Tim. Mikrofon für euch, der Adrian Küpper, 20 vor 1.

0: Früher
1: ist alles besser gewesen. Nein, früher ist nicht alles besser gewesen, aber gewisse Sachen vielleicht schon, beziehungsweise anders, und gewisse Sachen machen einem nostalgisch. Zum Beispiel einen Brief mit einer Feder schreiben und dann mit einer Postkutsche verschicken. Das klingt ziemlich unpraktisch in der heutigen Zeit, aber romantisch. Gerade voll im Trend ist eben nicht Postkutsche, sondern Brieftube. Und das ist unser Aufsteller vor Wochen mit einem Aber.
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1: Und jetzt fragt ihr euch sicher, was? Brieftuben und überhaupt, das machen die armen Tierli? Nein, es gibt eine App, wo man Nachrichten kann mit einer digitalen Brieftube schicken kann. Stimmt wirklich. Die SRF Digitalredaktorin Tanja Eder erklärt, wie das funktioniert.
3: Eigentlich ist es wie eine normale Chat-App, schaut aber meinen Standort an und den von meinem Gesprächspartner und berechnet dann halt, wie lange die Taube bräuchte für die Distanz und baut dann so viel Zeit ein zwischen halt Abschicken und dem Ankommen von dieser Nachricht. Die digitale Taube in dieser App, die fliegt etwa 180 km pro Stunde, also ein bisschen schneller als eine richtige Taube. Das heisst, von Zürich auf Bern, da bräuchte sie jetzt 40 Minuten. Plus, minus, weil sie fliegt ja nicht immer exakt gleich schnell. Und es gibt sogar eine kleine Wahrscheinlichkeit, dass die virtuelle Taube gar nicht ankommt.
1: Die App, die heisst Carrier Pitch. Also, einfach Englisch für Brieftaube. Hat in den letzten Wochen gerade ein paar Nutzerinnen und Nutzer dazu gewonnen. Und es ist nicht einmal die einzige App, die so etwas anbietet. Es gibt noch eine zweite App namens Roost. Die gibt es seit dem Frühling. Die funktioniert ganz ähnlich, außer dass man dann da andere Vögel wählen kann, wie zum Beispiel eine Eule oder einen Pinguin. Tönt nach einer lustigen Idee, aber ist auch total unpraktisch. Warum sind denn die Apps so populär?
3: Ich denke, es passt zum Zeitgeist, dass wir eigentlich ein bisschen genug haben vom Handy. Es ist ja so, unsere Chat-Apps wie WhatsApp oder Threema, die sind eben sehr praktisch, aber sie bedeuten auch Stress. Vielleicht hast du es auch schon erlebt. Du schreibst jemandem, der schreibt eine halbe Stunde später zurück und entschuldigt sich noch, dass es so lange gedauert hat. Es ist ja schon verrückt, dass wir ständig so erreichbar sein müssen. Und es liegt nicht nur an uns, es liegt am Design von diesen Apps. Also das sind einerseits die Push-Nachrichten, die jederzeit aufpoppen können und jedes Mal dann unsere Aufmerksamkeit aufs Handy ziehen. Oder auch die Häkchen, die der anderen Person im Chat zeigen, dass wir die Nachricht schon gelesen haben und uns dann so Druck machen, um gerade zu antworten.
1: Also für eine Art sind die Brieftube einfach gut für unsere Psyche. Und wir könnten am besten auch irgendwie WhatsApp löschen. Nein, warnt Digitalredaktorin Tanja Eder. Zwar nicht wegen der WhatsApp löschen, weil es gibt auch einen richtigen Nachteil von dieser ganzen Spielerei mit diesen Apps.
3: Bitte die Sicherheit nicht vergessen, die Brieftauben-Apps, die können unseren Standort sehen und unsere Nachrichten möglicherweise auch mitlesen. Aber es ist schon sicher mal so eine Gelegenheit, jetzt darüber nachzudenken, welche Nachrichten eigentlich wie eilig sind. Vielleicht wird man ja sogar wieder mal einen Brief schicken. Die Post, die hat übrigens eine App namens Postcard Creator, wo man jede Woche gratis eine Postkarte verschicken könnte. Und sonst kann man auch aus den normalen Chat-Apps den Druck ein bisschen rausnehmen, indem man einfach die Push-Nachrichten in den Einstellungen deaktiviert und dann die Nachrichten, genau wie im Briefkasten, nur noch einmal pro Tag, vielleicht zweimal anschaut. Da hat man dann auch den gleichen entschleunigenden Effekt.
1: Genau, die Push-Nachrichten da weg tun und einfach mal ab und zu auf das Handy schauen, dann sieht man, ah, habe wieder eine Meldung bekommen. Oder eben, ich finde das noch schön mit diesen Post-Creator, oder wie heisst die App von der von Post, die Tanja Eder gesagt hat, die brauchen alle Woche jemand mal gratis wieder mal eine Karte schreiben. Von Hang ist übertrieben, weil in der App kann man ja nicht von Hang schreiben, aber dann bekommt die Person eine Postkarte. Das finde ich auch noch schön. Oder ganz einfach eben nicht mehr auf das Handy schauen, wenn es mal vibriert oder macht Bing! Sicher auch keine schlechte Idee. So, das ist unser Aufsteller mit dem Aber hier zum Schluss, zum Thema Sicherheit. Uns nimmt es mir Wunder, welchen Aufsteller habt ihr in dieser Woche? Hat es Ihnen etwas gegeben, das euch gefreut hat? Oder gefunden hat, oh, das war ja wahnsinnig gewesen und ich habe mich bedankt und ich habe etwas erlebt oder ich bin irgendwie so fröhlich, komma das? Dann nimmt es mir Wunder, warum? Ich sammle ganzen Haufen Aufsteller von euch und möchte gerne in der nächsten Stunde so eine richtige Aufstellerstunde machen. Das, was ihr erlebt habt in dieser Woche, schickt mir noch schnell eine Sprachmitteilung schicken auf Nummer 079 132 132 1. Eine Sprachmitteilung machen auf 079 132 132 1. Und ich schaue drauf, nicht, dass ich in der ersten 6 Stunden drauf schaue. Versprochen. Das macht nämlich im Studio nicht Bing, sonst würde man es ja immer hören. 079, 132, 132, 1.

Barclay James Harvest, Life is for Living. Und ich habe schon eine Sprachmitteilung bekommen, einen Aufsteller von dieser Woche, und zwar von der Daniela If, betrifft der Jodlerclub Weissachen. Sie hat jetzt schon ein Schnuppersingen gehabt, es sind 7 Personen gekommen und 5 wollen nächstes Mal wiederkommen. Das ist also ein Aufsteller, den wir in der nächsten Stunde noch hören werden. Und die Frage ist nach wie vor, welches ist euer Aufsteller von dieser Woche gewesen? Sprachmitteilung machen auf 079 132 132 1 und nach den einen SRF 1 hören. Nach den 2 natürlich auch noch. Und nach den 3.

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0: Gute Meldung aus der Westschweiz. Dort ist die A1 Richtung Lausanne zwischen Morges-West und Aiguebelin ebenfalls wieder offen. Dann in der Region Zürich, auf der A1 Richtung Zürich, Stau ab Frettikon wegen eines Unfalls bei Wallisellen, dies auf der linken Spur. Stau oder stockend in der Ostschweiz, auf der A1 Richtung St. Margrethen zwischen Meckenhus und Rheineck mit 45 Minuten Zeitverlust. In der Region Basel, auf der A2 Richtung Deutschland ab Schweizerhalle. Dann in der Region Solothurn, auf der A1 Richtung Bern zwischen Gunzgen und Wangen an der Aare. Auf der A1 Richtung Zürich zwischen Luderbach und Herkingen. Dann in der Zentralschweiz auf der A2 Richtung Gotthard zwischen Sempach und dem Sonnenbergtunnel und auf der A14 Richtung Luzern ab Buchrain. Vor dem Gotthardtunnel Richtung Süden 5 km Stau und mindestens 45 Minuten Wartezeit ab Amsteg und Richtung Norden 4 km Stau und 45 Minuten Wartezeit ab Quinto. Zudem ist die Gotthard-Passstrasse obendurch wegen eines Unfalls in beiden Richtungen zurzeit gesperrt. Dann zum Schluss noch in Graubünden Stau auf der A13 Richtung Süden zwischen Chur Süd und Reichenau. Samstagmittag am 1, Zeit für Zeitlupe mit dem Benz Friedli.

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1: Hey, ist gerade so schön und friedlich. Laufst am sonnigen Tag durchs Quartier, überall nur Friedenstuben. Kein Krieg. Ja, kein Krieg. Niemand will Krieg. Aber die Schweiz ist zugepflastert mit diesen Plakaten. Und das Traktätli habe ich schon dreimal im Briefkasten gehabt. Das kostet natürlich 5,5 Millionen. Buttern die Befürworter in die sogenannte Neutralitätsinitiative. Die Hälfte davon zahlt der Doktor. Hey, 5,5 Millionen. Was mit so viel Geld könntest du machen, wenn du jetzt, sagen wir, im Lotto hättest gewonnen? Könntest du es bedürftigen Familien geben, Kulturprojekte unterstützen, dann natürlich Klimaschutz, zum Wald schauen, wo am Verrebeln ist. Aber nein, der Doyen von Herliberg gibt seiner Millionen eine Neutralitätsinitiative. Vor auf jeder Zeitung ins Rätli, wo der Friedensengel Dr. Blocher persönlich sagt, die Schweizerische Neutralität hilft, dass wir nicht

in Kriege hineingezogen werden. Das half uns im Ersten und Zweiten Weltkrieg. Das soll so bleiben. Tönt so gut. Stimmt einfach nicht. Warum ist jetzt neutrale Belgien in beiden Weltkriegen angegriffen worden und wir nicht, wenn Neutralität hilft? Uns hat geholfen, dass wir Waffen lieferant für all wehrmächtig waren, am Hitler sein Gold versteckt und den Nazi Kanonen gebaut haben. Wir waren Kriegsgewinner und darum verschont geblieben. Ein ruhmes Blatt ist das nicht, aber das soll so bleiben, offenbar, dass die Schweiz Geschäftchen macht mit Aggressoren, weil... Gehen wir der Reihe nach. 3 Wochen nachdem Putin seine Truppen dann die Ukraine überfallen hat und die Schweiz daraufhin ein paar Sanktionen angekündigt hat, genau dann hat der Dr. Christoph Blocher sein Begehren lanciert. Wortlaut: Die Schweiz ist neutral, ihre Neutralität ist immerwährend und bewaffnet. Von Waffenlieferungen steht kein Wort drin. Aber um die geht's vor allem. Unsere Rüstungsindustrie soll dürfen liefern, wem und wenn sie will. Von wegen neutral. Explizit heisst es dafür im Initiativtext, Sanktionen gegen kriegsführende Staaten übernehme ich mir denn nicht. Sorry, das machen wir ja schon jetzt nicht. Wir sind da viel lascher als Europa rundum. Jetzt haben wir das Paar Schweizerien. Läuft der Handel mit russischen Rohstoffen heiss. Ganz neutral. Der Kanton Zug hat jetzt nicht furchtbar pressiert mit Sanktionen umsetzen. Darum sind in diesen 4,5 Jahren Krieg noch 40 Milliarden Franken von Zug aus direkt in die russische Kriegskasse geflossen. Kriegsgewinnler ging noch, wir sind Kriegshelfer und das soll so bleiben. Jetzt die Tochter Blocher, die Frau Martullo, You Dream Do, betreibt mit der Ems Chemie eben sanktionswidriges Werk im russischen Jelabuga. Klar ist die gegen Sanktionen. Und noch viel tiefiger Geschäfte sind es China. Auch dort gibt es Gründe für Sanktionen. Nicht erst, wenn der Xi Jinping Taiwan angreift, wenn er es im Sinn hat. Hey, da hat 1 Million Kirgisen, Kasachen und Uigurinnen verschwinden, eingesperrt, gefoltert und gebracht. 1 Million Menschen. Sättigem sagt man Völkermord. Also nein, man sagt es natürlich nicht laut. Wir sind ja neutral und wir wollen Geschäfte mit einem Freihandel. Das Abkommen hat der Permanent die Tage neu ausgehandelt. Der Guy, Stellvertreter Blochers auf Erden. Und das Schöne ist ja, in dem China, dem Russland, das sind wir noch. Wenn wir schon international nicht mehr zu melden haben oder Trump seine Friedensverhandlungen lieber zu Versailles und zu Abu Dhabi führt, statt auf dem Bürgerstock, zu Peking, wird der Ex-Bundesrat, unser Ueli, noch empfangen wie ein Staatsmann. Sie mischen dafür halt auch bei uns ein bisschen mit. Die Häufen Schweizer Firmen gehören schon am Chines. Singenta, Sigflaschen und die schicken Ballischüli. Das Hotel geht neben dem Militärflugplatz Meiringen, hat per Zufall einen chinesischen Spion gekauft. Und der russische Geheimdienst tut gerne unsere Meinungen beeinflussen, für das der Rubel auch künftig rollt. Jetzt geht in diesem Abstimmungskampf putzen sie uns mit Login zu und fluten Social Media mit gefakten Kommentaren. Dass ich bald 2-mal schauen muss, wenn irgendein Heinz Hungerbühler mir auf Facebook die Meinung sagt, Friedli, du Schafsäckel, wenn es dir hier nicht passt, dann verreiss doch. Dann bin mir noch nicht sicher, ob nicht der russische Algorithmus den Kommentar generiert hat und der Hungerbühler in Wahrheit Dmitri Wladimirovich Ivanov heisst. Mir vorzustellen, wie der Dmitri, blonde Scheit und dunkle Uniform, am Morgen brav geht arbeiten, in ein Bürogebäude ausserhalb von Moskau, unauffällig, den ganzen Tag Trollbots mit Fake News und Hasskommentaren programmiert und am Abend kommt er heim und schaut mit seinen Kindern Trickfilm. Das schudert mich ein. Auf dem Portal vom russischen Staatssender RT, das ist nicht erfunden, weibelt all Tag einer für die Initiative, die sich als Hanseli Läppli ausgibt. Klingt unerkannt schweizerisch, aber ist der echt? Und der Russ, der sie im Thurgau verhaftet und als Spion verurteilt hat, ist schon wieder auf freiem Fuß im Thurgau. Warum ist auch ein Putin daran wichtig, dass die Initiative durchkommt? Dass er seinen Krieg weiterführen kann. Kein Krieg. Wenn ich zum Haus auskomme, überall kein Krieg. Wenn die Schweiz sich nicht einmischt, gibt es keinen Krieg mehr auf der Welt. Wäre schön.
Was die Initiative aber im Kleindruckten will, ist, wenn die Schweiz sich nicht einmischt, können wir weiterhin mit Russland geschäften. Gaza geht uns nichts an, wir können es ja sonst mit Israel verderben. Und zu Tibet und Taiwan sagen wir schon gar nichts, weil you dream do. In der Verfassung steht, Artikel 2, der Zweck unserer Eidgenossenschaft sei, dass wir uns für eine friedliche und gerechte internationale Ordnung einsetzen. Das heisst eben nicht wegschauen, der geringe Sangsteck, wo all die Grüsler der Welt auslagen wären. Sollen wir wirtschaftliche Interessen von einzelnen Firmen, die zufälliger Familie Dings, Blocher gehören, über das Völkerrecht stellen? Augen zu, den Profit einstreichen. You dream, du.

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1: Jetzt ist während dem Blinz Friedli, Benz Friedli noch eine Verkehrsmeldung reingekommen. Es ist eine Verkehrsinfo von 13.09 Uhr. Vorsicht im Berner Seeland auf der A5 Richtung Brück. Besteht Gefahr durch einen Velofahrer im Längholztunnel.

0: 4 Top 1. Ich erfordere einen von euch, weil ich wissen will, welches ist eigentlich euer Aufsteller von dieser Woche gewesen und es sind ganz schöne Geschichten zusammengekommen. Aber hört es selber.
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0: Und wir fangen an mit der Geschichte oder dem Aufsteller von der Regula Häusler.
2: Grüezi miteinander. Ich bin Regula Häusler, von Zug, aufgewachsen in Unterägerin. Und wir haben gestern, obwohl ja ganz viele Menschen in der Schweiz nicht so einen guten Tag haben mit dem Gewitter, haben wir dürfen mit meinen 7 älteren Geschwistern, die wir uns jahrelang nicht mehr so gesehen haben in dieser Konstellation, einen wunderschönen Tag verbringen auf der Sittlisalp. Wir haben dort Glück gehabt mit dem Wetter und wir haben wirklich schöne Erinnerungen können schwelgen, weil an dem Ort sind wir als Familie, weil wir sind ja doch 8 gewesen und ich bin die Jüngste, der Älteste ist 17 Jahre älter als ich, haben wir dürfen eine wunderschöne Zeit verbringen. Ich bin damals noch im Mutterleib bei meiner Mami gewesen. Und das weiss ich erst seit einer Woche, weil ich habe immer ein bisschen Beleidigungen gesagt, ich bin gar nicht dabei gewesen. Und es war einfach ein schöner Tag gewesen.
0: Danke herzlich, liebe Regula Häusler, für den Aufsteller. Und weiter fahren wir mit der Annette Lütti aus Kleibensingen, die ich mich gerne möchte bewerben als Schüler.
3: Ich hatte den Aufsteller vor Wochen gehabt, indem ich mein 41. Schuljahr anfangen konnte, mit 19 Erstklässlern am Donnerstag. Und Freiburg fährt man am Donnerstag an und das ist wirklich ganz, ganz herzig gewesen, die Kinder zu empfangen. Zuerst haben sie auf einem Podest stehen, wo es eine Banner hatte, Schulkind mit Ballon nebendran. Und das ist ganz, ganz süß gewesen. Und im Schulzimmer haben sie dann ihr Pult eröffnen. Das ist so eingemacht gewesen wie ein Päckchen, einfach mit einem Band. Und dort haben sie dann aufschneiden und es dann eröffnen. Und es ist so schön gewesen, wie die Kinder Freude hatten, auch die Eltern. Und mir ist auch das Herz auf, mit den Kindern zu dürfen, die nächsten 2 Jahre zu begleiten.
0: Eben. Ich meine, wer möchte nicht King sein bei der Annette Lütti aus Kleibensingen? Gottfried, mit einem Pult eingepackt, den man dann darf eröffnen. Ach, schön. Danke vielmals, Annette. Und Beatrice Joost aus Böningen hat sich auch noch gemeldet. Jetzt müsst ihr diese Geschichte hören.
4: Meine grosse Freude hat eigentlich mit einem Frust angefangen. Ich habe schon bereits im Februar für unsere Wandergruppe 14 Plätze reserviert für eine Reise nach Dresden, um zu wandern in der Sächsischen Schweiz. Wir hatten wunderschöne Plätze gehabt, erste Klasse, wenig zahlt, und haben uns riesig gefreut auf die Reise, die jetzt am nächsten Sonntag losgeht. Und anfangs Woche sagt mir die Kollegin, du, ich will morgens in Bern einsteigen. Euer Zug finde ich gar nicht, den du hast angegeben. Nachher habe ich selber nachgeschaut, nachher ist es plötzlich zu dem direkten Zug Interlaken Frankfurt. Keine Angaben. Nachher habe ich sofort im Reisezentrum Spiez angerufen und gesagt, was ist los mit dem Zug? Dann haben sie gesagt, ja, jetzt haben sie gerade ein Mail bekommen, die Deutsche Bahn hat den Zug gestrichen, ersatzlos. Es heisst sie einfach Fahrplanwechsel. Und nachher hat sie gesagt, ich schaue sofort, dass ich euch helfen kann, dass ihr am nächsten Sonntag auf das Dresden fahren und Platz habt zum Sitzen und so. Und die haben den ganzen Tag krampfend gemacht. Und schlussendlich habe ich am Nachmittag die Nachricht bekommen. Wir haben für alle Plätze, allerdings nicht nebeneinander, aber ihr seid wieder erste Klasse, und zwar in einem Zug, der zwar eine halbe Stunde später fährt und direkt fährt bis Frankfurt. Allerdings nur Frankfurt-Süd und dort müsst ihr noch einmal umsteigen. Aber wenn der Zug nicht mehr als 30 Minuten Verspätung hat, dann sollte es noch länger auf einen Anschlusszug, wo ihr auch schon Plätze reserviert habt, und haben mir so geholfen. Und mir ist ein riesen Stein ab dem Herzen gefallen. Und ich habe mich wahnsinnig gefreut, wie schnell das Reisezentrum Spiez von der BLS hat reagiert und uns hat weitergeholfen. Merci vielmals und euch einen schönen Tag.

0: Neil Young mit «Every Time You Go Away». Der Samstag hier bei uns auf SRF 1, wo es verkehrsmässig nicht überall so läuft, wie man es eigentlich sonst gewohnt ist für einen Samstag, der sich wünscht.
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0: Die Übersicht von 13.29 Uhr. Entwarnung im Berner Seeland auf der A5 Richtung Brück. Besteht keine Gefahr mehr durch einen Velofahrer oder Velofahrerin im Längholztunnel. In der Region Zürich auf der A1 Richtung Zürich konnte die Unfallstelle bei Wallisellen geräumt werden, jedoch noch Stau ab Effretikum. Dann Stau oder Stocken in der Ostschweiz auf der A1 Richtung St. Margrethen zwischen Meckenhus und Rheineck mit 45 Minuten Zeitverlust. In der Region Basel auf der A2 Richtung Deutschland ab Schweizerhalle. Dann in der Region Solothurn auf der A1 Richtung Bern zwischen Gunzgen und Wangen an der Aare. Auf der A1 Richtung Zürich zwischen Lutherbach und Herkingen. Dann in der Zentralschweiz auf der A2 Richtung Gotthard zwischen Sempach und dem Sonnenbergtunnel und auf der A14 Richtung Luzern ab Buchrain. Dann vor dem Gotthardtunnel Richtung Süden 7 Kilometer Stau und 1 Stunde und 15 Minuten Wartezeit ab Amsteg und Richtung Norden 6 Kilometer Stau und 1 Stunde Wartezeit ab Quinto. Zudem ist die Gotthard-Passstrasse wegen eines Unfalls in beiden Richtungen gesperrt. Und zum Schluss noch in Graubünden Stau auf der A13 Richtung Süden zwischen Chur Süd und Reichenau. Der Kunz mit seiner Milchstrasse. Milchstrasse.

0: 20 Minuten vor den 2 haben wir es. Und morgen um die Zeit sind wir Fadengrad mit im Jahr 1977.
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0: Und das ist immer ein bisschen schwierig, sich das Jahr 77 vorzustellen, wenn man nicht ein bisschen Musik hört daraus, zum Beispiel morgen in den Bestseller. Stevie Wonder. Mit Sir Duke. Oder aber... Ma Baker. Geschichte hinter diesem Song, ebenfalls morgen in den Bestseller. Oder... ja, gehört doch ein bisschen 77. Synthesizer. Space mit Magic Fly. Und dann hören wir aber morgen auf Platz 2, aber auch einen Song, wo wir alle denken, ah ja, ah, der ist von dem. Ja. Welcome to the Hotel California. Such a lovely place, such a lovely place. Ralf Icky nimmt nach morgen zum letzten Mal mit auf eine musikalische Reise und beleuchtet den Hintergrund von einem Song «Morgen, Hotel California». Bitte, kommt mit.
2: Wir sind in der Wüste unterwegs mit einem einsamen Reisenden, der gegen den Abend in einem abgelegenen Hotel weit draussen im Gacko ankommt. Er wird von einer Frau freundlich begrüßt. Trotzdem hat er gerade sofort ein komisches Gefühl. Er weiss nicht recht, ist das jetzt der Himmel? Oder ist er versehentlich schon einen Stock tiefer gelandet? Eigentlich ist er ja froh, endlich eine Unterkunft gefunden zu haben. Aber irgendetwas stimmt da nicht. Die Empfangsdame, die zeigt ihm den Weg durch die feisteren Gänge vom Hotel. Da hört er Stimmen, geheimnisvolle Stimmen, die ihn willkommen heissen und ihm das Hotel gerade schmackhaft machen. Es sei ein wunderbarer Ort und vor allem, es habe immer ein Zimmer frei. Was bei Hotels normalerweise ja erfreulich ist. Bei dem irgendwie nicht. Der Reisende nämlich, der erlebt immer Unheimlicheres. Da sind schöne junge Leute im Innenhof, die wie selbst vergessen im Zeug tanzen, da wird gefeiert, Champagner getrunken und irgendwo schwanken die Bewohner zwischen Erinnerungen und Ängsten. Und dann ist da noch die Bestie. Sie soll bei einem Ritual mit Messer abgestochen werden. Nur, das Viech will einfach nicht sterben. Und immer wieder die Stimme, zmitzt in der Nacht, lockend, verführerisch, bis der Reisende langsam begreift, ich muss da raus, raus aus dem Hotel, zurück auf die Strasse, zurück dort hin, wo er herkommt. Jetzt rennt er zum Nachtportier und verlangt, dass er ihn rauslässt. Der Nachtportier, der bleibt erstaunlich ruhig. Sinngemäss, sagt er, wir sind hier an einem Ort und darauf programmiert, Gäste zu empfangen. Und dann erklärt er dem verwirrten Mann noch die entscheidende kleingedruckte Klausel vom Hotel. Auschecken kannst du immer, aber ganz verlassen kannst du diesen Ort nie. Und da endet unsere Reise. Oder vielleicht fällt sie auch genau erst hier an. Das ist Hotel California von den Eagles. Ein Song wie ein Albtraum mit Gitarrensolo. Voll Bilder, voll Andeutungen und natürlich auch voll offene Türen. Und bis heute weiss eigentlich niemand so genau, was alles hinter diesen Türen steckt. Morgen Mittag zwischen 1 und 2 in den Bestseller vom 27. August 1977.

0: knacken der Adi und ich den Zimmerschlüssel. Und es ist übrigens mein allerletzter Bestseller. Nach 17 Jahren checke ich jetzt nämlich auch aus. Und was mich im Zusammenhang mit Hotel California jetzt allerdings ein bisschen beunruhigt, weil, wenn die Eagles recht haben, dann kommt man da ja offenbar gar nie ganz raus.
1: Zum Glück hatte ich den Schlüssel klar und hat den Ralf rausgelassen, sonst würde man ihn morgen nicht mehr normal hören. Morgen an dem Tag, wo er Geburtstag hat und so richtig endgültig pensioniert wird. Hier sind die Eagles mit Hotel California.

0: Hotel California von den Eagles. Morgen also in den Bestseller aus dem Jahr 1977.
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0: Und wenn ihr morgen Sonntag ein bisschen weg möchtet, denke ich, so Grosskind oder kindertechnisch, mehr schliesslich der Familienvormittag, beziehungsweise schon Nachmittag schon fast, dann könnt ihr zum Beispiel morgen Sonntag Zirkus Monti, da hat das Programm Sternenstaub, also Poussière d'Étoile, und die ganze Vorstellung gibt es zum Beispiel um 2 Uhr am Nachmittag auf der Rosenthal-Anlage in Basel. Wäre es morgen trotz sonnigem Wetter und warme Temperaturen lieber kühl und klimatisiert hat und vielleicht eben mit den Grosskindern oder den Kindern in Kino möchte. Es laufen aktuell verschiedenste Filme, die man mit den Kindern oder mit den Jugendlichen schauen könnte. Minions and Monster läuft aktuell oder Vaiana. Und zwar nicht der Trickfilm, wo ihr jetzt vielleicht sagt, ja, aber haben wir doch schon gesehen, sondern das mal mit echten Schauspielerinnen und Schauspielern. Oder wer Kinder hat, weiss, von was sie reden. Paw Patrol. Auch da gibt es einen Kinofilm dazu. Oder dann zum Schluss für die etwas älteren Kinder, für die Jugendlichen, Spider-Man Brand New Day, der neueste Spider-Man-Film. Morgen in den Kinos in eurer Region.
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0: Samstagnachmittag hier bei uns auf SRF 1. Es ist gleich 2.
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0: Relativ viel Verkehrsmeldung in der Region Solothurn auf der A1 Richtung Zürich. Stau ab Lutherbach wegen eines Bannfahrzeugs vor Niederbipp und zwar auf der linken Spur. Und auf der A1 Richtung Bern. Stau zwischen Herkingen und Wangen an der Aare. In der Region Zürich auf der Flughafenautobahn Richtung Zürich. Stau ab Glattbruck wegen eines Unfalls vor Zürich Nord auf der rechten Spur. Weiter Stau auf der A1 Richtung Zürich ab Effretikon. In der Ostschweiz auf der A1 Richtung St. Margrethen zwischen Meckenhus und Rheineck. In der Region Basel auf der A2 Richtung Deutschland ab Schweizerhalle. Dann in der Zentralschweiz auf der A2 Richtung Gotthard zwischen Sempach und dem Sonnenbergtunnel. Und auf der A14 Richtung Luzern ab Buchrain. Vor dem Gotthardtunnel Richtung Süden 8 Kilometer Stau, mindestens 1 Stunde und 15 Minuten Wartezeit und Richtung Norden 5 Kilometer Stau und 45 Minuten Wartezeit. Zudem ist die Gotthard-Passstrasse wieder offen. Und in Graubünden Stau auf der A13 Richtung Süden zwischen Chur Süd und Reichenau und in Richtung Norden zwischen Rotenbrunnen und Reichenau. Weiterhin gute Fahrt, wenn ihr unterwegs seid und ganz einen schönen Samstagnachmittag.
2: Die Nachrichten von SRF um 14 Uhr mit Lara Kresten. Im Himalaya-Gebiet laufen Rettungsarbeiten weiter. Die Gefahr einer neuen Sturzflut ist derweil etwas gesunken. Ein Drohnenangriff in der Nähe von Kiew hat eine Explosion ausgelöst. Es wurde wohl ein Munitionslager getroffen. Und wegen der Trockenheit haben Wasserkraftwerke weniger Strom produziert. Es müsse endlich vorwärts gehen mit dem Ausbau der Wasserkraft, sagt die Alpiq-Chefin. Das Wetter, heute ist es ziemlich sonnig bei 25 Grad im Norden und 29 Grad im Süden. 3 Tage ist es her seit der verheerenden Sturzflut in Nepal und Tibet. Ein überlaufender See schürte in der Folge die Angst, dass es zu einer weiteren Sturzflut kommen könnte. Offenbar ist diese Gefahr nun wieder kleiner geworden. Livia Schmid.
3: Der See, der sich durch das Geröll gebildet hat, läuft langsam ab. Das sagt die zuständige chinesische Behörde. Gestern haben Rettungskräfte in China und in Nepal ihre Einsätze vorübergehend eingestellt, weil der See überlief. Nach Überlebenden wird überall gesucht, auch in Tunnels im Gebirge. Laut einem Reporter der deutschen Presseagentur werden die Rettungsarbeiten aber zusätzlich erschwert durch den strömenden Regen in Nepal. Bei der Flutkatastrophe am Mittwoch sind nach aktuellen Angaben mehr als 600 Menschen gestorben und inzwischen ist von rund 2.500 Vermissten die Rede. Mehrere Länder und internationale Organisationen haben Nepal bereits finanzielle Soforthilfe angeboten. Nach Schätzungen der nepalesischen Behörden könnte der Wiederaufbau des Katastrophengebiets mehrere Milliarden US-Dollar kosten.
2: Zum Krieg in der Ukraine. Bei einem russischen Drohnenangriff in der Nähe der ukrainischen Hauptstadt Kiew ist es zu einer großen Explosion gekommen. 37 Menschen seien dabei getötet worden, meldet der Gouverneur der Region. Getroffen wurde eine Lagerhalle. Bei der Explosion seien auch umliegende Wohnhäuser sowie ein Alters- und Behindertenheim beschädigt worden, schreibt der ukrainische Präsident Volodymyr Zelensky. Die ukrainische Generalstaatsanwaltschaft hat eine Untersuchung eingeleitet. Und zwar, weil in der Lagerhalle wohl Munition gelagert wurde. Präsident Zelensky schreibt, es gebe klare Regeln. Munition dürfe nicht in der Nähe von Wohngebieten gelagert werden. Zu 2 kurzen Meldungen aus der Schweiz. Rund 100 vermummte Personen haben sich gestern Abend beim Lindenhof in der Stadt Zürich versammelt. Die Stadtpolizei schreibt, es seien vorwiegend Personen aus der linksextremen Szene. Diese wollen den Lindenhof laut eigenen Angaben bis am Sonntag besetzen. Man habe entschieden, dies zu tolerieren, so die Stadtpolizei. Ein Autofahrer ist vergangene Nacht mit 189 Kilometern pro Stunde durch den Uetliberg-Tunnel gerast. Er war damit fast doppelt so schnell wie erlaubt. Die Zürcher Kantonspolizei konnte den 46-Jährigen anhalten. Er musste den Fahrausweis direkt abgeben und wird wegen eines Raserdelikts verzeigt. Nach dem äußerst trockenen Sommer brauche es jetzt Kompromisse, um den Ausbau der Wasserkraft endlich voranzutreiben. Dieser Meinung ist die Chefin des Energiekonzerns Alpiq, Antje Kangiese. Das Wasser von schmelzenden Gletschern einfach so abfließen zu lassen, sei reinste Verschwendung, findet Kangiese in der Samstagsrundschau von Radio SRF. Klaus Ammann.
1: 16 Projekte zum Ausbau der Wasserkraft in der Schweiz hat ein sogenannter runder Tisch von Behörden, Kraftwerksbetreibern und Umweltverbänden vor 5 Jahren definiert. Da soll eine neue Wasserfassung gebaut, dort eine Staumauer erhöht und an gewissen Orten gar ein neuer Stausee angelegt werden. Insgesamt soll die Wasserkraft so bis ins Jahr 2050 2 Terawattstunden zusätzlichen Strom liefern, von 80 bis 90 Terawattstunden, die bis dann insgesamt in der Schweiz produziert werden müssten. Doch von den 16 Projekten ist nur eines auf Kurs, die anderen sind verkleinert oder gar sistiert worden oder die Planung verzögert sich. Alpiq-Chefin Antje Kangiser bedauert dies.
4: Eine Infrastruktur hat immer eine Auswirkung auf die Umwelt. Aber auf der anderen Seite brauchen wir die Energie. Wir brauchen aber auch das Wasser für die Bewässerung, für das Trinkwasser. Man hat die Trockenheit dieses Jahr gerade auch in den Bergregionen ja sehr stark gesehen. Und irgendeinen Entscheid muss man finden.
1: Antje Kangiser gibt zu bedenken, dass gerade in diesem Sommer an vielen Stellen Wasser von geschmolzenen Gletschern ungenutzt abfließt. Mit neuen oder erhöhten Staumauern könnte daraus zusätzliche Energie gewonnen werden. Will sie den Kompromiss mit den Umweltverbänden dazu aufweichen?
4: Nein, wir müssen die Sachen so gewichten. Was bedeutet es, nicht mehr genügend Wasser zu haben, im Vergleich nicht mehr vielleicht die und die Blume, die und die Spezies in einem Bereich zu haben? Das hat nicht etwas mit einem, das ist weniger wichtig, sondern wir müssen es durchdenken und dann einen gemeinsamen Kompromiss finden.
1: Der Bund prüft derzeit weitere Projekte, mit denen das Ausbauziel bei der Wasserkraft doch noch erreicht werden könnte. Einfach dürfte die Kompromisssuche nicht werden.
2: Noch eine Meldung von der Ruder-WM in Amsterdam. Die Tessinerin Claire Ghiringhelli holt sich im Para-Einer über 2000 Meter die Bronzemedaille. Für die Schweiz ist es die 2. Medaille an der Ruder-WM. Gold ging an die Ukrainerin Anna Scheremet. Das Wetter. Heute und morgen ist es oft sonnig. Ab und zu ziehen Wolkenfelder vorüber. Über den Bergen sind morgen Nachmittag einzelne lokale Schauer möglich. Die Temperatur erreicht im Norden 25 und im Süden 29 Grad. Das waren Nachrichten von Radio SRF. Verantwortlich Tobias Meyer.
5: Swiss Made. Ja, wir machen gerade eine Zeitreise.
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5: 1969, der Neil Armstrong setzt als erster Mensch den Fuß auf den Mond und in Woodstock versammeln sich Hunderttausende für Peace und Musik und der Pele schießt im November sein 1000. Goal und in Zürich passiert auch etwas, was für die Schweizer Rockgeschichte wichtig wird. Am 19. April steht im Club Blow Up zum ersten Mal eine Band auf der Bühne, die sich Krokodil nennt. 57 Jahre später sind die Krokodil immer noch da mit neuer Musik. Ich bin Christian Zeugin, Redaktion Gisela Feutz. Schön, sind Sie dabei. Und wir fangen euch gerade an im Jahr 69.

Make Promises. Immer noch ein Klassiker irgendwie. He? Gerade der Titel passt auch gut für eine kleine Überraschung, weil der Song, der ist gar nicht von Krokodil gekommen. Geschrieben hat der amerikanische Singer-Songwriter Tim Harden im 66. Krokodil haben 3 Jahre später dann eben ihre ganz eigene Version daraus gemacht. Und wie Krokodil heute tönen mit neuer Single im Jahr 2026? Wir hören es gerade nach der Vera K. Glanz und Gloria.

0: 100% Schweizer Musik auf SRF 1 in Swissmade an diesem sommerlichen Samstagnachmittag. Und heute gibt es neue Musik von Krokodil 1969 gegründet. Damals mitten in einer Zeit, wo Rockmusik plötzlich alles hätte dürfen sein. Länger, schräger und auch psychedelischer. Jetzt ist Krokodil wieder da, katapultiert ins 21. Jahrhundert. Und das Interessante ist, das neue Album will ja gar nicht so tun, als müsste man 57 Jahre Bandgeschichte modern lackieren. Der Dude Durst von Anfang an dabei am Schlagzeug sagt
1: es
0: so.
1: Es ist gar nichts anders als Vorgänge. Das Einzige, was anders ist, ist die Hülle. Aber die Musik wollte ich mit der Band immer schauen, dass sie natürlich Krokodilmusik bleibt. Es hat ja einen bestimmten Groove. Das hat natürlich mit dem Bassist, dem Terry, der auch von Anfang an dabei ist und mit mir ein bisschen zu tun, dass wir natürlich eine spezielle Art von Groove herstellen. Und die anderen zwei, die dazugekommen sind, habe ich natürlich auch gekannt, schon lange, und habe gewusst, die stehen auf Krokodilmusik, seit sie auf die Welt gekommen sind. Und das ist etwas, wo ich natürlich schaue, dass immer möglichst Krokodil bleibt.
0: Krokodil mit Cinderella.

0: Mr. Snow, Sonja Heller auf SRF 1 in Swissmade. Wenn Sie meinen, mit fast 80 sei der Krokodil-Band-Proberaum langsam ein Ort für Erinnerungen, nicht beim Düdendürst. Der wird im November 80 und spielt jeden Tag Schlagzeug. Wenn er zurückschaut, die Konzerte damals, Ende 60er Jahre, sind komplett anders gewesen.
1: Man muss auch noch sehen, das war natürlich schon auch noch Zeit gewesen, wo wir in einer Halle gespielt haben mit 10'000 Leuten. Und alle sind gelegen auf Schlafsäcken und alle haben gekifft. Es war einfach so eine Zeit, wo das irgendwie funktioniert hat.
0: Und heute im Jahr 2026 mit Madi Wehrmann hat er einen Mitmusiker gefunden, der 1974 auf die Welt gekommen ist. Genau in dem Jahr, wo die erste Krokodilphase zu Ende gegangen ist. Wie sieht er durch seine Funktion als Gründer von Krokodil?
1: Also, wenn es um die Musik geht, dann haben alle gleich viel zu sagen, können gleich viel eingeben, können auch sagen, die Nummern, die finde ich jetzt nicht so gut, die passt eigentlich doch sicher nicht mehr, da redet man drüber. Also es ist nicht so, dass ich jetzt als Bandleader einfach sage, das und das und das und alles andere könnt ihr abhökeln. Nein, nein, es ist nur eine richtige Band.
0: Das ist doch eine hübsche Generationenbrücke. Da ist Krokodil. Okay.

0: Krokodil ab dem neuen Album Beyond the Eye. Der deutsche Durst ist mit Spielfreude, mit viel hörbarer Spielfreude mit dabei. Wie sieht er sich eigentlich selber?
1: Ein Macher, nein, der will ewig immer rütteln und immer schütteln und machen. Das ist einfach so. Also, mich macht das eben auch glücklich. Ich kann nicht anhocken einen Tag lang in einen Stuhl. Es muss etwas gehen. Ich muss immer, wenn nichts mehr läuft, dann habe ich sofort in einem anderen Ecke ein anderes Projekt.
0: Und eins ist schon klar, dass du Durst ist eben mehr als nur der Mann am Schlagzeug.
1: Also, ich bin ja Produzent, ich bin ja Hersteller, ich bin ja Bandleader, ich mache alles, weisst, ich bin Manager, ich bin einfach die Idiot für alles. Ganz früher in anderen Bands bin ich noch der Psychiater gewesen.
0: Eins ist klar, natürlich am Schlagzeug sitzt er jeden Tag.
1: Ich muss, weil ich bin im faulen Sieg. Ich habe nie Stunden genommen, ich kann nicht Noten lesen, ich kann gar nichts so, sondern ich habe alles autodidaktisch selber gelernt. Und damit ich in Form bleibe, vor allem auch wegen dem Alter, das kommt dann noch dazu, tun ich eigentlich fast jeden Tag spielen.
0: Und jetzt ist ein neuer Mann bei Krokodil, der Adi Wehrmann, wo viel Erfahrung hat als Musiker, Jahrgang 74, bekannt zum Beispiel noch von Crank, und er ist auf der Düdendürst selber zugegangen.
1: Weisst, ich habe euch entdeckt, in der Wetzigen, in der Kante, wo ich in der Schule bin, da habe ich das Archiv betreut und habe dort Gnäuselt und Krokodil entdeckt. Weil wir haben im 1969 zweimal eine Schulhaustournee durch die Schweiz gemacht, als Krokodil. Und haben jeweils in den Schulhäusern, in den Turnhallen oder in den Gesangssaal ein Konzert gegeben und nachträglich haben die Schüler uns Fragen stellen über die Musik. Und das ist in Wetzig haben wir das eben auch gemacht an der Kante. Und die haben das archiviert. Auf jeden Fall hat mir Adi das gesagt. Und dann habe ich gesagt, ja. Und dann hat er gesagt, ja, Krokodil, das hat er immer gehört.
0: Und jetzt geht es also auf Tournee im Herbst. Aber nach der Tour ist noch lange nicht Schluss.
1: Wenn das vorbei ist mit diesen Gigs für das neue Album, mache ich ein Krokodilbuch. Ich habe vielleicht etwa 20'000 Fotos von diesen 58 Jahren Krokodil. Und wollte jetzt noch so lange noch das kann machen mit den Augen, das Buch machen. So. Und dann ist in einer anderen Ecke noch mal wieder etwas. Und so könnte ich noch ein paar Sachen aufzählen, aber die wollte ich jetzt nicht gerade verraten.
0: Sehr schön. Aber jetzt geht eben zuerst auf Tournee. Heute oben, also die Schlein. Ich nehme an, die sind gerade jetzt unterwegs mit dem Auto in Richtung Graubünden. Und dann ab September St. Gallen, Frauenfeld, Wetzigen, Zürich bis Dornach. Alle Tourdaten zu finden natürlich auf der Webseite von Krokodil. Verkehrsinfo SRF von 14.30 Uhr in der Zentralschweiz auf der A2 Richtung Luzern. Stau ab Rothenburg wegen eines Unfalls nach dem Schlundtunnel bei Luzern auf der linken Spur. In der Region Solothurn auf der A1 Richtung Zürich konnte das Pannenfahrzeug vor Niederbipp entfernt werden. Jedoch noch Stau ab Lutherbach. In der Region Zürich auf der Flughafenautobahn Richtung Zürich Stau ab Kloten Nord wegen eines Unfalls bei Gladbruck auf der rechten Spur. Und weiter Stau auf der A1 Richtung Zürich ab Effretikon, vor dem Gubristunnel Richtung St. Gallen ab Dietikon und ab Urdorf Nord. In der Ostschweiz auf der A1 Richtung St. Margrethen zwischen Meckenhus und Rheineck mit 45 Minuten Zeitverlust. In der Region Basel auf der A2 Richtung Deutschland ab Schweizerhalle und vor dem Gotthardtunnel Richtung Süden 8 Kilometer Stau, mindestens 1 Stunde und 15 Minuten Wartezeit ab Erstfeld. Und Richtung Norden 5 Kilometer Stau und mindestens 45 Minuten Wartezeit ab Quinto. Swiss Made. Mit dem Christian Zeugen am Mikrofon und das ist der Michael von der Heide, SOS.

gerade aus der frühen Zeit von Gott hat All I Care For 1992 rausgekommen, geschrieben damals noch vom Steve Lee und dem Leo Leoni, produziert vom Chris Von Rohr. Und die Single damals Platz 13 von der Schweizer Single-Hitparade erreicht für eine Hardrock-Band eine ziemlich zarte Visitenkarte bis heute.

wunderschön. Tönt irgendwie frisch wie am ersten Tag. Und jetzt kommt's. Der Song hat ein rundes Jubiläum die Woche. Little Numbers for Boy. Am 26. August 2011 erschienen. Also vor genau ziemlich genau 15 Jahren. Der Song damals nicht der Debütsingle von der Valeska Stein und der Sonja Glass gsi und hat aus dem Warten auf ein Telefon eine wunderbar leichte Popnummer gemacht. Und man merkt, sie tönt immer noch einfach taufrisch, wie wenn sie erst gestern rausgekommen wäre. Da ist jemand ein bisschen weiter weg von dieser Zeit, aber auch aus der Schweiz. Piero Esteriore. Avessi.

0: Der Lauf der Alpiere Esteriore hat 2026 ein erstaunlich produktives Jahr. Avessi, gerade gehört, ist erst gerade im Juni rausgekommen. Im Juli sogar noch ein Remix dazu rausgekommen. Avessi, ungefähr so, wenn ich hätte. Und aus dem Laufental jetzt ein bisschen südlicher auf Biel zu der Dana. Sie ist eine von den jungen Schweizer Musikerinnen, die sehr genau weiss, über was sie singen will. Ihre Songs sind oft wie Tagebucheintrag persönlich, ehrlich und manchmal auch ziemlich verletzlich. 2022 ist sie SRF 3 Best Talent geworden. Mittlerweile hat sie über 200 Konzerte in Europa gespielt, sogar schon als Support Act für Jessie J auf der Bühne gestanden. Und Dana schreibt nicht nur für sich selber, sie arbeitet auch mit anderen Künstlerinnen und Künstlern zusammen, zum Beispiel mit der Caroline Chauvin, wo sie Tears of Joy geschrieben hat. Das hören wir lustigerweise, das gerade gesehen, vor den 25 von 5 hier auf SRF 1. Und sie liebt, wenn sie Feedback bekommt, direkt Rückmeldungen auf ihre Musik.
1: Was ich mega schön finde, ist, wenn Leute sich von meiner Musik verstanden fühlen. Weil ich wirklich auch über halt mega viele persönliche Songs schreibe, zum Teil auch über Tabuthemen oder über schwere Themen. Und ich finde es immer mega schön, wenn Leute mir wie so sagen, hey, ich habe das Gefühl, ich bin wie allein mit dem oder ich kann nicht über das reden oder keine Ahnung, das ist irgendwie schambehaftet, was auch immer. Und dann habe ich das umgehört und habe so gecheckt, das stimmt überhaupt nicht. Und man darf das sharen und wir sind irgendwie in it together. Und das finde ich so etwas vom Schönsten, was Musik machen kann. Wenn das meine Musik macht, dann ist es das Beste.
0: Und eben Musik schreibt sie schon lange.
1: Also ich habe einfach Songwriter mit 11. Und dann war es einfach so, dass ich einfach zu viel grosse Gefühl hatte und mein Tagebuch hat nicht genug Platz gehabt und irgendwo jetzt her müssen. Und dann habe ich gecheckt, ah, Songwriting, dort kann das wie so alles reinfließen, meine Liebe für Musik und meine Gefühle und meine Ängste und einfach meine Liebe für Wörter und Reime und wie so, wie so alles zusammenkommen und es ist wie so eine Therapie. Ich mache es wie immer noch aus dem gleichen Grund. Und ja, am allerliebsten macht man ja Therapie auch nicht allein, sondern irgendwie zusammen.
0: Da ist ihr neuester Song seit gestern aus, ein zärtlich ironischer Blick in den Spiegel und der Versuch, sich selber eben gern zu haben. Oder mindestens anzunehmen. Mit allem, was kratzt und sticht. Und ganz ehrlich, einfach ein wunderschöner Song. Einer von denen, wo man auf Constant Repeat kann stellen. Dana, Darling, You're the Worst.

0: es hat sich gelohnt.
1: Happy Fest, der Noan. Stammt ab dem Album «Maske vom Phantom» aus dem 17. und produziert vom Reto Burrell. Neue Musik jetzt vom Jared Lambeau. Früher ins Musikbusiness ist er gekommen. Ein Talent übrigens im Fußball und in der Musik. Hat bei der U18 vom FC Zürich gespielt. Hat sich aber dann für Musik entschieden. Und das ist nicht immer einfach.
2: Wenn du eine eigene Meinung hast als Junge, wird das noch nicht so gross akzeptiert. Das ist für mich schwierig, in einen Raum zu kommen und zu sagen, so, hey, nein, so läuft's. Weil so finde ich es fresh. Das hat mir in gewissen Situationen dann halt einfach ein bisschen für mich einstehen geraubt. Aber ich bin eben ein fester Believer davon, dass man wie muss durch all das Zeug durchgehen, dass ich jetzt an einem Punkt bin, wo ich sagen kann, so, ey, wenn jetzt egal wer kommt, es kann ein Major-Label kommen, Universal, was weiß ich, wenn ich an dem Tisch hocke, weiss ich auch genau, dass ich für ihn etwas bringen kann und nicht nur sie mir.
1: Also der Jared Lambeau viel gelernt und sieht es recht reflektiert.
2: Und gleichzeitig weisst du auch noch nicht viel. Also ich weiss viel mehr jetzt über das Business als noch vor 3 Jahren. Und du wirst, so wie ich in das reingeworfen worden bin, mit wirklich ersten Song, der gerade funktioniert hat, das Label, wo alles entscheidet und alles für dich macht und so. Und jetzt vor einem Jahr habe ich mich von all diesen Strukturen ein bisschen getrennt. Und bin jetzt seit einem Jahr independent. Und das ist so geflasht, wie... Ja, wie viel Arbeit das auf die einen Seite ist, aber wie viel Freiheit auch.
1: Ja, und jetzt also ein neuer Song von Jared Lambeau, der auf das, was er erlebt hat, eben aufbaut.
2: Ich bin jetzt 22, auch sehr früh schon in das Musikbusiness reingekommen. Am Anfang wirst du die ganze Zeit kategorisiert, immer. Es wird dir gesagt, bis mehr wie die, weil das funktioniert, bis mehr wie die. Und gerade wenn du ein Jugendlicher bist, ist das auch noch doppelt schwierig, weil du dich mega am selber finden bist. Und mit dem Song will ich wie so lang, bin ich an den Punkt gekommen, wo ich sagen kann, so, ey, es ist mega cool, einfach sich selber zu sein, ohne all die Gedanken von außen.
1: Und der Song heisst Wake Up, da ist der Jared Lambeau. 2026.

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3: Die Übersicht von 14.59 Uhr in der Zentralschweiz auf der A2 Richtung Luzern. Stau ab Rothenburg wegen eines Unfalls nach dem Schlundtunnel bei Luzern auf der linken Spur. Ostschweiz auf der A1 Richtung St. Margrethen. Stau ab Winkeln wegen eines Pannenfahrzeugs im Rosenbergtunnel auf der rechten Spur. Weiter Stau auf der A1 Richtung St. Margrethen zwischen Meckenhus und Rhein-Neck. In der Region Zürich auf der Flughafenautobahn Richtung Zürich konnte die Unfallstelle bei Gladbruck geräumt werden. Weiter Stau auf der A1 Richtung Zürich ab Effretikon, vor dem Gubristunnel Richtung St. Gallen ab Dietikon und ab Urdorf Süd. Region Basel auf der A2 Richtung Deutschland ab Schweizerhalle und vor dem Gotthardtunnel Richtung Süden 8 Kilometer Stau und Richtung Norden 5 Kilometer Stau.
5: Die Nachrichten von SRF um 15 Uhr mit Lara Kresten. Ein russischer Drohnenangriff hat in der Nähe der ukrainischen Hauptstadt Kiew eine massive Explosion ausgelöst. Laut den lokalen Behörden sind mindestens 37 Menschen getötet worden. Hunderte mussten evakuiert werden. Wegen der Explosion ermittelt nun die ukrainische Generalstaatsanwaltschaft. Tobias Mayer.
6: Im Fokus steht ein mögliches Versagen der eigenen Behörden. Der Angriff habe einem Munitionslager gegolten, das dort definitiv nicht hätte sein dürfen, schreibt der ukrainische Präsident Volodymyr Zelensky. Es seien Granaten, Minen und Drohnen explodiert, in großem Ausmaß. Zelensky erinnert daran, dass es klare Regeln gäbe, Munition dürfe nicht in der Nähe von Wohngebieten gelagert werden. Durch die Explosion wurden auch umliegende Gebäude stark beschädigt. Dazu gehörten laut Zelensky Wohnhäuser und auch ein Alters- und Behindertenheim. Die ukrainische Generalstaatsanwaltschaft hat eine Untersuchung eingeleitet. Es bestehe unter anderem der Verdacht einer möglichen Amtspflichtverletzung von jenen, welche die Lagerung der Munition dort zu verantworten haben.
5: In die Stadt Zürich. Rund 100 vermummte Personen haben sich gestern Abend beim Lindenhof versammelt und das Gelände besetzt. Die Stadtpolizei schreibt, es handelt sich vorwiegend um Personen aus der linksextremen Szene. Diese wollen den Lindenhof laut eigenen Angaben bis am Sonntag besetzen. Nach Abklärungen und Rücksprachen habe man entschieden, den politisch motivierten Anlass bis am Sonntag zu tolerieren, so die Stadtpolizei. Man werde die Lage aber weiter beobachten. Noch zum Sport mit zwei Medaillenmeldungen. Zuerst zur Mountainbike-WM in Italien. Lisa Baumann hat erstmals eine WM-Medaille geholt. In Val di Sole schafft es die 25-jährige Neuenburgerin auf den zweiten Platz und gewinnt Silber. Gold geht an die Österreicherin Valentina Höll, die ihren 5. Titel in Folge feiert. Und zur Ruder-WM in Amsterdam. Dort hat die Tessinerin Claire Ghiringhelli im Paraeiner über 2000 Meter die Bronzemedaille geholt. Für die Schweiz ist es die zweite Medaille an der Ruder-WM. Gold geht an die Ukrainerin Anna Scheremetz. Das Wetter. Heute und morgen ist es ziemlich sonnig bei 25 Grad im Norden und 29 Grad im Süden. In den Bergen sind morgen Nachmittag einzelne Schauer möglich. Das waren Nachrichten von Radio SRF. Verantwortlich Tobias Mayer.
3: Swiss Made. 2 Stunden Schweizer Musik und wir sind in der zweiten. Vorher haben wir mit Krokodil eine Band gehört, die 1969 angefangen hat und 2026 dieses Jahr immer noch neue Songs macht. In dieser Stunde geht es jetzt vor allem um Musik, die gerade jetzt entsteht. Von ganz jungen Stimmen bis zu Leuten, die den Blues schon ein halbes Leben lang im Gepäck haben. Ich bin der Christian Zeugin. Schön, sind Sie dabei. Happy jetzt von der Gloria Emilia zum Start. Nicht einfach so 3 Minuten Sonnenschein. Glück kann auch heissen, den Tag, den Moment, wo wir jetzt gerade haben, überhaupt wohnen, spüren, geniessen.

0: der Sizilianer, der als Strassenmusiker in die Schweiz gekommen ist und Zürich zu einer neuen zweiten Heimat gemacht hat. Amani Basse ab dem Album Il Sole che Verrà.
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0: Elena Fluri kennt man 2026 plötzlich von zwei Seiten als Musikerin und aus dem Kino, wo sie in Ewige Liebe Heidi gespielt hat.
1: Es geht um Liebe, das ist schon im Titel. Und zwar sind das zwei Menschen, der Daneli und Heidi, wo sich, das ist so eine Jugendliebe, die haben sich ganz jung kennengelernt und unsterblich verliebt. Und die treffen sich 30 Jahre später wieder, sind nicht mehr zusammen und machen sich gegenseitig Vorwürfe, weil natürlich niemand ist schuld, es ist jemand anders. Und haben dann eine Möglichkeit, zurück in die Vergangenheit zu reisen und probieren, das dann wieder gut zu biegen und vielleicht doch dann die Zukunft oder die Vergangenheit zusammen zu verbringen. Also, es geht eigentlich ja darum, ihre Liebe so zu retten.
0: Und wie haben die Leute auf den Film «Ewige Liebe», der im Frühling rausgekommen ist, reagiert?
2: Ich habe mega schöne Rückmeldungen bekommen, wirklich. Also, jemand ist sogar das Bänkchen ausfindig machen, wo dort in der Anfangsszene, die wir gedreht haben, dort auf dem Hügel. Was ich mega beeindruckend gefunden habe, weil ich ganz ehrlich nicht weiss, ob ich es noch finden würde. Ich weiss gar nicht, wo man da anfängt, so ein Bänkchen zu suchen. Aber ja, mega cool. Also mega, mega viel Schönes zurückgekommen, was natürlich mich mega gefreut hat.
0: Erzählt Elena Fluri jetzt ab ihrer EP Patterns Breaking. Der Titel Winter Soldier. Doch SRF 1 im Swissmate.

Ein Sprungzug in den 80er. Phil Carmen, Moonshine Still. 1986 ist der Song bis auf Platz 10 von der Schweizer Charts hochgeschrieben. Übrigens von Phil Carmen und Simon Dale Sanders. Und produziert hat der Phil Carmen damals auch gerade selber. Jetzt zurück ganz in die Schweiz. Der Pascal Geiser ist mit dem Blues gross geworden. Aber jetzt macht er etwas, was für ihn neu ist. Blues auf Mundart. Egal, woher der Wind kommt, ist sie gestern aus. Im Zentrum steht ein Satz, der fast wie ein Lebensmotto tönt. Weitergehen und das, was einem zurückhält, loslassen. Nach englischem Blues jetzt also Solothurner Mundart Blues. Da ist der Pascal Geiser.

0: Helena Hallberg, The Day I Found the Moon. Sie ist in Zürich auf die Welt gekommen, schwedische Wurzeln, und lebt heute allerdings in Nashville. The Day I Found the Moon, vor 2 Jahren als Single rausgekommen und später auf ihrem Album Epithet gelandet. Country Folk und Singer-Songwriter-Musik mit einem richtig schönen Titel für den Samstagnachmittag. Bald 3:30 Uhr, Zeit dann für ihre Schweizer Wunschsong hier im Swiss Made. Jetzt schon wünschen via Kontakt ins Studio auf srf1.ch oder noch einfacher direkt zu mir am Telefon 0848 440 222. Jetzt eine Stimme, die in der Schweizer Popgeschichte sowieso ihren Platz für immer auf 100% sicher hat. Paola, eine lebende Legende, Blue Bayou, das hat sie bei uns in der Talksendung persönlich dazu erzählt.
1: Ich habe sehr viele tolle Erinnerungen an das Lied. Als ich mit dem Lied auch 7-mal in der ZDF-Hitparade platziert gsi bin. Und anhand von dem händs beim ZDF müssen die Regeln ändern, weil sie gesagt haben, ja, sonst haben wir zu lang immer die gleichen Interpreten in dieser Sendung. Es war dann so gewesen, denn solange man in den Charts, sprich in den Verkaufshitparaden war, ist man auch in der ZDF-Hitparade platziert gewesen. Und auf das aber, dass ich 7-mal dabei gewesen bin, haben sie gesagt, also nach 3-mal scheidet man aus. Und das sind doch schöne Erinnerungen an die Zeit.

0: am Samstagnachmittag in Swiss Made auf SRF 1. Verkehrsinfo SRF von 15.32 Uhr in der Zentralschweiz auf der A2 Richtung Luzern. Stau ab Rothenburg wegen eines Unfalls nach dem Schlundtunnel bei Luzern auf der linken Spur. In der Ostschweiz auf der A1 Richtung St. Margrethen konnte das Pannenfahrzeug im Rosenbergtunnel entfernt werden, jedoch noch Stau ab Winkeln. In der Region Solothurn auf der A1 Richtung Zürich, Lutherbach und Önsingen. In der Region Zürich auf der A1 Richtung Zürich ab Effretikon. Vor dem Gubristunnel Richtung St. Gallen, ab Dietikon und ab Urdorf Süd. In der Region Basel auf der A2 Richtung Deutschland, ab Hagenau. Und vor dem Gotthardtunnel Richtung Süden. 8 Kilometer Stau und mindestens 1 Stunde und 15 Minuten Wartezeit ab Erstfeld. Und in Richtung Norden 4 Kilometer Stau und knapp 45 Minuten Wartezeit ab Quinto.
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0: Therese Heutschi hat geschrieben via Kontakt ins Studio von München Buchsee. Sie schreibt: Hallo Swissmade Team, ich bin auf dem Heimweg von einer Wanderung im Wallis. Am liebsten höre ich berndeutsche Musik. Beim Stahlberger mache ich aber gern eine Ausnahme. Ich wünsche mir Klimawandel vom Stahlberger. Liebe Grüße von der Therese. Und euch, der Stahlberger. Klimawandel.
2: Merci.

Swiss Made auf SRF 1 und am Samstagnachmittag mit ihrer Wunschmusik, auch die Marta Jäcki von Mümliswil. Ich anrufe und sie grüßt alle ihre Lieben, die sie kennen. Und ja, der Song ist wirklich für uns alle. Spann, Laune sehen.

Steffi Heinzmann, what's on your mind auf SRF 1 an diesem Samstagnachmittag, gerade 3:45. Und jetzt wird es ein bisschen gröber im Sound, aber es fängt ganz sanft an. Caroline Breitler mit «If Nobody Loves You» zusammen mit Mark Fox von Chaka. Gitarre kommt von Ivan Keller von Jealousy. Brett, muss ich sagen, ein richtiges Brett von einem Titel, ist seit gestern draussen. «If Nobody Loves You».

der Bastian Baker auf SRF 1 im Swissbait. Und zum Schluss von diesen beiden Stunden machen wir noch ein bisschen einen Exkurs ins Frankophone mit dem Richard Köchli ce soir. Und zuerst der Stefan Eicher. Poussière d'or, Goldstaub. Der Titel von Stefan Eicher, der tönt zuerst hell und fast ein bisschen märchenhaft, aber im Lied steckt eine ordentliche Portion Unsicherheit. Wie sind wir eigentlich da angekommen? Was bringt morgen? Und wie schafft man es trotz allem die Hoffnung nicht zu verlieren? Der Text stammt wieder vom französischen Schriftsteller Philippe Dijon, wo der Stefan Eicher schon seit Jahren zusammenschafft. Musik natürlich vom Stefan Eicher selber. Und «Poussière d'or» ist nicht nur der Titelsong von seinem Album, der 2025 rausgekommen ist. Der Song hat sogar auf Platz 1 von der Schweizer Hitparade geschafft. Merci vielmals, dass Sie mit mir zwei Stunden Schweizer Musik entdeckt, wiederentdeckt und gehört haben. Die Redaktion Gisela Feutz. Ich bin der Christian Zeugin.

0: Samstag, Nachmittag auf SRF 1.
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0: Die Übersicht von 15.59 Uhr in den Zentralschweiz auf der A2 Richtung Luzern konnte die Unfallstelle beim Schlundtunnel Luzern geräumt werden, jedoch noch Stau ab Rothenburg. Dann Stau oder stockend in der Region Basel auf der A2 Richtung Deutschland ab Hagnau, in der Region Solothurn auf der A1 Richtung Zürich zwischen Lutherbach und Önsingen. Auf der A1 Richtung Zürich ab Baltenswil, vor dem Gubristunnel Richtung St. Gallen ab Dietikon und ab Urdorf Nord und vor dem Gotthardtunnel Richtung Süden 7 Kilometer Stau, knapp 1 Stunde und 15 Minuten Wartezeit ab Amsteg. Richtung Norden 4 Kilometer Stau, knapp 45 Minuten Wartezeit ab Quinto.
2: Die Nachrichten von SRF um 16 Uhr mit Lara Christen. Ein russischer Drohnenangriff hat in der Nähe der ukrainischen Hauptstadt Kiew eine massive Explosion ausgelöst. Laut den lokalen Behörden sind mindestens 37 Menschen getötet worden. Hunderte mussten evakuiert werden. Wegen der Explosion ermittelt nun die ukrainische Generalstaatsanwaltschaft. Tobias Mayer.
3: Im Fokus steht ein mögliches Versagen der eigenen Behörden. Der Angriff habe einem Munitionslager gegolten, das dort definitiv nicht hätte sein dürfen, schreibt der ukrainische Präsident Volodymyr Zelensky. Es seien Granaten, Minen und Drohnen explodiert, in großem Ausmaß. Zelensky erinnert daran, dass es klare Regeln gäbe, Munition dürfe nicht in der Nähe von Wohngebieten gelagert werden. Durch die Explosion wurden auch umliegende Gebäude stark beschädigt. Dazu gehörten laut Zelensky Wohnhäuser und auch ein Alters- und Behindertenheim. Die ukrainische Generalstaatsanwaltschaft hat eine Untersuchung eingeleitet. Es bestehe unter anderem der Verdacht einer möglichen Amtspflichtverletzung von jenen, welche die Lagerung der Munition dort zu verantworten haben.
2: Zu zwei kurzen Meldungen aus der Schweiz. Der Flugplatz in Altenrhein feiert heute sein 100-jähriges Bestehen. Für die Flugshow sind so viele Leute angereist, dass die St. Galler Kantonspolizei eine Autobahnausfahrt sperren musste. Kurz nach dem Mittag sei ein Großteil der Straßen rund um den Flugplatz überlastet gewesen, inklusive der Autobahn A1. Rund 100 vermummte Personen haben sich gestern Abend beim Lindenhof in der Stadt Zürich versammelt. Die Stadtpolizei schreibt, es seien vorwiegend Personen aus der linksextremen Szene. Diese wollen den Lindenhof laut eigenen Angaben bis am Sonntag besetzen. Man habe entschieden, dies zu tolerieren, so die Stadtpolizei. Noch eine Meldung von der Mountainbike-WM in Italien. Die Neuenburgerin Lisa Baumann hat im Downhill in Val di Sole die Silbermedaille gewonnen. Für die 25-Jährige ist es die erste WM-Medaille ihrer Karriere. Im Interview mit SRF konnte sie die Freudentränen nicht zurückhalten.
4: Ja, ich weiß nicht. Ich habe so viel trainiert für das und ja, ich bin so glücklich.
2: Die Goldmedaille hat Lisa Baumann nur knapp verpasst. Die Österreicherin Valentina Höll war gerade mal 1,7 Sekunden schneller. Für sie ist es der 5. WM-Titel in Folge. Das Wetter. Heute und morgen ist es ziemlich sonnig bei 25 Grad im Norden und 29 Grad im Süden. In den Bergen sind morgen Nachmittag einzelne Schauer möglich. Das waren Nachrichten von Radio SRF. Verantwortlich Tobias Mayer.
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0: Gerade zwei Duett zum Start in die Stunde. Eros Ramazzotti mit dem Alejandro Sanz. Und da ist der Paul McCartney mit dem Michael Jackson. Say, say, say. Willkommen auf SRF 1 am Mikrofon, Christian Zeugin.

0: der Samstag Nachmittag auf SRF 1 am 10 ab 4 bis 25 Grad heute. Aber definitiv kein Hitzetag mehr. Der Sommer 26, da wird es ja allen noch länger in Erinnerung bleiben. Wir haben geschwitzt, wir haben auch gelitten im heissen Büro, in Wohnungen, Spitäler, Altersheim. Die Hitze hat man in den letzten Wochen zum Teil fast nicht mehr rausgebracht aus der Wand. In unserer Live-Diskussion Forum haben wir die Woche ein Thema diskutiert, wo drum im Moment viele unter den Nägeln brennt. Braucht es mehr Klimaanlagen in der Schweiz? Und soll man Bewilligungspflicht für fixe Klimaanlagen, die es in den meisten Kantonen gibt, abschaffen, ja oder nein? Der Forumgast Marcel Henki von der Schweizerischen Energiestiftung hat nicht grundsätzlich etwas gegen mehr Klimaanlagen. Aber
1: zuschauen, wie Frankreich, Spanien, Griechenland, jetzt Belgien abbrennt, wie die Landwirtschaft vertrocknet, wie unsere Wälder kaputt gehen. Wenn dann alle nur noch von Klimaanlagen reden, also ich bin nicht gegen Klimaanlagen, aber ich habe extrem Mühe damit, wenn plötzlich nur noch darüber reden, wir uns jetzt an die Hitze anpassen, das müssen wir, aber vollkommen ausblendet, dass wir etwas gegen die Ursachen unternehmen.
0: Der Zürcher FDP-Kantonsrat Simon Völker ist anderer Meinung, auch findet, es muss jetzt endlich etwas gehen. Und hat darum beim Zürcher Regierungsrat einen Vorstoss eingereicht, weg mit dieser Bewilligungspflicht für Klimaanlagen.
2: Wir müssen einfach sehen, dass bei den Klimaanlagen, da geht es nicht einfach um Komfort, sondern da geht es je länger, je mehr, wir haben es gehört, wie das Klima steigt, da geht es um den Gesundheitsschutz. Und ich wehre mich wirklich dagegen, das zu bagatellisieren und zu sagen, ja, musst halt ein bisschen mehr das Fenster lüften. Es ist auch Herz-Kreislauf-Thematik, gerade bei älteren Personen ist das wirklich ein Thema.
0: Viele Hörerinnen und Zuschauer haben Simon Völk recht gegeben, zum Beispiel der Markus Scheidegger aus Thun im Kanton Bern.
3: Höhere Auflagen von Klimageräten fördern ja, dass man mobile Geräte, die viel Strom fressen, einsetzt. Und ich glaube, das kann auch nicht das Ziel sein.
0: Findet auch der Franz Döring aus dem Kanton St. Gallen. Er sagt, kühlen ist okay, aber bitte mit Augenmaß und Vernunft.
4: Zum Beispiel in einem Altersheim braucht nicht jedes Zimmer eine Klimaanlage, sondern man kann den ganzen Bau so machen, dass man einfach ein bisschen gekühlt wird. Ich brauche nicht wie die Wahnsinnigen in Indien 18 Grad, damit ich zeige, meine Klimaanlage läuft. Wenn ich ein Haus auf 23, 24 Grad drinnen behalte, dann ist das mehr wie bloß angenehm.
0: Der Antwort die Vogel aus Dürnten, Kanton Zürich, hingegen findet nicht, dass es mehr Klimaanlagen braucht in der Schweiz. Haus isolieren, Wärmepumpe einbauen, wo passiv kühlt, das sei das Beste, was man machen kann, meint er. Obwohl, klar, es brauche ich natürlich auch Ausnahmen.
5: Wenn es nicht möglich ist und man braucht Klimaanlagen, das ist vor allem Altersheim, vielleicht Schulen, etc. Aber nicht, dass jetzt jeder rennt, eine Klimaanlage kauft und einfach den Rest vergessen.
0: Das also ein paar Stimmen aus dem Forum auf SRF 1 zum Thema Klimaanlagen vom letzten Donnerstag. 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

0: Kasubu, ich hier, du da. SRF 1, Samstag Nachmittag, bald 20 ab 4. Wissen Sie noch, was Sie als allererstes haben wollen werden? Am Anfang von Ihrem Berufsweg. Eigentlich hätte Philipp Wyss Sportlehrer werden, aber das Leben hat ihn dann ein bisschen anders geführt. Zuerst hat er eine KV-Lehre gemacht, dann eine Metzgerlehre und heute steht er an der Spitze von der Coop-Gruppe mit fast 100'000 Mitarbeitenden. Wie schafft man den Weg von der Berufslehre bis ganz auf an die Spitze? Was braucht es für das? Das hat Judith Werdli vom Coop-CEO Philipp Wyss wissen.
1: Leidenschaft für das, was man macht. Und sonst wirklich schauen, dass man vielleicht etwas anderes machen kann. Punkt 1. Punkt 2. Ein bisschen Disziplin braucht es halt im Leben. Von nichts kommt nichts.
2: Was heisst ein bisschen? Ein bisschen Disziplin,
1: ja. Also, F-Disziplin, glaube ich. F-Disziplin, mal durchzuhalten, nicht gerade aufzuhören, nicht gerade aufzugeben, weil ich glaube, es ist ja niemand als Chef geboren, es ist niemand so auf die Welt gekommen und ich glaube, es braucht F da, man muss ein bisschen lernen und lernen heisst F-Mail und ist auch ein bisschen mühsam sein, ein bisschen mehr zu investieren. Und schlussendlich der dritte Punkt für mich eben hungrig sein nach Neuem. Es ist nie fertig. Es gibt auch mit 60 noch Sachen zu entdecken und das ist sehr wichtig.
0: Der Vorwurf, dass junge Menschen keine Verantwortung übernehmen wollen, lässt der Philipp Wyss nicht gelten.
1: Mich regt es ja auf, dass es immer heisst, die Jungen wollen keine Verantwortung mehr übernehmen. Das stimmt überhaupt nicht. Und ich erlebe wirklich auch im Gegenteil, dass die wollen Verantwortung übernehmen und wollen auch zeigen, was sie können.
2: Und warum sagt man das so? Da hört man das immer wieder, Jugendliche wollen keine Verantwortung
1: übernehmen. Ja, man denkt heute, weil es vielleicht eine andere Welt ist und andere Sachen ein bisschen wichtiger sind, dass das so ist. Aber ich glaube eben nicht. Also die jungen Leute wollen auch am Schluss schauen, was Sinn macht, wenn wissen, wie kann ich mich weiterbilden, wenn wissen zum Beispiel für mich, wie kann ich zum Chef werden von einer Coop oder von einer Verkaufsstelle.
2: Was sagen Sie denn?
1: Und dann sage ich, weitermachen, vorwärts machen, Reiheleiter werden, in einen grösseren Laden zu gehen und Freude entwickeln am Ganzen und dann kommt das automatisch. Mhm.
0: Kundinnen oder der Kunde sind immer auf Platz 1. Das hat der Philipp Wyss schon als Metzgerlehrling gelernt.
1: Was ich wirklich dort gelernt habe, ist einfach der Kunde im Zentrum. Also, am Samstagmorgen, das ist eine Dorfmetzgerei, bin ich an dieser Bank gestanden, wo die Leute gekommen sind und Kundinnen und Kunden gekommen sind. Und bei mir hat es nie Kolonnen gehabt. Bei meinem Lehrmeister ist natürlich, sind Kolonnen bis fast voraus und alle wollten zu ihm gehen. Und er hat gesagt, Philipp, schauen wir, dass du in ein paar Samstagen auch eine lange Kolonne bekommst. Und hat mir gesagt, was wichtig ist, das Kundenvertrauen, wirklich bis zum letzten Plätzchen, wo man schneidet, wo man reinpackt, dass das top ist. Weil daheim, wenn eine Kundin oder ein Kunde das auspackt und sieht, ja, von 10 Plätzchen sind 9 schön geschnitten und eins nicht, dann ist man einfach enttäuscht. Und dort habe ich extrem viel gelernt, dass es einfach wichtig ist, den Kunden im Fokus zu haben. Und das, glaube ich, habe ich nur dank dieser Lehre wirklich so erleben können.
0: Und etwas besonders Spannendes jetzt zum Schluss. Der Philipp Wyss hat nämlich seine eigene Art, mit Kandidatinnen und Kandidaten für einen neuen Job zu reden.
1: Wenn ich Leute einstelle bei uns, ist immer die erste Frage. Was hast du gemacht oder was haben sie gemacht zwischen 15 und 20? Und ich glaube, der entscheidet schon auch das Leben ein bisschen und zeigt eigentlich auch ein bisschen das Engagement, was man macht. Und mich interessiert immer unglaublich stark. Haben sie eben auch etwas gemacht fürs Allgemeinwohl, für die Vereine, für wer auch immer? Sind sie ins Ausland vielleicht einmal gegangen? Und ich glaube, das ist einfach sehr wichtig, dass man neugierig ist und will etwas lernen und sich auch engagieren.
0: Im Fokus redet der Coop-CEO Philipp Wyss mit der Judith Werdli über seinen Weg, über Menschen, die ihm im richtigen Moment eben auch die Türen aufgemacht haben. Den Montag oben am 8. auf SRF 3 und dann zum Hören auf srf.ch/audio.

0: Tim McGraw, Just to See You Smile, gehört auf SRF 1.
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0: Die Übersicht von 16.30 Uhr in der Region Bern auf der A1 Richtung Zürich. Stau zwischen der Raststätte Grauholz und Kirchberg wegen eines Unfalls. Weiter Stau in der Region Zürich auf der A1 Richtung Zürich ab Baltenswil und vor dem Gubristunnel Richtung St. Gallen ab Dietikon und ab Urdorf Nord. Und vor dem Gotthardtunnel Richtung Süden 7 Kilometer Stau und knapp 1 Stunde und 15 Minuten Wartezeit ab Amsteg Richtung Norden. 4 Kilometer Stau und knapp 45 Minuten Wartezeit ab Quinto.

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0: Young auf SRF 1 am 8.05. Platz jetzt für Caroline Chauvin. Caroline Chauvin macht Musik, ja, man kann sagen, wo man direkt übers Gefühl kommt. Und wenn man sich selber fragt, wie ihr Sound denn so tönt, dann fällt ziemlich schnell ein Wort: soulig.
1: Ich glaube schon, dass mich, also wenn ich jetzt schaue, was ich höre, bin ich schon immer eher so ein bisschen im souligen, soulful, so ein bisschen, ja. Ich glaube, bei mir muss Musik immer etwas Soulfuls haben. Also, einfach, entweder eine soulige Stimme oder halt wirklich soulige Musik. Und dann kann die Stimme vielleicht ein bisschen ruckiger sein oder ja, einfach etwas, was meine Seele berührt.
0: Sagt Caroline Chauvin. Und genau das hört man auch in ihrer Single Tears of Joy. Eine ruhige, emotionale Nummer, die sie zusammen mit der Schweizer Sängerin Dana geschrieben hat. Das ist Caroline Chauvin. Tears of Joy. Sarah.

0: Special Only Crying auf SRF 1. Es ist gerade 10 vor 5 geworden.
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0: Ja, sonnig und sommerlich warm. Christoph Sigrist von SRF Meteo. 25 Grad heute, also die Hitze definitiv vorbei. Die Frage ist einfach mittlerweile, wie schnell kühlt es ab am Oben heute?
2: Ja, schon recht schnell. Die Luft ist trocken und trockene Luft kühlt schneller ab als feuchte. Darum am 9 Uhr am Abend nur noch 20 Grad. Mitternacht im Mittelland so um die 16 Grad. Tiefstwerte jetzt nachts so bei 14 Grad. Ein paar Wolkenfelder gibt's, die sind ein dicker am Jura und in der Region Basel und da kann es ganz wenig Regen geben in der Nacht. Das ist morgen schon wieder weg und dann gibt's wieder einen sonnigen Sonntag mit ein paar Wolkenfeldern. Über den Bergen gibt's Quellwolken. Einzelne Platzregen kann ich nicht ganz ausschliessen. Ich würde mal so sagen, wenn man geht wandern, gehört der Regenschutz ins Gepäck, aber wahrscheinlich braucht man ihn dann gleich nicht. Und die Temperatur morgen durch den Tag 26 bis 28 Grad.
0: Montag, 31. August, dann sind wir in einer neuen Woche und schon bald am Monatsende. Am 1. September gehen wir so quasi im meteorologischen Herbst, aber jetzt schauen wir zuerst mal die neue Woche an. Ja. Wie sieht's aus? Was passiert?
2: Ja, die Nacht auf dem Montag, die bringt auf der Alpen-Nordseite noch ein bisschen Regen, aber dann ist vorbei, dann gibt's einen sonnigen Montag und es fährt wieder eine trockene Phase an. Es bleibt nämlich die ganze Woche durch trocken, sonnig, mit ein paar Wolkenfeldern natürlich. Regen ist bis am nächsten Wochenende nicht in Sicht. Temperatur 25 bis 27 Grad.

0: Ricky Martin auf SRF 1. Es wird jetzt 10:05. Mein Name ist Christian Zeugi. Nach der 5 geht es weiter mit dem Crispin Zimmermann. Wünsche einen schönen guten Abend.
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0: Die Übersicht von 16.59 Uhr in der Region Bern auf der A1 Richtung Zürich. Stau ab Wankdorf wegen eines Unfalls vor Kirchberg. Weiter Stau in der Region Zürich auf der A1 Richtung Zürich ab Baltenswil und vor dem Gubristunnel Richtung St. Gallen ab Dietikon und ab Urdorf Nord. Vor dem Gotthardtunnel Richtung Süden 3 Kilometer Stau und 30 Minuten Wartezeit ab Wassen. Richtung Norden 3 Kilometer Stau und 30 Minuten Wartezeit ab Quinto. Und in Graubünden ist die Flüerlapassstraße bei Davos Petra wegen eines Unfalls in beiden Richtungen gesperrt.
2: Die Nachrichten von SRF um 17 Uhr mit Lara Kresten. Granaten, Minen und Drohnen sind explodiert. In der Ukraine wurde ein Munitionslager getroffen. 37 Menschen starben. Erfolgreicher Sporttag für die Schweiz. Sowohl an der Mountainbike als auch an der Ruder-WM gibt es eine Medaille. Und das Wetter. Heute und morgen ist es ziemlich sonnig bei 25 Grad im Norden und 29 Grad im Süden. Ein russischer Drohnenangriff hat in der Nähe der ukrainischen Hauptstadt Kiew eine massive Explosion ausgelöst. Laut den lokalen Behörden sind mindestens 37 Menschen getötet worden, Hunderte mussten evakuiert werden. Wegen der Explosion ermittelt nun die ukrainische Generalstaatsanwaltschaft. Tobias Mayer.
3: Im Fokus steht ein mögliches Versagen der eigenen Behörden. Der Angriff habe einem Munitionslager gegolten, das dort definitiv nicht hätte sein dürfen, schreibt der ukrainische Präsident Volodymyr Zelensky. Es seien Granaten, Minen und Drohnen explodiert, in großem Ausmaß. Zelensky erinnert daran, dass es klare Regeln gäbe, Munition dürfe nicht in der Nähe von Wohngebieten gelagert werden. Durch die Explosion wurden auch umliegende Gebäude stark beschädigt. Dazu gehörten laut Zelensky Wohnhäuser und auch ein Alters- und Behindertenheim. Die ukrainische Generalstaatsanwaltschaft hat eine Untersuchung eingeleitet. Es bestehe unter anderem der Verdacht einer möglichen Amtspflichtverletzung von jenen, welche die Lagerung der Munition dort zu verantworten haben.
2: Neben der Region der Hauptstadt Kiew hat Russland auch weitere Regionen in der Ukraine beschossen, darunter Odessa, Saporischschja und Cherson. Präsident Zelensky spricht von über 260 Drohnenangriffen. Russland greife die Ukraine derzeit fast pausenlos aus der Luft an, berichtet ARD-Korrespondentin Rebecca Barth aus Kiew.
4: Russland hat seine Angriffe auf die Ukraine in den vergangenen Tagen massiv verstärkt. Dabei werden modifizierte Drohnen mit Strahltriebwerk eingesetzt, die höhere Geschwindigkeiten erreichen und somit schlechter abgefangen werden können. Ziel ist insbesondere die wirtschaftliche Infrastruktur des Landes. Russland beschießt verstärkt und zuletzt regelmäßig Einkaufszentren, Lagerhallen, Verteilungszentren der Post oder Häfen.
2: Rebecca Barth von der ARD hat berichtet. Und jetzt in die Schweiz mit drei Meldungen in der Übersicht. In Basel hat die Polizei eine Pro-Palästina-Kundgebung verhindert. Auf dem Basler Theaterplatz haben sich am Nachmittag zwischen 200 und 300 Personen versammelt. Die Polizei ist mit einem Großaufgebot vor Ort und hat die Demonstrierenden nach und nach eingekesselt. Die Kundgebung ist nicht bewilligt. Rund 100 vermummte Personen haben gestern Abend den Lindenhof in der Stadt Zürich besetzt. Die Stadtpolizei schreibt, es seien vorwiegend Personen aus der linksextremen Szene. Diese wollen den Lindenhof laut eigenen Angaben bis am Sonntag besetzen. Man habe entschieden, dies zu tolerieren, so die Stadtpolizei. Der Flugplatz in Altenrhein feiert heute sein 100-jähriges Bestehen. Für die Flugshow sind so viele Leute angereist, dass die St. Galler Kantonspolizei eine Autobahnausfahrt sperren musste. Kurz nach dem Mittag sei ein Großteil der Straßen rund um den Flugplatz überlastet gewesen, inklusive der Autobahn A1. Nach Westafrika. Nach Schüssen und Explosionen in der Hauptstadt von Niger scheint sich die Lage dort nun zu beruhigen. In der Nacht sorgten bewaffnete Angreifer während mehrerer Stunden für Tumulte. Sie nahmen laut Berichten den Präsidentenpalast, den Flughafen und auch den staatlichen Fernsehsender ins Visier. Wie das Verteidigungsministerium nun mitteilt, habe es sich bei den Angreifern um eine Gruppe Soldaten gehandelt, die gegen die Militärregierung gemeutert hätten. Der Aufstand sei eingedämmt und die Kontrolle schrittweise zurückgewonnen worden. Bereits im Januar und im Juni war es in der Hauptstadt von Niger zu ähnlichen Vorfällen gekommen. Und jetzt wechseln wir zum Sport, zuerst zur Mountainbike-WM in Italien. Im Val di Sole hat die Neuenburgerin Lisa Baumann im Downhill die Silbermedaille gewonnen. Für die 25-Jährige ist es die erste WM-Medaille ihrer Karriere. Im Interview mit SRF konnte sie die Freudentränen nicht zurückhalten.
1: Ja, ich weiß nicht, ich habe so viel trainiert für das und ja, ich bin so glücklich.
2: Die Goldmedaille hat Lisa Baumann nur knapp verpasst. Die Österreicherin Valentina Höll war gerade mal 1,7 Sekunden schneller. Für sie ist es der 5. WM-Titel in Folge. Und an der Ruder-Weltmeisterschaft in Amsterdam hat die Tessinerin Claire Ghiringhelli die Bronzemedaille gewonnen. Im Para-Einer über 2000 Meter. Für die Schweiz ist es die zweite Medaille an dieser Ruder-WM und die erste WM-Medaille im Pararudersport überhaupt. Gold ging an die Ukrainerin Anna Scheremet. Und noch das Wetter. Morgen scheint oft die Sonne, ab und zu ziehen Wolkenfelder vorbei. Über den Bergen sind am Nachmittag einzelne lokale Schauer möglich. Die Temperatur erreicht im Norden 25 Grad und im Süden 29 Grad. Das waren Nachrichten von Radio SRF. Verantwortlich Tobias Mayer.
0: 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Mit dem Chris Bin Zimmermann am Mikrofon und nach dem Sting, wo jetzt gerade anfängt zu singen, haben wir den Blick in den Sport. Haben wir schon gehört, Silber an der Downhill WM für die Schweiz. Wir feiern ein bisschen mit und erzählen, wie es den anderen gegangen ist.

0: heute Samstagabend auf SRF 1. 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
0: Und dann erst noch über Stock und Stein. Stichwort Downhill Mountainbike WM. Und eine Schweizerin, die ist da vorne mit dabei. Lisa Baumann, Silvan Schweizer.
2: Lisa Baumann rast heute an der Mountainbike WM zu Val di Sole in Italien, nämlich zu der WM Silbermedaille. Schon in der Qualifikation ist Neuburgerin schnell unterwegs. Dort hat sie sogar Bestzeit aufgestellt gehabt. Jetzt im Downhill Final ist sie zwischenzeitlich auf Rang 4 zurückgekehrt, hat dann aber im Schlussabschnitt nochmal richtig auf Nummer eine war dann noch ein bisschen schneller gewesen, die Österreicherin Valentina Höll. Auch keine Überraschung. Für sie ist es schon der 5. WM-Titel in Serie gewesen. Für Lisa Baumann dafür auf der anderen Seite die erste Medaille überhaupt nach 2 5. Plätzen. Eine lang ersehnte Erfolgsgeschichte. Im Zielraum ist sie darum ein bisschen von den Emotionen übermannt worden.
3: Ja, ich weiß nicht. Ich habe so viel trainiert für das und ja, ich bin so glücklich.
2: Sorry. Auch bei den Junioren hat die Schweiz jubeln. Der 17-jährige Raul Schneeberger holt Downhill-Gold mit rund einer halben Sekunde Vorsprung. Auch eine WM läuft momentan im Ruder, und zwar zu Amsterdam. Dort hat es vorgestern eine Enttäuschung gegeben für den Schweizer Doppelvierer von der Frau. Als Europameisterinnen sind sie angetreten, aber im Halbfinale nur Vierte geworden. So haben Lisa Lötscher, Celia Dupré, Flavia Lötscher und Nina Wettstein heute nur dürfen im B-Final starten. Haben dort aber immerhin können gewinnen und so den 7. WM-Schlussrang holen. Im A-Final hat es dafür Aurelia Maxima Jansen geschafft, im Skiff. Die Medaillenentscheidung dort ist dann morgen Mittag. Im Jute hat heute der Nazi-Spieler Dan Ndoye eine grössere Rolle eingenommen. Mit Nottingham Forest hat er bei Liverpool ein 2-2 geholt und dabei das zwischenzeitliche 1-0 geschossen gehabt. Eine Erlösung für den Ndoye ist das erste Goal in der Premier League seit über einem Jahr. Am 6. rollt dann der Ball auch in der Super League, da in der Schweiz, zum Beispiel bei Lausanne gegen den FC Zürich. Ein Duell von zwei Teams, die beide bis jetzt ja nicht restlos überzeugt haben. Kann man, glaube ich, so sagen, Marc-André?
4: Kann man schon so sagen, vor allem auf Seite vom FC Zürich, wo in den 4 Spielen bisher nur einmal hat gewinnen konnte und zuletzt auch 2-mal verloren hat. Da ist noch nicht alles so richtig am Laufen bei Lausanne. Ja, nicht so schlecht. 4 Spiele, 1 Sieg, 2 Unentschieden, 1 ist verloren. Das kann man nehmen. Aber eben beim FCZ, da ist noch ein bisschen einiges im Argen. Vor allem auch, was die Defensive angeht. 10 gegen Goal in 4 Spielen, das ist definitiv zu viel. Und da gibt es auch einen Wechsel auf der Torhüterposition heute der Heinz Lindner nicht im Goal heute, sondern der Silas Huber. Das vielleicht so ein bisschen die ersten Eindrücke aus dem Stadion in Lausanne. Am 6. geht's los. Lausanne gegen FCZ.
2: Ebenfalls in der Westschweiz gibt es noch einen zweiten Match, und zwar Servette gegen Luzern. Regelmäßige Einschaltung von diesen beiden Matchs gibt es bei den Kollegen auf SRF 3 ab der 6. Und später gibt es um 8:30 dann auch noch das Topspiel von heute. IB gegen Basel. Das kommt dann live im Fernsehen auf SRF 2. Yeah.

der Lionel Richie haben wir gehört. Blake Shelton, You Are. Zahlenstadion Zürich, das ist ein bisschen der Ritterschlag für alle, die irgendwo in der Schweiz auftreten, wenn man es dort geschafft hat, ausverkauft. Dann ist man der König, aber frei nach dem Motto, es kann nur einen geben, wird höchstwahrscheinlich einen aus der Schweiz der absolute Hallenstadion-König werden. Weil momentan gibt es gerade zwei, die je 20 Mal das Stadion gefüllt haben, der Elton John und daneben er. Und er ist ja erst 58. Das heisst, er kommt ganz sicher nochmal. Und dann wird gefeiert.

0: Samstag Abend auf SRF 1 mit Amanda Marshall, Believe in You. Und wenn man von Bern Richtung Zürich auf der Autobahn unterwegs ist, muss man immer, immer wieder anstehen und warten, warten, warten.
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0: Die Übersicht von 17.31 Uhr, Stau oder Stocken auf folgenden Strecken. Region Bern auf der A1 Richtung Zürich, Stau ab Wankdorf wegen eines Unfalls vor Kirchberg. Dann Stau ab Oftringen wegen eines Unfalls vor Aarau West auf der linken Spur. Weiter auf der A1 Region Zürich, dort Stau ab Baltenswil und vor dem Gubristunnel Richtung St. Gallen ab Dietikon und ab Urdorf Süd. Zum Gotthard Richtung Norden 3 km Stau und 30 Minuten Wartezeit ab Quinto. Im Kanton Graubünden ist die Flüela-Passstrasse bei Davos-Pedra wegen eines Unfalls in beiden Richtungen gesperrt. Jetzt schauen wir die Regionen raus. Ja, was macht denn ein 79-jähriger Velofahrer bei der Polizei bekannt? Oder warum setzt sich ein Altersheim für den Kater Max? Das sind alles Fragen, die unsere Korrespondentinnen und Korrespondenten in den Blitzlichtern erzählen können.
2: Ein 79-jähriger Velofahrer ist kürzlich der Stadtpolizei Zürich aufgefallen, weil er Schlangenlinien gefahren ist. Kein Wunder, der Mann war nämlich freihändig unterwegs und hat dazu ein Glas aus dem Becher gelöffelt. Die Polizisten haben dem Mann einen Buss gegeben, die hat er aber nicht zahlen wollen. Vor Gericht hat der Senior alles abgestritten. Die Polizisten haben die ganze Geschichte erstunken und erlogen. Sowieso arbeiten die Behörden schlecht und die Schweiz sei eine Bananenrepublik. Das Gericht hat das anders gesehen. Der Ausflug zum Glassestand kostet dem Mann jetzt 250 Franken. Offen bleibt nur noch die Glassesorte, die er auf dem Velo gegessen hat. Ich tippe ja auf Bananen. Aus Zürich, Katrin Oyer.
3: Es war fast ein Aufruhr. Ein tierisches Politikum im Alters- und Pflegezentrum im Kanton Thurgau. Der Grund, ein Kater mit dem Namen Max. Der kleine Streuner ist immer wieder auf Balkone, Wohnungen und Betten auftaucht. Auch bei den Bewohnerinnen und Bewohnern, die da nicht so gern haben. Darauf hat der Kater ein neues Daheim sollen bekommen. Nicht mit uns, haben über 30 Bewohnende gefunden und einen Brief unterschrieben mit der Forderung, der Kater Max, der muss bleiben. Wo die Heimleitung dann beim Kaffeekränzli zum Traktandum Max bekannt gegeben hat, dass er doch bleiben darf, sei laut den Jubel ausgebrochen, haben die Oberthurgauer Nachrichten die Situation beschrieben. Ja, und was ist mit dem Max da gewesen? An dem ist das Ganze offenbar spurlos vorbeigegangen. Wie die Zeitung nämlich weiterschreibt, sei schon kurz nach dem Jubel am Kaffeekränzli schon wieder auf seinem Stühli in der Küche gesessen. Und hat damit wohl klar gemacht, genug gejubelt, ich will jetzt nämlich auch gehen nebis essen. Aus der Ostschweiz, der Christian Massina.
4: Luzern und Kappelbruck, das ist ein heikles Thema, seit die weltberühmte Holzbrücke 1993 abgebrannt ist. Und darum hat es auch gehörig für Schlagzeilen gesorgt über Luzern raus diesen Sommer, wo bei dieser mittlerweile lückenlos überwachten Brücke der Feueralarm ab ist, und zwar gerade etwa 20 Mal. Brönt hat zum Glück nie. Grund für die Alarm war nicht Rauch, sondern kleine Spinnen, die im Dachgebälk der Brücke wohnen und aus welchem Grund auch immer in die Brandmelder reingekrochen sind, die dann angegeben haben. Die Feuerwehr ist natürlich jedes Mal ausgerückt, weil, wie gesagt, Kappelbrücke ein heikles Thema. Bis die Stadt beschlossen hat, dass es so nicht mehr weitergeht und neue Brandmelder hat installieren lassen, einmal als Test. Die ersten Resultate sind ermutigend. Die Zahl der Alarme ist drastisch zurück. Ausgewertet wird der Test allerdings erst im Herbst. Und vielleicht haben die Spinnen bis dann ja herausgefunden, wie sie auch in die neuen Brandmelder hineinkommen. Aus der Zentralschweiz, der Markus Föhn.
5: Fans vom FC Basel haben wieder einmal grosse Sorgen. Das mal aber nicht etwa wegen der Leistung von ihrer Mannschaft oder vom Trainer, sondern wegen ihrem Tramli. Das Basler Tram Nummer 14 ist das, wo zum Joggeli fährt, im Fußballstadion St. Jakob. Und zwar seit über 100 Jahren. Der 14er ist Kult für viele FCB-Fans. Sie haben ihn schon in Choreos gezeigt im Stadion und es gibt einen eigenen Fansong.
6: Ich steige ins Tramli 14 ein, fahre abend zum meinem Joggeli.
5: Jetzt aber wollen die Basler Behörden das Tramnetz entschlacken und der 14er soll verschwinden. Neu soll das Dreiertram zum Joggeli fahren. Das geht gar nicht, empören sich ein Haufen FCB-Fans auf verschiedenen Kanälen. Da muss man sich wehren. Im Minimum müsste das Neutram dann halt kurz vor dem Stadion schnell die Nummer wechseln. Zurück zum 14. Tatsächlich riefen die Behörden die Bevölkerung auf, im Online-Verfahren ihre Meinung zu sagen zum neu geplanten Tramnetz. Und in Stein gemeißelt sind die neuen Tramnummern noch nicht. Es gibt also noch ein bisschen Hoffnung für die FCB-Fans, dass sie ihren Fansong doch nicht mehr umtexten. Aus Basel, Simon Weber.
7: Der Aargauer SVP-Nationalrat Andreas Glarner tritt Ende Jahr zurück, und zwar auch als Präsident der Aargauer Kantonalpartei. Er will Platz machen für jüngere Kräfte. Der eine oder die andere mag jetzt aufschnaufen, dass der Andreas Glarner die Politbühne verlässt. Aber politisch gesehen ist der Schritt ein Schritt gegen die Diversität im Parlament. Ja, Sie haben es richtig gehört. Der Andreas Glarner wäre als Unternehmer wichtig für die Diversität. Als Nachfolger rutscht nämlich der Präsident vom Aargauer Bauernverband im Nationalrat noch. Und das in einem Parlament, wo die Landwirtschaft eh schon übervertreten ist, ganz besonders von der Aargauer SVP her. Wenn das passiert, sind 3 von 7 Aargauer SVP-Nationalrat Bauern. Und das, obwohl nur rund 2,5% der Beschäftigten im Aargau in der Landwirtschaft tätig sind. Da stellt sich einem die Frage, wäre es nicht langsam an der Zeit, zumindest die Aargauer Sektion der Schweizerischen Volkspartei ehrlicherweise in Schweizerische Bauernpartei umzutaufen. Aus Aarau, Alex Moser.
8: Auch die Berner Gemeinde Grosshöchstetten hat sich in diesem Sommer überlegt, wie sie Wasser sparen können und ist auf eine kreative Lösung gekommen, die wortwörtlich einschenkt. Und zwar will die Gemeinde das Wasser von Badi Ende Sommer nicht einfach ablassen, sondern über eine Pumpe ins Hallenbad. Die Feuerwehr kommt helfen. Ziemlich viel Wasser können wir damit sparen, sagt die Gemeinde. Ich frage mich, was da auch alles mitkommt beim über eine Pumpe. Ein Glassenstängeli, das auf dem Grund vom Becken ist, bleiben liegen. Der fettige Film vor Sonnencreme. Vielleicht auch das eine oder andere Bisi vom Bebebecken. Nicht so anmächelig, denke ich mir zuerst. Und beim zweiten Mal überlegen wird mir klar, dass das Wasser natürlich aufbereitet wird. Das macht der Badi ja auch sonst jeden Tag. Eine gute Sache also, das Badi-Wasser-Recycling in diesem trockenen Sommer. Und vielleicht ja auch noch ein Modell für andere Badis in der Schweiz. Bleibt noch die Frage, kommt das Wasser nächstes Frühling vom Hallenbad wieder zurück in die Badi, Grosshöchstetten, inklusive Badkappe und Pflasterli? Aus Bern, Leonie Marti.

im Hintergrund. Und manchmal ist es noch gut, hat man seine Brille mit im Studio dabei. Vorher bei den Blitzlichtern und nämlich ohne Brille beim Durchlesen denkt, Altersheim setzt sich für Karl Marx ein. Komisch, ja, es sind vielleicht ein bisschen politische Haudegen dort, wo der Karl Marx irgendwie aufjubeln in dem Altersheim. Und wo ich dann die Brille angelegt habe, Altersheim setzt sich für den Kater Max ein. Das ist natürlich etwas anderes. Um Katzenfutter geht es bei uns nach dem George Benson.

0: unserer Fans am Samstagabend, wo wir jetzt in die nächste Woche hineinhören und dort zu unserer Rubrik Ratgeber.
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0: Was denken Sie, wie viele Menschen in der Schweiz leben mit einem Haustier zusammen? Es sind 4 Millionen, das ist also ein riesiges Angebot. Trotzdem, das Haustier und das Futter für das Haustier, das ist jetzt für den Detailhandel nicht so riesengroßen Posten. 1% vom ganzen Detailhandelgeschäft macht das Tierfutter aus. Und die auch sagen, was durchgeht mit Tierfutter, das nehmen wir etwa so die gleichen grossen Weltkonzerne, die natürlich dann auch immer wieder etwas Neues machen müssen. Zum Beispiel anschreiben, was man da einem Tierli soll geben, zum Beispiel Juniorfutter oder Seniorfutter oder Indoorfutter oder Outdoorfutter oder was auch immer. Braucht es das überhaupt? Das diskutieren wir in der Sendung Ratgeber. Und da hören wir mal rein, was zum Beispiel Professorin Annette Liesegange, sie ist Direktorin am Institut für Tierernährung von der Uni Zürich, dazu sagt. Braucht es das oder nicht?
2: Senior macht sicher Sinn, weil Senior höhere Bedarf hat an verschiedenen Nährstoffen. Junior macht sehr viel Sinn, wenn es praktisch vom Muttertier wegkommt. Ein wachsender Hund hat andere Ansprüche. Indoor ist ja vor allen Dingen für Katzen, wo eben in Wohnung gehalten werden. Und dort macht es auch Sinn, weil die sind teilweise energiereduzierter, steril. Das ist ja für die kastrierten Tiere. Und auch die haben einen niedrigeren Energiebedarf.
0: Und man kann, ich sage jetzt mal einfach Känge, wenn man das Tierli gut kennt, auch ohne Spezialfutter durch, sagt die Fachfrau.
2: Das eine ist mal, wie man es relativ gut merkt, ist natürlich das Gewicht. Man kann regelmässig seine Tierli wägen, auch die Kleinen. Man kann sie anlangen, wenn sie ein bisschen Fett drauf hat, dann ist es vielleicht nicht so gut. Oder wenn sie zu mager sind. Sie tun entsprechend ihrer Art Kot absetzen. Sie haben ein schönes Fell, sie pflegen sich, sie zeigen ein normales Verhalten, sind aufmerksam, liegen nicht viel um.
0: Sagt Annette Liesegang, Direktorin vom Institut für Tiernahrung und Diabetik an der Uni Zürich, und ihre Tipps für gesundes Futter und alles, was dann eben unsere Haustiere, ob es jetzt Nacker sind oder Fisch oder Vierbeiner oder mit Flügel oder was auch immer, genau brauchen bei uns in der Ratgeber-Serie. 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

0: Simon und Garfunkel gehen wir richtig 6 Uhr und ich habe die Zeit.
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0: In der Region Bern auf der A1 Richtung Zürich konnte die Unfallstelle vor Kirchberg geräumt werden, jedoch noch Stau ab Wankdorf. Im Aargau auf der A1 Richtung Zürich Stau, eine halbe Stunde Zeitverlust ab Oftringen wegen eines Unfalls. Vor dem Gotthardtunnel Richtung Norden 3 Kilometer Stau und 30 Minuten Wartezeit ab Quinto. Und im Kanton Graubünden ist die Flüela-Passstrasse bei Davos Pedra wegen eines Unfalls in beiden Richtungen gesperrt.
1: Radio SRF, Echo der Zeit mit Ivan Lieberherr. Samstag, der 29. August, unsere Themen. Martialische Worte an einer unbewilligten Pro-Palästina-Demonstration in Basel. Betroffene sind besorgt, Antisemitismus und Antizionismus würden wieder salonfähig gemacht. Iranische Terroranschläge in Europa. Die Revolutionsgarden haben die USA und Israel im Visier, aber nicht nur.
2: Sie wollen natürlich auch Europa ökonomisch unter Druck setzen. Einerseits, indem sie eben den Öl-, Gas- und Warenhandel in der Straße von Hormuz stören. Andererseits eben auch durch solche gezielte Anschläge, wie wir sie im März bis Mai in Europa gesehen haben.
1: Sagt der Terrorismusexperte Hans-Jakob Schindler im Echo-Gespräch. Maulkorb für einen unbequemen Journalisten. Die italienische RAI nimmt einen Reporter vom Sender. Das verheißt wenig Gutes für die Medienfreiheit. Und Wiederaufforstung in Frankreich. Nach den verheerenden Waldbränden sollen wieder Bäume gepflanzt werden. Bloß welche? Die Anforderungen an den Brandschutz und die Interessen der Forstwirtschaft sind nicht deckungsgleich. Zuerst wichtige Ereignisse des Tages in der Nachrichtenübersicht mit Lara Christen. Ein russischer Drohnenangriff hat in der Nähe der ukrainischen Hauptstadt Kiew eine massive Explosion ausgelöst.
3: Mindestens 37 Menschen seien bei der Explosion getötet worden, sagt der Gouverneur der Region. Hunderte mussten evakuiert werden. Getroffen wurde ein Munitionslager. Granaten, Minen und Drohnen seien explodiert, schreibt der ukrainische Präsident Volodymyr Zelensky. Dabei seien auch umliegende Wohnhäuser sowie ein Alters- und Behindertenheim beschädigt worden. Wegen der Explosion ermittelt nun die ukrainische Generalstaatsanwaltschaft. Das Munitionslager hätte dort nicht sein dürfen, sagt Volodymyr Zelensky. Die Regeln seien klar. Munition dürfe nicht in der Nähe von Wohngebieten gelagert werden. Nach der verheerenden Sturzflut in Nepal und Tibet steigt die Zahl der Toten weiter an. Sie liegt mittlerweile bei über 670. Nach offiziellen Angaben aus Nepal und China werden zudem noch über 2500 Menschen vermisst. Die Rettungsarbeiten dauern an, werden durch den teils kräftigen Regen aber erschwert. Gestern mussten die Rettungseinsätze teilweise unterbrochen werden wegen eines Sees, der überlief. Die Gefahr, dass dieser See zu einer weiteren Sturzflut führen könnte, ist nun aber kleiner geworden. Der See, der sich durch das Geröll gebildet hatte, laufe langsam ab, hieß es von der zuständigen chinesischen Behörde. Die USA übernehmen die Kontrolle über Ölreserven aus Venezuela. US-Präsident Donald Trump spricht von über 65 Milliarden Barrel Öl. Die USA und Venezuela hätten ein entsprechendes Abkommen geschlossen. Mit diesem würden die Ölreserven der USA mehr als verdoppelt, sagt Trump. Die Benzinpreise im Land würden dadurch deutlich sinken. Das Abkommen kommt knapp 9 Monate, nachdem das US-Militär den venezolanischen Präsidenten Nicolas Maduro entführt und in die Vereinigten Staaten gebracht hatte. Die USA werfen ihm unter anderem Drogenterrorismus vor. Die Isländerinnen und Isländer könnten heute die Weichen in Richtung EU stellen. Rund 270.000 Wahlberechtigte entscheiden, ob Island die Beitrittsverhandlungen mit der EU wieder aufnehmen soll. Die Wahllokale sind noch bis Mitternacht Schweizer Zeit geöffnet. Umfragen deuten darauf hin, dass es ein knappes Ergebnis werden dürfte. Ein großes Thema ist die Fischerei. Gegnerinnen und Gegner befürchten, dass Island bei Fangquoten und dem Zugang zu seinen Fischgründen an Kontrolle verlieren könnte. Nach Westafrika. Nach Schüssen und Explosionen in der Hauptstadt von Niger scheint sich die Lage dort zu beruhigen. In der Nacht sorgten bewaffnete Angreifer während mehrerer Stunden für Tumulte. Sie nahmen laut Berichten den Präsidentenpalast, den Flughafen und auch den staatlichen Fernsehsender ins Visier. Wie das Verteidigungsministerium mitteilt, habe es sich bei den Angreifern um eine Gruppe Soldaten gehandelt, die gegen die Militärregierung gemeutert hätten. Der Aufstand sei eingedämmt und die Kontrolle schrittweise zurückgewonnen worden. Bereits im Januar und im Juni war es in der Hauptstadt von Niger zu ähnlichen Vorfällen gekommen. Und jetzt noch in die Stadt Zürich. Rund 100 vermummte Personen haben sich gestern Abend beim Lindenhof versammelt und das Gelände besetzt. Die Stadtpolizei schreibt, es handelt sich vorwiegend um Personen aus der linksextremen Szene. Diese wollen den Lindenhof laut eigenen Angaben bis am Sonntag besetzen. Man habe entschieden, dies zu tolerieren, so die Stadtpolizei.
1: Sport jetzt mit Silvan Schweizer. An der Mountainbike-WM im italienischen Val di Sole gibt's für die Schweiz heute gleich 2 Medaillen.
4: Im Downhill rast die Neuenburgerin Lisa Baumann zu WM Silber. Nur die Österreicherin Valentina Höll ist noch schneller. Sie feiert bereits ihren 5. WM-Titel in Folge. Bei den Junioren holt der Schweizer Downhill-Mountainbiker Raoul Schneeberger sogar die Goldmedaille. Im Fußball geht dieses Wochenende die neue Bundesliga-Saison los und damit auch das neue Kapitel für den Schweizer Trainer Mauro Lustrinelli, der nach dem Titel mit dem FC Thun zu Union Berlin gewechselt ist. Zum Auftakt gibt's gegen Frankfurt ein fulminantes 3:3. Und dann noch eine Meldung aus Spanien. Raddominator Tadej Pogacar muss die Vuelta als Leader aufgeben. Dies nach einem Sturz auf der 8. Etappe.
1: Zurück zu Lara Christen, die Wetterprognose.
3: Morgen scheint oft die Sonne, ab und zu ziehen Wolkenfelder vorbei. Über den Bergen sind am Nachmittag einzelne lokale Schauer möglich. Die Temperatur erreicht im Norden 25 Grad und im Süden 29 Grad.
1: In Basel stand heute Nachmittag ein Grossaufgebot der Polizei einer Gruppe von rund 200 bis 300 Demonstrantinnen und Demonstranten gegenüber an einer unbewilligten Pro-Palästina-Kundgebung. Ort und Datum der Manifestation fallen auf den Jahrestag des ersten Zionistenkongresses in Basel. Die Organisatoren hatten im Vorfeld mit martialischen Parolen zu Gewalt aufgerufen. Wochenlang gaben diese aufgeladenen Botschaften zu reden. Die aggressive Sprache wurde kritisiert und die Polizei wappnete sich für den Ernstfall, der heute ausblieb. Doch welche Gefahren gehen von solch harschen Angriffen aus? Sie seien brandgefährlich, warnen Betroffene und Experten im Bericht von Ruth Witwer.
5: Für jüdische Menschen ist der martialische Aufruf vor allem eine direkte Bedrohung. Die Demonstrierenden hätten ganz bewusst die große Angst der jüdischen Menschen vor Angriffen in Kauf genommen, sagt Jonathan Kreutner, der Generalsekretär des Schweizerischen Israelitischen Gemeindebundes SIG. Seit dem 7. Oktober 2023, dem Terrorüberfall der Hamas auf jüdische Dorfgemeinschaften in Israel, habe der Antisemitismus auch in der Schweiz massiv zugenommen, sagt er. Aber diese aggressive Sprache sprenge alle bisher bekannten Hasstiraden.
6: Dass so unverblümt wirklich indirekt jüdischen Menschen der Tod gewünscht wird, dazu aufgerufen wird, das ist eine totale Grenzverschiebung, das ist ein Dammbruch sondergleichen.
5: Durch die häufige Verwendung solcher Gewaltausdrücke würden diese verharmlost und so irgendwann salonfähig gemacht.
6: Genau diese Normalisierung ist sehr, sehr gefährlich, weil sie eben die Hemmschwelle für weitere antisemitische Anfeindungen dann schließlich senkt, weil man sagt, ja, das ist doch alles legitim.
5: Harsche Slogans wie «Tod dem Zionismus» erklärt Kreutner auch mit der schwindenden Mobilisierungskraft solcher Demonstrationen. Offenbar würden immer weniger Menschen den Aufrufen folgen. Um dennoch Aufmerksamkeit zu erzeugen, brauche es deshalb immer drastischere Provokationen.
6: Das genau ist letztlich vielleicht der Versuch dahinter, genau diese Hemmschwelle zu senken, indem dass man das salonfähig macht. Und genau deshalb muss man hier ganz klar die rote Karte zeigen.
5: Auch der forensische Psychologe Jérôme Endras ist besorgt. Hier gehe es nicht um eine Kritik an der israelischen Politik, auch nicht um Solidarität mit der Friedensbewegung. Solche Todesforderungen hätten eine andere Bedeutung.
7: In dem Kontext sind solche Demonstrationen dann auch brandgefährlich.
5: Die Gefahr gehe jedoch meist nicht unmittelbar von den Organisatoren oder Demonstrierenden selbst aus. Schrille Parolen könnten bei manchen Menschen starke Reaktionen hervorrufen.
7: Die große Gefahr aus Forensiker sehe ich dann, dass solche Demos dazu führen, dass es vulnerable Personen gibt in der Gesellschaft, die noch extremer auch drauf sind. Auch Menschen, die psychisch angeschlagen sind, die kriegen solche Demos mit und sie fühlen sich dann bestärkt, das Recht in die eigene Hand zu nehmen und dann wirklich auf Juden loszugehen.
5: Die Veranstalter wehrten sich im Vorfeld schriftlich gegen den Vorwurf des Antisemitismus. Sie hätten in keiner Weise einen Aufruf zur Gewalt gegen eine bestimmte Gruppe von Menschen aufgrund ihrer Identität oder ihres Glaubens gerichtet. Der Extremismusforscher Jérôme Endras lässt diese Erklärung nicht gelten.
7: Das kann man sich schenken. Ich denke, es ist klar, was gemeint ist. Man sieht das auch bei Rechtsextremen, wenn sie von irgendwie Remigration schwadronieren und dann sagen sie, das richte sich ja gar nicht gegen die Ausländer ganz allgemein.
5: Die heutige Demonstration könnte rechtliche Folgen haben. Mit Verweis auf die expliziten Gewaltaufrufe konnte die Basler Polizei die Kundgebung nicht bewilligen, weil damit gegen die Verfassung verstoßen werde. Das heißt, der Gewaltaufruf ist möglicherweise strafbar. Der Schweizerische Israelitische Gemeindebund fordert entsprechend, dass die Verantwortlichen zur Rechenschaft gezogen werden.
4: 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Hier geht's weiter im Iran, wo offensichtlich Terroranschläge auf Ziele in Europa geplant werden. In Italien, wo die RAI einen unliebsamen Journalisten vom Sender nimmt. Und in Frankreich, wo man sich nach den Waldbränden an die Wiederaufforstung macht. Welche Bäume gepflanzt werden sollen, ist aber noch nicht so klar. Der Krieg der USA gegen den Iran weckt die Sorge, dass es zu Terroranschlägen in Europa kommen könnte, verübt durch dubiose iranische Netzwerke. Gemäß einem Bericht der Financial Times dürften die Mullahs über Angriffe auf US-Stützpunkte in Europa nachdenken oder auf israelische Institutionen. Die Zeitung stützt sich auf eine Person, die den iranischen Revolutionsgarden nahesteht. Darüber sprach ich mit dem Terrorismusexperten Hans-Jakob Schindler vom Counter-Extremism Project. Ich habe ihn gefragt, wie ernst die Bedrohung für Europa tatsächlich ist.
8: Also es ist schon klar, dass man Drohungen von der Islamischen Republik Iran, insbesondere den Revolutionsgarden, sehr ernst nehmen muss gegen Europa, denn wir haben eine Geschichte von Anschlägen der Islamischen Republik Iran und der Revolutionsgarden hier in Europa, also sehr klassisch natürlich. Anschläge und Einschüchterungsversuche auf die eigene iranische Opposition in Europa. Ich erinnere da an den berühmt-berüchtigten Anschlag auf das Mykonos-Restaurant 1992, eine Co-Produktion des iranischen Geheimdienstes mit Hisbollah-Operateuren, aber auch Angriffe auf israelische Ziele, also das Sprengen eines Busses mit israelischen Touristen 2012 in Burgas, Bulgarien. Und dann hatten wir in den letzten Monaten dieses Jahr eine Anschlagsserie zwischen März und Mai über ganz Europa, inklusive Deutschland, Belgien, Niederlande und Großbritannien, Frankreich und Nordmazedonien. Das war eine Koproduktion zwischen irakischen Schiiten, den Revolutionsgarden des Irans, die dann in klassisch russischer Manier hier Kleinkriminelle angeheuert haben. Also, wir haben eine Vorgeschichte von Anschlägen und deswegen muss man das sehr ernst nehmen, wenn die Iraner sowas sagen.
4: Wovon hängt die Bedrohungslage ab?
8: Das kommt darauf an, wie die Revolutionsgarden im Iran, die ganz offensichtlich nicht bereit sind zu verhandeln, denn jedes Mal, wenn die Republik Iran hier irgendetwas unterschreibt, sei es das MOU mit den Amerikanern oder die Vereinbarung mit dem Oman, versuchen die Revolutionsgarden wieder zu eskalieren. Das heißt, sie sind daran interessiert, diesen Konflikt weiter fortzusetzen und möglichst viel ökonomischen und politischen Schaden anzurichten. Natürlich zunächst einmal gegen die USA selbst. Sie wissen, dass dieser Krieg in den USA extrem unbeliebt ist und wollen Herrn Trump hier die nächste Wahl im November, also die Zwischenwahlen für Kongress und Haus, kaputt machen. Aber sie wollen natürlich auch Europa ökonomisch unter Druck setzen. Einerseits, indem sie eben den Öl-, Gas- und Warenhandel in der Straße von Hormuz stören. Andererseits eben auch durch solche gezielte Anschläge, wie wir sie im März bis Mai in Europa gesehen haben, die auf eine Ansage des ominösen, nicht präsenten neuen Revolutionsführers des Irans, Mojtaba Khamenei, losging. Denn der hat in seinem allerersten Statement, was im Staatsfernsehen verlesen wurde, eine Passage gehabt, in der er gesagt hat, wir werden jetzt auch Fronten eröffnen gegen die Feinde des Irans weltweit, und zwar dort, wo sie sich wenig wehren können. Also das ist praktisch die offizielle Ankündigung von Staatsterrorismus.
4: Welche Länder stehen besonders im Fokus des Iran?
8: Also klar ist natürlich die Länder, die große ökonomische und politischen Einfluss in Europa haben. Da ist natürlich Deutschland zu nennen, Großbritannien, aber auch Frankreich. Aber wir haben eben in diesen Monaten, in denen eben diese Kleinkriminelle diese Brandanschläge gegen jüdische und israelische Ziele in Europa gemacht haben, dass es auch kleine Staaten betreffen kann, wie Nordmazedonien, Belgien und die Niederlande. Denn bei diesen Anschlägen geht es ja nicht darum, eine Regierung irgendetwas Spezielles machen zu lassen, sondern schlicht und ergreifend nochmal den Preis für Gesamteuropa dieses Konfliktes nach oben zu treiben.
4: Über welche Netzwerke in Europa verfügt der Iran? Wer käme in Frage, um Anschläge hier zu verüben?
8: Also es ist schon klar, die Islamische Republik Iran seit ihrer Gründung hat Europa mit einem geheimdienstlichen Netzwerk überzogen. Da geht es natürlich primär um die Beobachtung, Einschüchterung, Störung der eigenen iranischen Opposition. Also dort, wo viele Iraner leben, ist natürlich auch das Netzwerk stärker. Natürlich Frankreich, natürlich Großbritannien, natürlich auch Deutschland. Und dieses Netzwerk ist dann meistens auch die Basis in der Vergangenheit gewesen für Anschläge, die die Islamische Republik Iran in Europa zu verantworten hatte. Neu war dieses Jahr eben, dass man im Grunde genommen dieses Wegwerf-Agenten-Modell kopiert hat, indem er über die sozialen Medien Kleinkriminelle angeheuert hat. Und das macht die Sache in der Abwehr natürlich sehr viel komplizierter. Denn sie können natürlich nicht alle Kleinkriminellen Europas irgendwie unter Beobachtung stellen. Dafür langen die Ressourcen, es wäre auch sehr unsinnig, das zu tun. Und wenn dann über das soziale Medien hier Leute angeheuert werden, muss das Ziel sein, diese Kommunikationskanäle zu entdecken und dann zu überwachen, um eben wenigstens eine kleine Vorwarnung zu haben, sollte wieder etwas versucht werden.
4: Ist Europa Ihrer Ansicht nach wachsam genug angesichts dieser Bedrohungslage?
8: Das große Problem ist, dass natürlich in diesem ganzen Konflikt mit dem Iran auch in der europäischen Wahrnehmung oft vermischt wird, was getan wird und wer etwas getan wird. Also natürlich muss niemand hier ein Freund von Präsident Trump oder Premierminister Netanyahu sein. Aber es verwischt auch in der Gefährdungswahrnehmung, oft in der öffentlichen Diskussion, die Kritik an den beiden Personen und ihrem Vorgehen mit dem Verständnis, auf welche Seite jetzt Europa eigentlich notwendigerweise steht und die Islamische Republik Iran, insbesondere die Revolutionsgarden des Irans, sind jetzt bei Gott keine Alliierte oder auch nur halbwegs freundlich gestimmt den Europäern oder europäischen Regierungen gegenüber. Also logischerweise muss hier im Bezug auf Wahrnehmung, auch öffentliche Wahrnehmung, wo denn hier Gefahren liegen, noch einiges getan werden.
4: Sagt der Terrorismusexperte Hans-Jakob Schindler vom Counter-Extremism Project in Berlin und New York. Die RAI, Italiens staatliches Radio und Fernsehen, hat einen ihrer bekanntesten Journalisten abgesetzt. Siegfriedo Ranucci wurde die Leitung des investigativen Erfolgsformats Report entzogen. Die Sendung hatte über Jahre hinweg unbequeme Wahrheiten und Korruptionsskandale ans Licht gebracht. Die Opposition spricht jetzt von einem Akt der Zensur durch die rechtsnationale Regierung Meloni. Die Regierungsparteien indes sind erleichtert. Brisant, im vergangenen Herbst war vor Ranuccis Wohnhaus eine Bombe explodiert, ein Fall, der bis heute für heftige Turbulenzen sorgt. Aus Rom berichtet Franco Battel.
9: Tele Meloni, so nennt Italiens Opposition die RAI schon seit geraumer Zeit. Tatsächlich haben Giorgia Meloni und ihre Rechtskoalition dem staatlichen Rundfunk ihren Stempel aufgedrückt, so stark wie kaum eine Regierung zuvor. Doch es gab in der RAI eine Art gallisches Dorf, das Infomagazin Report unter Siegfriedo Ranucci. Ein Journalist, der vor laufender Kamera weder rechte noch linke Politiker schonte, manchmal auch aufsässig war und immer wieder über Italiens Mafia-Netzwerke berichtete. Im vergangenen Oktober detonierte vor Ranuccis Wohnhaus südlich von Rom ein Sprengsatz, der zwei Autos zerstörte. Für einen Moment war die Solidarität im Lande groß. Doch dann nahmen die Ermittlungen eine bizarre Wendung. Vor wenigen Wochen wurde der vorbestrafte zwielichtige Geschäftsmann Walter Lavitola als mutmaßlicher Drahtzieher verhaftet. Lavitola, der kurioserweise mit Ranucci befreundet war, gestand die Tat. Seine absurde Begründung, er habe mit dem Anschlag den Polizeischutz für Ranucci verstärken wollen. Obwohl die Justiz betont, dass Ranucci von den Plänen Lavitolas nichts wusste, instrumentalisierten die rechten Regierungsparteien die Affäre. In einer Kampagne gegen den unbequemen Journalisten forderten sie dessen Absetzung. Mit Erfolg. Die Direktion der RAI hat Ranucci gestern von der Sendung Report abberufen. Ihm wurde als Ersatz eine Stelle bei der Tagesschau oder der Korrespondentenposten in Kairo angeboten. Doch Ranucci will sich nicht abschieben lassen und gibt sich kämpferisch, wie sein Anwalt Roberto De Vita gestern erklärte.
10: Sigfrido Ranucci per adesso non condurrà il report, ma condurrà la più importante battaglia per la difesa della libertà del giornalismo d'inchiesta in ogni sede.
9: Ranucci werde nicht weichen, sondern die wichtigste Schlacht seines Lebens schlagen, jene für Italiens Pressefreiheit. Gewiss, Ranucci ist eine polarisierende Figur und man kann ihm vorwerfen, sich durch die Nähe zum windigen Lavitola angreifbar gemacht zu haben. Doch Ranucci wurde trotz vieler Beschwerden nie verurteilt. Zudem war er Opfer eines Anschlags. Dass ihn die Direktion der RAI nun vom Sender nimmt, ist kein gutes Zeichen für die Medienfreiheit in Italien.
4: Franco Battel zur Medienpolitik unter der Regierung Meloni. Was diese Regierung auf anderen Gebieten erreicht hat und was nicht, das vertiefen wir in der Sendung International dieses Wochenende im Radio oder online überall, wo es Podcasts gibt. Die Waldbrände in der Region von Bordeaux waren die schlimmsten in der französischen Geschichte. 42.000 Hektaren Wald sind verbrannt, fast 200 Häuser wurden zerstört, über 200.000 Menschen mussten zeitweise ihre Häuser verlassen. Mittlerweile ist der Brand unter Kontrolle, doch nun stellt sich die Frage, wie der zerstörte Wald aufgeforstet werden soll. Präsident Emmanuel Macron sagte während seines Besuchs im Brandgebiet Ende Juli:
11: «Mais on devra, on le sait, replanter et rebâtir une forêt différente.»
4: Ein anderer Wald soll also gepflanzt werden. Nur was heißt das? Zumal die Seekiefern, die den Wald in der Region prägen, für die Forst- und Holzwirtschaft wichtig sind. Frankreich-Korrespondentin Zoe Geisler berichtet.
12: Christophe Plomion führt durch die Forschungswälder des französischen Instituts für Landwirtschaft, Ernährung und Umwelt in Ray, westlich von Bordeaux. Auch hier hat das Feuer gewütet. Die Erde ist schwarz, die Baumstämme verkohlt. Fast 80 Hektar Versuchsflächen seien vom Feuer zerstört worden, erklärt Plomion, der zur Anpassung von Wäldern an den Klimawandel forscht.
13: On a 80 Hektar d'expérimentation qui sont partis en fumée. Donc ça, c'est plusieurs décennies de recherche qui brutalement disparaissent.
12: Mehrere Jahrzehnte Forschung sind damit verloren. Für Plomion liegt die Hauptursache dafür, dass Waldbrände heute solch große Ausmaße erreichten im Klimawandel.
14: De l'étendue de ces incendies qu'on a maintenant et qu'on aura dans le futur, c'est le dérèglement climatique.
12: Seit den Bränden wird intensiv darüber diskutiert, wie der Wald, der zu einem großen Teil aus Seekiefern besteht, künftig aussehen soll. In der Kritik stehen vor allem die Kiefernmonokulturen, die an die Bedürfnisse der Holzindustrie angepasst sind. Solche homogenen Flächen mit gleichen Bäumen des gleichen Alters werden als besonders anfällig für Brände angesehen. Grundsätzlich seien aber nicht die Seekiefern an sich das Problem, sagt Plomion.
15: Le feuillu amène une vulnérabilité à l'incendie.
12: Auch Laubbäume sind unter trockenen Bedingungen anfällig für Waldbrände, weil ihre Blätter weniger Wasser enthalten als Nadelbäume. Sie haben aber auch Vorteile. Sie sorgen mit ihrer Blätterdecke für mehr Feuchtigkeit im Boden. Man muss nuancieren. Grundsätzlich können wir aber nicht sagen, wir ersetzen die Kiefernwälder durch Laubwald.
15: La forêt pas maritime par une forêt de feuillu.
12: Laubbäume seien zudem wichtig für die Artenvielfalt und könnten etwa gegen Schädlinge helfen. Die Seekiefer ist heimisch und wurde ab dem 19. Jahrhundert großflächig angepflanzt, um die damalige Sumpflandschaft trocken zu legen. Auch sie habe Vor- und Nachteile, erklärt der Forscher.
15: Par exemple, leur litière, c'est des aiguilles au sol. Elles se désagrègent très très lentement. Donc elles fournissent du combustible.
12: Ihre Nadeln zersetzten sich sehr langsam am Boden, was idealen Brennstoff liefere. Gleichzeitig kommt die Seekiefer im Gegensatz zu anderen Bäumen gut mit den nährstoffarmen sandigen Böden und den extremen Wetterbedingungen der Region zurecht und liefert trotzdem eine große Menge an Holz. Auf ihr basiert darum ein großer Teil der regionalen Holzwirtschaft und schafft damit tausende Arbeitsplätze und Einkommen. Einfach einen anderen Wald zu pflanzen, wie Macron das forderte, sei darum kaum möglich, findet Bruno Lafont. Er ist Bürgermeister von Viganos und Präsident der DFCI in der Region Nouvelle-Aquitaine, eine Organisation aus Waldbesitzern für den Schutz vor Waldbränden.
16: Donc nous sommes condamnés à avoir le pin maritime.
12: Wir sind dazu verdammt, Kiefern zu pflanzen, die hier gut wachsen. Für den Brandschutz müssen wir unsere Wälder besser bewirtschaften, indem wir etwa an den Rändern Laubbäume pflanzen. Aber wir können hier unsere Industrie nicht auf Laubbäumen aufbauen. Das ginge zu lange und wäre zu kompliziert. Auch für den Waldforscher Christophe Plomion liegt die Frage eher darin, wie der Wald künftig bewirtschaftet wird, damit dieser resilienter wird. Für ihn heißt das etwa, verschiedene Baumarten zu pflanzen. Zudem soll die Wiederaufforstung zeitlich gestaffelt werden, etwa weil große Flächen an jungen Kiefern besonders anfällig seien für Waldbrände, sagt Plomion und zeigt auf verkohlte junge Bäume.
14: Ça va fournir du combustible, des champs de combustible.
12: Bis die Kiefer anfängt, die unteren Äste abzuwerfen, vergehen 10 bis 20 Jahre. Ein Bodenbrand kann sich dann einfach auf die Baumkronen ausbreiten. Das ist also eine besonders kritische Phase. Zudem fordert der Waldforscher große Brandschneisen. Doch all das braucht Zeit und bedeutet Einbußen für die Waldbesitzer und Besitzerinnen. Das weiß auch Plomion. Es ist wichtig, geduldig zu sein. Das ist eine Frage der Regulierung. Waldbesitzer sehen darin einen wirtschaftlichen Nutzen, schnell aufzuforsten. Und sie haben recht damit. Sie müssen also für den Zeitraum entschädigt werden, indem sie nicht pflanzen oder wenn durch ihren Wald eine Brandschneise verläuft. Und das muss gesetzlich geregelt werden. Ein anderer Wald bedeutet für Plomion also vor allem ein Wald, der vielfältiger aufgebaut ist, damit der resilienter wird. Und dafür müssen Waldbesitzer, Gemeinden, Forschende, politische Verantwortliche gemeinsam arbeiten.
4: Frankreich-Korrespondentin Zoe Geisler. Das war das Echo der Zeit vom Samstag, dem 29. August, mit Redaktionsschluss um 18.26 Uhr. Verantwortlich für die Sendung heute Charles Liebherr, für die Nachrichten Tobias Meyer und am Mikrofon war Ivan Lieberherr.
0: 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Mit dem Crispin Zimmermann und musikalisch mit dem Jakey Stevens, Bonnie Tyler, das Power-Duo «A Rockin' Good Way».

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1: Die Übersicht von 18.30 Uhr in der Region Bern auf der A1 Richtung Zürich konnte die Unfallstelle bei Kirchberg geräumt werden, jedoch noch Stau ab Wankdorf. Im Aargau auf der A1 Richtung Zürich Stau und 30 Minuten Zeitverlust ab Oftringen wegen eines Unfalls vor Aarau West auf der linken Spur. Gotthardtunnel, dort Richtung Norden, 3 Kilometer Stau und eine halbe Stunde Wartezeit ab Quinto. Dann in den Kanton Graubünden, dort ist die Flüela-Passstrasse bei Davos-Pedra wegen eines Unfalls in beiden Richtungen gesperrt.

0: Bublé haben wir gehört bei SRF 1. Und jetzt hören wir auf die Sendung Perspektiven von SRF 2 Kultur von morgen Morgen. Dort geht es um Dieu-le-Vie. Das ist ein kleiner Ort in Südfrankreich und die Rolle von dem Städtli im Zweiten Weltkrieg. Das Dieu-le-Vie hat man nämlich 1500 verfolgte Menschen versteckt und der ganze Ort ist während dem Krieg zusammengestanden. Die Einwohner, Seite an Seite, niemand hat den anderen verraten und man redet darum eben auch vom Wunder von Dieu-le-Vie. Aber wie hat das passieren, dass Menschen im Krieg, in der Panik so mutig sind und so entschlossen? Ja, das finden wir raus in der Sendung Perspektiven und da hört man zum Beispiel die Lokalhistorikerin von Dieu-le-Vie, das ist Muriel Souberan und sie sagt, das hat sicher mit den Protestanten zu tun, mit der Religion dort, weil die Leute, die sind selber ganz lang verfolgt worden.
1: Il faut se dire que les Protestants ayant été massacrés, ayant eu l'expérience douloureuse de savoir ce que c'est que d'être caché, c'était encore présent. Et je pense que c'est ça qui les a amenés à être les premiers, ce sont les premiers qui se sont portés au secours des Juifs, hein, les premiers qui ont dénoncé.
0: Aber der Protestantismus, das sei sicher nicht der einzige Grund, sagt sie weiter. Und da können aber auch andere dann zu Wort, die sagen, ja, es muss ja sicher vor dem Krieg in dem Örtli eben auch schon einen guten Zusammenhalt gehabt haben und dass man offen gegenüber Fremden gewesen ist und gegenseitig sich vertraut hat. Der Anastas Odermatt zum Beispiel, er ist Religionssoziologe von der Uni Luzern, erklärt das so.
2: Das ist ganz wichtig. In so einer Situation, diese Vertrauenswürdigkeit, was meine ich damit? Sozusagen Informationen darüber, wem kann ich was sagen? Und wenn ich es dem sage, dann bleibt das unter uns. Und dieses Wissen ist essentiell, wenn so ein Hilfsnetzwerk oder Rettungsnetzwerk entstehen soll.
0: Und im Fall von Dieu-le-Vie, dort hat es eben auch noch Menschen gebraucht, die über allem gestanden sind. Einzelpersonen, Zivilcourage. Und das war zum Beispiel die Grossmutter von der Muriel, die wir vorhin gehört haben, reden. Die Marguerite Souberian. Und das war eine Frau mit ganzem eigenen Kopf, die häufig barfuß draussen gestanden hat, Galois-Zigaretten im Maul. Und die hat eine Reformschule gegründet an dieser Ortschaft, das geistige Zentrum vom Widerstand.
1: Et elle disait toujours que c'était vraiment commode une école pour cacher des enfants. C'était pour moi une personne très simple, une terrienne, quelqu'un qui avait les pieds sur terre, très modeste. Mais sa personnalité, c'était la simplicité, la générosité, l'attention aux autres, le fait d'avoir une vision.
0: Wie das Wunder von Dieu-le-Vie tatsächlich zustande gekommen ist und wie es am Ort heute geht, wie die Haltung aus dem Zweiten Weltkrieg bis heute prägt, das gehört Sie in der Sendung Perspektiven, morgen 8:30 Radio SRF 2 Kultur.

Bonjour, pardon, merci. Mit Céline Dion gehört auf SRF 1. Wie immer um diese Zeit nehmen wir uns ein paar Minuten Zeit und hören die Kirchenglocken zu. Heute etwas ganz Spezielles. Es ist nämlich kein eigentliches Geläut, das wir jetzt hören, sondern mehr ein Glockenspiel. Und für das gehen wir ins Tessin, Morgote, zu der katholischen Kirche Santa Maria del Sasso.

In diesem Moment mit Roger Cicero gehört auf SRF 1, wo wir kurz auf die Strasse schauen müssen. SRF Verkehrsinfo von 18.52 Uhr. Vorsicht in der Region Solothurn auf der A5 Richtung Biel zwischen Solothurn West und Grenken. Verkehrsbehinderung wegen Gegenständen auf der Fahrbahn.

0: Studio von SRF 1. Gibt es jetzt gerade einen Wechsel. Die Angela Haas steht bereit für die SRF Kids. Zuerst aber noch die ausführlichen Meldungen für die Verkehrssituationen auf der Strasse.
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0: Vorsicht im Tessin auf der A2 Gotthard-Giasso. Zwischen Giasso und Giasso-Bruceda besteht in beiden Richtungen Gefahr durch Personen auf der Fahrbahn. Und auf der A5 Richtung Biel zwischen Solothurn-West und Grenken Verkehrsbehinderung ebenfalls wegen Personen und Gegenständen auf der Fahrbahn. Im Aargau auf der A1 Richtung Zürich konnte die Unfallstelle bei Aarau-West geräumt werden. Jedoch noch Stau ab Wickertal. Gotthardtunnel Richtung Norden, 3 Kilometer Stau und eine halbe Stunde Wartezeit. Und im Kanton Graubünden ist die Flüela-Passstrasse wieder geöffnet. Dann weiter Stau in der Region Zürich auf der A1 Richtung Zürich ab Brüttisellen. Und nochmals in die Westschweiz, dort Stau auf der A1 Richtung Lausanne zwischen Aubonne und Aiguebelin.
2: Die Nachrichten von SRF um 7 mit Kevin Garnes. Ein schwerer Sturm hat Zypern getroffen. Es gab Überschwemmungen, umgestürzte Bäume, Erdrutsche und Stromausfälle auf der Insel im Mittelmeer. Am meisten betroffen war laut den Behörden die Region um die Hauptstadt Nikosia. Ein Mann wurde vom Blitz getroffen, er wurde ins Spital gebracht und ist außer Lebensgefahr, berichtet das zyprische Radio. Vor der Südostküste der Insel sind zahlreiche Boote in Not geraten, wie lokale Medien berichten. Eines wurde von den hohen Wellen gegen die Felsen gedrückt und sank. Ein Mann musste per Helikopter aus der stürmischen See gerettet werden. Auch der Flugverkehr auf der Insel war heute wegen des Sturmes beeinträchtigt. Dann zu zwei Meldungen aus der Schweiz. Am Bahnhof Leuk im Wallis ist eine Person bei einem Unfall mit einem Zug ums Leben gekommen. Das Unfallopfer sei am Morgen auf die Gleise gelaufen, gerade als ein Zug in den Bahnhof einfuhr, wie die Kantonspolizei Wallis schreibt. Der Zug konnte nicht mehr rechtzeitig bremsen und erfasste die Person. Die formelle Identifikation des Opfers sei noch im Gang. Und in Basel hat die Polizei eine Pro-Palästina-Kundgebung verhindert. Auf dem Theaterplatz haben sich am Nachmittag zwischen 200 und 300 Personen versammelt. Die Polizei war mit einem Großaufgebot vor Ort und hat die Demonstrierenden nach und nach eingekesselt. Die Kundgebung war nicht bewilligt. Zum Sport. Die Schweizer Läuferin Audrey Vero gibt für das Leichtathletik-Meeting in Bellinzona morgen Sonntag Forfait. Sie brauche eine Pause, so die Freiburgerin in den sozialen Medien. Vero wurde vor 2 Wochen Europameisterin über 800 Meter und am Donnerstag stellte sie in Zürich einen neuen Schweizer Rekord auf. Und Rad, der Slowene Tadej Pogacar, muss die Spanien-Rundfahrt nach einem heftigen Sturz aufgeben. Der 5-fache Tour de France-Sieger wurde in einer Ambulanz abtransportiert. Er lag vor der heutigen Etappe deutlich in Führung. Die Wetteraussichten. Morgen Sonntag ziemlich sonnig bei 25 Grad im Norden und 29 Grad im Süden. In den Bergen sind am Nachmittag einzelne Schauer möglich. Das waren die Nachrichten von Radio SRF. Verantwortlich Patrick Walter.
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4: Mit dem Silvan Schweizer am Mikrofon und mit dem Blick auf die Schweizer Fußballplatz. Im Spiel Servette gegen Luzern steht es nach der ersten Halbzeit 1-2. Und das ist für Luzern viel besser als für Servette, Reto Held.
5: Luzern ist 0-1 in Rückstand geraten und hat nachher in der 20. Minute noch eine rote Karte kassiert, weil Roska Kavit so ein eigentliches 0815-Fall gemacht hat, aber der Treffer ist zu weit oben gewesen, darum die rote Karte völlig berechtigt. Aber Luzern hat sich nachher wieder gefangen und hat einen wunderbaren Konter gemacht zum 1-1 unentschieden. Hat auch bei den Expected Goals mehr zu bieten in der ersten Halbzeit als Servette, wo ja seit der 20. Minute eben mit einem Mann mehr spielt. Und das ist sicher erwähnenswert für Luzern. Auf der anderen Seite Servette, was ein bisschen schwer tut, wirklich gefährlich zu werden, und zwar zwar mehr den Ball hat und auch immer wieder etwa mal gefährlich im Ansatz vor das Goal kommt. Aber bis jetzt zu wenig zwingend ist gewesen. Jetzt gerade vergibt der Mraz das mögliche 2-1 für Servet. Jetzt gerade angefangen, ja, nach wie vor auch nach 47 Minuten steht es 1-1 zwischen Servet und Luzern.
4: Wir gehen ein paar Kilometer den Genfersee durchauf, nämlich auf Lausanne, wo sich der FC Zürich extrem schwer da hat in den ersten 45 Minuten, Marc-André.
6: Ja, der FCZ ist in Rückstand mit 0-1 und er ist wirklich verdient in Rückstand. Das ist ganz eine dürftige erste Halbzeit gewesen vom FC Zürich. Nicht eine, und ich betone, nicht eine nennenswert offensive Aktion vom FC Zürich in den ersten 45 Minuten. Einfach gar nicht. Und kommt noch dazu, dass sie sich bei dem einen Gegengol wirklich dilettantisch haben verhalten in der Abwehr. Da hat der Torschütz, der Enzo Molebe, mit einem langen Ball geschickt können werden. Hat sich dann gegen zwei Verteidiger können durchsetzen und auch noch am Silas Huber vorbeischieben. Also ganz ungenügende Leistung vom FCZ in den ersten 45 Minuten. Und Lausanne führt verdient hier zu Beginn der zweiten Halbzeit mit 1-0.
4: Dass die beiden Sechse spielen um 8:30 gibt es dann noch das Topspiel IBE gegen Basel. Auch dort sind wir mit Live-Einschaltungen mit von der Partie. So viel vom Shooten für den Moment.
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9: Langweilig.
10: Oh, Grünschnabel, komm jetzt. Wenn wir dann erstmal dort sind, dann gefällt es dir denn schon.
9: Ja, sehr gut.
10: Ja, ich hoffe, du daheim machst nicht gerade so ein Theater, wenn ich dir sage, dass wir uns jetzt anlegen, unsere Wanderschuhe zuschnüren. Den Rucksack haben wir schon gepackt. Wir gehen jetzt nämlich zusammen auf Wanderschaft und suchen Steinböcke. Zusammen mit der Kinderreporterin Jana.
11: Also jetzt habe ich noch nichts entdeckt, aber ich hoffe, dass wir dann noch etwas sehen.
10: Ja, darum haben wir eben den Daniel dabei. Er ist Steinböck-Experte und arbeitet rund ums Niederhorn im Berner Oberland.
12: Dort unten, hinter diesen Bäumen, unter diesen Felsen, dort sind sie recht gerne und hier oben drauf. Also so Felswände wie hier, das ist kein Problem für dich.
10: Es wird eine imposante Stunde mit deinen Steinböcken. Schön bist auch du mit dabei. Am Mikrofon für dich ein richtiger Wandervogel. Ich bin Angela.

0: Grünstapel gefällt dir das Lied von der Anna Rossinelli nicht?
1: Hä? Was? Also, die spinnt ja.
0: Du rümpfst wegen etwas ganz anderem deinen Schnabel, gell?
1: Ja, genau.
0: Es schmeckt nämlich da im Studio. Ich gebe es ja zu. Ich bin den letzten beiden Tagen im Tessin wandern und meine Wädchen tun das also schon noch ein bisschen weh. Darum habe ich vor der Sendung noch mal ein bisschen Muskelcreme eingeschmiert.
1: Sag mal, hast du eins, zwei, vielleicht sogar drei Schräubeli-Locher?
0: Vielleicht, ja. Und definitiv eben Muskelkater. Und das ist nicht so eine gute Voraussetzung, weil wir machen uns jetzt schon auf zu unserer nächsten Wanderung im Berner Oberland, zusammen mit der SRF Kids-Moderatorin Luana und der 11-jährigen Kinderreporterin Jana.
2: Wir gehen aufs Niederhorn, wir sind gerade am Rauffahren und wir probieren Steinböcke zu finden.
3: Genau, wir treffen nämlich den Daniel und zusammen mit ihm gehen wir auf Entdeckungstour. Jana, wie sieht es bei dir aus? Hast du schon mal einen Steinbock gesehen?
2: Auf Bilder ja, aber in echt noch nie.
3: Und wir sind heute eine Zeit lang unterwegs zusammen, sind auch entsprechend gut angelegt. Wie sieht es bei dir aus? Gehst du viel so in die Berge wandern?
2: Nein, eigentlich nicht. Ich bin nur mit der Schule manchmal wandern, in Landschulwoche und so, aber mit der Familie eigentlich nicht. Das Coole finde ich, dass wenn man in die Berge geht wandern, dass man auch ein bisschen die Natur sieht, Berge und so. Und nicht so cool, dass man auch laufen muss.
3: Ich habe dir für heute auch eine kleine Ausrüstung zusammengestellt. Du hast jetzt hier Hang. Was haben wir alles dabei?
2: Wir haben einen Steckbrief, wo man Sachen erklären muss. Also halt, wir stehen am Daniel Fragen und der tut zu uns halt beantworten und dann können die halt auf dem Blatt die Fragen beantworten. Und wir haben noch einen Feldstecher dabei, dass wir die Steinböcke sehen können.
3: Genau, wir wissen ja noch nicht, ob wir die sehen und wenn wir sie sehen, von wie nahem. Und darum hoffe ich, dass wir da auch das unterste Feld aussuchen können. Welches ist das?
2: So sehe ich aus, ein Foto.
3: Genau, also das ist unsere Mission, dass wir heute ein Foto von einem Steinbock machen. Dann würde ich sagen, wir gehen los auf Steinbocksuche. Was meinst du?
2: Ja.
0: Also los, fahren wir noch ein bisschen mit der Bergbahn rauf und dann hoffe ich also, dass wir Glück haben mit diesen Steinböcken.

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0: Wieso nicht auch mal Kitschkrieg, Trällern beim Wandern? Du bist gut genug, da bei SRF Kids auf SRF 1. Es muss ja nicht immer zwingend ein Jodelklassiker sein. Aber auch so etwas passt eben wunderbar gut, wenn man in den Bergen unterwegs ist. Wie jetzt zusammen mit der Kinderreporterin Jana Elfi aus dem Kanton Bern. Sie schwärmt gerade von der Aussicht vom Niederhorn aus. Sie ist unterwegs mit der Moderatorin Luana.
1: Wir sehen sehr grosse Berge und so wie Klippen fast auch ein bisschen. Und wir sehen sehr viele Bäume und vielleicht sehen wir sogar noch Schreiber, können wir gut schauen.
2: Also jetzt hier geht es ja extrem steil runter, wirklich so, so ein bisschen klippenartig. Könnte es sein, dass da ein Steinbock da unten ist? Ist das nicht viel zu steil?
3: Nein, das ist kein Problem für die. Die wissen genau, wo sie durch müssen, wo sie durch können. Die sind in der Parkgümp, sind die dort unten und sind dort nachher eben, wie wir hier gerade sehen, in so einer kleinen Valley in den Felsen. Und dort haben sie natürlich absolute Ruhe den ganzen Tag.
0: Das hier ist Daniel, er ist Steinbock-Experte. Und hast du gewusst?
3: Wir reden gerne von Steinbock, aber der Familienname ist eigentlich Stehwild. Und da gibt es nachher Stehböck, das sind die Männchen. Und nachher Stehgeissen, das sind die Weibchen. Und Stehkitz, das sind die Jungen.
0: Noch mehr so Fakten, wo du eben auch ein bisschen blöffen kannst von deiner Familie oder von deinen Spendli. Ja, so Fakten zu den Steinböcken. Zum Beispiel, dass die Tiere auch Wege sind. Und wer der grösste Feind der Steinböcke ist, das findest du alles raus auf srfkids.ch. Dort kannst du dir auch die ganze Reportage anlassen.
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Lynn. Ich wohne da tatsächlich in Burgdorf. Und ich wünsche Willi Sol von Stubbetagang. Und ich grüße meine Grosseltern von Schweden.

0: dann will ich's auch.
1: Wie viele Ortsnamen kennst du aus dem lustigen Lied von der Stupiter Gang? Ja, das war der Musikwunsch von Flynn. Und wenn auch du deine Lieblingsleute via Radio hier bei SRF Kids willst grüssen, dann mach doch uns auch eine Sprachnachricht auf 076 317 44 44.
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1: Oder noch viel mutiger, spurt jetzt sofort zum Telefon. Dann gibt es nämlich gerade in den nächsten Minuten hier einen Musikwunsch. Und zusätzlich auch hoffentlich noch etwas vom Preisrat. Der Grünschnabel hat jetzt dann gerade eine Behauptung für dich und du sagst, ob die stimmt oder nicht. 0848 00 99 00. Hey, und jetzt denkst du vielleicht, was vom Preisrat? Was hat es denn auf dem Preisrat drauf? Lohnt sich's da überhaupt zum Anrufen live zu der Angela, zu SRF 1, da bei SRF Kids? Ich finde schon. Vorhin habe ich nämlich gerade die Preise austauscht und wir haben zum Beispiel wieder so schöne farbige Stifte, Legami-Stifte für dich. Oder jetzt, wo es wieder ein bisschen herbstlich wird, kannst du auch ins Kino gehen mit jemandem zusammen oder einen Haufen lesen im Schülermagazin. Also, ich würde sagen, das ist Grund genug. Zum jetzt anrufen 0848 00 99 00. Ich freue mich sehr fest auf dein Telefon. Bis gerade.

0: Michi.
1: Ja, hallo.
0: Hi, du bist Sibni, kommst von Heggenswil im Kanton St. Gallen. Und du hast heute einen Ausflug gemacht, zusammen mit deiner Mami. Ihr seid an Berufsmesse gegangen, auf St. Gallen.
1: Mhm. Ja.
0: Gell, was hast du so entdeckt, was für verschiedene Berufe?
1: Forstwart, Schreiner, noch mehr andere Berufe. Und was ich auch spannend sind.
0: Ja, bestimmt. Es gibt so viele spannende Jobs. Und manchmal kommt man eben dank so einer Messe auf etwas, was man vorher gar nicht gekannt hat, gell?
1: Ja.
0: Was hast du am spannendsten gefunden? Was könntest du dir selber auch mal vorstellen? Zum Machen?
1: Vorwärst.
0: Ja, bist du in dem Fall gern im Wald?
1: Ja.
0: Was würde dir dort so gut gefallen?
1: Ja, die Maschine eigentlich.
0: Ja. Das glaube ich. Hey, da hast du eine Verantwortung, gell, wenn du mit so grossen Maschine hantieren musst.
1: Ja.
0: Und jetzt, da geht es ja auch schon ein bisschen um etwas, und zwar um einen Preis. Ich habe das Preisrad von mir. Der Grünschnabel hat eine Behauptung für dich, und wenn du mir kannst sagen kannst, ob die stimmt oder nicht, dann gewinnst du hoffentlich etwas.
1: Mhm.
0: Bist du bereit, Michi?
1: Ja.
0: Also, lass mal, was der Kerl meint.
2: Also ich habe immer das Gefühl, ich sei gerade in den Ferien, wenn ich ins Tessin fliege. Ja, ja, dort ist vielmal so schön warm und mit einem Gelato in der Hand. Ja, da kommt es mir aber wirklich so vor, wie wenn ich in Italien wäre, ja. Ja, du, hast du gewusst, das Tessin ist im Fall der wärmste Kanton in der Schweiz? Ja. Ja, es liegt ja auch im Süden, gell? Ja, sicher schon.
0: Ist der Tessin der wärmste Kanton von der Schweiz? Michi, stimmt das?
1: Ja.
0: Du sagst ziemlich überzeugt, ja. Das ist tatsächlich wahr. Genau, ich war gerade gestern im Tessin, aber ich bin auch dort verregnet worden. Auch dort hat es Regen, zum Glück, gell? Du bist meistens ein bisschen wärmer als in unsere Richtung. Ja, also, heisst für dich, ich tue einen Preisrat ein. Auf welche Seite soll ich?
1: Links.
0: Also. Es geht noch ein bisschen am Drehen. Es bleibt stehen bei... Ah, sehr cool. 2 Kinogutsche für dich.
1: Cool.
0: Tue ich dir gerne zuschicken. Ja, sehr, sehr gern geschehen. Viel Spass damit. Und Lieblingsmusik gibt es auch für dich. Finnel mit Dorfkinder spielen wir. Wer möchtest du grüssen, Michi?
1: Julian.
0: Also, dann hoffen wir, dass der Julian zuhört. Und dir wünsche ich ganz einen schönen Abend. Merci vielmals fürs Mitspielen. Mach's gut. Tschüss.
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0: Ja, nächste Woche spielen wir dann wieder, weil morgen hier bei SRF Kids senden wir vom letzten Grund aus. Dort war nämlich heute das grosse Finale vom Kids Cup. Also ein Haufen Kinder haben sich dort gemessen in Leichtathletik, Sportarten. Dann senden wir eben von Zürich aus und nächste Woche, Samstag und Sonntag, kannst du dann sehr gerne wieder mitspielen. Und irgendetwas von unserem Preisrad, zum Glück ist das noch nicht leer. Jetzt dann eben Lieblingsmusik von Michi. Zuerst schauen wir aber noch ganz rasch auf die Strasse.
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0: Von 19.31 Uhr Entwarnung im Tessin auf der A2 Gotthard Chiasso zwischen Chiasso und Chiasso Proceda Zoll. In beiden Richtungen besteht keine Gefahr mehr durch Personen auf der Fahrbahn. Dann vor dem Gotthardtunnel Richtung Norden 3 Kilometer Stau und 30 Minuten Wartezeit ab Quinto. In der Region Zürich auf der 1 Richtung St. Gallen zwischen Jetikon und Gubristunnel Stau wegen Verkehrsüberlastung und in der Westschweiz auf der 1 Richtung Lausanne zwischen Aubonne und Écublens Stau wegen Verkehrsüberlastung. Allen unterwegs ganz gute und eine sichere Fahrt.

0: bist das Grösste. So ein liebes Kompliment vom Kunz. Leider ist es aber auch so, dass es Menschen und Kinder gibt, die einem nicht liebe Sachen sagen, sondern ganz fiese. Eli hat das auch erleben.
1: Das Bauchweh ist halt immer schlimmer geworden. Und bin wegen dem auch zum Arzt gegangen. Und hat auch gemerkt, dass es halt wegen Mobbing ist. Hat er auch besser gesagt, es wäre besser, wenn ich mal die Schule wechseln würde.
0: Oh, du hast es gehört, Eli hat Mobbing erlebt und ist wegen diesen Hänseleien sogar krank geworden. Heute geht es ihr zum Glück wieder besser und sie kann eben auch ganz, ganz stark über diese schlimme Zeit

0: Sonne heisst das Lied und das ist vor ein paar Monaten entstanden.
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2: So.
1: Ja. 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
0: Das Lied sozusagen noch in den Kinderschuhen. Und für das, dass es dann eben so tönt, dass man es am Radio kann chattern lassen, für das ist der Ilko in einem Tonstudio. Und dort haben der Ilko, der Produzent und der Gesangscoach ganz fleissig am Song geschraubt.
1: Erzähl uns alles, wir wollen wissen, wie dein Leben ist.
2: Es klingt gut. Es klingt viel besser als auf dem Demo. Ich merke, du hast wirklich das Zeug angeschaut, das wir besprochen haben. Willst du noch ein, zwei Sachen anschauen oder willst du nochmal gehen?
1: Nochmal gehen.
2: Probier nochmal.
1: Ja.
2: Ist gut.
0: Der Fabian Imper, den du gerade hörst, das ist der Gesangslehrer vom Ilko. Er arbeitet sonst zum Beispiel auch mit der Schweizer Gofen zusammen. Und wie es beim Ilko und beim Fabian in dem Musikstudio aussieht, das findest du raus bei uns auf srfkids.ch. Und vor allem kannst du aber dort auch mitmachen bei Say Hi und dein Zeichen setzen gegen Mobbing. Nämlich so, wenn du zum Song vom Ilko tanzt. Das ist ihm selber ein grosses Anliegen. Wie er der Anna von SRF Kids erzählt, er hat nämlich leider selber müssen Mobbing erleben.
1: Über den Mobbing, dass man in die Schweiz kommt, neu und noch keine Sprache redet. Und genau deswegen steht da die gleiche Sprache. Wir reden alle die gleiche Sprache, das ist Musik. Das können wir alle verstehen. Und deswegen, über das ist genau das Lied.
3: Musik verbindet. Und gerade du weisst das mega gut, gell? Du kennst das gut. Du bist selber vor ein paar Jahren in die Schweiz gekommen, von der Ukraine her. Was willst du den Kindern sagen, die jetzt dann in der Schweiz zu deinem Lied tanzen?
1: Ja, mach es. Und, haben einfach das Lied gern. Hören einfach rein. Hören den Text rein. Und sind immer zusammen.
0: Ja, falls du den offiziellen Tanz noch nicht hast, gar kein Problem. Freestyle beim Tanzen ist auch erlaubt. Alle zusammen vom Ilko in voller Länge für dich.

0: Grüße euch mich auch, liebe Grünschnabel. Die Schule hat ja schon wieder angefangen bei dir. Darum sind auch wir mit der SRF Kids News wieder zurück. Jede Woche berichten wir extra für dich und deine ganze Schulklasse aus der Schweiz und aus der Welt in einem Video. Und in dieser Woche geht es um einen Bach. Ja. Ich würde jetzt gerne ein Rauschen oder ein Plätschern einspielen. Aber wegen der Trockenheit in dem Sommer sind ganz viele Bäche ausgetrocknet. Das hat schlimme Folgen für unsere Natur, zum Beispiel auch für die Fische und Krebs. Ohne Wasser haben sie kein Zuhause. Der Kinderreporter Johann ist darum bei einer Rettung von diesen Lebewesen dabei gewesen.
1: Siehst du es hier?
2: Ja.
1: Hä? Jetzt schauen wir mal schnell, wie es denen so geht. Schwierig.
2: Der lebt noch.
1: Schau, der tut noch. Das ist seine Reaktion, er will sofort seine Schwänze unter Seite schützen.
2: Mhm.
1: Der ist noch vital.
2: Es ist mega schlimm, dass da so wenig Wasser hat und so viel Fisch und Krebs. Und das ist einfach nicht gut. Und ich habe nicht gedacht, dass es so viele Fische sind, die da in diesen kleinen Mengen von Wasser leben.
0: Oh, wahnsinnig traurig und gleichzeitig auch sehr, sehr eindrücklich. Ich habe zum Beispiel gar nicht gewusst, dass wir so grosse Krebs in der Schweiz haben. So rötlich, mega, mega schön. Geh es dir unbedingt anschauen in unseren SRF Kids News.
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0: Ich glaube, einen schöneren Song am Schluss von einer Sendung gibt es gar nicht. Oder? Patent doch es noch für dich und deine ganze Familie und Gespännli zum Mitsingen. Für immer auf dich.

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1: Der Musikwunsch von Pino von Retobel aus dem Kanton Appenzell Ausserrhoden. Er ist 8 und grüßt mit Patent Ochsna und für immer auf dich, Mila und der Mo. Ja, hast du dir eigentlich auch schon mal überlegt, was Profisportler und Sportlerinnen essen? Wahrscheinlich ja schon mega, mega gesund und ausgewogen. Aber die Leichtathletin Munjinga Kambunji hat uns gerade heute Nachmittag, also der Kinderreporterin der Nora, am UBS Kids Cup am Finals Zürich verraten, dass sie auch eine Ausnahme macht. Und wenn, dann isst sie mega gern. Chips. Kannst du nachlesen auf srfkids.ch. Ob Paprika oder Natur, das würde mich jetzt noch wundern. Vielleicht erfahren wir es ja morgen. Zwischen 7 und 8 Uhr abends hier bei SRF Kids auf dem Eis. Den senden wir nämlich aus dem Sportstadion zusammen mit der Laura. Und ich bin Angela Haas. Mach's gut und tschüss!
2: Amaya, ich bin 11 und ich komme aus Zürich. Und mein Wunsch in der Nacht ist, dass ich einmal im Fußballstadion spielen kann.
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1: Von 20 Uhr vor dem Gotthardtunnel Richtung Norden 3 Kilometer Stau und 30 Minuten Wartezeit ab Quinto. Allen unterwegs eine gute und eine sichere Fahrt. Nach dem 8. übernimmt der Chris beim Zimmermann. Ja, und das Mail-Postfach ist schon ein bisschen voll, aber es hat noch Platz für Ihre Musikwünsche. Jetzt via srf1.ch. Wir freuen uns auf eine spannende Jukebox.
5: Die Nachrichten von SRF um 8 mit Kevin Gehannes. Der neue norwegische König Håkon hat sich heute erstmals ans Volk gewandt, einen Tag nach dem Tod seines Vaters. In der 10-minütigen Fernsehansprache dankte er dem verstorbenen König Harald für alles, was er für die Menschen im Land getan habe.
6: Wir danken Kong Harald für alles, was er war und alles, was er gjorde. Für Norge, für alle Länder.
5: Nun, nach dem Tod seines Vaters, erwarte ihn eine große Aufgabe, so der 53-jährige König Håkon. Wie sein Vater hat sich der neue König das Motto «Alles für Norwegen» ausgesucht. Das bedeutet, er werde dafür kämpfen, dass alle im Land ein freies Leben führen könnten.
6: «Alt for Norge» betyr å kjempe for at alle i Norge skal ha mulighet til å leve fri liv. Det innebærer også et ansvar for at vi som nasjon bidrar positivt i verden.
5: König Håkon sagt auch, Norwegen solle unter ihm positiv zur Welt beitragen. Das sehe er als seine Verantwortung. Ein schwerer Sturm hat Zypern getroffen. Es gab Überschwemmungen, umgestürzte Bäume, Erdrutsche und Stromausfälle auf der Insel im Mittelmeer. Am meisten betroffen war laut den Behörden die Region um die Hauptstadt Nikosia. Vor der Südostküste der Insel sind zahlreiche Boote in Not geraten, wie lokale Medien berichten. Eines wurde von den hohen Wellen gegen die Felsen gedrückt und sank. Ein Mann musste per Helikopter aus der stürmischen See gerettet werden. Zwei Meldungen aus der Schweiz. In Écublens bei Lausanne ist der Feuerwehr gelungen, einen Großbrand in einem Recyclingbetrieb vollständig unter Kontrolle zu bringen. Nach fast 24 Stunden, das sagen die Verantwortlichen gegenüber dem Westschweizer Radio und Fernsehen RTS. Das Feuer war gestern Abend ausgebrochen. Wegen dem Brand wurde ein Triathlon in Lausanne abgesagt und die Autobahn nach Genf war stundenlang gesperrt. Und am Bahnhof Leuk im Wallis ist eine Person bei einem Unfall mit einem Zug ums Leben gekommen. Das Unfallopfer sei am Morgen auf die Gleise gelaufen, gerade als ein Zug in den Bahnhof einfuhr, wie die Kantonspolizei Wallis schreibt. Der Zug konnte nicht mehr rechtzeitig bremsen und erfasste die Person. Die formelle Identifikation des Opfers sei noch im Gang. Zum Sport, zuerst mit Resultaten von der Fußball-Super League. Lausanne verliert gegen den FC Zürich mit 2:3. Und Servette Genf und Luzern trennen sich 1:1 unentschieden. Dann geht's noch um den Schweizer Skirennfahrer Marco Odermatt. Er hat sich eine, Zitat, kleine Muskelverletzung zugezogen. Wie lange der fünffache Gesamtweltcupsieger nicht trainieren kann und ob der Saisonstart im Oktober in Gefahr ist, sagt Swiss-Ski nicht. Das Wetter. Morgen ziemlich sonnig bei 25 Grad im Norden. In den Bergen sind am Nachmittag einzelne Schauer möglich. Das waren die Nachrichten von Radio SRF. Verantwortlich war Patrick Walter.
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8: Mit dem Silvan Schweizer am Mikrofon und mit dem Blick auf die Schweizer Fußballplätze. Wir haben es gerade gehört, in der Super League sind gespielt worden. FC Zürich holt den zweiten Saisonsieg. Das nach einem 3-2 in Lausanne beim Marc-André hat er zugeschaut.
9: Der FC Zürich gewinnt das Spiel, weil er wahnsinnig effizient war in der zweiten Halbzeit, wo er aus 4 Chancen 3 Goal macht. Und das nach einer ersten Halbzeit, die wirklich zum Vergessen war für die Zürcher. Deutliche Leistungssteigerung vom FCZ in Lausanne, wo ihm die 3 Punkte beschert. Und der Mann vom Spiel, für mich ein bisschen, der Captain, der Lindrit Camberi, der mit Nasenbeinbruch ist angetreten, mit einer Maske gespielt und ein Kopfgoal geschossen.
8: Auch am Genfersee haben sich Servet und Luzern duelliert. Das Duell allerdings ohne Sieger. 1-1 heisst am Schluss, der Reto Held ist dabei gewesen.
10: Das 1-1 ist vor allem zu wenig für Servet. Servet hat 70 Minuten lang mit 11 gegen 10 können spielen, weil schon in der 20. Minute der Oskar Gavid vom Platz geflogen ist, der Luzerner Stürmer. Luzern erarbeitet sich hier ein 1-1, ist in der zweiten Halbzeit auf Augenhöhe gewesen mit Servet auch mit Nummer 10 und hat sich das Unentschieden letztlich verdient, hat sogar noch Chancen auf Lucky Punch vergessen um die 70. Minute rum. 1-1, ein Resultat, das eigentlich beiden nicht viel bringt in der Tabelle.
8: Ja, dann schauen wir noch schnell drauf. Zürich macht dort nämlich dank dem Sieg heute einen Gump, überholt Lausanne und ist jetzt Fünfter. Aber eben, es gibt noch 4 Matches von dieser Runde. Unter anderem heute um 8:30 das Topspiel IB gegen Basel. Im Bankdorf, wo der FCB unbedingt wieder mal gewinnen will, David Lendi.
11: Der FC Basel wartet nämlich schon seit 10 Jahren auf einen Auswärtssieg hier in Bern. Heute im 21. Anlauf soll es endlich wieder mal klappen. Und was der FC Basel-Fans sicher Hoffnung machen kann, ist der gute Saisonstart, zumindest von den Resultaten her. Basel hat 3 von den ersten 4 Meisterschaftsspielen gewonnen. Bedeutet beste Saisonstart seit 5 Jahren. Aber mit IB wartet heute mit Abstand härteste Brocken auf den FCB in dieser noch jungen Saison. Das Ziel, erste Auswärtssieg seit 10 Jahren in Bern, nimmt der FCB übrigens ohne Xherdan Shaqiri Angriff. Er muss wieder zuerst mal auf den Bankplatz nehmen. In einer knappen halben Stunde ist Abpfiff. Hier im Berner Bankdorf zwischen IB und Basel.
8: Der David Lendi meldet sich immer wieder mit Updates aus Bern. Aber auch im Fernsehen kann man das schauen. Und zwar auf SRF 2. So viel vom Shooten für den Moment.
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5: Samstagabend mit der Jukebox und dem Crispin Zimmermann am Mikrofon und euren Wunsch bis um 12 Uhr via srf1.ch und dort oben rechts Kontakt ins Studio anklicken. Schreibt, was ihr hören wollt, wer ihr wollt grüssen und vielleicht, was ihr so macht, wie es euch so geht. Sind ihr am Grillieren? Oder irgendwie noch am Arbeiten? Oder am Heimfahren? Anyway, take it easy, das ist das Motto von der

Die ersten Mails, die trudeln ein. Da haben wir zum Beispiel die Ursula Ingold von Russo im Tessin. Die ist auf der Alp Pompino im Onsernonetal für 2 Wochen. Und sie grüßt ihren Mann, den Muchel, und alle, die zuhören, mit Barry Ryan und Eloise und Bruno und Susanne Maurizio von Staffelbach. Die grüßen Angela und Lukas, wünschen ihnen gute Besserung. Rolf und Silvia sind auch grüßt. Dort freut man sich auf morgen. Und dann noch via Radio auf Costa Rica. Pick und Erika, die besten Grüße. Und für alle, die jetzt denken, Moment, das Lied, das kenne ich doch. Im 03 haben Limp Bizkit mit Behind Blue Eyes ein riesen Hit gelandet, aber ganz viel merken eigentlich oder haben völlig vergessen, dass eigentlich The Who ja das Original dazu geliefert haben. Behind Blue Eyes in dieser Version, wo sie ursprünglich geschrieben und gesungen worden ist.

Der Barry Ryan, der gibt 101% in diesem Song mit seiner Eloise. Und ich hoffe, auch ihr gebt 100%. Wenn ihr jetzt dann gerade in Spielmodus schaltet, wir machen nämlich die erste Runde Jukebox-Duell, wo es, wenn man 3 Runden übersteht, ein DAB Plus Radio, Portable Radio zu gewinnen gibt, wo ihr auch von mir aus dann im Winter auf der Skipiste könnt Radio hören oder jetzt noch in den sonnigen Spatsommertagen in der Party. Man muss aber 2 Sachen erfüllen, zum einen natürlich ein bisschen Glück haben und die Musik verwünschen, die einem gerade zusagt, und zum anderen muss man die richtige Nummer wählen, und das ist jetzt die hier im Studio für die erste Runde 0848 440 222 für die ersten beiden, die hier in der Runde 1 wollen im Jukebox-Duell vis-à-vis stehen. Bis dahin hören wir noch an Marco Glauser vom Moseedorf seine Taylor Swift, und die singt über einen anderen Taylor, nämlich über Elizabeth Taylor.

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1: Mit der ersten Runde. Und da haben wir Sonja und Tamara, die sich vis-à-vis stehen, da am Ratetisch. Einmal bei der Sonja anklöpfen. Die ist im Berner Jura, in Guttlari, die Heime. Und du bist eine, die scheinbar ein bisschen Rock im Blut hat. Sehe ich da an deinem Musikwunsch an? Wie kommt das,
2: Sonja? Ja, ich tue jedes Mal, wenn ich anrufe, sage ich, man sollte ein bisschen in die 60er, 70er Jahre vornehmen. Immer das neue Bum, Bum, Bum, Bum. Das muss man mit 70 einfach nicht mehr so verleiden.
1: Bist denn du vor ein paar Jahren noch einig mit den Jeansjacken und den hinten dran?
2: Ja,
1: an den,
2: ich laufe das, noch heute mit den Jeans den Sommer.
1: Ja, sehr gut. Die engen, die Röhrli.
2: Ja!
1: Hey, komm, Sonja! Jetzt aber! Komm, wir gehen mal zu Tamara rüber. Und ich glaube, im Fall, die ist etwa vom gleichen Schlag wie du. Tamara, du bist zu Plafeyen im Friburger Land zuhause. Mhm. Und hast genau. Dir Chuck Berry ausgesucht. Also, da ist.
3: Ja.
1: gehen wir noch ein bisschen retour, aber auch der Rock'n'Roll is King bei dir.
3: Ja, genau.
1: Ich habe für euch beide in der ersten Runde ein Lied, wo ich den Mittelteil rausgenommen habe. Und Sonja, die hat als allererstes angerufen. Die kann also sagen, wie viel von diesen 10 Sekunden das sie will. 10 Sekunden Maximum, 1 Sekunde Minimum. Mit wie viel steigst du ins Rennen, Sonja?
2: Ich gehe mal mit 5.
1: Jawohl.
3: 4.
1: Aha. Aha, aha.
2: Mach ich noch 3.
1: Aha.
3: 2.
1: Da wird sich schon neu geschenkt in der ersten Runde.
3: Ja.
2: Lass jetzt, ich höre ja auch da die Musikwelle. Und eigentlich mit 1 Sekunde weiss ich es auch. Aber da ja die Jukebox ein bisschen anders ist, weil ich da so ging am Samstag höre, lasse ich es jetzt, glaube ich, gerade sein.
1: Ich kann
2: nicht
1: mehr runter. Ja, also Sonja, in dem Fall gehst du mal aufs Wartebänkli, kannst auf 10 Sekunden spekulieren, wenn nämlich Tamara mit diesen 2 Sekunden nicht schlafen kommt. Tamara, ich hätte gern von dir gewusst, entweder wer singt oder was es für ein Lied ist. Lass mal die 2 Sekunden an, die tönen so. I can't live without you if the...
3: Jawohl, Dolly Parton.
1: Einfach so, oder gibst du noch, etwas rundherum?
3: Nein, es ist schon gerade so aus dem Nichtaussehen, Dolly Parton.
1: Also schau jetzt, 50% und weil es natürlich der aktuelle Anlass ist, geben wir dir da den Punkt. Ist Dolly Parton zusammen mit dem Kenny Rogers? Absolut richtig. Dann nehmen wir Sonja dazu. Ich habe doch Mühe mit der Dolly Parton eröffnen, Sonja, oder?
2: Hättest du mir
1: ja
2: sagen können,
1: wo
2: der
1: angerufen hat. Ja, genau. Sonja, lass jetzt.
2: Du bist schon gut, das ist schon gut.
1: Lass jetzt, da, für 10 Franken ist Dolly Parton, gell? Aber pssst, nein, ja, so sind wir doch nicht.
2: Und das kommt all Tag auf jedem Sender auf. Ja, man hat es ja nicht gewusst, aber das ist richtig, das ist ein Spiel, oder?
1: Sonja, so ist es richtig. Du siehst das genau so, wie man es muss. Mit Sportsgeist. Willst du noch ein paar Grüße durchgeben von Gurtleri aus?
2: Ja, ich weiß, ich höre das nicht. Wenn ich alle sage, am Samstag ist mein Abend, sagen sie auch, dann hören wir nicht mehr, hören Musik wählen.
1: Aha. Ja, vielleicht hörst du gleich die einen oder den anderen zu.
2: Aber ich sage jetzt einfach alle, die mich kennen, lasse ich grüßen. Die habe ich nie mehr vergessen. Die, die hören, sollen es hören und die, die es nicht hören, lassen.
1: Und da gehst du die Jeansjacke holen, weil der übernächste Titel ist dann nachher ein CCR für dich. Sonja, ganz einen guten Samstag.
2: Ja, wünsche ich auch ein gutes Wochenende, Chris Bin.
1: Tschüss, ciao.
2: Adieu, ciao,
1: merci. Und Tamara, dich hören wir wieder in der nächsten Runde. In guter Viertelstunde. Ja, cool. Wieder mit einem neuen Titel. Bis dann. Tschüss.
3: Bis später. Tschüss.

SRF Verkehrsinfo mit der Übersicht von 20.35 Uhr. A1 Bern Richtung St. Gallen zwischen Dietikon und dem Gubristunnel Stau wegen Verkehrsüberlastung. A2 Chiasso Richtung Gotthard zwischen dem Golina-Doro-Tunnel und Lugano Nord Stau wegen eines Unfalls. Der rechte Fahrstreifen ist blockiert. Wartezeit etwa 10 Minuten. Und ebenfalls im Tessin Chiasso Richtung Gotthard zwischen Quinto und Airolo 2 Kilometer Stau und etwa 20 Minuten vor dem Südportal Wartezeit. Dann A3 Chur Richtung Basel zwischen Urdorf Nord und der Verzweigung Limmatal Stau wegen Verkehrsüberlastung und A2 Luzern Richtung Gotthard in der Höhe Buochs. In beiden Richtungen ist die Anschlussstelle gesperrt wegen eines Unfalls. Zwei weitere Wünsche haben wir via srf1.ch reinkommen. Zum einen Nancy Collins von Stefa, wo ihre Mann Jean grüßt mit «Everything I Own». Ich hoffe jetzt einmal, ich habe die richtige Version ausgesucht. Sie haben jetzt einfach da nur den Titel geschrieben. Und ich habe jetzt gedacht, ja, das muss ja wahrscheinlich schon auf dem Boy Charge sein, oder? Dann der Martin Catelli, der dann den Anschluss macht mit McGinnis Flint. Und er grüßt ganz speziell Kathy und Beate.

0: Jukebox auf SRF 1, Alan Parsons Project, wo uns in die Runde 2 vom Duell bringt.
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0: Und da haben wir aus der letzten Runde Tamara von Plafayen. Und du hast mir gerade noch so ganz kurz gesagt, wir sind bereit. Wer ist denn wir?
2: Ja, wir sind hier eine grosse Runde. Wir sind hier in den Bergen, wo ich bei unseren Berghütte auch. Sie sind alle ein bisschen am Miträtchen.
0: Aha. Was heisst denn das? Wir, also, tu noch mal noch so ein bisschen sagen, wie viele öppe? Öppe, einfach nur öppe.
2: Ja, was sind wir da? Sechs insgesamt, genau.
0: Also, jetzt habe ich gerade so gedacht, also wenn du jetzt gesagt hättest, so 20 oder so, das hätte ja eine Riesenhütte müssen sein. Also, ja, sechs, genau. Das liegt gerade noch drin. Ich darf dir von Niederbib die Monika vorstellen. Das ist die Swissabi in dieser Ratenrunde. Monika, sag mal, hast du früher eine Kuschelrock-CD gehabt?
2: Nein, nicht wirklich.

0: Tamara, hast du Kuschelrock-CD gehabt?
1: Oh, nicht unbedingt.
0: Oh nein! Und jetzt komme ich mit... Ah! Also, schaut jetzt. Ich habe gedacht, so fair muss ich sein. Weil jetzt kommt ein ganzer Zucker süßen, wo wenn ihr... Monika, hast du auch noch jemanden bei Wein?
1: Ja, wir sind hier am Grillabend vom Geschäft und wir sind 17.
0: Also, schau jetzt. 17, das Niederbib, 6 im Plafayen. Es ist garantiert, dass ihr nachher alle geschlossen tanzen müsst. Mal, das machen wir nachher. Oder wenigstens irgendeinen ganzen süßen, irgendetwas zum Trinken einschenken. Tamara, wie viel brauchst du von diesen 10 Sekunden?
1: Ja, ich gehe mal auf 7.
0: 7 für Tamara Monika.
1: Wir gehen auf 3.
0: Ah, oh, schau jetzt, mit Rückenwind.
1: 3. Was meinen wir? Gehen wir rein? Weiter rein, wieder 3. Auf 2 Sekunden noch.
0: 2 machen wir noch.
1: Ja.
0: Niederbipp.
1: Wir übergeben es
0: nicht. Ah, schau jetzt. Wer hat jetzt, Monika, von all diesen Leuten, wer hat jetzt den Ausschlag gegeben? Hat irgendjemand so gefuchtelt oder bist du das gewesen?
1: Nein, wir haben alle so entschieden.
0: Ah, gerade alle miteinander?
1: Ja, ja.
0: Im Plenum, ja, dann ist auch gut. Also, schau jetzt, Tamara, in der Runde 2 kommt 2 Sekunden über. Das ist natürlich spannend, weil wenn du buchst, dann bist du gerade in der Runde 3. Die Monika, die spekuliert noch ein bisschen mit dem Anhang und die hätte dann 10 Sekunden. Also, tünd euch zurück, wo man auf der Matratze gelegen ist, mit den Küssen und den Vorhang zu. Kuschelrock. Wer hat gesungen? Was ist es für ein Lied? Tamara, 2 Sekunden, so tönt ihr.
1: Jawohl, ich höre es.
0: Ja, schau jetzt, hinten kommen plötzlich alle, die es wissen. Ja, das ist...
1: alle, genau.
0: Ich müsste einfach nur etwas sagen, gell? Einfach eine Antwort. Eine Antwort, ja, nicht hinten zu viel hinten vorrufen. Monika, hört mit.
1: Take that.
0: Ja, keine
1: Ahnung.
0: Ai. Tamara, ihr liegt falsch mit Take That.
1: Ja, das ich kenne es von der Melodie her.
0: Natürlich kennst du es. Und du hast wahrscheinlich auch schon mal dazu getanzt oder so. Jetzt musst du die 10 Sekunden hören. Schau, jetzt gehen wir es mal über. Der Monika.
1: Ja.
0: Monika.
1: Ja.
0: 10 Sekunden. So tönt die.

0: Monika.
1: Ja.
0: Wer ist es? Wie heisst das Lied?
1: Ich frage gerade geschwind. Moment.
0: Ja, hoffentlich. Ja, irgendjemand wird das schon wissen, von diesen 17 hinten dran. Ist wahrscheinlich der, der jetzt mit der nieten Lederjacke dort steht, der weiss es und nachher heisst, was du kennst. Also, Monika, was hören wir für eine Antwort von dir? Du musst wieder retourkommen ans Telefon, Monika.
1: Sie sind noch gerade am Diskutieren.
0: Ja, genau. Monika, Monika, Tamara wartet auch. Die sind auch ganz gespannt.
1: Sie Blues Band.
0: Ach, ihr liegt auch daneben. Das gibt's ja nicht. Meine Lieben, komm, ich lasse jetzt einfach mal schnell den Refrain laufen. So hat doch das tönt. Also, wir lösen auf. Wir lösen auf.
1: Jetzt hier ist es auch plötzlich dahinter.
0: Nothing's gonna change my love for you. Ein riesen Titel hat man sofort auf der CD gesehen, weil es der längste Titel war. Der Glenn Medeiros hat er geheissen seinerzeit.
1: Ah, Glenn, okay.
0: Glenn Medeiros, 1985.
1: Ja, ja.
0: Nix?
1: Ja. Ah, wohl nix.
0: Nein. Also, aber es war ganz eine kuschelige Runde gewesen. Der Göhlenkörmer und der Chuck Berry. Und ich höre mich ja, doppelt super. Und dreifach, weil irgendwo noch der Radio im Hintergrund läuft. Aber egal. Ich wünsche euch ganz einen guten Samstagabend. Feiert gut, Blaffeien und das Niederbib. Und jetzt aufstehen, dunkel machen, Disco kugeln und los geht's.

0: Die Nachrichten von SRF um 9 mit Kevin Johannes. Guten Abend. Der neue norwegische König Håkon hat sich heute erstmals ans Volk gewandt, einen Tag nach dem Tod seines Vaters. In der 10-minütigen Fernsehansprache dankte er gleich zu Beginn dem verstorbenen König Harald. Er habe viel für die Menschen in Norwegen getan und sei ein guter Vater gewesen.
1: Kjære faren min, takk for at du var en så god pappa for Märta og meg.
0: Nun erwarte ihn eine große Aufgabe, so der 53-jährige König Håkon. Wie sein Vater hat er sich das Motto «Alles für Norwegen» ausgesucht. Er werde dafür kämpfen, dass alle im Land ein freies Leben führen könnten und dass Norwegen positiv zur Welt beitrage. Das sehe er als seine Verantwortung. Seit mehreren Wochen belagern israelische Siedler ein palästinensisches Dorf im besetzten Westjordanland. Nun hat sich zum ersten Mal der israelische Regierungschef Benjamin Netanyahu dazu geäußert. Er verurteile die kriminellen Gewalttaten einer Handvoll Randalierer. Diese würden unter anderem dem Ansehen von Israel in der Welt schaden. Im palästinensischen Dorf Kusra greifen israelische Siedler seit rund 3 Wochen immer wieder palästinensische Einwohner an und belagern mehrere Häuser. Auch heute hat es laut Medienberichten gewalttätige Auseinandersetzungen gegeben. Palästinensische Bewohner und Medien werfen der israelischen Armee vor, die israelischen Siedler gewähren zu lassen und sie zu schützen, anstatt einzugreifen. Ein schwerer Sturm hat Zypern getroffen. Es gab Überschwemmungen, umgestürzte Bäume, Erdrutsche und Stromausfälle auf der Insel im Mittelmeer. Eine Person ist ums Leben gekommen. Vor der Südostküste der Insel sind zahlreiche Boote in Not geraten, wie lokale Medien berichten. Eines der Boote wurde von den hohen Wellen gegen die Felsen gedrückt und sank. Der Bootsführer sei später tot geborgen worden. Ein anderer Mann musste per Helikopter aus der stürmischen See gerettet werden. Zum Sport. Zuerst mit Resultaten von der Fußball-Super League. Lausanne verliert gegen den FC Zürich mit 2:3. Und Servette Genf und Luzern trennen sich 1:1 unentschieden. Dann geht's noch um den Schweizer Skirennfahrer Marco Odermatt. Er hat sich eine, Zitat, kleine Muskelverletzung zugezogen. Wie lange der fünffache Gesamtweltcup-Sieger nicht trainieren kann und ob der Saisonstart im Oktober in Gefahr ist, das sagt der Skiverband nicht. Die Wetteraussichten. Morgen ziemlich sonnig bei 25 Grad im Norden. In den Bergen sind am Nachmittag einzelne Schauer möglich. Das waren die Nachrichten von Radio SRF. Verantwortlich heute Abend Patrick Walter.
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3: Mit dem Silvan Schweizer und mit dem Blick aufs Shooten. Seit 10 Jahren wartet der FC Basel auf einen Sieg im Berner Wankdorf. Und auch heute hat es lange nicht gut ausgesehen. Aber gerade jetzt, in dem Moment, da David Lendl ist, wieder ein bisschen Licht auftaucht am Horizont.
4: Der FC Basel hat nämlich in dem Moment das 1:2 können schiessen. Der Ola Igbe hat getroffen. Igbe ist in den Konter reingelaufen. Der Victory hat aus der eigenen Platzhälfte seinen linken Flügel bedient. Der ist über den halben Platz gelaufen, der Ola Igbe. Und hat souverän zum 1:2 können verkürzen. Igbe, der sehr gut gestartet ist im Spiel, schnell mit 2:0 geführt. Schon nach 14 Minuten hat Igbe mit 2:0 geführt. Nach 7 Minuten hat der Monteiro IB mit 1:0 in Führung gebracht und nach 14 Minuten hat der Levin Blum von rechts eine wunderbare Flanke ins Sturmzentrum reingeschlagen, wo der Sende gestanden ist. Der hat sich aufgeschraubt und links unten getroffen per Kopf und es hat dann auch ausgesehen, dass IB alles im Griff hat. Basel ist bis zu dem Goal jetzt vom Ola Igbe gegen Führer eigentlich inexistent gewesen. IB ist am 3:0 näher gewesen wie Basel am ersten Goal. Aber jetzt heisst es nach 34 Minuten nur noch IB 2, Basel 1 und seit einem kurzen Moment ist auch übrigens der Jordan Shaqiri auf dem Platz. Er ist für den verletzten Malachowski eingewechselt worden. Also, jetzt ist wieder Führer drin in dieser Partie. 34 Minuten sind um. IB führt gegen den FC Basel nur noch mit 2:1.
3: Einiges los im Wankdorf. Der Match wird übrigens auch im Fernsehen gezeigt. SRF 2 überträgt live. So viel vom Shooter für den Moment.
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3: Mit der Übersicht von 21.05 Uhr A2 Luzern Richtung Gotthard. Auf der Höhe Buchs in beiden Richtungen sind Einfahrten und Ausfahrten gesperrt wegen eines Unfalls.
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3: der Jukebox und dem Crispin Zimmermann am Mikrofon und euren Wunsch via srf1.ch. Da haben wir den Fabrice Oesch von Sugier, der schreibt, ah, er traure halt schon jetzt mal Ralf Wicki an, der den letzten hatte und hätte darum für ihn gerne Dana mit dem neuesten Werk. Darling, you're the worst. Aber bevor Dana singt, haben wir noch die Monika Zürcher von Niederbipp und ihre 17 Leute hinten dran. Die haben sich nämlich in der letzten der Jukebox-Duell-Runde nach den Göllen ausgesucht. Wir nehmen einen mit dem Polo Hofer zusammen.

Jukebox auf SRF 1, wo wir Marcel Peter haben von Altschwil, der die nächsten paar Minuten Musik bestimmt. Für seine Freundin Janine gibt's die Red Hot Chili Peppers mit By the Way. Und so ganz beiläufig darf ich auch noch sagen, dass wir noch ein Vis-à-vis brauchen. Also was heisst ein Vis-à-vis? Wir brauchen zwei Vis-à-vis, links und rechts am Ratetischli. Eine völlig neue Spielrunde geht nämlich auf 0848 440 222 in der nächsten Runde Jukebox Duell.

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1: Und da haben wir Tabula Rasa gemacht in der letzten Runde mit dem Glenn Medeiros. Ich hoffe, diese Runde bringt uns ein bisschen mehr Glück. Das ist die Runde 3. Brigitte und Hans-Rudi stehen am Ratentischli. Brigitte ist von Günspert.
2: Günspert.
1: Solothurn. Zu wie viel bist du am Rötlen? Alleine oder hast du noch Kompanie nebendran?
2: Ich habe meine zwei Kiddies. Und wir helfen. 6 und 10 Jahre, ich können sie ja das Stück.
1: Könnte sein. Aber ich glaube, wenn, dann eher du.
2: Sag ich jetzt mal.
1: Komm, wir gehen auf Nussbaume zum Hans-Rudi, das ist dein Vis-à-vis. Hans-Rudi, was hat dich dazu bewogen, bei der Jukebox anzuleiten beim Duell heute Abend?
3: Ich habe einfach nur gewählt.
1: Ich habe nur die Nummern eingestellt, ich kann gar nicht wählen. Und zack, ist man durchgekommen. Ja, weißt du, manchmal geht es schnell.
3: Und ja, ist super.
1: Dann ist man schon am Radio. Genau. Hast du auch noch Leute hinten dran, noch Kind?
3: Nein, nur Daniela, meine Frau.
1: Okay, ja, immerhin. Wir sind nicht alleine, wir sind beide nicht alleine. Und das ist einfach, das ist immer besser, wenn man irgend so ein Backup hat, wo man schnell hinein fragen kann. Also, Brigitte Hans-Rudi, wir spielen in dieser Runde, wo wir einen Mittelteil haben von einem bekannten Lied. Brigitte, du hast zuerst angerufen, du darfst anfangen mit Beute. 10 Sekunden maximal, 1 Sekunde Minimum. Was denkst du so?
2: 6.
1: Mhm.
3: Dann machen wir 5.
1: Jawohl.
2: 4.
3: Mhm. 3.
1: Ja, geht's. Der Hans-Rudi hat auch nicht gedacht, dass er noch muss auf 3 Sekunden beuten und den Zuschlag bekommt. Hei. Also, Brigitte und Kind nebendran. Ihr müsst jetzt ausharren, genau. Ihr harret den Dingen, die da kommen. Der Hans-Rudi hat 3 Sekunden und sollte er mit denen in den Schlag kommen, kommt er die 10 Sekunden über. Und du, Hans-Rudi, mit deiner Daniela, ich hätte gerne von dir gehört, wer singt oder was ist es für ein Lied. Hör mal die 3 Sekunden an.
4: Du solltest nicht, ich sollte nicht.
3: Das ist Maite Kelly. Maite Kelly und Roland Kaiser.
1: Ja, ich geniesse es. Weiter.
3: Ja, du solltest nicht.
1: Ja, kommt.
3: Alleine.
1: Bist richtig.
4: Warum hast du nicht Nein gesagt? Es lag allein.
1: Warum hast du nicht Nein gesagt? Das riesige Comeback für beide. Haben es nicht für möglich gehalten, dass ein Riesentitel noch so in dieser Grössenordnung ablassen und es hat geklappt. Warum hast du dich nicht Nein gesagt? Und vielleicht hat es auch geklappt, Hans-Rudi, gratuliere. Brigitte.
3: Ja, super, danke vielmals.
1: Das hättest du natürlich auch gewusst, gell?
2: Ja, selbstverständlich.
1: Ja,
2: ich überlasse das Sport bis Hans-Rudi.
1: Was haben die Kids gesagt bei dir, Kind?
2: Ja, weißt du, es ist noch schwierig, sie auch mit einem Ohr gelöst und dann hörst du nachher natürlich nicht das ganze Musikstück.
1: Mhm.
2: Aber wir hätten es gleich nicht gewusst.
1: Mhm. Schau jetzt. Ich wünsche euch ganz eine gute Nacht, Brigitte. Grüße,
2: ja,
1: Kind.
2: Ja, danke vielmals. Grüß zurück von den Kids.
1: Und Hans-Rudi, dich hören wir wieder. Etwa so ja, plus minus Viertel vor, bleib uns erhalten. Bis nachher. Tschüss miteinander.
3: Ja, gut. Super, danke schön.
2: Tschüss.

Das ist für Brigitte und ihre Kiddies, wie sie sagt, gsi aus der letzten Runde Jukebox-Duell. Stuben der Gang, Göschen ein Rolo. Immer wenn man mitmacht beim Jukebox-Duell, hat man eben auch ein Lied auf sicher. Also quasi 2-1. Spielchance und eben dann auch noch das Lied. Und wenn ich da gerade so auf den Zettel schaue, da fehlt mir eigentlich für die nächste Runde. Es geht zwar noch ein bisschen, aber gleich. Es wissen wir vom Hans Rudi, wenn man schon will, 0848 440 222, dann wüsste man Bescheid, dass man so in 10 Minuten dann könnte spielen. Bis dort oben noch eure Wunschmusik. Und wenn ich da schaue, Cher und Koreaner ist auch noch parat. Cher, I Found Someone, gibt's für den Reto Fischer von Köliken. Und der wiederum grüßt seine Mami, die ist zwindisch im Aargau, die heime. Und sie sind vielen, vielen Jahren Cher-Fan. Darum gibt's eben für sie I Found Someone. Die Ursi Meier, die hat das FCB Dream Team im Herz, das sich vom FC Basel, also ein spezielles Fußballteam, und die sagen handicapiert, Blinde zum Beispiel, und die haben in Amerika WM gehabt, haben dort geshootet, ganzen tollen Gruß denen, ganz speziell am Balthasar. Und wenn man so, ich sage jetzt mal, so ganz vereint irgendwo ist an einem Sportanlass, da gibt es natürlich ein Lied, wo wirklich das Lied ist, wo dann die Herzen aufgehen und alle sich heben und umarmen. Genau das hören wir jetzt Hand in Hand.

0: SRF Verkehrsinfo von 21.37 Uhr. Eine Meldung A2 Basel Richtung Luzern. Zwischen der Verzweigung Augst und dem Aris und Arisdorf Stau wegen Bauarbeiten. Jetzt bin ich gerade ein bisschen am Rudern gewesen, weil ich weiss einfach nicht, wie sagt man echt der Stadt, wo die Monika Buchser mir jetzt von der geschrieben hat, aus Mexiko. Wenn ich meine Aussprachdatenbank frage, ich habe ja das, da kann man eingeben und nachher dann sagt dort mir so einen Herr und der hat meistens so ein bisschen einen hochdeutschen Akzent, wie das die Stadt wird heissen, er würde es so sagen.
1: Querétaro.
0: Querétaro. Aber ich glaube nicht, dass der einheimische Mexikaner «Ich komme von Querétaro» sagt. Jedenfalls, sie ist einfach dort die Heime. Monika, schreibt mir sonst einfach nochmal ein Mail, wie man genau Querétaro sagt in Mexiko. Sie schreibt nämlich, sie sei am Granatöpfel entkernen, mache Gumpfi und höre dazu ein bisschen das Radio aus der Schweiz, aus der Heimat. Und sie habe Früchte von 3 Bäumen. Das gebe also noch ganz, ganz viel. Und für alle, die mal mit Granatöpfel zu tun haben, das gibt ja rote Spritzer überall. Da sieht man nachher aus, als hätte man die Masern oder die wilden Blattern. Darum braucht es die Beatles mit Yellow Submarine. Mit besten Grüßen allen, die zuhören. Und dem Personal aus Mexiko. Wow, wow, Monika, nicht mehr nichts. Nach den Beatles tun wir dann die nächste Runde Jukebox-Duell spielen. Dort haben wir Roger gegen Hans Rudi.

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1: Aus der letzten Runde ist der Hans Rudi von Nussbaumen einfach so wie die Jungfrau zum Kind zum Glück gekommen. Der hat gar nicht richtig einfach gedacht, ich lüte mal an und zack, ist er im Spiel rein gewesen. Hast du dich mittlerweile ein bisschen damit abgefunden, Hans Rudi?
2: Ja, ist kein Problem. Tipptopp.
1: Ist gut, bist du im Spielmodus angekommen?
2: Ja, sicher. Tipptopp.
1: Mit deiner Daniela hinten dran, die dir hilft. Und da hast du jetzt wirklich einen Bruder im Geiste, weil der Roger, der hat auch die Frau hinten dran. Wie heisst denn deine Frau Roger?
3: Das ist Madeleine.
1: Also, ich notiere im Hintergrund Daniela und Madeleine. Jetzt habe ich für euch hier ein Lied mit einem Anfang. Und ich hoffe, der Anfang der sagt euch gerade zu und führt euch nicht auf eine falsche Spur. Einfach nur, dass ich noch so viel dazu gesagt habe. Hans Rudi, 10 Sekunden maximal, 1 Sekunde Minimum. Wie viel brauchst du?
2: Ich sage mal 7.
1: 7 Sekunden?
2: Ja.
1: Boniswil, Roger, was sagst du und Madeleine?
3: 4.
1: Mhm. Hans Rudi?
2: Ja, gehen wir auf 3.
1: 3 sind noch geboten. Was macht man zu Boniswil, Roger?
3: 2.
1: Also, schau jetzt. Das ist mit einem tiefen Durchschnaufen. 2 Sekunden. Hans Rudi, gehen wir auf 1 runter oder lassen wir es bei 2 Sekunden?
2: Nein, ich lasse mal schon. Ist gut.
1: Also. Es wird gepokert im Hintergrund. Wahrscheinlich sind die Bäden zusammen mit der Frau am Abklären, wie man es am besten machen soll. Jetzt funktioniert es so, wenn der Roger mit diesen 2 Sekunden nicht Schlag kommt, der Hans Rudi in vollen 10 Sekunden über den vollen Ausschnitt. Roger und Madeleine, ich hätte gerne gewusst von euch, wer singt oder was es für ein Lied ist. Hört mal zu. So tönen die 2 Sekunden und lasst euch nicht auf eine falsche Fährte schauen.

0: Hatta.
1: Well, up them all now. Schwierig, sehr schwierig. Eieiei.
0: Also das kennt ihr?
1: Ja, ich kenn's, aber ich kann es nicht sagen. Keine Ahnung.
0: Einfach den Ausschnitt kennen ihr nicht, aber das Lied kennen ihr 100%.
1: Ja, das Lied kenne ich schon, aber...
0: Was sagt denn Daniela?
1: Sie ist auch ratlos. Ja, sie ist ratlos. Ja. Nein, keine Ahnung. Nein, keine Chance.
0: Wirklich? Nein. Komm, ich nehme noch den Roger mit ins Boot. Also, gilt nicht mehr. Müssen wir in dem Fall ein Null eintragen. Roger, Madeleine, mit 10 Sekunden, was ist es?
2: Nein, da haben wir auch keine Ahnung. Also, ich habe es auch schon gehört, aber der Name kommt mir nicht in den Sinn. Das ist eine Schweizer Sängerin. Eine ältere Dame.
0: Also, das wäre eben die falsche Fährte gewesen. Es ist nicht Dines Dorelli, nicht mit dem Chichi von Arosa, sondern es ist das Original.

0: 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Ah, ich höre auf singen. Ich höre, da wird nicht mitgesungen. Hans-Rudi Roger, was machen wir jetzt?
1: Schwierig.
0: Hei, hei, also, schau jetzt, es bleibt uns nichts anderes übrig, als eure Grüße noch abzufragen, weil die sind wie der Musiktitel «Frei Haus». Roger, wer grüßest du mit der Jennifer Rush?
2: Ja, ich grüße natürlich ganz klar meine Frau, die das Lied sehr, sehr fest liebt und auch schon selber an einer Hochzeit gesungen hat.
0: Mm.
2: Und sonst auch alle Leute, die mich kennen und unsere Tochter, die gerade sehr müde ist vom Arbeiten heute. Genau, die ist gerade heimgekommen.
0: Beste Grüße, retour, Roger.
2: Danke.
0: Tschüss. Und Hans-Rudi, da fehlt noch der Musiktitel. Willst du mir ihn nachher durchgeben und zuerst einen Grüß?
1: Ja, ich kann dir den Musiktitel und Grüße durchgeben. Ich wünsche Zivui von Fox Club und nur für Susi. Die weiss, um was es geht.
0: Oh, jetzt aber. Hans-Rudi,
1: ja, genau.
0: Ganz eine gute Nacht.
1: Hey, danke gleichfalls.

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SRF Verkehrsinfo von 21.58 Uhr A2 Chiasso Richtung Gotthard. Der Gotthardtunnel ist zurzeit in beiden Richtungen wegen eines Pannenfahrzeugs gesperrt. Daher Stau zwischen Quinto und Airolo, aktuell von 1 Kilometer. Und A2 Basel Richtung Luzern zwischen der Verzweigung Augs und Arisdorf, Stau wegen Bauarbeiten. Dort Wartezeit von 20 Minuten.

0: Die Nachrichten von SRF um 10 mit Kevin Gahannes. Den Tränen nahe. Der neue norwegische König Håkon spricht zum Volk und dankt seinem Vater, dem verstorbenen König Harald. Und die Gewalt verurteilt. Der israelische Ministerpräsident Benjamin Netanyahu äußert sich zu Angriffen von israelischen Siedlern auf ein palästinensisches Dorf im Westjordanland. Das Wetter am Sonntag wieder ziemlich sonnig, allerdings sind am Nachmittag in den Bergen einzelne Schauer möglich. Der neue norwegische König Håkon hat sich heute zum ersten Mal ans Volk gewandt, einen Tag nach dem Tod seines Vaters, König Harald. In der 10-minütigen Ansprache im Fernsehen erinnerte sich Håkon mit berührenden Worten an seinen Vater. Patrick Walter.
1: Mit schwarzem Anzug und Krawatte sitzt Håkon an einem Tisch im Esszimmer des königlichen Schlosses in Oslo. Neben ihm stehen zwei Kerzen und ein Foto seines Vaters. Ihm dankt König Håkon auch gleich, als die Fernsehansprache beginnt.
2: Kjære faren min, takk for at du var en så god pappa for Märtha og meg.
1: Danke, dass du so ein guter Papa warst. Mit diesen Worten setzt der neue König den Ton. Er beschreibt Harald als warmherzigen Menschen und liebevollen Ehemann. Mit Königin Sonja hätte der verstorbene Harald heute seinen 58. Hochzeitstag gefeiert. Als Håkon das erwähnt, verschlägt es ihm kurz die Stimme.
2: I dag det 58 år siden de giftet seg. Gratulerer med bryllupsdagen, kjære mamma.
1: Håkon erwähnt die Trauer in der Familie, im Volk. Und dennoch, nun erwarte ihn eine große Aufgabe, so der 53-Jährige. Wie sein Vater hat er sich für das Motto «Alles für Norwegen» entschieden. Das heißt, er für ihn dafür kämpfen, dass alle im Land ein freies Leben führen könnten. Am Dienstag wird Håkon den Eid auf die Verfassung ablegen. Eine klassische Krönungszeremonie gibt es in Norwegen nicht mehr.
0: Seit mehreren Wochen belagern israelische Siedler ein palästinensisches Dorf im besetzten Westjordanland. Nun hat sich zum ersten Mal der israelische Regierungschef Benjamin Netanyahu dazu geäußert. Er verurteile die kriminellen Gewalttaten einer Handvoll Randalierer. Diese würden unter anderem dem Ansehen Israels in der Welt schaden, so Netanyahu. Im palästinensischen Dorf Kusra greifen israelische Siedler seit rund 3 Wochen immer wieder palästinensische Einwohner an und belagern mehrere Häuser. Auch heute hat es laut Medienberichten gewalttätige Auseinandersetzungen gegeben. Palästinensische Bewohner und Medien werfen der israelischen Armee vor, die israelischen Siedler gewähren zu lassen und sie zu schützen, anstatt einzugreifen. Ein schwerer Sturm hat Zypern getroffen. Es gab Überschwemmungen, umgestürzte Bäume, Erdrutsche und Stromausfälle auf der Insel im Mittelmeer. Eine Person ist ums Leben gekommen. Vor der Südostküste der Insel sind zahlreiche Boote in Not geraten, wie lokale Medien berichten. Eines wurde von den hohen Wellen gegen die Felsen gedrückt und sank. Der Bootsführer sei später tot geborgen worden. Ein anderer Mann musste per Helikopter aus der stürmischen See gerettet werden. Zum Sport mit Resultaten von der Fußball-Super League. Lausanne verliert gegen den FC Zürich mit 2:3. Und Servette Genf und Luzern trennen sich 1:1 unentschieden. Nun zu weiteren Meldungen des Tages in unserer Zusammenfassung. Bei einem russischen Drohnenangriff in der Nähe von Kiew sind 37 Menschen getötet worden. Beim Angriff gab es eine Explosion in einer Lagerhalle, in der Munition gelagert wurde. Die ukrainischen Behörden ermitteln nun, denn Munition dürfe eigentlich nicht in der Nähe von Wohngebieten gelagert werden, so Präsident Volodymyr Zelensky. Die Bevölkerung von Island entscheidet darüber, ob das Land wieder Beitrittsgespräche mit der EU aufnehmen soll. Die Stimmlokale schließen in knapp 2 Stunden. Umfragen deuten auf ein knappes Ergebnis hin. Bei einem Ja würde Island über einen tatsächlichen Beitritt in einigen Jahren nochmals abstimmen. Die USA übernehmen laut Angaben von Präsident Donald Trump die Kontrolle über 65 Milliarden Barrel Öl aus Venezuela. Die US-Regierung hat ein entsprechendes Abkommen mit dem südamerikanischen Land geschlossen. Vor 9 Monaten hat das US-Militär den venezolanischen Präsidenten Nicolas Maduro entführt und in die USA gebracht. Rund 100 vermummte Personen besetzen seit gestern Abend den Lindenhof in der Zürcher Altstadt. Die Stadtpolizei Zürich schreibt, es seien vorwiegend Personen aus der linksextremen Szene. Diese wollen den Lindenhof laut eigenen Angaben bis am Sonntag besetzen. Die Stadtpolizei sagt, sie habe entschieden, dies zu tolerieren. Die Wetteraussichten. Morgen Sonntag wieder oft sonnig, doch ab und zu ziehen Wolkenfelder vorbei. Über den Bergen sind am Nachmittag einzelne lokale Schauer möglich. Die Temperatur erreicht im Norden 25 Grad, im Süden 29 Grad. Das waren die Nachrichten von Radio SRF. Verantwortlich war Patrick Walter.
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4: Mit dem Silvan Schweizer und mit der Fußball Super League heute Abend mit dem Klassiker IB gegen FCB. Und ich muss sagen, ich beneide ein bisschen den David Lendi, weil er sieht den Match live im Wankdorf. Was für ein Spiel, da ist jetzt alles dabei.
5: Ja, ein wunderbares Spiel. Ein ausverkauftes Wankdorf, Fluchtlichtspiel und 6 Goal, die gleichmässig verteilt sind. Nach gut 78 Minuten steht zwischen IB und Basel 3-3. IB ist ja mit einer 3-2 Pausenführung in die Pause gegangen. Aber nach 71 Minuten hat der Basler Innenverteidiger Victory gezeigt, dass er einen strammen Schuss hat. Von der Strafraumgrenze aus hat er abgezogen und links unten verwandelt. Und am Akbe Victory hat der FC Basel laufen zu verdanken, dass IB nicht mit 4-3 führt, weil unmittelbar nach seinem Ausgleich hat er ein Alvin Sanchez Solo spektakulär auf der Linie geklärt. Also jetzt könnte der Match definitiv auf beide Seiten kippen, wenn Berner in der zweiten Halbzeit insgesamt die besseren Chancen gehabt haben, zum weiteren Goal schiessen, wie zum Beispiel nach 13 Sekunden nach dem Wiederabpfiff, wo der Alvin Sanchez aus der Distanz nur die Latte getroffen hat. 78 Minuten sind oben zwischen IB und Basel steht es in einem spektakulären Spiel 3-3.
4: Zwei andere Spiele sind schon durch. Servet spielt 1-1 gegen Luzern und Zürich. Günd in Lausanne 3-2. Der FCZ hat lang sehr viel Mühe gehabt. In der ersten Halbzeit keine einzige Torchance gehabt. Dafür ein Goal kassiert. Aber dann sind die Zürcher wie verwandelt aus der Garderobe gekommen. Der Captain Lindrit Kamberi.
6: Wir haben gesagt, hey, 1-0, das ist nichts. Wir können da noch 45 Minuten. Wir haben gesagt, ja, normales reinwerfen. Und dann haben wir es gezeigt. Wir haben es leider noch ein bisschen spannend gemacht. Ja, ich glaube, 2-1 wär besser gewesen. Am Schluss 3 Punkte ist auch gut.
4: 3-2 ist am Schluss gewesen. Der zweite Saisonsieg für den FCZ. Der FC Luzern erkämpft sich in Genf einen Punkt. Und das, obwohl Zentralschweizer über 70 Minuten lang haben müssen in Unterzahl spielen. Oskar Kapit hat rot gesehen und darum meinte Pius Dorn.
7: Ja, wenn man so lange in Unterzahl spielt, so einen Fight abliefert über wirklich 90 plus paar Minuten, kann man schon mit dem Punkt ganz gut leben.
4: Shooted ist heute aber auch anderswo geworden, zum Beispiel in der Bundesliga. Dort feiert der Thuner Meistertrainer Mauro Lustrinelli den Einstand mit seinem neuen Club Union Berlin. Ein spektakuläres 3-3 gegen Frankfurt hat es gegeben.
8: Ich glaube, dass heute gehen alle Zuschauer mit einem ganz guten Gefühl zu Hause. Ich auch, weil am Schluss wir sorgen damit, die Leute da kommen und das Spektakel können genießen. Ich glaube, heute haben sie gehabt, oder? 6 Tore.
4: Und auch der Nazi-Spieler Dan Ndoye hat in England eine grössere Rolle übernommen. Mit Nottingham hat er bei Liverpool ein 2-2 rausgeholt und dabei ist zwischenzeitlich ein 1-0 geschossen. Eine Erlösung für den Ndoye ist das erste Goal in der Premier League seit über einem Jahr. Apropos Erlösung, die hat es heute auch für die Mountainbikerin Lisa Baumann gegeben. Im Downhill holt die Neuenburgerin an der WM Val di Sole WM Silber. Schon in der Qualifikation ist die Neuenburgerin schnell unterwegs gewesen. Dort hat sie sogar Bestzeit aufgestellt gehabt. Jetzt im Hauptrennen ist sie zwischenzeitlich auf Rang 4 zurückgekehrt, hat sich dann aber nochmal zurückgekämpft im Schlussabschnitt auf Platz 2. Nummer 1 ist schneller gewesen. Die Österreicherin Valentina Höll hat sogar schon ihren 5. WM-Titel in Serie geholt. Für Lisa Baumann ist die erste Medaille gewesen, eine lang ersehnte. Darum hat sie im Zielraum auch die Emotionen überrannt.
9: Ja, ich weiß nicht. Ich habe so viel trainiert für das und ja, ich bin so glücklich. Sorry.
4: Auch bei den Junioren hat die Schweiz können jubeln im Mountainbike Downhill. Der 17-jährige Raoul Schneeberger holt Gold mit rund einer halben Sekunde Vorsprung. Ja, es ist eine gefährliche Disziplin. Velofahren, das hat heute auch der Raddominator Tadej Pogacar an der Vuelta müssen erfahren. Auf der 8. Etappe ist der Slowen, der im Gesamtklassement souverän geführt hat, über einen Steig gefahren, schwer gestürzt und ins Krankenhaus eingeliefert worden. Diagnose: Gehirnerschütterung, ein Schlüsselbeinbruch, ein Bruch von einem Halswirbel und Schürf. Wunden. Eine Schulteroperation ist nötig. Saisonout ist damit wahrscheinlich Mitte September wäre noch die WM in Kanada angestanden. Die 8. Etappe von der Vuelta gönnt heute Brian Coquard aus Frankreich. Der Spanier Enric Mas übernimmt nach dem Ausfall von Pogacar das rote Leader-Trikot. Ja, verletzter Start, das gibt es auch im Ski. Der Marco Odermatt hat im Athletiktraining über Schmerzen geklagt. Untersuchungen haben eine kleine Muskelverletzung gezeigt. Damit reist der Gesamtweltcup-Sieger nicht mit dem Team auf Chile für das Schneetraining, sondern bleibt für Therapien in der Schweiz. Die Vorbereitung vom Odermatt muss neu geplant werden. Und neu planen tut auch die Leichtathletin Daudrey Vero. Nach ihrer Auftritt in Lausanne und Zürich verzichtet die 800-Meter-Spezialistin auf den nächsten Schweizer Termin beim Meeting zu Bellinzona. Sie brauche Zeit, um sich zu erholen. So viel vom Sport für den Moment.
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10: mit der Jukebox und dem Crispin Zimmermann am Mikrofon. Und wir haben drei Sachen, die wir am Anfang dieser Stunde schnell machen müssen. Zum einen, Querétaro heisst der Ort in Mexiko, wo Monika Buchser ein Mail davon geschrieben hat mit, sie ist gerade am Granatöpfel rüsten. Sie hat mir ein Video geschickt und hat das dort drin gesagt. Danke vielmals, Monika. Und nochmal einen Gruß über auf Mexiko. Dann haben wir noch den Hans-Rudi Forster von Nussbaumen aus der letzten Runde Jukebox-Duell. Der hat nämlich noch den Münchner Vox Club ausgesucht mit Zivui, Zivui. Und dann haben wir auch noch den ersten Regulären, der reingekommen ist via srf1.ch. Die Maya Grunder von Bülach, die grüßt ihren Schatz, den Dani, mit der Genesis und Follow You, Follow Me. Also, zuerst Abteilung Volksmusik, 2 Minuten lang stimmig, stimmig und nachher dann die guten alten Genesis.

Jukebox am Samstagabend auf SRF 1, wo wir jetzt für den Roland von Basel nach Amy Winehouse dürfen auflegen mit Back to Black. Und währenddem das Amy singt, brauchen wir noch zwei für die neue Runde auf 0848 440 222. Jukebox-Duell nach Amy Winehouse.

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1: Die Olivia und Pia, eine Frauenrunde, haben wir hier in der Runde 5 von Luzern. Die Olivia, erzähl mal, wer hast du noch nebendran? Bist du alleine am Telefonieren? Oder hast du irgendwie noch eine Party, die noch läuft?
2: Wir haben einen Familienabend auf dem Balkon, meine Mami und mein Stiefpapi. Wir sind ein bisschen am Spielen und nebenbei am Jukebox hören.
1: Aha. Und so von der Musikstilrichtung her, was sind ihr am stärksten? Was denkst du, wo könnt ihr punkten?
2: Ich glaube, überall ein bisschen. Wir haben alle drei verschiedene Musikgeschmäcker und darum würde ich sagen, wir können uns ein bisschen überall ein bisschen aus, mal schauen.
1: Jetzt stelle ich natürlich deinem Vis-à-vis genau die gleiche Frage. Das ist Pia von Ennighofen. Pia, wo sind ihr stark? Oder wo bist du stark? Zuerst einmal, ich weiss ja gar nicht, ob du alleine bist oder als Zweiter oder als Dritten oder so.
3: Also wir sind Dritten, mein Mann, mein Sohn und ich. Und ich habe gerne alte Musik, Rockmusik, Schlager, aber alles ein bisschen eigentlich.
1: Jetzt bin ich ja gespannt, ob ihr da zu Schlag kommt. Es ist ein Anfang von so einem richtigen mit Schmackes. Olivia, 10 Sekunden, maximal 1 Sekunde Minimum. Wie viel brauchst
2: du? Ich gehe auf 7.
1: Pia?
3: Dann hätte ich gerne 3.
1: Mhm.
2: Dann probiere ich es mit 2.
1: Auch geht's. Was macht Pia? Was sagt Mann und Sohn?
3: Ja, es ist so, Telefon ist selber schwieriger als im Radio. Sonst würde ich einfach 1 sagen. Aber ja, ich probiere es einfach mit 1.
1: Wirklich? 1 Sekunde? Hey! Gratulieren! Ja, 1 Sekunde ist Königsdisziplin, der Königsweg, so quasi. Olivia, was sagst du?
2: Ja, ich bin gespannt, ob sie es herausfinden. Sonst probiere ich mein Glück.
1: Ich auch. Wenn Pia mit einer Sekunde nicht schlagen kommt, dann gibt es 10 Sekunden für dich. Darum tun wir jetzt einfach mal Luzern aufs Wartebänkli. Und Pia, Mann und Sohn, ihr habt genau 1 Sekunde Zeit. Wer singt oder was ist es für ein Lied? Hört mal zu. Die Sekunde, die tönt so, Pia. Achtung. Ich höre Türen. Jetzt bist du in dem Fall rausgegangen oder reingekommen. Hey, musst du dann auch fragen, was haben die ihr so gehört?
3: Genau, was habt ihr gehört?
4: Nicht viel
3: wie du. Nein, gleich viel wie ich, sagt der Mann. Auch nicht viel, auch.
1: Ja, eine Sekunde, das ist halt immer. Eine Sekunde ist wirklich, wirklich ganz immer so ganz anspruchsvoll und entweder weiss man es oder nicht. Was meinst du, Pia? Sollen wir mal einen Tipp abgeben?
3: Du
1: hörst
3: jetzt wirklich nicht gehört, aber dass ich einfach etwas gesagt habe. Nein, ich habe wirklich echt am Telefon nicht so gehört. Etwas Rockiges war, hat es mich gedacht.
1: Mhm.
3: Nein,
1: komm,
3: ich gebe es weiter. Das ist schon gut, kein Problem.
1: Also gut. Geben wir es dir, Olivia. Weißt du, wie hat die jetzt eine Freude? Die macht jetzt 10 Sekunden. Olivia, hört mal zu, ihr da auf dem Luzerner Balkon aussen. Wie tönt die ganze Geschichte da? Hä? Wer singt? Was ist es für ein Lied?

0: Oh, schau, jetzt dreht hinten das Radio auf. Hast du ein bisschen Verzögerung, wenn du jetzt hinten dran am Hören bist? Was denkt ihr? Was könnte das sein?
1: Wir sind gerade noch am Besprechen, aber ich glaube, im Moment kommt man gerade nicht mehr.
0: Jetzt hörst du dich auch doppelt um. Da aussen sind sie am Hören. Mami, Papi, muss jetzt, die müssen jetzt eingreifen und sagen, es ist...
1: Ja, das Mami meint David Bowie.
0: Nein, da liegt er. Da liegt er falsch. Nein, zum zweiten Mal hintereinander nach der Dalida haben wir jetzt schon wieder eine Zero-Runde Pia. Hättest du noch etwas mit diesen 10 Sekunden können anfangen?
2: Wir
0: hätten
2: jetzt auf Bruce
0: Springsteen tippet. Ah, da hättest du auch daneben tippet. Ei. Also komm, ich höre dir mal schnell. So tönt der Titel. Hört man eigentlich etwa so jeden zweiten Tag am Radio. Das ist der Robert Palmer mit Addicted to Love.
1: Aha. Okay.
0: Haben früher nie MTV geschaut?
1: Nicht so gross, nein.
0: Im MTV, in dem Video, er mit diesen Frauen, die alle ganz knutschrote Lippen hatten, mit der Gitarre so hin und her. Sagt euch nichts. Also, müsst ihr mal nachschauen. Lohnt sich. Legendäres Musikvideo. Also, Olivia, für euch gibt es Seed und für Pia, für dich gibt es Rocky Horror Show. He? Picture müssen wir weglassen, ja. Ist ja nicht der Film. Rocky Horror genau. Show. Und euch beiden einfach ganz eine gute Nacht.
1: Danke gleichfalls.
0: Tschüss miteinander. Jetzt legen wir los mit dem Palmer Roberts. Ciao zusammen.

0: SRF Verkehrsinfo von 22.33 Uhr A2 Chiasso Richtung Gotthard. Zwischen Quinto und Airolo noch 1 Kilometer Stau wegen eines Pannenfahrzeugs. Die Einfahrt Airolo ist gesperrt. Dann A2 Luzern Richtung Basel zwischen Diekten und Sissach. Stau wegen Bauarbeiten. Etwa eine Viertelstunde Wartezeit. Und A2 Basel Richtung Luzern zwischen der Verzweigung Augst und Arisdorf ebenfalls Stau wegen Bauarbeiten. Dort eine Wartezeit von bis zu 20 Minuten. Und Pia Henzi aus der letzten Runde Jukebox Duell, die nimmt uns jetzt mit ins Stück der Rocky Horror Show und dort mit Time Warp. Ganz bekanntes Stück. Gehen wir jetzt ab auf die Bühne.
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Wunsch von der Olivia von Luzern aus der letzten Runde Jukebox-Duell Tide is High in der Version von der Seed. Jetzt brauchen wir für die nächste Jukebox-Duell-Runde noch zwei Mitspieler. Jetzt anrufen auf 0848 und dann 440 wählen und dann noch 3x2, 222. Und dann sind wir mit dabei in der nächsten Runde. Und bis dahin gehen wir noch retour in die Italo-Disco-Zeit. Und zwar hat der Eugen Güntert vom Mumpf geschrieben, dass er gerne für alle Fans von der Italo-Musik Martinelli gehört hätte. Mit Cenerentola oder eben Cinderella, Aschenputtel seiner Zeit. Das Duo war Martinelli, er gesungen, sie am Sinti und hat natürlich auch mitgesungen und immer wieder gern gesehen in allen Fernsehshows, die es dort gegeben hat. Also, mittanzen, Italo-Disco und nachher mitspielen.

0: Story, ruhige Nummer. Katie Lang, Barefoot, führt Priska Seiler von Epiken. Und die schreibt dazu, dass sie ihre Eltern grüßt, dann der Freund der Jonas, Tochter Melanie und die beste Freundin Pia. Und jetzt gehen wir in den Spielmodus.
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0: Und da habe ich jetzt in dieser Runde wirklich mit dem Telefon etwa 3 Hörer gehabt, die einfach nicht verstanden hast. Und dann sind sie wieder rausgefallen. Ich hoffe, die beiden, die ich jetzt aufgabelt habe, die hören wir laut und deutlich in Stereo. Markus, wie sieht es bei dir aus?
2: Jawohl.
0: Jawohl, ja. Sehr gut. Er gibt Ton an. Wer hast du alles hinten dran, Markus? Erzähl mal.
2: Eben, Scottali und ihre Eltern.
0: Ah, schön. Ich darf dir Barbara vorstellen. Die hat, glaube ich, auch noch Leute hinten dran, oder Barbara?
3: Ja, definitiv. Der Risto, Belinda, und etwa 60 Gusti, Amaldi, Rirof, etwa so.
0: Sie sind im, habe ich es richtig mitgeschrieben, Plattis Boden, wo ist das?
3: Genau. Das ist schon in der Nähe von Freiburg.
0: Aha, okay. Ja,
3: so ein gegen die Wallis über.
0: Hey, was machen die denn dort?
3: Jetzt gerade ein bisschen Feuer, jetzt darf man ja wieder Feuer, oder? Jetzt gehen wir raus. Auf den Hirten, einfach zu den Viechern schauen und gerade ein bisschen den Abend geniessen zusammen.
0: Ich drücke euch beide Daumen. Markus hat zuerst angerufen. Der darf als erstes einen Tipp abgeben, was er braucht. Wir hören den Anfang von einem Lied. 10 Sekunden Maximum, 1 Sekunde Minimum. Was sagst du, Markus?
2: Ich fange mit 7 an.
0: Also ganz säuferli. 7 Sekunden, Barbara.
3: Ich gehe auf 5 runter.
0: Mhm.
2: Ja, 4.
0: Jawohl.
2: 3. Ja, 2 liegt schon noch drin.
0: Also, 2 noch für den Markus.
3: Ja,
0: Barbara.
3: Ganz böse. Ich gebe ihn.
0: Da wird, ja. Da wird noch austeilt. Hei, hei, hei, hei.
3: Nein, nein, nein. Es ist auch lieber böse. So nicht so schlimm. Nein.
0: Hast du gehört, Markus? Ein lieber böse, sagst du?
2: Ja, ja.
0: 2 Sekunden. 2 Sekunden. Ich wollte vom Gotteli oder von dir oder von ihren Eltern wissen, wer singt oder was ist es für ein Lied. Hör mal die 2 Sekunden an da. So tönen die.
4: When I was just a little girl,
0: ja, aber wie heisst denn das Lied oder wer singt?
2: Gessera.
0: Ja, komm. Ja, ja, ja, ja. Nehmen. Wir nehmen es, Markus. Für alle, die mitschreiben und sagen, ja, aber Doris Day hat seinerzeit einen anderen Titel genommen. Klar, Whatever Will Be, aber Gessera ist auf der Single in Klammern gewesen. Also, man lohnt es natürlich gelten. Uiuiui, was ich da damit auslöse, du. Hei, hei, hei. Komm, wir nehmen Barbara mit ins Boot rein. Ihr hättet das sicher auch gewusst.
3: Ja, definitiv. Das war also so einfach.
0: Oh!

0: Jetzt hat er es so schwierig gemacht. Und jetzt so einfach, wenn ich nicht drankomme. Hi, Barbara.
1: Recht herzliche Gratulation. Ich mache es gönnen gleich.
0: Ja, komm.
1: Ja.
0: Jetzt nehmen wir uns alle in den Arm, weil das ist definitiv ein Lied, wo wir ein Gläschen in die Hand nehmen und den anderen umarmen und dann schön hin und her. Den Markus, den hören wir wieder. Nach den Elfen und Barbara, deren wünschen wir einfach ganz eine gute Nacht und Grüße allen zusammen hinten dran, da, mit den Glocken und dem Feuer und so.
2: Jawohl!
0: Tschüss miteinander!
2: Götti!

0: eine ruhige Nummer von Joe Jackson. Normalerweise gehört man ihn ja mit Stepping Out bei uns auf dem Sender. Da mit Blue Flame hat sich, glaube ich, noch gar niemand gewünscht. Seit eh und je. Aber Marianne Bircher von Bern, die hat gesagt oder hat geschrieben, Blue Flame, Joe Jackson, hätte ich gern gehört. Und grüße damit alle zusammen, die mich kennen. Also alle, die Marianne Bircher von Bern irgendwo mal kennengelernt haben.
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0: A2, Chiasso Richtung Gotthard, zwischen Quinto und Airolo 1 Kilometer Stau. Dann Luzern Richtung Basel, zwischen Diegten und Sissach Stau wegen Bauarbeiten. Und ebenfalls in der Region Basel Richtung Luzern bei der Verzweigung Augst und Arisdorf. Dort Stau auch wegen Bauarbeiten. Wartezeit bis zu 20 Minuten.
2: Die Nachrichten von SRF um 11 mit Lukas Siegfried. Der neue norwegische König Haakon hat sich heute erstmals ans Volk gewandt, einen Tag nach dem Tod seines Vaters. In der 10-minütigen Fernsehansprache dankte er gleich zu Beginn dem verstorbenen König Harald. Er habe viel für die Menschen in Norwegen getan und sei ein guter Vater gewesen.
3: Kjære faren min, takk for at du var en så god pappa for Märta og meg.
2: Nun erwarte ihn eine große Aufgabe, so der 53-jährige König Haakon. Wie sein Vater hat er sich das Motto «Alles für Norwegen» ausgesucht. Er werde dafür kämpfen, dass alle im Land ein freies Leben führen könnten und dass Norwegen positiv zur Welt beitrage. Das sehe er als seine Verantwortung. Seit mehreren Wochen belag ein israelischer Siedler ein palästinensisches Dorf im besetzten Westjordanland. Nun hat sich zum ersten Mal der israelische Regierungschef Benjamin Netanyahu dazu geäußert. Er verurteile die kriminellen Gewalttaten einer Handvoll Randalierer. Diese würden unter anderem den Ansehen Israels in der Welt schaden. Im palästinensischen Dorf Kusra greifen israelische Siedler seit rund 3 Wochen immer wieder palästinensische Einwohnerinnen und Einwohner an und belagern mehrere Häuser. Auch heute hat es laut Medienberichten gewalttätige Auseinandersetzungen gegeben. Palästinensische Menschen und Medien werfen der israelischen Armee vor, die israelischen Siedler gewähren zu lassen und sie zu schützen, anstatt einzugreifen. Damit zum Sport, zuerst zu Resultaten aus der Fußball-Super League. Die Berner Young Boys und Basel trennen sich im Spitzenspiel unentschieden 3:3. Auch bei Servette Genf gegen Luzern gab es keinen Sieger, die beiden Teams spielten 1:1 und Lausanne verlor gegen den FC Zürich mit 2:3. Und zum Radsport, der Slowene Tadej Pogacar muss die Spanien-Rundfahrt nach einem heftigen Sturz aufgeben. Der 5-fache Tour de France-Sieger wurde in einer Ambulanz abtransportiert. Sein Team teilt mit, er habe sich unter anderem das Schlüsselbein gebrochen und müsse operiert werden. Damit durfte er auch die Radweltmeisterschaft in einem Monat verpassen. Tadej Pogacar lag vor der heutigen Etappe der Spanien-Rundfahrt deutlich in Führung. Die Wetteraussichten, morgen wird sonnig bei 25 Grad im Norden und 29 Grad im Süden. In den Bergen sind am Nachmittag einzelne Schauer möglich. Das waren Nachrichten von Radio SRF, verantwortlich Lukas Siegfried.
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4: Mit dem Silvan Schweizer am Mikrofon und mit einem mitreissenden Topspiel in der Super League. Schon ewig hat der FC Basel nicht mehr in Bern gewinnen können. Auch heute hat es nicht geklappt. Aber am Schluss heisst es zwischen IB und FCB 3:3. Und darum sagt der Sherdan Shaqiri.
5: Ja, wenn man 2 Jahre nicht gewonnen hat, oder ich weiss nicht, wie lange das war, nehmen wir den Punkt am Schluss mit.
4: Zufrieden können Basler auch sein, weil sie 0:2 und 2:3 zurückgelegen sind. Gerade in der ersten Halbzeit hat IB dominiert. Der Trainer Gerardo Siane hadert darum.
6: Natürlich enttäuscht und verärgert, dass wir den Gegner nicht gebodigt haben. Wir haben uns die erste Halbzeit ziemlich gut zurechtgelegt. Über den ganzen Match weiterhin viele Situationen kreiert. Ein bisschen Effizienz vermissen im Abschluss, Genauigkeit. Ja, und natürlich 3 Gegengol, es schmerzt, dass man 3 Goal schießt, so viele Situationen kreiert und am Schluss nicht die Punkte hat.
4: Ein härter arbeitender Punkt also für Basel. Das wird sicher auch am Trainer Stefan Lichtsteiner gut tun, gerade weil es immer wieder Unruhe gibt rund um seine Personalien.
7: Ich bin voll fokussiert aufs Spiel, auf die nächsten Match. Alles, was von außen kommt, das kann ich nicht beeinflussen. Ich glaube, wir haben heute wieder eine Leistung gesehen vom FC Basel, die sehr ansprechend war, in Bern. Enorm gute Leistung. Und auf das fokussieren wir uns, was von außen kommt. Das ist aber sicher.
4: Nach dem heutigen Tag ist IB auf dem ersten, Basel auf dem zweiten Platz, wobei Lugano mit einem Sieg morgen wieder an den beiden vorbeiziehen könnte. Zürich gehen 3-2 und Lausanne ist neu Fünfte. Servette und Luzern bleiben nach ihrem 1-1 in der unteren Tabellenhälfte. So viel vom Shooten für heute.
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0: mit der Jukebox und dem Crispin Zimmermann am Mikrofon und der Barbara, die aus der letzten Runde Jukebox-Duell noch ihren Wunsch offen hat. Sie hat sich den Buddy Guy ausgesucht. Der ist übrigens am 30. Juli 90 geworden. Den gibt's also immer noch. Und wie ich auch auf die Schnelle gehört habe, Barbara, hättest du gerne zusammen mit Ailey Venable das Duett gehabt, aber wenn ich da bei mir so auf den Bildschirm schaue, zeigt es No an. Computer says No. Also, von dem her müssen wir irgendwie eine Ausweichnummer finden und ich habe einfach sonst eine rasante gute Bluesnummer genommen. Poison Ivy.

Ah, Blues, aber von der ganz guten Sorte mit dem Buddy Guy übergibt der Janis Joplin und dem Umberto Dazzi. Janis Joplin, die lassen wir vom Mercedes-Benz träumen und schwärmen mit der Carmen Sutter von Landsburg und die schickt einfach die besten Grüße in die Nacht rein. Die Annegret Nadig von Neffels, die wiederum hat eine ganz klare Botschaft, nämlich an ihren Mann: Ich hab dich gern. Oder eben auf Italienisch: Ti amo.

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1: Bei dieser Nummer von der Janis Joplin, da wird er immer ein Zelt anbieten. Weißt du, für den Hals? Es tut richtig weh, wenn man zuhört. Ah, wunderbar. Mercedes Benz. Jetzt, noch nach einer ganz besonderen Nummer, haben wir die zweitletzte Runde vom Jukebox-Duell, wo der Markus auf der einen Seite ist. Den haben wir nämlich noch am Viertel vor glücklich gemacht mit Kay, Sarah und Doris Day. Jetzt neues Lied, neues Glück auf 0848 440 222 und bis dahin für den Pat von Basel, der sei am Abschrauben gsi und hat ein bisschen Plattensammlung durchgeschaut heute Nachmittag. Und dann sind wir auf die da gestossen. Die haben im 94 einen Hit gehabt, der vor allem im Fernsehen amix gekommen ist, zum Beispiel bei so Sportzusammenfassungen. Mögt ihr euch erinnern, wenn sie zum Beispiel Skifahren gezeigt haben und dann einmal führen und einmal Retour laufen lassen und dann ist wieder einer umgekehrt oder irgendwie Bobfahrer, der den letzten Bob nicht verlutscht hat, dann ist meistens immer Dupe gekommen mit Dupe.

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1: Und dann gehen wir in die nächste Runde und haben von Rauswil, eigentlich nicht von Rauswil, gell Markus, jetzt dich am Telefon. Von wo bist du genau dort bei Rausmumenamt?
2: Ja, so richtig. Pilatus kommt in so einen Hügelzug und dort drauf liegt Siegigen, ein Dorf.
1: Siegigen?
2: Siegigen, ja.
1: Also mit G, wie der Sigi, wie der Name, der Sigi,
2: ja, ja, genau.
1: Sigigen. Und wie sagt man dann, der Sigi, wenn er raus muss sagen, die sagen dann Sittigen?
2: Sittigen?
1: Ah, das bleibt so, ah, das bleibt so, das ist nicht Sigu oder Sigi oder weiss ich was.
2: Sigigen,
1: Sigigen. Sigigen bleibt Sigigen.
2: Oder Sigigen.
1: Ja, genau. Kannst auch Sigigen sagen. Markus, jetzt hast du ein neues Vis-à-vis bekommen. Nämlich Karin. Und die ist, das kann man auch so schön sagen, Krauchtal im Emmental. Ihr sagt natürlich anders. Karin, wie sagt ihr?
3: Krauchtal.
1: Krauchtal. Genau so. Und von dort aus tut man sich dann auch zum Beispiel den George wünschen mit Poeten. Das ist dein Wunschtitel.
3: Genau.
1: Karin, wer hast du so hinten dran? Bei Markus wissen wir, dort sind mindestens drei.
3: Bei wer ist es? Vier.
1: Aha, zähl mal auf.
3: Das ist mein Mann, der Peter, mein Nachbar, der Bo, meine Nachbarin, der Smelly, mit ihrem Mann, David. Wir haben heute eine gesellige Runde gehabt.
1: Also hast du es die alle extra aufgeboten oder sind die sowieso
3: da? Nein, wir sind da seit dem Abend um 6:30 Uhr. Und ganz spontan haben wir jetzt angerufen.
1: Was haben wir gegessen?
3: Wir haben einen Schweizer oben gehabt mit typisch schweizerischen Sachen. Es hat Hörnli mit Gehacktem gegeben und selber gemachtem Apfelmus. Ja, und wir haben zum Dessert mit Glace.
1: Was sonst im Emmental? Was sonst? Markus, was hat es eigentlich bei euch gegeben zum Znacht?
2: Wir sind beim Salat geblieben bei dem heissen Tag.
1: That's it, nachher nichts mehr.
2: Jawohl, das hat mamals also Thunsalat und einen Käsewurstsalat, Tomatensalat und einen Herdöpfelsalat.
1: Ja, das ist ein richtiges Salatbuffet, wenn ihr da habt. Mehr als einfach nur Salat. Ich drücke euch beiden jetzt die Däume. Wir haben einen Mittelteil von einem, ja, was soll ich da sagen, von einem Pop-Klassiker. Ein Pop-Klassiker. Wobei so richtig, mal Pop-Klassiker. Markus, 10 Sekunden maximal, 1 Sekunde Minimum, wie viel brauchst du?
2: Bitte 7.
1: Mhm.
3: 4.
1: Karin geht gerade auf 4 runter. Heieiei. Markus.
2: Ja, wir machen scharf 2.
1: 2 Sekunden noch. Karin, was sagen Sie zu 2 Sekunden?
3: Ich kann es haben.
1: Soll es nehmen?
3: Ja, soll es nehmen.
1: Also gut, falls der Markus mit diesen 2 Sekunden nicht schlagen kommt, gibt es 10 Sekunden für Karin. Markus, los jetzt, ich hätte gerne gewusst, wer singt oder was ist es für ein Lied. Anhand von dem 2-sekündigen Ausschnitt. Ohren auf, so tönt das. Ja, jetzt ist zuerst mal Ruhe. Aber es wird schon richtig weiter gesungen. Jetzt müssen wir aber noch wissen, wie es heisst.
2: Ja.
1: Ich
2: hoffe, dass aus dieser Ruhe noch irgendetwas kreativ wird. Aber ich glaube, wir müssen...
1: Wirklich?
2: Wenn von meinem Gott allein noch irgendetwas kommt, dann müssen wir alle vier strecken.
1: Sie singt einmal richtig. Fürs Singen gibt es mal noch einen halben Punkt, einfach so.
2: Halben Punkt haben wir schon.
1: Geben wir es der Karin weiter?
2: Ja, ich glaube.
1: Und musst dann schauen, beim 10-Sekunden-Ausschnitt, da könnt ihr dann richtig singen. Karin, mit diesen 2 Sekunden wären die schon schlau geworden daraus.
3: Ja. Ja.
1: Wirklich? Oi! Ich sage jetzt noch nichts. Ich sage jetzt nichts. Aber was ich sage, es verwundert mich nicht, dass eine Frau sagt, ja, natürlich. Das sind 10 Sekunden für euch. Also Karin, bitteschön.
3: I promise myself.
1: Jawohl, und wie hat er geheissen?
3: Der Nick Cashman.
1: Hine abschneiden. Nick Cayman.
3: Oder Nick Cayman.
1: Cayman. Ja, zu später Stunde kann man den auch mal verwechseln. Aber 100 Punkte. Natürlich. Und jetzt für alle, die denken, warum hat er das jetzt gesagt mit den Frauen? Das war natürlich der Frauenliebling hoch 2 gewesen.
3: Absolut.
1: Nick Cayman selig, müssen wir sagen. Leider ja. Schon ab der Welt gegangen. Aber es war ein Fotomodel, hat Jeans-Werbung gemacht, hat da Top 3-Hit gehabt. Alle haben dazu getanzt, noch heute. Markus, Nick Cayman, bei euch einen. Ist das auch angekommen?
2: Ja, es ist angekommen.
1: Eben. Was will man da sagen? Schau jetzt, Karin, die gehen wir direkt ins Final. Also, die kann in 20 Minuten schon wieder antreten. Karin?
3: Okay.
1: Ja,
3: ja. Ja, natürlich.
1: Jetzt müsst ihr noch ein Meringue nehmen und nachher könnt ihr noch mal kommen. Und dem Markus, dem geben wir den Polo Hofer mit Ramona mit auf den Weg. Und ich wünsche euch eine ganz gute Nacht.
2: Danke, gratuliere.
1: Ciao miteinander.
2: Ciao.

Samstagnacht auf SRF 1 mit der Ramona und dem Polo. Wo schwärmt für sie der Christian Bachmann von Niederrohrdorf? Der schreibt Hilfe und hat ein Fötterli an einen Pint an sein E-Mail. Und wenn man das aufmacht, dann sieht man eine Küche, die dringend abgewaschen werden muss, mit ganz viel dreckigem Zeugs. Und darum braucht ein bisschen Energie. Und das wäre dort da. Beth Hart, Joe Bonamassa, Nutbush City Limits.

Letzte Runde, Ding, Ding, Ding. Wir bieten auf fürs Jukebox-Duell. Und da haben wir Karin auf der einen Seite. Und wer will vis-à-vis stehen am Ratetisch von der Karin, der oder die darf jetzt anrufen auf 0848 440 222 für die letzte Runde Jukebox-Duell. Und bis dahin tun wir noch gratulieren. Der Franz Hafner von Kienberg schreibt: Lieber Rolf, ich wünsche dir zu deinem Geburtstag alles, alles, alles Gute. Geniessen und ganzen schönen Sonntag mit lieben Grüssen von Franz. Das ist klar, mit dem da.

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1: In der letzten Runde und da wird's spannend, weil da haben wir zum einen natürlich Karin, die will Jukebox-Hero werden, aber dann haben wir auf der anderen Seite auch frisch dazukommen, den Simi im Auto. Jetzt müssen wir beide mal, zu beiden mal Kontakt aufnehmen, zu der Karin zum ersten Mal. Können Sie mich hören? In Krauchtal-Emmental.
2: Natürlich kann ich dich hören.
1: Und der Simi im Auto, seit 2,5 Stunden unterwegs, der halbe arme Tropf. Simi?
3: Genau, da bin ich.
1: Da ist er, sehr gut. Ah, jetzt hat er gemeint, sie gescheit geschlafen.
3: Nein, sicher nicht.
1: Du musst noch auf Sulgen rausfahren in Thurgau. Darum lassen wir gerade fix los. Ich habe für euch zum Schluss einen Mittelteil von einem Lied. Und Karin, die kommt aus der letzten Runde. Ich kann darum anfangen, wie viel von diesen 10 Sekunden brauchst du? 6 Sekunden für Karin. Simi?
3: Ja, dann mache ich 4.
1: Jawohl.
2: Dann gebe ich es doch ihm. Dann kann er vielleicht ein bisschen schneller heimfahren.
1: Jetzt wirklich? 4 ja. Sekunden im Final?
3: Da habe ich wirklich gedacht, ich gehe noch auf 3 runter.
1: Simi, ich kann es nicht glauben. Karin spendabel. Aber Achtung, Achtung, wenn jetzt der Simi nicht mit diesen 4 Sekunden kann jonglieren kann, hat Karin die vollen 10. Aber ja, Simi, jetzt kommt er vielleicht noch ganz unverhofft zum Glück. Lass mal zu, ich hätte gerne gewusst, wer singt oder was ist es für ein Lied. 4 Sekunden, so tönen die.
3: Yeah. Ja, das ist nicht gerade meine Generation, he, die da singt. Aber ich kann sie nicht mal ausklären. Monroe, oder wie heisst sie? Oder irgendwie so etwas.
1: Oi, Simi, du bist mir einer. Also. Die Marilyn Monroe, da liegen wir ein bisschen daneben. Aber in der Zeit, also von der Zeit her, ja. Komm, ich gehe mal weiter. Der Karin, ist gut, Simi?
3: Ja, sicher, ja, genau.
1: Karin, 4 Sekunden. Hast du da schon etwas können punkten?
2: Nein.
1: Noch nicht. Ich habe gedacht, du da jetzt kommen zwei aus der Pistole geschossen. Also, 10 Sekunden. Ich hätte gerne gewusst, wer singt oder was ist es für ein Lied.

0: Geschlecht ein bisschen kombinieren. Haben Sie ein Kind?
1: Nein.
0: Ah. Jetzt habt ihr kein Kind, Karin?
1: Nein,
0: dann ist natürlich, dann ist es natürlich nicht so, wie soll ich sagen, so passend.
1: Okay.
0: Jetzt müssen wir retour zählen, weil da aussen verzweifeln alle und schreien die Lösung in die Schweiz raus. Karin, komm, gib einfach einen Tipp ab.
1: Ja, ich weiß es.
0: Ich sehe, ihr tappet alle im Dunkeln, beide mit der Marilyn Monroe. Soll ich euch schnell den Refrain spielen?
1: Ja.
0: Also, ja. Schaut jetzt. Die Gruppe heisst The Mamas and the Papas. Das wäre der Hinweis gewesen mit Dream a little, dream of me. Wer hat das jetzt so schön gesagt?
1: Karin.
0: Ei. Im Nachhinein weiss man es doch immer besser.
1: Ja, man ist immer im Nachhinein schlauer, wenn man etwas nicht weiss und es nachher rausfindet, oder?
0: Ich habe ja gesagt, habt ein Kind. Ah, in dem Fall passt es nicht. In dem Fall sind die keine Mamas und keine Papas. Oh nein.
1: Genau.
0: Also, wir ziehen jetzt einfach einen Schlussstrich und sagen, tragisch, geht die Jukebox zu Ende. Karin, grüß von Krauchtlos.
1: Die gehen die ganze Runde, die hier am Tisch hockt und alle, die mich hören und kennen.
0: Simi, grüß aus dem Auto.
2: Ja, an meine Familie, die noch zulässt. Ich glaube, es ist noch die Mutter, die zulässt im Moment. Meine Frau, die schläft schon daheim, aber sonst alle, die mich kennen.
0: Süße Träume euch allen. Tschüss miteinander und eine gute Nacht.
1: Tschüss.

der George mit den alten Poeten. Einen müssen wir noch schnell reinfitzen vor den 12. Nämlich noch für den Simi im Auto. Bonnie M. Rivers of Babylon. Das war für den Jukebox. Ganz eine gute Nacht und einen guten Sonntag wünscht euch der Chris Bin Zimmermann.

0: Die Nachrichten von SRF um Mitternacht mit Lukas Siegfried. Norwegens neuer König Håkon hat seine erste Rede gehalten und dabei vor allem seinen verstorbenen Vater Harald gewürdigt. Israels Regierungschef Netanyahu hat erstmals etwas zur Gewalt radikaler Siedler im palästinensischen Dorf Kusra gesagt. Und das Wetter heute Sonntag, es wird oft sonnig bei 27 bis 29 Grad. Der neue norwegische König Håkon hat sich zum ersten Mal an die Bevölkerung gewandt, einen Tag nach dem Tod seines Vaters König Harald. In der 10-minütigen Ansprache im Fernsehen erinnerte sich Håkon mit berührenden Worten an seinen Vater. Patrick Walter berichtet.
1: Mit schwarzem Anzug und Krawatte sitzt Håkon an einem Tisch im Esszimmer des königlichen Schlosses in Oslo. Neben ihm stehen zwei Kerzen und ein Foto seines Vaters. Ihm dankt König Håkon auch gleich, als die Fernsehansprache beginnt.
2: Kjære faren min, takk for at du var en så god pappa for Märtha og meg.
1: Danke, dass du so ein guter Papa warst. Mit diesen Worten setzt der neue König den Ton. Er beschreibt Harald als warmherzigen Menschen und liebevollen Ehemann. Mit Königin Sonja hätte der verstorbene Harald am Samstag seinen 58. Hochzeitstag gefeiert. Als Håkon das erwähnt, verschlägt es ihm kurz die Stimme.
2: I dag er det 58 år siden de giftet seg. Gratulerer med bryllupsdagen, kjære mamma.
1: Håkon erwähnt die Trauer in der Familie, im Volk. Und dennoch, nun erwarte ihn eine große Aufgabe, so der 53-Jährige. Wie sein Vater hat er sich für das Motto «Alles für Norwegen» entschieden. Das heißt ja für ihn, dafür kämpfen, dass alle im Land ein freies Leben führen könnten. Am Dienstag wird Håkon den Eid auf die Verfassung ablegen. Eine klassische Krönungszeremonie gibt es in Norwegen nicht mehr.
0: Seit mehreren Wochen belagern israelische Siedler ein palästinensisches Dorf im besetzten Westjordanland. Nun hat sich zum ersten Mal der israelische Regierungschef Benjamin Netanyahu dazu geäußert. Er verurteile die kriminellen Gewalttaten einer Handvoll Randalierer. Diese würden unter anderem den Ansehen Israels in der Welt schaden, so Netanyahu. Im palästinensischen Dorf Kusra greifen israelische Siedler seit rund 3 Wochen immer wieder palästinensische Einwohnerinnen und Einwohner an und belagern mehrere Häuser. Auch am Samstag hat es laut Medienberichten gewalttätige Auseinandersetzungen gegeben. Palästinensische Bewohnerinnen und Bewohner sowie Medien werfen der israelischen Armee vor, die israelischen Siedler gewähren zu lassen und sie zu schützen, anstatt einzugreifen. Ein schwerer Sturm hat Zypern getroffen. Es gab Überschwemmungen, umgestürzte Bäume, Erdrutsche und Stromausfälle auf der Insel im Mittelmeer. Eine Person ist ums Leben gekommen. Vor der Südostküste der Insel sind zahlreiche Boote in Not geraten, wie lokale Medien berichten. Eines wurde von den hohen Wellen gegen die Felsen gedrückt und sank. Der Bootsführer sei später tot geborgen worden. Ein anderer Mann musste per Helikopter aus der stürmischen See gerettet werden. 2 Meldungen in der Kurzübersicht. Der frühere Präsident von Ecuador, Lenin Moreno, ist von einem Gericht wegen Korruption verurteilt worden. Er habe sich im Zusammenhang mit dem Bau eines Wasserkraftwerks bestechen lassen. Damals war er noch Vizepräsident Ecuadors. Dafür soll Lenin Moreno 5 Jahre ins Gefängnis. Das Urteil kann noch angefochten werden. Und vor der somalischen Küste haben Sicherheitskräfte ein Frachtschiff aus den Händen von Piraten befreit. Somalische und türkische Streitkräfte hätten den türkischen Frachter gestürmt und mehrere Piraten getötet, sagen die somalischen Behörden. Weitere Piraten hätten sich ergeben oder seien geflohen. Das Schiff war vor rund 2 Wochen vor der somalischen Küste gekapert worden. Dann zum Sport, zuerst zu Resultaten von der Fußball-Super League. Die Berner Young Boys und Basel trennten sich im Spitzenspiel unentschieden 3:3. Auch bei Servette Genf gegen Luzern gab es keinen Sieger. Die beiden spielten 1:1 und Lausanne verlor gegen den FC Zürich mit 2:3. Dann zum Radsport. Der Slowene Tadej Pogacar muss die Spanien-Rundfahrt nach einem heftigen Sturz aufgeben. Der 5-fache Tour de France-Sieger wurde in einer Ambulanz abtransportiert. Sein Team teilt mit, Pogacar habe sich unter anderem das Schlüsselbein gebrochen und müsse operiert werden. Damit dürfte er auch die Weltmeisterschaft in einem Monat verpassen. Tadej Pogacar lag vor der heutigen Etappe der Spanien-Rundfahrt deutlich in Führung. Dann geht's noch um den Schweizer Skirennfahrer Marco Odermatt. Er hat sich eine, Zitat, kleine Muskelverletzung zugezogen. Wie lange der fünffache Gesamtweltcup-Sieger nun nicht trainieren kann und ob auch der Saisonstart im Oktober in Gefahr ist, das sagt der Schweizer Verband Swiss Ski nicht. Der Blick aufs Wetter von heute Sonntag, den 30. August. Es wird oft sonnig, ab und zu ziehen Wolkenfelder vorbei. In den Bergen sind am Nachmittag einzelne lokale Schauer möglich. Die Temperatur erreicht 27 Grad im Norden und 29 Grad im Süden. Das waren Nachrichten von Radio SRF, verantwortlich Lukas Siegfried. Dann noch der Blick auf die Straße. SRF Verkehrsinfo von 0.06 Uhr auf der A2 Basel Richtung Luzern zwischen der Verzweigung Augst und Arisdorf. Stau wegen Bauarbeiten. Die Wartezeit beträgt bis zu 30 Minuten. Und auf der A2 Gotthard Richtung Chiasso in Höhe des St. Nicolau-Tunnels Verkehrsbehinderung wegen eines Pannenfahrzeugs. Der rechte Fahrstreifen ist gesperrt.
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0: SRF Verkehrsinfo von 0.36 Uhr. Auf der A2 Basel Richtung Luzern zwischen der Verzweigung Augst und Aristorf. Stau wegen Bauarbeiten. Die Wartezeit beträgt bis zu 30 Minuten. Und im Tessin auf der A2 Gotthard Richtung Chiasso in Höhe des San Nicolau-Tunnels Verkehrsbehinderung wegen eines Pannenfahrzeugs. Der rechte Fahrstreifen ist gesperrt.
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Die Nachrichten von SRF um 1 mit Lukas Siegfried. In Island haben die Stimmberechtigten darüber entscheiden können, ob ihr Land wieder Beitrittsverhandlungen mit der EU aufnimmt. Seit Mitternacht Schweizer Zeit sind die Abstimmungslokale geschlossen. Umfragen deuten auf ein knappes Resultat hin. Mit Resultaten wird dann im Verlauf von heute Sonntag gerechnet. Im Abstimmungskampf war die Fischerei ein großes Thema. Gegnerinnen und Gegner von Verhandlungen mit der EU befürchten, dass Island bei Fangquoten und dem Zugang zu seinen Fischgründen an Kontrolle verlieren könnte. Es ging allerdings erst um Beitrittsverhandlungen. Über einen Beitritt zur EU müssten die Isländerinnen und Isländer dann erneut abstimmen. Wir bleiben im Ausland mit zwei kürzeren Meldungen. Der frühere Präsident von Ecuador, Lenin Moreno, ist von einem Gericht wegen Korruption verurteilt worden. Er habe sich im Zusammenhang mit dem Bau eines Wasserkraftwerks bestechen lassen, sagt das Gericht. Damals war Lenin Moreno noch Vizepräsident Ecuadors. Dafür soll er nun für 5 Jahre ins Gefängnis. Das Urteil kann noch angefochten werden. Und vor der somalischen Küste haben Sicherheitskräfte ein Frachtschiff aus den Händen von Piraten befreit. Somalische und türkische Streitkräfte hätten den türkischen Frachter gestürmt und mehrere Piraten getötet, sagen die somalischen Behörden. Weitere Piraten hätten sich ergeben oder seien geflohen. Das Schiff war vor rund 2 Wochen vor der somalischen Küste gekapert worden. Einsatzkräfte der Basler Polizei haben am Samstag bei einer unbewilligten Palästina-Demonstration 174 Personen kontrolliert und weggewiesen. Das ist die Bilanz der Kantonspolizei Basel-Stadt. Zudem habe sie mehrere Gegenstände sichergestellt, darunter ein Schlagstock und Propagandamaterial mit Symbolik der Hamas. Die Polizei hatte die insgesamt 200 bis 300 Demonstrierenden auf dem Basler Theaterplatz am Nachmittag eingekesselt. Der Blick aufs Wetter heute Sonntag, es wird oft sonnig, ab und zu ziehen Wolkenfelder vorbei und in den Bergen sind am Nachmittag einzelne lokale Schauer möglich. Die Temperatur erreicht heute 27 Grad im Norden und 29 Grad im Süden. Das waren Nachrichten von Radio SRF, verantwortlich Lukas Siegfried. SRF Verkehrsinfo von 1.02 Uhr auf der A2 Basel Richtung Luzern zwischen der Verzweigung Augst und Arisdorf, Stau wegen Bauarbeiten. Die Wartezeit beträgt bis zu 15 Minuten. Und im Tessin A2 Gotthard Richtung Chiasso in Höhe des San-Nicolau-Tunnels Verkehrsbehinderung wegen eines Pannenfahrzeugs. Der rechte Fahrstreifen ist gesperrt.

SRF Verkehrsinfo von 1.29 Uhr auf der A2 Basel Richtung Luzern zwischen der Verzweigung Augst und Arisdorf. Stau wegen Bauarbeiten. Die Wartezeit beträgt bis zu 15 Minuten.

Die Nachrichten von SRF um 2 mit Lukas Siegfried. In Island haben die Stimmberechtigten darüber entscheiden können, ob ihr Land wieder Beitrittsverhandlungen mit der EU aufnimmt. Seit Mitternacht Schweizer Zeit sind die Abstimmungslokale geschlossen. Umfragen deuten auf ein knappes Resultat hin. Mit Ergebnissen wird dann im Verlauf von heute Sonntag gerechnet. Im Abstimmungskampf war die Fischerei ein großes Thema. Gegnerinnen und Gegner von Verhandlungen mit der EU befürchten, dass Island bei Fangquoten und dem Zugang zu seinen Fischgründen an Kontrolle verlieren könnte. Es ging allerdings erst um Beitrittsverhandlungen. Über einen Beitritt zur EU müssten die Isländerinnen und Isländer dann erneut abstimmen. Zwei weitere kürzere Meldungen aus dem Ausland. Das oberste Gericht in Ecuador hat den früheren Präsidenten Lenin Moreno wegen Korruption verurteilt. Er habe sich im Zusammenhang mit dem Bau eines Wasserkraftwerks bestechen lassen, sagt das Gericht. Moreno soll dafür 5 Jahre in Haft. Das Urteil kann noch angefochten werden. Moreno war von 2017 bis 2021 Präsident des südamerikanischen Landes. Und vor der somalischen Küste haben Sicherheitskräfte ein Frachtschiff aus den Händen von Piraten befreit. Somalische und türkische Streitkräfte hätten den türkischen Frachter gestürmt und mehrere Piraten getötet, sagen die somalischen Behörden. Weitere Piraten hätten sich ergeben oder seien geflohen. Das Schiff war vor rund 2 Wochen vor der somalischen Küste gekapert worden. Einsatzkräfte der Basler Polizei haben am Samstag bei einer unbewilligten Palästina-Demonstration 174 Personen kontrolliert und weggewiesen. Das ist die Bilanz der Kantonspolizei Basel-Stadt, wie die Nachrichtenagentur Keystone SDA berichtet. Weiter habe die Polizei mehrere Gegenstände sichergestellt, darunter einen Schlagstock und Propagandamaterial mit Symbolik der Hamas. Eine Person sei festgenommen worden, allerdings nicht wegen der Demo, sondern weil sie wegen eines anderen Vergehens schon gesucht wurde. Zudem würden 4 Demonstrierende angezeigt wegen Hinderung einer Amtshandlung, so die Polizei. Die Einsatzkräfte hatten die insgesamt 200 bis 300 Demonstrierenden auf den Basler Theaterplatz am Samstagnachmittag eingekesselt. Der Blick aufs Wetter. Es wird heute oft sonnig, ab und zu ziehen Wolkenfelder vorbei und in den Bergen sind am Nachmittag einzelne lokale Schauer möglich. Die Temperatur erreicht 27 Grad im Norden und 29 Grad im Süden. Das waren Nachrichten von Radio SRF, verantwortlich Lukas Siegfried.